welche Gedanken sind mir gekommen? Fatima kenne ich doch schon, weiß ich doch schon. Mutter Gottes ist in Fatima den Hirtenkindern erschienen und außerdem haben wir als Kinder schon von diesen Erscheinungen der Gottesmutter in Fatima gehört. Was soll da noch groß Neues in diesen Büchlein drinnen stehen? Warum diese Kämpfe, warum diese Überlegungen im Vorfeld? Muss dazu sagen, dass wir in der Familie, wir waren ja 6 Geschwister, 5 Brüder, eine Schwester, dass wir im Geiste der Mutter Gottes von Fatima erzogen worden sind. Soweit ich mich zurückerinnern kann, bis in die kleinste Kindheit, manche werden es schon kennen, haben wir jeden Abend miteinander den Rosenkranz gebetet. Die Eltern haben eine große Fatima-Statue besorgt. Diese große Fatima-Statue stand bei uns im Esszimmer und immer nach dem Abendessen haben die Eltern uns zusammengerufen. Wir haben miteinander den Rosenkranz gebetet. 5 haben die 5 Gesetzlein vom Rosenkranz vorgebetet. Einer war immer wieder frei, durfte den Abwasch machen. Und dieser Gedanke kam erst später im Nachhinein. Eigentlich seltsam, sonderbar, 8 Teller, Besteck dazu, ein paar Gläser. Dazu haben wir regelrecht eine halbe Stunde gebraucht, wenn wir dran waren zum Abwaschen. Das heißt, der Abwasch hat letztendlich so lange gedauert, solange die anderen den Rosenkranz gebetet hatten und dann waren wir auch fertig. Und ich denke, so sauber war die Küche sonst nie, wie wenn wir während dem Rosenkranz dran waren, die Teller abzuwaschen. Und ich sage das ganz bewusst, um auch zu vermitteln, dass wir normale Kinder waren und ganz normal sind und in diesem Sinn auch als Kinder Schwierigkeiten hatten mit dem Rosenkranzgebet, das ja scheinbar nicht enden wollende Rosenkranzgebet, das auch mir als Kind sehr schwer gefallen ist. Und ich muss sagen, dass erst später, dann in meiner Jugendzeit, der Rosenkranz auch zu meinen Lieblingsgebeten geworden ist, weil ich dann begriffen hatte, der Rosenkranz ist nicht so zu beten, dass man jetzt jedes Wort in Gedanken mitverfolgen muss, sondern der Rosenkranz, das Rosenkranzgebet, ist ein betrachtendes Gebet, wo wir ganz gezielt über die Geheimnisse des Lebens Jesu nachdenken dürfen und diese Geheimnisse vertiefen dürfen, in Gedanken darüber nachdenken dürfen, wie war das, als Jesus auf die Welt gekommen ist, als die Mutter Gottes zu Elisabeth gegangen ist, als Jesus einen Leidensweg gegangen ist. Wie war das mit der Auferstehung Jesu oder dann die lichtreichen Rosenkranzgeheimnisse, die uns Papst Johannes Paul II. Hinterlassen hat? Diese führen uns tiefer ein in die Geheimnisse der Heiligen Schrift. Was ich auch noch dazu sagen möchte, der Rosenkranz geht letztendlich auf die Initiative von unserer Mutter zurück, die erzählte, dass auch in ihrer Familie die Eltern jeden Abend den Rosenkranz beteten. Es waren 8 Geschwister und sie hat als Kind sich auch schwer getan mit dem Rosenkranzgebet. Sie war ein sehr lebhaftes Kind und hat dann allerdings als Kind schon festgestellt, es ging in der Familie oft drunter und drüber, gab auch in ihrer Familie Streit und Auseinandersetzungen. Aber durch das Rosenkranzgebet am Abend ist der Frieden eingekehrt. Und das hat sie als Kind schon bemerkt und hat sich schon als Kind dann den Vorsatz genommen, wenn ich einmal eine Familie habe, dann möchte ich auch mit meinen Kindern den Rosenkranz beten, damit auch meiner Familie dieser Frieden geschenkt wird. Und so war es dann auch. Seit frühester Kindheit an haben wir den Rosenkranz gebetet und sind in diesem Frieden des Rosenkranzgebetes aufgewachsen. Viele werden es ja wissen, dass aus unserer Familie 3 Priesterberufungen hervorgegangen sind, auch eine Frucht des Rosenkranzgebetes und letztendlich ein Geschenk, das uns die Mutter Gottes, auch die Fatima Mutter Gottes, gemacht hat. Soweit zum Rosenkranzgebet. Allerdings haben wir auch einen Onkel gehabt, einen Großonkel, der die Wallfahrt Maria Vesperbild aufgebaut hat und schon vor über 50 Jahren dort im Wald eine Grotte errichtet hat. Eine Grotte unserer lieben Frau von Fatima geweiht. Und so sind wir auch hier hineingewachsen in diese Fatima-Feiern, haben die Hirtenkinder kennengelernt, haben von ihnen erzählt bekommen und haben letztendlich die Hirtenkinder immer wieder so als Vorbild
gehabt, schon als Kinder, so wie die kleinen Hirtenkinder Lucia, Jacinta und Francesco, so sollen auch wir Jesus lieben und den Worten der Mutter Gottes folgen. Soweit war es klar. Wir beten den Rosenkranz, wir haben die Hirtenkinder als Vorbild und dann bittet die Mutter Gottes ja, betet, betet, betet um den Frieden in der Welt. Und das ist das eine, was letztendlich überall gerne gehört wird und gerne angenommen wird. Und das kann man gleichsam als Einstieg immer wieder von Fatima weitergeben. Betet den Rosenkranz, sagt die Mutter Gottes von Fatima, um den Frieden in der Welt. Und so wie es vor 100 Jahren wirklich dringend notwendig war, es war ja die Zeit des Ersten Weltkriegs, für den Frieden in der Welt zu beten, so sind wir heute 100 Jahre danach genauso aufgerufen, für den Frieden in der Welt zu beten, der noch gefährdeter ist wie vor 100 Jahren, weil vor 100 Jahren war der Krieg zwar schlimm und furchtbar, aber die grausamen Waffen der heutigen Zeit gab es damals noch nicht. Und so war im gewissen Sinn eine gewisse Kenntnis der Fatima-Botschaft bei mir vorhanden und ich habe mir natürlich überlegt, warum soll ich dein Büchlein über Fatima lesen? Aber ich habe mich dann doch überwunden, habe das Büchlein dann einmal endlich zur Hand genommen, habe es durchgelesen, es geht ja relativ schnell, es ist ein kleines Büchlein, eine gute Stunde, mehr braucht man dann nicht zum Durchlesen von den kleinen Büchlein, den Texten, den Botschaften der Mutter Gottes von Fatima. Und als ich das Büchlein das erste Mal durchgelesen hatte, da hat mich vor allem eines interessiert. Warum haben diese kleinen Kinder so viel beten müssen? Warum haben sie so viel Opfer bringen müssen? Warum haben sie so schwer leiden müssen? Und das hat in mir gearbeitet, weil wir heute irgendwie ein anderes Gottesbild haben. Vielleicht ist es jetzt gefährlich formuliert, ein anderes Gottesbild. Das Gottesbild ist immer dasselbe. Gott ist die Liebe, Gott ist der liebende Vater, der uns mit seiner Liebe beschenken möchte. Aber wenn ich die Botschaften unserer lieben Frau von Fatima lese, dann merke ich so eine Ernsthaftigkeit. Da merke ich, wie die Mutter Gottes uns letztendlich aufruft, mitzuarbeiten, mitzuhelfen am Aufbau des Reiches Gottes. Und wir sind davon ein bisschen abgekommen. Wir haben uns das christliche Leben ein bisschen leicht gemacht mit diesen Gedanken. Gott ist die Liebe und letztendlich kann ich tun und lassen, was ich will. Gott wird lächeln dazu und weil er der liebende Vater ist, wird er alles abnicken, was ich tue und was ich mache. Wenn wir die Botschaften von Fatima lesen, dann merken wir sehr wohl, dass Gott der liebende Vater ist. Aber dass das Leben kein Spiel ist. Dass das Leben wirklich eine einmalige Chance ist, dass Gott jedem Einzelnen von uns das Leben gibt mit einer großen Aufgabe, die es heißt, zu erkennen, wahrzunehmen und umzusetzen. Und das hat mich beschäftigt. Drei kleine Kinder, die Mutter Gottes erscheint wohlgemerkt drei kleinen Kindern, 10, 9 und 7 Jahre alt. Kinder, denen wir heutzutage noch nicht zumuten wollen, weil sie ja noch Kinder sind. Diesen Kindern erscheint die Mutter Gottes und gibt ihnen einen großen Auftrag, eine große Aufgabe. Es hat mich beschäftigt. Warum? Warum haben die Kinder so viel beten, so viel opfern, so viel leiden müssen? Und diese Frage hat mich dann letztendlich nicht in Ruhe gelassen und ich habe das Büchlein ein zweites Mal durchgelesen, um eine Antwort zu suchen auf diese Frage. Warum diese Hirtenkinder haben so viel beten müssen. Und letztendlich bin ich schnell fündig geworden, und zwar ganz am Anfang bei den Erscheinungen des Engels des Friedens, der 1916 den kleinen Hirtenkindern erschienen ist. 1916 erscheint der Engel des Friedens diesen drei kleinen Hirtenkindern, gleichsam um sie vorzubereiten auf die Erscheinungen der Mutter Gottes, die dann ein Jahr später stattfinden sollten. Und er leitet die Kinder an, zu beten. Er leitet sie an, in ein Gebetsleben hineinzuwachsen. Und wir alle kennen das kleine Anbetungsgebet, welches der Engel des Friedens den Kindern 1916 gelehrt hat. Mein Gott, ich glaube an dich, ich bete dich an, ich hoffe auf dich, ich liebe dich,
Ich bitte dich um Verzeihung für jene, die nicht an dich glauben, dich nicht anbeten, auf dich nicht hoffen und dich nicht lieben. So lautete das erste, kurze Gebet, welches der Engel des Friedens den Kindern gelehrt hat. Und was vielleicht auch interessant ist für unsere heutige Zeit, wo wir sehr locker geworden sind, er leitet die Kinder an, sich bei diesem Anbetungsgebet niederzuknien. Niederzuknien und mit dem Gesicht auf den Boden zu verbeugen. Wir merken hier auch etwas ganz Eigenes, diese Ehrfurcht vor Gott, die uns teilweise abhanden gekommen ist. Diese Ehrfurcht vor Gott, sich vor Gott niederzuknien, Gott anzubeten, Gott als Gott anzuerkennen, der alles, die ganze Welt, auch mein Leben in der Hand hält. Und der Engel des Friedens leitet die Kinder an, immer wieder untertags dieses Gebet zu wiederholen. Und ich habe inzwischen auch angefangen, untertags dieses Gebet immer wieder zu beten. Wer will, kann es versuchen. Das ist ein kurzes Gebet, das kann sich, glaube ich, jeder merken, dieses kurze Gebet des Engels. Und wenn es gerade der Fall ist, dass man an der Kirche vorbeikommt, oder bei mir kommt es oft vor, dass ich durch die Kirche schnell hindurchgehen muss, um etwas zu holen, um etwas zu erledigen, dass ich dann ganz bewusst mich einen Augenblick in der Kirche aufhalte, nicht schnell durch die Kirche renne, sondern ganz bewusst kurz niederkniee vor dem Tabernakel und dieses Anbetungsgebet verrichte. Und ich merke, wenn wir dieses Angebot des Engels des Friedens annehmen und auch untertags, wenn unser Schutzengel daran erinnert, dieses kurze Gebet wiederholen, dann wachsen wir auch auf diese Weise hinein in das Leben der Gegenwart Gottes. Es ist eine Möglichkeit. Und wie gesagt, wenn wir immer wieder untertags uns anleiten lassen, Gott anzubeten, ein Gebet, ein Stoßgebet aus Liebe zu Jesus zu verrichten, dann werden wir sehr schnell spüren, dass wir dadurch auch Kraft bekommen für unsere Aufgaben im Alltag. Aber zurück zu der Frage, warum die Kinder so viel haben beten, leiden und opfern müssen. Gerade der Engel des Friedens sagt zu den Kindern, Kinder, Gott, er sagt es präziser, das heiligste Herz Jesu und das Herz Marie haben mit euch einen Plan. Sie haben Pläne der Barmherzigkeit mit euch vor. Und die Kinder haben damals wahrscheinlich noch nicht begriffen, was das bedeutet, dass Gott einen Plan hat, dass Gott Pläne der Barmherzigkeit mit ihnen vorhat. Aber sie waren offen dafür. Und das ist das, was mich dann beschäftigt hat. Gott hatte mit diesen drei Kindern einen Plan der Barmherzigkeit. Und wir dürfen uns auch einlassen auf diese Frage. Bist du bereit, anzunehmen, dass Gott auch mit deinem Leben einen Plan hat? Dass du jetzt nicht zufällig da bist, zufällig lebst und irgendwie dein Leben hinter dich bringst, sondern dass du erkennst, dass auch Gott dich mit einbezogen hat in seinen großen Plan der Liebe für diese Welt. Die Kinder haben es wohl nicht begriffen, was das bedeutet. Gott hat mit euch Pläne der Barmherzigkeit vor und deswegen betet, versucht hineinzuwachsen in das Leben der Gegenwart Gottes. Und die Kinder haben gefolgt. Wahrscheinlich nicht groß verstanden, aber gefolgt und das getan, was der Engel ihnen aufgetragen hatte. Nach einiger Zeit erschien der Engel des Friedens den Kindern ein weiteres Mal. Und wir tun uns schwer, wenn wir hören, dass der Engel sie letztendlich getadelt hat. Er kommt, erscheint ihnen ein zweites Mal und er fragt sie, was tut ihr da? Und es war klar, was tun Kinder, wenn sie nicht arbeiten müssen, wenn sie keine Schulübungen machen müssen? Sie spielen. Was tut ihr da? Tut ihr spielen? Wir tun uns schwer bei diesen strengen Worten. Warum tadelt er die Kinder, dass sie spielen? Das ist nicht ihr Recht, dass sie als Kinder die Kindheit nützen und spielen. Aber
Er macht sie darauf aufmerksam. Gott hat etwas ganz Besonderes mit euch vor, deswegen könnt ihr nicht so leben wie alle anderen Kinder. Gott hat mit euch einen Plan vor, einen großen Plan der Barmherzigkeit. Und er lehrt sie dann das große Anbetungsgebet. Dieses Gebet, welches ich auch ganz kurz vorlesen möchte, heiligste Dreifaltigkeit, Vater, Sohn und Heiliger Geist, in tiefster Ehrfurcht bete ich dich an und opfere dir auf den kostbaren Leib und das Blut, die Seele und die Gottheit Jesu Christi, gegenwärtig in allen Tabernakeln der Erde, sowie der Gutmachung für alle Schmähungen, Sakrilegien und Gleichgültigkeiten, durch die er selbst beleidigt wird, durch die unendlichen Verdienste seines heiligsten Herzens und des unbefleckten Herzens Mariens, bitte ich dich um die Bekehrung der armen Sünder. So das größere Anbetungsgebet, welches der Engel den Kindern gelehrt hat. Und da tue ich mir schon etwas schwerer, das kleine Gebet dreimal zu beten, wie es die Kinder mit dem Engel getan haben. Das ist eins, das schaffe ich leicht. Aber auch dieses größere Gebet haben die Kinder mit dem Engel stets dreimal gebetet. Und auch dann in späterer Zeit ohne den Engel dreimal hintereinander wiederholt. Dreimal werden Gebete oft wiederholt, gerade wenn es um Segensgebete geht, weil das Gebet durch ein dreimaliges Wiederholen noch stärker wird, noch eine stärkere Wirkung erzielt. Dieses Gebet ist in diesem Sinn etwas Besonderes. Wir spüren es, wenn wir es beten. Und wer die Gelegenheit hat, dieses etwas längere Gebet untertags zu wiederholen, der tut etwas sehr Gutes und wird auch spüren, wie dieses Gebet uns innerlich stärkt und gleichsam bereinigt. Was mir aufgefallen ist, bei dem Stichwort, Gott hat mit euch Pläne der Barmherzigkeit vor, ist der Umstand, dass es letztendlich das gleiche Kerngebet ist, welches später, einige Jahrzehnte später, der barmherzige Heiland der heiligen Schwester Faustina vermittelt. Dieses Aufopferungsgebet, der sogenannte Barmherzigkeitsrosenkranz, wo wir auch den Leib und das Blut, die Seele und die Gottheit Jesu Christi aufopfern, weil es das Wertvollste ist, was wir aufopfern können. Und dann merken wir, wie letztendlich der Geist Gottes uns in diesem vergangenen Jahrhundert ganz gezielt auf diese Barmherzigkeit Gottes verweist. Einerseits erleben wir eine gewisse Ernsthaftigkeit, eine gewisse Strenge bei den Botschaften von Fatima, aber andererseits ist der Mittelpunkt, das Zentrum dieser Botschaften auch die Barmherzigkeit Gottes, die die Mutter Gottes uns offenbaren möchte durch diese Botschaften von Fatima und wo es letztendlich darum geht, dass wir viele, viele andere Menschen für diese Barmherzigkeit Gottes gewinnen, dass sie mitbeten, dass sie mitopfern, damit, wie gesagt, die Welt von der Barmherzigkeit Gottes erfüllt werden kann. Einige Zeit später erscheint der Engel des Friedens den Kindern noch einmal. Und etwas Besonderes, es waren ja kleine Kinder, 10, 9 und 7 Jahre alt, erreicht ihnen die heilige Kommunion. Das Allerheiligste, welches sie bereits in den Gebeten verehrt hatten, bringt er ihnen nun zur Stärkung. Zur Stärkung für ihre große Aufgabe. Und ich denke, auch das ist es wert, darüber nachzudenken. Dass wir uns innerlich vorbereiten durch gewisse Gebete, die uns zur Andacht, zur Ehrfurcht, zur Anbetung führen. Aber dann, dass wir uns immer wieder ganz bewusst stärken für unseren Lebensplan durch die heilige Eucharistie. Da spüren wir, was letztendlich immer wieder Mittelpunkt unseres Glaubens ist. Es ist Jesus Christus, gegenwärtig in der heiligen Eucharistie. Und die Kinder, die eine große Aufgabe hatten, mussten auch besondere Stärkung erfahren. Und das taten sie dadurch, dass sie die heilige Kommunion empfingen aus den Händen des heiligen Engels. Ich möchte gleich hier auch darauf verweisen, dass ja letztendlich bei Sterbenden
die große Wegzehrung, wie wir sie nennen, die große Stärkung, die heilige Kommunion ist. Da hat es auch bei mir etwas gebraucht, etwas gedauert, bis ich das begriffen habe. Hoppla, die Krankensalbung oder in diesem Sinn die heilige Ölung ist ja nicht alles, sondern die Wegzehrung ist dann vollkommen, ist dann vollständig, wenn der Sterbende nicht nur die heilige Ölung, nicht nur die heilige Beichte, das Sakrament der Versöhnung, sondern auch die heilige Eucharistie empfangen kann. Die große Stärkung für den letzten Weg, für den Heimgang zu unserem Vater im Himmel. Und deswegen tun alle gut, wenn sie den Priester nicht erst dann rufen, wenn der liebe Angehörige schon verschieden ist, sondern ihn bereits vorher rufen, damit er dem lieben Angehörigen, dem Sterbenden, die Stärkung der heiligen Kommunion bringen kann. Hier gibt es eine liebe Erzählung. Der Nachbarpfarrer hat erzählt, dass er einmal zu einem Sterbenden gerufen wurde und er saß dann im Haus in einem Zimmer und wartete und wartete. Und dann hat es ihm doch zu lange gedauert, das Warten, und er fragte die Angehörigen, was ist los, warum lasst ihr mich nicht zum Sterbenden? Und er bekam als Antwort, er lebt noch. Sie merken auch hier diese Unkenntnis darüber, was eigentlich für uns mitunter das Wichtigste ist. Nicht nur zu Lebzeiten, die heilige Eucharistie, sondern vor allem dann auch in der Sterbestunde. Dass wir Jesus Christus in der heiligen Kommunion empfangen, im Allerheiligsten empfangen, damit uns stärken und vorbereiten kann für unseren Lebensweg hier auf der Erde und dann einmal für unseren letzten Weg in die ewige Glückseligkeit. So waren nun die Kinder gestärkt, vorbereitet für die Erscheinungen der Mutter Gottes. Und dann, das wissen wir, am 13. Mai 1917 erscheint die Mutter Gottes den drei Hirtenkindern. Stellen Sie sich vor, die Mutter Gottes erscheint Ihnen. Was würden Sie fragen? Was würde Sie interessieren? Da gibt es ja so viele Fragen, die wir haben, so viel, was wir wissen wollen. Was würde uns interessieren? Ich denke, hat jeder andere Anliegen, die auf dem Herzen brennen. Und Kinder sind eben Kinder. Und es waren keine normalen Kinder. Sie waren ja schon vorbereitet, nicht nur auf die erste heilige Kommunion, die ihnen der heilige Engel brachte, sondern vorbereitet durch diese Anbetungsgebete auf die Erscheinungen der Mutter Gottes. Und was fragt die Lucia, die Mutter Gottes, als sie die Mutter Gottes sehen darf? Mutter Gottes, komme ich in den Himmel? Das ist die Frage der kleinen Lucia. Komme ich in den Himmel? Und da spüren wir, was diese kleinen Kinder erfassen durften, auch sich als Frucht des Gebetes. Das Wichtigste, das Größte, was ich mir sehnen und vorstellen kann, ist der Himmel. Und mein Ziel ist der Himmel. Und das möchte uns die Fatima-Botschaft wirklich wieder ins Herz hineinlegen. Was es auch in diesem Leben an wichtigen Anliegen geben kann. Das Wichtigste und das Größte, was ich nie aus den Augen verlieren darf, ist der Himmel. Mein Lebensziel schlechthin. Darauf gehe ich zu. Und der eine lebt etwas länger, der andere etwas weniger lang. Aber für uns sollte es klar sein, wir haben ein gemeinsames Ziel, das ist der Himmel. Was mich dann auch interessiert hat, beziehungsweise worüber ich nachgedacht habe, dass Gott nicht alle gleich behandelt. Warum ist es so? Gott weiß es. Er macht keinen Rasenmäherschnitt, sondern Gott behandelt jeden nach seinen Möglichkeiten, nach seinen Fähigkeiten. Und so waren auch die Erscheinungen von Fatima nicht für alle drei Kinder gleich. Das ist mir erst aufgefallen beim zweiten Durchlesen des Büchleins. Hoppla, da steht es ja. Lucia konnte die Mutter Gottes sehen, konnte sie hören und konnte mit ihr sprechen. Sie war auch die Älteste, 10 Jahre alt. Die kleine Jacinta konnte die Mutter Gottes sehen, konnte sie hören, aber konnte nicht mit ihr sprechen. Der kleine Francesco?
Er konnte die Mutter Gottes sehen, aber er konnte sie nicht hören und auch nicht mit ihr sprechen. Warum das so ist? Warum das so war? Gott weiß es. Gott wird niemand von uns überfordern. Das steckt auch in dieser Situation. Gott wird niemand von uns überfordern. Gott weiß, was jeder Einzelne von uns vertragt. Und wer mehr vertragt, der darf dann auch mehr tragen. Ich sage bewusst, der darf mehr tragen, weil er auf diese Weise mehr beitragen kann zum Aufbau des Reiches Gottes. Stellen Sie sich eine Baustelle vor. Jemand, der einen Zementsack nicht erheben kann, dem wird Gott den auch nicht auflegen, weil er zusammenbricht. Dem gibt er eben ein kleineres Sackerl mit der Portion, die er zur benötigten Stelle tragen kann. So ist es auch beim lieben Gott. Er weiß, was jeder von uns vertragt. Und entsprechend hat die Mutter Gottes auch darauf Rücksicht genommen bei diesen drei kleinen Hirtenkindern. Und hier, wie gesagt, die erste Frage von Lucia. Mutter Gottes, komme ich in den Himmel? Ohne zu zögern, ohne zum Überlegen, antwortet die Mutter sofort und Mutter Gottes sofort und spontan, ja, Lucia, du kommst in den Himmel. Aber das ist für die Lucia noch nicht genug. Sie fragt weiter. Und kommt die Jacinta in den Himmel? Die Mutter Gottes antwortet sofort und sagt, ja, auch die Jacinta kommt in den Himmel. Und noch einmal will's die Lucia wissen und fragt, und der Francesco, kommt er auch in den Himmel? Und interessanterweise gibt's einen kleinen Zusatz. Die Mutter Gottes sagt zwar, ja, auch der Francesco kommt in den Himmel. Aber, da gibt's ein Aber er muss noch viele Rosenkränze beten. Wir spüren, dass die Mutter Gottes hier ihre Kinder ganz genau kennt. Und sie wusste, dass der Francesco eben nicht unbedingt der große Beter war. Aber auch wenn man nicht der große Beter ist, heißt es nicht, dass man sich zu schnell entschuldigen darf. Ja, das Beten liegt mir nicht, das soll jetzt die Frau machen. Oder das Beten liegt mir nicht, das soll die Oma machen. Nein, nein, auch wenn ich selber mich schwer tue mit dem Gebet, dann darf ich mich genauso anstrengen. Und die Mutter Gottes hat sich ja ausgekannt. Sie wusste ja, dass damals die Kinder den Auftrag hatten von den Eltern aus, wenn sie die Schafe hüten gegangen sind, zuerst den Rosenkranz zu beten. Zuerst betet miteinander den Rosenkranz, so war der Auftrag der Eltern, und dann könnt ihr spielen. Und was machte der kleine Francesco? Der hat seine Art des Rosenkranzgebetes erfunden. Der ganze Rosenkranz, das dauert ja eine knappe halbe Stunde, da hat er schon lieber gespielt. Also hat er eine Kurzform entwickelt. Er hat nur das Anfangswort der jeweiligen Gebete gesprochen. Statt Pater Noster, Vater Unser, nur das Pater. Und statt Ave Maria, gegrüßet seist du Maria, nur das Ave. Und so war der Francesco gleich fertig. Pater, Ave, Ave, Ave, Ave, Ave, Ave, Pater, Ave, Ave, Ave. Und der Francesco war fertig, hat sein Gebet scheinbar für sich erledigt und hat dann angefangen zu spielen. Und die Mutter Gottes hat ihr ganz klar vermittelt, Francesco, Beten ist was anderes. Beten ist kein Runterleiern von einzelnen Worten. Beten besteht darin, dass du letztendlich mit Gott ins Gespräch kommst. Und Francesco, auch du sollst den Rosenkranz beten. Auf deinem Weg in den Himmel wirst es auch du brauchen. Und so hat die Mutter Gottes den Kindern schon am 13. Mai ganz innig den Rosenkranz ans Herz gelegt. Betet den Rosenkranz. Das war ihr großes Anliegen. Und zwar betet täglich den Rosenkranz um den Frieden in der Welt. Eine Hauptaussage aus der Botschaft des 13. Mai 1917. Und ich möchte allen ans Herz legen, wirklich den Rosenkranz zu beten.

Gedanke von Don Pirino Gaglione vom 13. Juli 2020. Retten wir die Seelen durch das Gebet, den Austausch und das Zeugnis. Gib dem Gespräch mit Jesus und dem Dienst an den Seelen während des Tages mehr Raum. Verliere keine Zeit mit anderen unnötigen und unnützen Dingen. Und noch viel mehr, surfe nicht neugierig, gefährlich im Internet.

Im Namen des Vaters und des Sohnes und des Heiligen Geistes. Amen. Preiset den Herrn, ihr alle seine Engel, ihr Gewaltigen, da ihr seinen Willen vollzieht, sobald ihr vernehmt sein gebietendes Wort. Alle Engel des Herrn, lobpreiset den Herrn, singet sein Lob und erhebt ihn über alles in Ewigkeit. Gott, du sendest in deiner unsagbar weisen Vorsehung voll Huld deine heiligen Engel zu unserem Schutz. Gewähre uns auf unser demütiges Flehen die Gnade, dass wir unter ihrem Schutz allzeit geborgen seien und uns ihre Gemeinschaft ewig erfreuen dürfen. Amen. Gott, du ordnest in wunderbarer Weise die Dienste der Engel und Menschen. Im Himmel stehen die Engel allezeit dienend vor dir. Gib gnädig, dass sie auf Erden unser Leben beschützen. Durch Christus, unseren Herrn. Amen. Ihr heiligen Engel Gottes, helft der Kirche, bekämpfen die Mächte der Finsternis, der Sünde und des Unglaubens, damit das heilige Reich Gottes immer mehr wachse auf Erden und die Menschen beglücke zum ewigen Leben. Amen. Im Namen des Vaters und des Sohnes und des Heiligen Geistes.

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1: Wir beten den Barmherzigkeitsrosenkranz. Im Namen des Vaters und des Sohnes und des Heiligen Geistes. Amen. Vater unser im Himmel, geheiligt werde dein Name, dein Reich komme, dein Wille geschehe, wie im Himmel, so auf Erden. Unser tägliches Brot gib uns heute und vergib uns unsere Schuld, wie auch wir vergeben unseren Schuldigern. Und führe uns nicht in Versuchung, sondern erlöse uns von dem Bösen. Amen. Gegrüßet seist du, Maria, voll der Gnade. Der Herr ist mit dir. Du bist gebenedeit unter den Frauen. Und gebenedeit ist die Frucht deines Leibes, Jesus. Heilige Maria, Mutter Gottes, bitte für uns Sünder, jetzt und in der Stunde unseres Todes. Amen. Ich glaube an Gott, den Vater, den Allmächtigen, den Schöpfer des Himmels und der Erde, und an Jesus Christus, seinen eingeborenen Sohn, unseren Herrn, empfangen durch den Heiligen Geist, geboren von der Jungfrau Maria, gelitten unter Pontius Pilatus, gekreuzigt, gestorben und begraben, hinabgestiegen in das Reich des Todes, am dritten Tage auferstanden von den Toten, aufgefahren in den Himmel, er sitzt zur Rechten Gottes, des allmächtigen Vaters. Von dort wird er kommen, zu richten die Lebenden und die Toten. Ich glaube an den Heiligen Geist, die heilige katholische Kirche, Gemeinschaft der Heiligen, Vergebung der Sünden, die Auferstehung der Toten und das ewige Leben. Amen. Ewiger Vater, ich opfere dir auf, den Leib und das Blut, die Seele und die Gottheit deines über alles geliebten Sohnes, unseres Herrn Jesus Christus, zur Sühne für unsere Sünden und für die Sünden der ganzen Welt. Durch sein schmerzhaftes Leiden
2: habe Erbarmen mit uns und mit der ganzen Welt.
1: Durch sein schmerzhaftes Leiden
2: habe Erbarmen mit uns und mit der ganzen Welt.
1: Durch sein schmerzhaftes Leiden
2: habe Erbarmen mit uns und mit der ganzen Welt.
1: Durch sein schmerzhaftes Leiden
2: habe Erbarmen mit uns und mit der ganzen Welt.
1: Durch sein schmerzhaftes Leiden
2: habe Erbarmen mit uns und mit der ganzen Welt.
1: Durch sein schmerzhaftes Leiden
2: habe Erbarmen mit uns und mit der ganzen Welt.
1: Durch sein schmerzhaftes Leiden
2: habe Erbarmen mit uns und mit der ganzen Welt.
1: Durch sein schmerzhaftes Leiden
2: habe Erbarmen mit uns und mit der ganzen Welt.
1: Durch sein schmerzhaftes Leiden
2: habe Erbarmen mit uns und mit der ganzen Welt.
1: Durch sein schmerzhaftes Leiden
2: habe Erbarmen mit uns und mit der ganzen Welt.
1: Ewiger Vater, ich opfere dir auf den Leib und das Blut, die Seele und die Gottheit deines über alles geliebten Sohnes, unseres Herrn Jesus Christus, zur Sühne für unsere Sünden und für die Sünden der ganzen Welt. Durch sein schmerzhaftes Leiden
2: habe Erbarmen mit uns und mit der ganzen Welt.
1: Durch sein schmerzhaftes Leiden
2: habe Erbarmen mit uns und mit der ganzen Welt.
1: Durch sein schmerzhaftes Leiden
2: habe Erbarmen mit uns und mit der ganzen Welt.
1: Durch sein schmerzhaftes Leiden
2: habe Erbarmen mit uns und mit der ganzen Welt.
1: Durch sein schmerzhaftes Leiden,
2: hab Erbarmen mit uns und mit der ganzen Welt.
1: Durch sein schmerzhaftes Leiden,
2: hab Erbarmen mit uns und mit der ganzen Welt.
1: Durch sein schmerzhaftes Leiden,
2: hab Erbarmen mit uns und mit der ganzen Welt.
1: Durch sein schmerzhaftes Leiden,
2: hab Erbarmen mit uns und mit der ganzen Welt.
1: Durch sein schmerzhaftes Leiden,
2: hab Erbarmen mit uns und mit der ganzen Welt.
1: Durch sein schmerzhaftes Leiden,
2: hab Erbarmen mit uns und mit der ganzen Welt.
1: Ewiger Vater, ich opfere dir auf den Leib und das Blut, die Seele und die Gottheit deines über alles geliebten Sohnes, unseres Herrn Jesus Christus, zur Sühne für unsere Sünden und für die Sünden der ganzen Welt. Durch sein schmerzhaftes Leiden,
2: hab Erbarmen mit uns und mit der ganzen Welt.
1: Durch sein schmerzhaftes Leiden,
2: hab Erbarmen mit uns und mit der ganzen Welt.
1: Durch sein schmerzhaftes Leiden,
2: hab Erbarmen mit uns und mit der ganzen Welt.
1: Durch sein schmerzhaftes Leiden,
2: hab Erbarmen mit uns und mit der ganzen Welt.
1: Durch sein schmerzhaftes Leiden,
2: hab Erbarmen mit uns und mit der ganzen Welt.
1: Durch sein schmerzhaftes Leiden,
2: hab Erbarmen mit uns und mit der ganzen Welt.
1: Durch sein schmerzhaftes Leiden,
2: hab Erbarmen mit uns und mit der ganzen Welt.
1: Durch sein schmerzhaftes Leiden,
2: hab Erbarmen mit uns und mit der ganzen Welt.
1: Durch sein schmerzhaftes Leiden,
2: hab Erbarmen mit uns und mit der ganzen Welt.
1: Durch sein schmerzhaftes Leiden,
2: hab Erbarmen mit uns und mit der ganzen Welt.
1: Ewiger Vater, ich opfere dir auf den Leib und das Blut, die Seele und die Gottheit deines über alles geliebten Sohnes, unseres Herrn Jesus Christus, zur Sühne für unsere Sünden und für die Sünden der ganzen Welt. Durch sein schmerzhaftes Leiden,
2: hab Erbarmen mit uns und mit der ganzen Welt.
1: Durch sein schmerzhaftes Leiden,
2: hab Erbarmen mit uns und mit der ganzen Welt.
1: Durch sein schmerzhaftes Leiden,
2: hab Erbarmen mit uns und mit der ganzen Welt.
1: Durch sein schmerzhaftes Leiden,
2: hab Erbarmen mit uns und mit der ganzen Welt.
1: Durch sein schmerzhaftes Leiden,
2: hab Erbarmen mit uns und mit der ganzen Welt.
1: Durch sein schmerzhaftes Leiden,
2: hab Erbarmen mit uns und mit der ganzen Welt.
1: Durch sein schmerzhaftes Leiden,
2: hab Erbarmen mit uns und mit der ganzen Welt.
1: Durch sein schmerzhaftes Leiden,
2: hab Erbarmen mit uns und mit der ganzen Welt.
1: Durch sein schmerzhaftes Leiden,
2: hab Erbarmen mit uns und mit der ganzen Welt.
1: Durch sein schmerzhaftes Leiden,
2: hab Erbarmen mit uns und mit der ganzen Welt.
1: Ewiger Vater, ich opfere dir auf den Leib und das Blut, die Seele und die Gottheit deines über alles geliebten Sohnes, unseres Herrn Jesus Christus, zur Sühne für unsere Sünden und für die Sünden der ganzen Welt. Durch sein schmerzhaftes Leiden,
2: hab Erbarmen mit uns und mit der ganzen Welt.
1: Durch sein schmerzhaftes Leiden,
2: hab Erbarmen mit uns und mit der ganzen Welt.
1: Durch sein schmerzhaftes Leiden,
2: hab Erbarmen mit uns und mit der ganzen Welt.
1: Durch sein schmerzhaftes Leiden,
2: hab Erbarmen mit uns und mit der ganzen Welt.
1: Durch sein schmerzhaftes Leiden,
2: hab Erbarmen mit uns und mit der ganzen Welt.
1: Durch sein schmerzhaftes Leiden,
2: hab Erbarmen mit uns und mit der ganzen Welt.
1: Durch sein schmerzhaftes Leiden,
2: hab Erbarmen mit uns und mit der ganzen Welt.
1: Durch sein schmerzhaftes Leiden
2: hab Erbarmen mit uns und mit der ganzen Welt.
1: Durch sein schmerzhaftes Leiden
2: hab Erbarmen mit uns und mit der ganzen Welt.
1: Durch sein schmerzhaftes Leiden
2: hab Erbarmen mit uns und mit der ganzen Welt.
1: Durch sein schmerzhaftes Leiden
2: hab Erbarmen mit uns und mit der ganzen Welt.
1: Heiliger Gott, heiliger starker Gott, heiliger unsterblicher Gott, hab Erbarmen mit uns und mit der ganzen Welt. Heiliger Gott, heiliger starker Gott, heiliger unsterblicher Gott, hab Erbarmen mit uns und mit der ganzen Welt. Heiliger Gott, heiliger starker Gott, heiliger unsterblicher Gott, hab Erbarmen mit uns und mit der ganzen Welt. Amen. O Blut und Wasser aus dem Herzen Jesu als Quelle der Barmherzigkeit für uns entströmt. Jesus, ich vertraue auf dich. O Blut und Wasser aus dem Herzen Jesu als Quelle der Barmherzigkeit für uns entströmt. Jesus, ich vertraue auf dich. O Blut und Wasser aus dem Herzen Jesu, als Quelle der Barmherzigkeit für uns entströmt, Jesus, ich vertraue auf dich.

0: Wir beten die sieben Vater unser. Es ist ein Gebet, das der göttliche Heiland, der heiligen Birgitta von Schweden offenbart hat. Papst Pius IX. Kannte diese Gebete und approbierte sie am 31. Mai 1862, indem er sie als der Wahrheit entsprechend und zum großen Nutzen für das Heil der Seelen erachtete. Nach dem Gebet hören Sie die Verheißungen von Jesus, die mit diesem Gebet verbunden sind. Wir beginnen unser Gebet im Zeichen des Kreuzes. Im Namen des Vaters und des Sohnes und des Heiligen Geistes. Amen. O Jesus, ich will jetzt siebenmal das Vaterunser beten, in Vereinigung mit jener Liebe, in welcher du dieses Gebet in deinem Herzen geheiligt und versüßt hast. Nimm es von meinen Lippen in dein göttliches Herz auf, verbessere und vervollkommene es so sehr, dass es der allerheiligsten Dreifaltigkeit so viel Ehre und Freude bereite, wie du ihr auf Erden mit diesem Gebet erwiesen hast. Und diese mögen überströmen auf deine heiligste Menschwerdung, zur Verherrlichung deiner heiligen Wunden und des kostbaren Blutes, das du daraus vergossen hast. Erstens, Beschneidung. Vater unser im Himmel, geheiligt werde dein Name, dein Reich komme, dein Wille geschehe, wie im Himmel, so auf Erden. Unser tägliches Brot gib uns heute und vergib uns unsere Schuld, wie auch wir vergeben unseren Schuldigern. Und führe uns nicht in Versuchung, sondern erlöse uns von dem Bösen. Gegrüßt seist du, Maria, voll der Gnade, der Herr ist mit dir, du bist gebenedeit unter den Frauen, und gebenedeit ist die Frucht deines Leibes, Jesus. Heilige Maria, Mutter Gottes, bitte für uns Sünder, jetzt und in der Stunde unseres Todes. Amen. Ewiger Vater, durch die unbefleckten Hände Mariens und das göttliche Herz Jesu opfere ich dir die ersten Wunden, die ersten Schmerzen und die erste Blutvergießung Jesu auf, zur Sühne für meine und aller Menschen Jugendsünden und zur Verhütung erster Todsünden, besonders in meiner Verwandtschaft.
1: Zweitens, Blutschweiß. Vater unser im Himmel, geheiligt werde dein Name, dein Reich komme, dein Wille geschehe, wie im Himmel so auf Erden. Unser tägliches Brot gib uns heute und vergib uns unsere Schuld, wie auch wir vergeben unseren Schuldigern, und führe uns nicht in Versuchung, sondern erlöse uns von dem Bösen. Gegrüßt seist du, Maria, voll der Gnade, der Herr ist mit dir, du bist gebenedeit unter den Frauen, und gebenedeit ist die Frucht deines Leibes, Jesus. Heilige Maria, Mutter Gottes, bitte für uns Sünder, jetzt und in der Stunde unseres Todes. Amen. Ewiger Vater, durch die unbefleckten Hände Mariens und das göttliche Herz Jesu opfere ich dir die furchtbaren Leiden des Herzens Jesu am Ölberg auf und jeden Tropfen seines Blutschweißes zur Sühne für meine und aller Menschen Sünden des Herzens, zur Verhütung solcher Sünden und für die Vermehrung der Gottes- und Nächstenliebe.
0: Drittens, Geißelung. Vater unser im Himmel, geheiligt werde dein Name, dein Reich komme, dein Wille geschehe, wie im Himmel, so auf Erden. Unser tägliches Brot gib uns heute und vergib uns unsere Schuld, wie auch wir vergeben unseren Schuldigern. Und führe uns nicht in Versuchung, sondern erlöse uns von dem Bösen. Gegrüßt seist du, Maria, voll der Gnade, der Herr ist mit dir, du bist gebenedeit unter den Frauen, und gebenedeit ist die Frucht deines Leibes, Jesus. Heilige Maria, Mutter Gottes, bitte für uns Sünder, jetzt und in der Stunde unseres Todes. Amen. Ewiger Vater, durch die unbefleckten Hände Mariens und das göttliche Herz Jesu opfere ich dir die vielen tausend Wunden, die grausamen Schmerzen und das kostbare Blut Jesu von der Geißelung auf, zur Sühne für meine und alle Menschen Sünden des Fleisches, zur Verhütung solcher Sünden und für die Bewahrung der Unschuld, besonders in meiner Verwandtschaft.
1: Viertens, Dornenkrönung. Vater unser im Himmel, geheiligt werde dein Name, dein Reich komme, dein Wille geschehe, wie im Himmel, so auf Erden. Unser tägliches Brot gib uns heute und vergib uns unsere Schuld, wie auch wir vergeben unseren Schuldigern und führe uns nicht in Versuchung, sondern erlöse uns von dem Bösen. Gegrüßt seist du, Maria, voll der Gnade, der Herr ist mit dir. Du bist gebenedeit unter den Frauen und gebenedeit ist die Frucht deines Leibes, Jesus. Heilige Maria, Mutter Gottes, bitte für uns Sünder, jetzt und in der Stunde unseres Todes. Amen. Ewiger Vater, durch die unbefleckten Hände Mariens und das göttliche Herz Jesu opfere ich dir die Wunden, die Schmerzen und das kostbare Blut des heiligen Hauptes Jesu von der Dornenkrönung auf, zur Sühne für meine und aller Menschen Sünden des Geistes, zur Verhütung solcher Sünden und für die Ausbreitung des Königtums Christi auf Erden.
0: Fünftens, Kreuztragung. Vater unser im Himmel, geheiligt werde dein Name, dein Reich komme, dein Wille geschehe wie im Himmel, so auf Erden. Unser tägliches Brot gib uns heute und vergib uns unsere Schuld, wie auch wir vergeben unseren Schuldigern. Und führe uns nicht in Versuchung, sondern erlöse uns von dem Bösen. Gegrüßt seist du, Maria, voll der Gnade, der Herr ist mit dir, du bist gebenedeit unter den Frauen, und gebenedeit ist die Frucht deines Leibes, Jesus. Heilige Maria, Mutter Gottes, bitte für uns Sünder, jetzt und in der Stunde unseres Todes. Amen. Ewiger Vater, durch die unbefleckten Hände Mariens und das göttliche Herz Jesu opfere ich dir die Leiden Jesu auf seinem Kreuzweg auf, besonders seine heilige Schulterwunde und deren kostbares Blut, zur Sühne für meine und aller Menschen Auflehnung gegen das Kreuz und Murren gegen deine heiligen Anordnungen und alle anderen Zungensünden, zur Verhütung solcher Sünden und für wahre Kreuzesliebe.
1: Sechstens, Kreuzigung Jesu. Vater unser im Himmel, geheiligt werde dein Name, dein Reich komme, dein Wille geschehe, wie im Himmel, so auf Erden. Unser tägliches Brot gib uns heute und vergib uns unsere Schuld, wie auch wir vergeben unseren Schuldigern, und führe uns nicht in Versuchung, sondern erlöse uns von dem Bösen. Gegrüßt seist du, Maria, voll der Gnade, der Herr ist mit dir, du bist gebenedeit unter den Frauen, und gebenedeit ist die Frucht deines Leibes, Jesus. Heilige Maria, Mutter Gottes, bitte für uns Sünder, jetzt und in der Stunde unseres Todes. Amen. Ewiger Vater, durch die unbefleckten Hände Mariens und das göttliche Herz Jesu opfere ich dir deinen göttlichen Sohn am Kreuze auf, seine Annagelung und seine Erhöhung, seine Wunden an Händen und Füßen und die drei Ströme seines heiligen Blutes, die sich daraus für uns ergossen, seine äußerste Armut, seinen vollkommenen Gehorsam, alle seine Körper- und Seelenqualen, seinen kostbaren Tod und dessen unblutige Erneuerung in allen heiligen Messen der Erde, zur Sühne aller Verletzungen der heiligen Ordensgelübde und Ordensregeln, zur Genugtuung für meine und der Welt Sünden, für die Kranken und Sterbenden, für heiligmäßige Priester und Laien, für die Anliegen des Heiligen Vaters zur Wiederherstellung der christlichen Familie, für Starkmut im Glauben, für unser Vaterland und die Einheit der Völker in Christus und seiner Kirche, sowie für die Diaspora.
0: Siebtens, Öffnung der heiligen Seite. Vater unser im Himmel, geheiligt werde dein Name, dein Reich komme, dein Wille geschehe wie im Himmel so auf Erden. Unser tägliches Brot gib uns heute und vergib uns unsere Schuld, wie auch wir vergeben unseren Schuldigern. Und führe uns nicht in Versuchung, sondern erlöse uns von dem Bösen. Gegrüßt seist du, Maria, voll der Gnade, der Herr ist mit dir. Du bist gebenedeit unter den Frauen, und gebenedeit ist die Frucht deines Leibes, Jesus. Heilige Maria, Mutter Gottes, bitte für uns Sünder, jetzt und in der Stunde unseres Todes. Amen. Ewiger Vater, würdige dich, für die Bedürfnisse der heiligen Kirche und zur Sühne der Sünden aller Menschen, das kostbare Blut und Wasser anzunehmen, welches aus der Wunde des göttlichen Herzens Jesu geflossen ist, und sei uns allen gnädig und barmherzig. Blut Christi, letzter, kostbarer Inhalt deines heiligen Herzens, wasche mich rein von allen eigenen und fremden Sündenschulden. Wasser der Seite Christi, wasche mich rein von allen Sündenstrafen und lösche mir und allen armen Seelen die Flammen des Fegfeuers aus. Amen. Im Namen des Vaters und des Sohnes und des Heiligen Geistes. Amen. Der göttliche Heiland offenbarte der heiligen Birgitta noch zusätzliche folgende Verheißung. Wisset, dass ich denjenigen, welche 12 Jahre lang täglich 7 Vater Unser und Ave Maria zu Ehren meines kostbaren Blutes beten, große Gnaden erweisen werde. Erstens, sie kommen nicht ins Fegefeuer. Zweitens, ich werde sie in die Zahl der Märtyrer aufnehmen, wie wenn sie ihr Blut für den Glauben vergossen hätten. Drittens, ich werde 3 Seelen ihrer Anverwandten in der heiligmachenden Gnade erhalten, je nach ihrer Wahl. Viertens, die Seelen ihrer Verwandten bis ins 4. Glied werden der Hölle entgehen. Fünftens, sie werden einen Monat vor ihrem Tod davon in Kenntnis gesetzt. Sollten sie vor dieser Zeit sterben, so betrachte ich es als geschehen. Das heißt, wie wenn sie diese Bedingungen erfüllt hätten. Papst Innozenz, der 10., bestätigte diese Offenbarung und fügte bei, dass die Seelen, die sie erfüllen, jeden Karfreitag eine Seele aus dem Fegefeuer befreien. 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

Pater Pio schreibt an eine der Schwestern Campanile. Neapel, den 18. Oktober 1917. Meine liebe Tochter, Jesus segne dich, da du die kostbarsten Schätze deines Herzens so sorgfältig für ihn aufbewahrst. Wie glücklich wirst du sein, wenn du diese Einstellung bis an das Ende dieses erbärmlichen Lebens beibehalten wirst. Denn dann wird jenes Ende zum Anfang einer schönen Ewigkeit werden. Zwei Tugenden muss man sich immer fest bewahren. Sanftmut vor unseren Mitmenschen und heilige Demut vor Gott. Ich bin zuversichtlich, dass du dich daran halten wirst, denn unser großer Gott hat dich zur Hand genommen, um dich an sich zu ziehen, und er wird dich nicht loslassen, ehe er dich nicht in seinem ewigen Tabernakel untergebracht hat. Es wäre angebracht, liebe Tochter, dir alle Mühe zu geben, um jeden Anspruch und jeden Gedanken an Vorrang aus deinem Geist zu reißen. Denn die Ehre verdient man sich am besten, wenn man sie geringschätzt. Vor allem aber, weil danach zu trachten die Seele beunruhigt und uns zu Verfehlungen gegen Sanftmut und Demut verleitet. Fass dir ein Herz dazu und hab Nachsicht mit dir selbst, wenn du einen Fehltritt begehst. Lass dich nicht stören, liebe Tochter, wenn du Zerstreuungen oder Trockenheit erfährst, denn diese Dinge gehören dem sinnlichen und irrationalen Teil deines Geistes an, worüber du nicht frei verfügen kannst. Soweit ich sehen kann, stehst du fest und beständig in den Vorsätzen, die Jesus dich hat machen lassen. Diese Übel dürfen dich nicht davon abhalten, dich dem Altar des Herrn zu nähern, um dich mit dem Fleisch des unbefleckten Lammes zu sättigen. Denn niemand wird deinen Geist besser vereinen können als sein König. Nichts wird ihn besser erwärmen als seine Sonne. Nichts ihn besser heilen als sein Balsam. Es hilft nichts, liebe Tochter. Wir haben auf den Trost der Welt verzichtet und müssen, damit nicht zufrieden, auch noch auf den Trost des Geistes verzichten. Denn so will es der, für den wir leben und sterben wollen. Sei demütig, freundlich und in unseren himmlischen Bräutigam verliebt. Störe dich nicht daran, dass du nicht alle kleinen Fehler, die du machst, im Gedächtnis behalten kannst, um sie in der Beichte zu bekennen. Es bringt nichts, sich deswegen Vorwürfe zu machen, denn genau wie du oft, ohne es zu merken, fällst, so stehst du auch oft wieder auf, ohne dir dessen bewusst zu sein. So heißt es auch an der Schriftstelle, über die wir so oft gesprochen haben. Nicht, dass der Gerechte sich siebenmal am Tag fallen sieht oder spürt, sondern dass er siebenmal am Tag fällt. Vergleich Sprüche 24,16. Und so, wie er siebenmal fällt, so steht er auch wieder auf, ohne sich bewusst darum zu bemühen. Lasse dich dadurch also nicht beunruhigen, sondern bekenne offen und in Demut das, woran du dich erinnerst.

denn sie sind so schnell wieder erhoben worden, dass sie keine Zeit gehabt haben, darüber nachzudenken. Es gibt so vieles, was ich dir noch sagen möchte, doch mir fehlen die Kräfte. Seit dem 8. dieses Monats bin ich hier aus Krankheitsgründen ins Ospedale della Trinità eingewiesen, und seitdem hat mich das Fieber nicht mehr verlassen. Ob das wohl gut oder schlecht für mich ist? Gott allein weiß es. Wir aber wollen vertrauen, beten und hoffen. Möge es Jesus gefallen, diese harte Prüfung, die meine Kräfte übersteigt, endlich zu beenden. Bete viel zu diesem Zweck, mehr noch, als du bisher getan hast. Du darfst nicht denken, liebe Tochter, dass ich es vernachlässige, für dich zu beten oder an dich zu denken. Gott allein weiß, wie sehr ich mich vor ihm und meinem Gewissen für dich verpflichtet habe und welches Opfer ich ihm auch für dich erbracht habe. Grüß mir deine Mutter. Ich bete immer zu Jesus für ihre Gesundheit. Grüß mir auch die Schwestern und alle Seelen, die vor Jesus mit uns vereint sind. Ich bitte dich, mir, solange ich hier im Krankenhaus bin, die Postspesen zu schicken. Denn die Regeln sind hier dermaßen streng, dass ich sie mir unmöglich anderweitig beschaffen kann. Verzeih mir, wenn ich so frei bin. Ich grüße dich im heiligen Kuss des Herrn und segne dich in ihm von Herzen. Pate Pio, Militärklinik della Trinità, Neapel, gemischte Station, Bett Nummer 53. Wir hörten den Brief von Pate Pio an eine der Schwestern Campanile vom 18. Oktober 1917. Entnommen aus Pate Pio Briefsammlung, Band 3.

0: Ein Hinweis. Gott geht ins Kino. Also, so gehen wir auch. 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Der Veranstalter ist der Lazarusorden in Liechtenstein und Altes Kino Vaduz. Ort und Treffpunkt: Altes Kino in 9490 Vaduz an der Eulestraße 24. 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Die Termine: am 11. April Oktoberbaby, die eigene Abtreibung überlebt. Dauer 105 Minuten. Am 2. Mai Fatima, das letzte Geheimnis. Dauer 80 Minuten. Am 6. Juni Ignatius von Loyola, Kämpfer, Sünder, Heiliger. 118 Minuten. Die Zeit jeweils um 19 Uhr. 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Wir möchten Ihnen diese Filmvorführungen zur Stärkung des christlichen Glaubens und zur Freude sehr empfehlen.
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Liebe Zuhörerinnen und Zuhörer in dieser heutigen Nacht, ich grüße Sie herzlich an den Lautsprechern oder Kopfhörern. Am Mikrofon ist Simon Dach. Diese Sendungen sollen Ihnen Gelegenheit geben, gute Gedanken und hilfreiche geistliche Anregungen aufzunehmen. Und während der musikalischen Vertiefung des Inhalts haben Sie Zeit zum Nachdenken und Nachklingen, ohne die Verpflichtungen oder Ablenkungen eines normalen Tagesablaufs. Nach dieser Stunde des Anhörens und Nachdenkens können Sie mit dem Psalmisten sprechen. Bei Tag entbietet der Herr seine Huld und in der Nacht ist sein Lied bei mir. Ein Gebet zum Gott meines Lebens. Machen wir den Auftakt mit einer Musik von Georg Philipp Telemann, der in einer Kantate den Solosopran singen lässt, »Schmückt das frohe Fest mit Maien«. Diese Aufforderung stammt aus dem Psalm 118, Vers 27, wo in der uns geläufigen Übersetzung vom Schmuck der Zweige am Altar die Rede ist. In der damaligen Übersetzung war das Wort für junge Zweige Maien, um die es also hier geht. Und dann heißt es weiter, in Anklängen an einen Gedanken aus Psalm 24, »Eilet eure Brust zu weihen, macht des Herzens Tore weit.« Schließlich ist in dieser Pfingstkantate natürlich auch vom Geist die Rede. Der will jetzt in unseren Seelen wohnen, köstlichst Pfand der Seligkeit.

Ja, liebe Zuhörer, neben unseren geistlichen Maienhymnen, wie lieblich ist der Maien und schmückt das Fest mit Maien, sollten wir auch unsere beflügelnden, herzerfrischenden und auch in gewissem Sinn andächtigen Volkslieder schmettern. Wie komm, lieber Mai, und mache die Bäume wieder grün und lass uns an dem Bache die kleinen Veilchen blühen.

Was in diesen Liedern angesagt ist, das haben einst die Comedian Harmonists vom Lenz gesungen. Veronika der Lenz ist da.

Liebe Zuhörer, Sie haben es schon gemerkt, heute wird es aus gegebenem Anlass musikalisch etwas schwungvoller zugehen als bei kirchenmusikalischen Sendungen, die Sie bisher von mir gewohnt waren. Aber der Muttertag ist ein Datum, das sich auch mit christlichem Lebenshintergrund in Einklang bringen lässt. In Dankbarkeit gedenkt jeder von uns seiner eigenen leiblichen Mutter. Und zugleich lenken wir den Blick auch auf unsere himmlische Mutter Maria, die uns auch und gerade als Erwachsene an die Hand nehmen möchte, um uns dem rechten Ziel zuzuführen. Zum Muttertag ist diesmal unsere Konzertstunde und das folgende Gedicht eines unbekannten Verfassers gedacht. Mutter, schönster Name im weiten Erdenrund, zärtlich gerufen als erster aus Kindermund, leise gesprochen, wenn bang und traurig das Herz, hilfesuchend im Dunkel bei Sorgen, Not und Schmerz. Du bleibst mir erinnert und schirmend mein Leben lang. Mutter, für all deine Treue und Liebe, habe Dank. Ein wenig darüber nachzudenken in Dankbarkeit, dafür sollen die folgenden Orgelimprovisationen dienen.

Unbekannte Verfasser und Künstler, das gibt es öfter, als man vielleicht denken möchte. Dafür ist der Schöpfer der folgenden Gedichtzeilen umso bekannter und auch der Tonschöpfer der sich anschließenden Klänge. Es handelt sich um Johann Wolfgang von Goethe und seinen Zeitgenossen Franz Schubert, dessen Kunstlied Frühlingstraum wir dann hören werden. Obgleich kein Gruß, obgleich kein Brief von mir, solang dir kommt, lass keinen Zweifel doch ins Herz, als wär die Zärtlichkeit des Sohns, die ich dir schuldig bin, aus meiner Brust entwichen. Nein, so wenig als der Fels, der tief im Fluss vor ewigem Anker liegt, aus seiner Stätte weicht, obgleich die Flut mit stürmischen Wellen bald, mit sanften bald darüber fließt und ihn dem Aug entreißt, so wenig weicht die Zärtlichkeit für dich aus meiner Brust, obgleich des Lebens Strom vom Schmerz gepeitscht, bald stürmend drüber fließt und von der Freude bald gestreichelt, still sie deckt und nie verhindert, dass sie nicht ihr Haupt der Sonne zeigt und ringsumher zurückgeworfen Strahlen trägt und dir bei jedem Blicke zeigt, wie dich dein Sohn verehrt.

Das folgende Gedicht von Annette Droste-Hülshoff beschreibt unsere Situation in der augenblicklichen Jahreszeit ganz treffend. Und ob der Maien stürmen will mit Regenguss und Hagelschlag, wie ein verspäteter April, er hat doch einen schönen Tag. Hat einen Tag, der schlimme Mai, viel lieber als das ganze Jahr, und wo es schien mir einerlei, ob trüb der Himmel oder klar. Und ist er trübe auch, ich fand mein Sträußlein doch in Wald und Ried und kann doch küssen deine Hand und sagen dir ein schlichtes Lied. Ich möchte deshalb in diesem Jahr aus dem Muttertagskonzert ein Frühjahrskonzert werden lassen.

Für viele Menschen verbindet sich mit dem Frühling musikalisch ein Werk, das sich deshalb wohl auch so unglaublicher Beliebtheit erfreut. Es gehört zu Antonio Vivaldis Zyklus Die Jahreszeiten. Und diese ganze Folge beginnt mit dem ersten Satz des dreiteiligen Konzerts mit dem Titel Der Frühling. Wann immer man also die Platte mit Vivaldis Jahreszeiten auflegt, erklingt als erstes diese Musik, die wir gerade hören.

Der Komponist schildert in seinen Sätzen dieses Konzerts die Schönheiten des Frühlings. Nach einer Musik voller Vogelsang

Stille folgen, wie man es auch bei Beethoven in seiner pastorale Symphonie erleben kann. In unserem Fall hat diese Idylle auch einen tänzerischen Charakter, weshalb manche Deutung der Musik einen Reigen der Elfen im Mondlicht einer Frühlingsnacht vorstellt. Was auch immer für Assoziationen Sie bei dieser Musik haben, liebe Zuhörer, gemeint ist jedenfalls eine liebliche, selig beschwingte Stimmung und Atmosphäre dieser Frühlingszeit. Und ich denke, da können die allermeisten aus eigener Erfahrung zustimmen. Das Frühjahr als eine Zeit des Wachsens und Blühens, des Grünens und Träumens ist ein wunderbares Spielfeld der emotionalen Gefühle und Erlebnisse, des seligen Bestaunens von so viel Schönheit und Harmonie. Und eben das drückt auch die Musik in Vivaldis letztem Frühlingssatz aus.

Die Jahreszeit des Frühlings hat in der Musik noch manchen vielfältigen Niederschlag gefunden, von dem einiges in dieser Konzertstunde zu hören sein soll. Lassen wir einen Frühlingstag mit der wunderschönen Morgenstimmung dieser Zeit beginnen. Die linden Lüfte sind erwacht, sie säuseln und weben Tag und Nacht, sie schaffen an allen Enden. O frischer Duft, o neuer Klang, nun, armes Herze, sei nicht bang, nun muss sich alles, alles wenden. Die Welt wird schöner mit jedem Tag, man weiß nicht, was noch werden mag, das Blühen will nicht enden. Es blüht das fernste, tiefste Tal, nun, armes Herz, vergiss der Qual.

Nun wachsen der Erde die großen Flügel und allen Träumen neues Gefieder. Alle Menschen werden wie Vögel und bauen Nester im Blauen. Nun sprechen die Bäume in grünem Gedränge und rauschen Gesänge zur hohen Sonne. In allen Seelen badet die Sonne, alle Wasser stehen in Flammen. Frühling bringt Wasser und Feuer liebend zusammen. Nicht von der Amsel, sondern vom Jubilieren der Lerche, hoch in den Lüften am Morgen eines beginnenden Sonnentags, ist in der folgenden Musik zu hören. Ein Satz aus dem sogenannten Lerchenquartett von Josef Haydn.

Eine Violinsonate von Ludwig van Beethoven trägt, ein seltener Fall, ebenso einen nachträglich vergebenen Erkennungsnamen wie das Haydn-Quartett, aus dem wir gerade den Finalsatz hörten. Auf den Noten für Violine und Klavier steht Violinsonate Nummer 5, Frühling. Das Thema des ersten Satzes der Sonate, das also gleich zu Beginn der Komposition erklingt, zeigt einen ruhigen und ausführlichen Charakter mit einer ländlich wirkenden Melodie. Man spricht auch von einem pastoralen Typus. Rhythmische Motive, die den Gang der melodischen Entwicklung begleiten, machen dieses Frühlingsthema interessant und abwechslungsreich. Hören wir dazu noch ein Frühlingsgedicht aus der gleichen Epoche im 18. Jahrhundert, aus der Feder eines Dichters namens Ludwig Hölty. Die Luft ist blau, das Tal ist grün, die kleinen Maienglocken blühen und Schlüsselblumen drunter. Der Wiesengrund ist schon so bunt und malt sich täglich bunter. Drum komme, wem der Mai gefällt, und freue sich der schönen Welt und Gottes Vatergüte, die diese Pracht hervorgebracht, den Baum und seine Blüte.

Was wurde im Zusammenhang mit dem Lenz nicht alles bedichtet? Der Frühling ist ja unter anderem eine Metapher für die Liebe. Frühlingsgefühle, Frühlingserwachen. Erich Kästner hat dazu einmal die folgenden Reime verfasst. Besagter Lenz ist da. Es ist schon so, der Frühling kommt in Gang. Die Bäume räkeln sich, die Fenster staunen. Die Luft ist weich, als wäre sie aus Daunen. Und alles andere ist nicht von Belang. Die Hausmannsleute stehen stolz vorm Haus. Man sitzt schon wieder auf Kaffeeterrassen und friert nicht mehr und kann sich sehen lassen. Wer kleine Kinder hat, der fährt sie aus. Man sollte wieder mal spazieren gehen. Das Blau und Grün und Rot war ganz verblichen. Der Lenz ist da. Die Welt wird frisch gestrichen. Die Menschen lächeln, bis sie sich verstehen. Die Sonne heizt und nimmt am Winter Rache. Es ist zwar jedes Jahr dieselbe Sache, doch es ist immer wie zum ersten Mal.

So manches Frühlingsgedicht wirkt heute übertrieben schwärmerisch. Es ist ja schön, wenn's wieder grün wird. Aber so schön? Moderne Stadtmenschen können heute gar nicht mehr nachempfinden, was der Frühling früher bedeutete. Das muss man sich mal vorstellen. Noch vor 200 Jahren gab es keine richtige Heizung, kein elektrisches Licht. Und dann auch das Essen. Man konnte im Winter ja nur von Eingemachtem leben. Unter solchen Umständen empfand man es geradezu als Erlösung, wenn der Frühling endlich wieder sein blaues Band durch die Lüfte flattern ließ. Warum eigentlich blau? Grün wäre doch wohl naheliegender. Das blaue Band steht für den Himmel. Den Himmel, der im Frühling wieder viel heller und klarer leuchtet. Nun will der Lenz uns grüßen. Von Mittag weht es lau. Aus allen Ecken sprießen die Blumen rot und blau. Draus wob die braune Heide sich ein Gewand gar fein und lädt im Festtagskleide zum Maientanze ein. Waldvöglein Lieder singen, wie ihr sie nur begehrt. Drum auf zum frohen Springen, die Reis ist Goldes wert. Hei, unter grünen Linden, da leuchten weiße Kleid. Ah ja, nun hat uns Kinden ein End all Wintersleid.

Wir hörten den Schlusssatz aus der Frühlingssymphonie von Robert Schumann. Kommen wir zum Ausklang. Johann Strauss gab höchst selbst die Erlaubnis, seinem 1882-83 geschriebenen Frühlingsstimmenwalzer einen Text zu unterlegen, mit dem die herrlichen Melodien dieser Frühlingsstimmen im Walzertakt singbar wurden. Richard Genet verfasste den Text etwa folgenden Inhalts: Die Lerche in blauer Höhe entschwebt, der Tauwind weht so lau, sein wonniger, milder Hauch belebt und küsst das Feld, die Au. Der Frühling in holder Pracht erwacht, ah, alle Pein zu End mag sein, alles Leid, entflohen ist es weit. Da strömt auch der Liederquell, der zu lange schon schien zu schweigen, Klingen hört dort wieder rein und hell süße Stimmen aus den Zweigen. Ah, leis lässt die Nachtigall schon die ersten Töne hören. Um die Königin nicht zu stören, schweigt ihr Sänger all. Voller schon klingt bald ihr süßer Ton.

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1: Liebe Zuhörer und Zuhörerinnen von Radio Gloria, herzlich willkommen zu einer neuen Ausgabe von Maria ruft ins Gio mit Urs und Trudi Meier. Im Monat Mai, der in besonderer Weise der Mutter Gottes gewidmet ist, steht in dieser Sendung ein spezieller Gedanke im Mittelpunkt. Die Musik als Gebet. Denn oft ist gesagt worden, wer singt, betet doppelt. Musik kann dann das Herz öffnen, sie kann trösten, stärken und den Mensch näher zu Gott führen. Auch in der Botschaft Königin der Liebe findet sich immer wieder Wort, die zur Einheit, zur Treue und zur gemeinsamen Nachfolge Christi aufrufen. So verbindet diese Sendung Gedanken Mariens mit Musik zur Ehre von der Mutter Gottes als Ausdruck von Glauben, Hoffnung und Liebe.
2: Herzlich willkommen zur Sendung Maria ruft ins Gio vom Monat Mai. Um in diesem Marienmonat Maria etwas Besonderes zu schenken, kam die Idee auf, für einmal die Musik um die Mutter Gottes in den Mittelpunkt zu stellen. Angetan von einer Aussage, dass Gesang oder eben auch Musik doppeltes Gebet sei, versuchen wir heute, diesen Aspekt hervorzuheben. Eine Botschaft der Königin der Liebe hat dazu wie einen letzten Kick gegeben. Hören Sie deshalb die Botschaft vom 30. August 1986. Sie ist zweigeteilt. Hören Sie zuerst den ersten Teil und dann eine kurze Bemerkung zum Anfangssatz.
3: Preisen wir gemeinsam den Vater. Meine Kinder, ihr hofft, aber Jesus erwartet, dass euer Werk der Bekehrung in allen durch euch vollendet werde. Bleibt beisammen. Lebt einträchtig. Lasst jene nicht allein, die durch euch Jesus wiedergefunden haben. Ich segne euch. Jesus segnet euch.
2: Auch hier zeigt es sich, dass es oft sinnvoll ist, Sätze Mariens zwei-, dreimal zu lesen. So zerlege ich den ersten Satz etwas. Vielleicht wird er dann verständlicher.
3: Meine Kinder, ihr hofft, aber Jesus erwartet, dass euer Werk der Bekehrung in allen durch euch vollendet werde. Bleibt beisammen, lebt einträchtig.
2: Das heißt, Maria hofft, Jesus erwartet es aber, dass unser Werk der Bekehrung in allen, Klammer, gemeint alle Menschen, Klammer geschlossen, durch uns vollendet werde. Dazu müssen wir es aber gemeinsam tun, nicht einer oder verschiedene, jeder für sich allein. Nun aber zum zweiten Teil der Botschaft. Dazu ist im Botschaftenbüchlein ein Vermerk angebracht. Es heißt dort nämlich, nach einigen Marienliedern erscheint die Madonna ein zweites Mal. Und jetzt sagt die Königin der Liebe,
3: meine Kinder, eure Gesänge sind Gebet. Ich nehme eure Gesänge immer gern an.
2: Maria führt uns so mit ihren Worten in unser heutiges Thema ein. Hier muss noch eine allgemeine Bemerkung angebracht werden. Sie werden heute verschiedene Tonaufnahmen hören. Zum Teil stammen sie aus alten Kassetten oder Schallplatten. Deshalb ist es möglich, dass man den einen oder anderen Kratzer eben auch noch hört. Lassen Sie sich davon aber nicht ablenken. Die Aufnahmen zeigen nur, dass die Mutter Gottes schon seit jeher auch mit Musik angerufen wird. Beim Zusammenstellen und Bearbeiten der Musikstücke und Liedern erinnerte ich mich wieder an eine Begebenheit aus der vergangenen Corona-Zeit. In den Anfängen davon durfte man in den Kirchen ja keine Lieder singen. So wurden oft nur die Texte der Lieder gesprochen. Das führte bei uns, wohl auch bei vielen Menschen, dazu, dass man wieder einmal den tieferen Sinn der Worte in den Liedern erfasste. Beim Singen hat oft die Melodie Vorrang. Man möchte ja auch nicht falsch singen. So gelangte der Text an zweite Stelle. Klar, beides zusammen macht es zu einem schönen Werk. Dies ist aber nicht immer so leicht anzubringen. Aus diesem Grund habe ich gelegentlich vor einem Musikstück zuerst den Text gelesen oder ihn versucht, in die Musik hineinzusetzen. Beginnen wir mit dem Lied, das Sie jeweils zu Beginn und am Schluss unserer Sendung hören. Es wurde von einem Chor und Musikanten gesungen, die Mitglieder der Opera dell'Amore waren. Es ist das vertonte kleine Weihegebet von der Königin der Liebe in Schio selber gegeben.

Ein zweites Lied von der gleichen CD dieses Chores ist ein vertontes Gebet, das ein Marienverehrer oder auch eine Marienverehrerin immer wieder beten sollte. Hier eine Übersetzung des gesungenen Textes. Maria, meine liebliche Mutter, höre mein Gebet. Zu dir flüchte ich mich. Ich weiß, dass du mich nie fallen lässt. Du bist für mich die, die mich nie vergisst. Du legst viel Freude in mein Herz. Die Wahrheit liegt in deiner Liebe. Das erfüllt mein Herz mit Liebe und Nächstenliebe. Ich bleibe neben dir. Ich werde in die Welt bringen, was du mir anvertraut. Ich werde vor nichts zurückschrecken. Ich verschließe mich vor nichts. Es wird deine Liebe sein, die mich am Leben hält. Maria, meine liebe Mutter, ich möchte Hand in Hand mit dir gehen. Ich möchte lieben, wie du liebst. Zeugnis geben für die Welt, für deine Anwesenheit und deine immense Liebe, Liebe zu uns. Liebe zu uns, die deine Kinder sind. In dir suche ich Zuflucht. Für immer werde ich in deiner Liebe leben.

Ein wohl sehr bekanntes Marienlied, meist in Latein gesungen, ist das Regina Coeli. Hier der übersetzte Text dieses Liedes. O Himmelskönigin, frohlocke, Halleluja! Denn er, den zu tragen würdig warst, Halleluja, ist erstanden, wie er sagte. Halleluja! Bitt Gott für uns, Maria. Halleluja! Auf der Suche nach einem gesungenen Regina Coeli stieß ich auf einen ganz besonderen Sänger. Sie hören jetzt Papst Leo XIV., der dieses Gebet nach einer Audienz von der Loggia aus gesungen hat.

Bekannt ist sicher auch das wunderbare Lied Ave Maria. Auch dieses wurde und wird immer noch auf verschiedenste Weise interpretiert. Gerne lassen wir hier solche Beispiele einfließen. Hören Sie aber zuerst den Text des Ave Maria in Deutsch. Ave Maria, voller Gnade, sei gegrüßt, der Herr ist mit dir. Selig bist du unter den Frauen, und gesegnet ist die Frucht deines Leibes, Jesus, jetzt und in der Stunde unseres Todes. Ave Maria. Folgende Interpreten werden Ihnen jetzt das Ave Maria präsentieren. Nach dem Tenor Pavarotti erklingt eine Klavierfassung. Dazu eine kleine Bemerkung. Vor Jahren kam eine begnadete Pianistin mit uns auf die Wallfahrt nach Schio. Nachher lud sie uns zu sich nach Hause ein. Sie wollte uns persönlich dieses Ave spielen. Kurz darauf schickte sie uns eine CD mit verschiedenen Werken darauf. Auch das Ave war dabei. Auch mit Musik ohne Worten kann man der Mutter Gottes große Freude bereiten.

Die Familie Mariens hat in ihren Aufnahmen von Liedern mit ihrem Chor auch wunderbare Marienlieder aufgenommen. Ein erstes, das wir uns anhören wollen, ist das Lied »Weihe an Maria«. Der Text dazu heißt »Mutter, dein bin ich jetzt und alle Zeit. Durch dich und mit dir will ich für immer ganz Jesus gehören.«

Bei einem zweiten Lied haben wir versucht, den Text auf Deutsch ins Lied hineinzunehmen. Gesungen wird das Lied in Italienisch.

Du bist unser Trost. Wir vertrauen uns dir an. Du bist unsere Mutter. In dir, Gnadenvolle, erfüllt sich das Geheimnis. In dir, reine Jungfrau, ist das ewige Wort Mensch geworden. In dir wird der Mensch zu ewigem Leben neugeboren. Im Vertrauen auf dich gehen wir den Weg, um der Welt das Leben zu schenken. Als Christusträger und Retter unserer Brüder. Mutter des Erlösers, beschütze deine Kinder. Dir vertrauen wir unser Leben.

Bereits kommen wir zum Abschluss dieser Sendung. Hier noch ein Hinweis in eigener Sache. 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Mai sind noch wenige Plätze frei. Wenn Sie sich noch anmelden möchten, müssten Sie dies jedoch sofort machen. 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Hier unsere Adresse. Urs und Trudi Meier, Feldmatt 20, 62 46, Altishofen. Telefonnummer 062 756 28 22. Ich wiederhole die Telefonnummer nochmals. 062 756 28 22. Hören wir zum Abschluss der Sendung nochmals das kleine Weihegebet. Diesmal in der Fassung eines Chores aus der Region von Skio. Wir bedanken uns fürs Zuhören und wünschen Ihnen einen schönen Marienmonat Mai zusammen mit der Königin der Liebe. Habt Sorg und schaut gut zu euch.

Das ist die Sendung Maria ruft ins Kio im Maria-Monat Mai. Ein herzliches Vergeltsgott an Urs und Trudi Meier für die Gestaltung dieser musikalischen und geistlichen Sendung zur Ehre der Mutter Gottes. Gerade die Musik kann helfen, das Herz für Gott zu öffnen und die Botschaft Mariens tiefer aufzunehmen. Auch Ihnen, liebe Zuhörer und Zuhörerinnen, ein grosses Dankeschön fürs Dabeisein und Mitgehen. Die Königin der Liebe begleitet Sie weiter mit Ihrem Schutz und Ihrer mütterlichen Nähe. Für Radio Gloria, Gabi Kuhn.

Liebe Hörerinnen und Hörer von Radio Gloria, wir dürfen jetzt Mutter Gottes grüssen mit dem frohen Regina Zöli. Im Namen des Vaters und des Sohnes und des Heiligen Geistes. Amen. Freu dich, du Himmelskönigin. Halleluja. Den du zu tragen würdig warst. Halleluja. Er ist auferstanden, wie er gesagt hat. Halleluja. Bitt Gott für uns. Halleluja. Freu dich und frohlocke, Jungfrau Maria. Halleluja. Denn der Herr ist wahrhaft auferstanden. Halleluja. Lasset uns beten, allmächtiger Gott. Durch die Auferstehung deines Sohnes, unseres Herrn Jesus Christus, hast du die Welt mit Jubel erfüllt. Lass uns durch seine jungfräuliche Mutter Maria zur unvergänglichen Osterfreude gelangen. Darum bitten wir durch Christus, unseren Herrn. Amen. Und jetzt beten wir in der Anliegen vom Heiligen Vater. Vater unser im Himmel, geheiligt werde dein Name, dein Reich komme, dein Wille geschehe, wie im Himmel, so auf Erden. Unser tägliches Brot gib uns heute und vergib uns unsere Schuld, wie auch wir vergeben unseren Schuldigern. Und führe uns nicht in Versuchung, sondern erlöse uns von dem Bösen. Gegrüßt seist du, Maria, voll der Gnade, der Herr ist mit dir. Du bist gebenedeit unter den Frauen, und gebenedeit ist die Frucht deines Leibes, Jesus. Heilige Maria, Mutter Gottes, bitte für uns Sünder, jetzt und in der Stunde unseres Todes. Amen. Ehre sei dem Vater, dem Sohn und dem Heiligen Geist, wie im Anfang, so auch jetzt und alle Zeit und in Ewigkeit. Amen. Und jetzt beten wir auch für unsere lieben Verstorbenen. Herr, gib den Verstorbenen die ewige Ruhe und das ewige Licht leuchte ihnen. Herr, lass sie ruhen in deinem Frieden. Amen.

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1: Wir beten heute den glorreichen Rosenkranz im Anliegen von Radio Gloria und im Anliegen der Zuhörerschaft. Im Namen des Vaters und des Sohnes und des Heiligen Geistes.
2: Amen.
1: Ich glaube an Gott, den Vater, den Allmächtigen, den Schöpfer des Himmels und der Erde, und an Jesus Christus, seinen eingeborenen Sohn, unseren Herrn, empfangen durch den Heiligen Geist, geboren von der Jungfrau Maria, gelitten unter Pontius Pilatus, gekreuzigt, gestorben und begraben, hinabgestiegen in das Reich des Todes, am dritten Tage auferstanden von den Toten, aufgefahren in den Himmel, er sitzt zu Rechten Gottes, des allmächtigen Vaters, von dort wird er kommen, zu richten die Lebenden und die Toten. Ich glaube an den Heiligen Geist, die heilige katholische Kirche, Gemeinschaft der Heiligen, Vergebung der Sünden, Auferstehung der Toten und das ewige Leben. Amen. Vater unser im Himmel, geheiligt werde dein Name, dein Reich komme, dein Wille geschehe, wie im Himmel, so auf Erden.
3: Unser tägliches Brot gib uns heute und vergib uns unsere Schuld, wie auch wir vergeben unseren Schuldigen. Und führe uns nicht in Versuchung, sondern erlöse uns von dem Bösen. Amen.
1: Gegrüßet seist du, Maria, voll der Gnade. Der Herr ist mit dir. Du bist gebenedeit unter den Frauen. Und gebenedeit ist die Frucht deines Leibes, Jesus, den uns den Glauben vermehre.
3: Heilige Maria, Mutter Gottes, bitte für uns Sünder, jetzt und in der Stunde unseres Todes. Amen.
1: Gegrüßet seist du, Maria, voll der Gnade. Der Herr ist mit dir. Du bist gebenedeit unter den Frauen. Und gebenedeit ist die Frucht deines Leibes, Jesus, den uns die Hoffnung stärke.
3: Heilige Maria, Mutter Gottes, bitte für uns Sünder, jetzt und in der Stunde unseres Todes. Amen.
1: Gegrüßet seist du, Maria, volle Gnade. Der Herr ist mit dir. Du bist gebenedeit unter den Frauen. Und gebenedeit ist die Frucht deines Leibes, Jesus, den uns die Liebe entzünde.
3: Heilige Maria, Mutter Gottes, bitte für uns Sünder, jetzt und in der Stunde unseres Todes. Amen.
1: Ehre sei dem Vater
3: und dem Sohn und dem Heiligen Geist, wie im Anfang, so auch jetzt und alle Zeit und in Ewigkeit. Amen.
1: O mein Jesus,
3: verzeih uns unsere Sünden, bewahre uns vor dem Feuer der Hölle, führe alle Seelen in den Himmel, besonders jene, die deiner Barmherzigkeit am meisten bedürfen.
1: Vater unser im Himmel, geheiligt werde dein Name, dein Reich komme, dein Wille geschehe, wie im Himmel, so auf Erden.
3: Unser tägliches Brot gib uns heute und vergib uns unsere Schuld, wie auch wir vergeben unseren Schuldigen, und führe uns nicht in Versuchung, sondern erlöse uns von dem Bösen. Amen.
1: Gegrüßet seist du, Maria, voll der Gnade. Der Herr ist mit dir. Du bist gebenedeit unter den Frauen, und gebenedeit ist die Frucht deines Leibes, Jesus, der von den Toten auferstanden ist.
3: Heilige Maria, Mutter Gottes, bitte für uns Sünder, jetzt und in der Stunde unseres Todes. Amen.
1: Gegrüßet seist du, Maria, voll der Gnade. Der Herr ist mit dir. Du bist gebenedeit unter den Frauen. Und gebenedeit ist die Frucht deines Leibes, Jesus, der von den Toten auferstanden ist.
3: Heilige Maria, Mutter Gottes, bitte für uns Sünder, jetzt und in der Stunde unseres Todes. Amen.
1: Gegrüßet seist du, Maria, voll der Gnade. Der Herr ist mit dir. Du bist gebenedeit unter den Frauen, und gebenedeit ist die Frucht deines Leibes, Jesus, der von den Toten auferstanden ist.
3: Heilige Maria, Mutter Gottes, bitte für uns Sünder, jetzt und in der Stunde unseres Todes. Amen.
1: Gegrüßet seist du, Maria, voll der Gnade. Der Herr ist mit dir. Du bist gebenedeit unter den Frauen, und gebenedeit ist die Frucht deines Leibes, Jesus, der von den Toten auferstanden ist.
3: Heilige Maria, Mutter Gottes, bitte für uns Sünder, jetzt und in der Stunde unseres Todes. Amen.
1: Gegrüßet seist du, Maria, voll der Gnade. Der Herr ist mit dir. Du bist gebenedeit unter den Frauen, und gebenedeit ist die Frucht deines Leibes, Jesus, der von den Toten auferstanden ist.
3: Heilige Maria, Mutter Gottes, bitte für uns Sünder, jetzt und in der Stunde unseres Todes. Amen.
1: Gegrüßet seist du, Maria, volle Gnade. Der Herr ist mit dir. Du bist gebenedeit unter den Frauen, und gebenedeit ist die Frucht deines Leibes, Jesus, der von den Toten auferstanden ist.
3: Heilige Maria, Mutter Gottes, bitte für uns Sünder, jetzt und in der Stunde unseres Todes. Amen.
1: Gegrüßet seist du, Maria, voll der Gnade. Der Herr ist mit dir. Du bist gebenedeit unter den Frauen, und gebenedeit ist die Frucht deines Leibes, Jesus, der von den Toten auferstanden ist.
3: Heilige Maria, Mutter Gottes, bitte für uns Sünder, jetzt und in der Stunde unseres Todes. Amen.
1: Gegrüßet seist du, Maria, voll der Gnade. Der Herr ist mit dir. Du bist gebenedeit unter den Frauen, und gebenedeit ist die Frucht deines Leibes, Jesus, der von den Toten auferstanden ist.
3: Heilige Maria, Mutter Gottes, bitte für uns Sünder, jetzt und in der Stunde unseres Todes. Amen.
1: Gegrüßet seist du, Maria, voll der Gnade. Der Herr ist mit dir. Du bist gebenedeit unter den Frauen, und gebenedeit ist die Frucht deines Leibes, Jesus, der von den Toten auferstanden ist.
3: Heilige Maria, Mutter Gottes, bitte für uns Sünder, jetzt und in der Stunde unseres Todes. Amen.
1: Gegrüßet seist du, Maria, voll der Gnade. Der Herr ist mit dir. Du bist gebenedeit unter den Frauen, und gebenedeit ist die Frucht deines Leibes, Jesus, der von den Toten auferstanden ist.
3: Heilige Maria, Mutter Gottes, bitte für uns Sünder, jetzt und in der Stunde unseres Todes. Amen.
1: Ehre sei dem Vater, und dem
3: Sohn, und dem Heiligen Geist, wie im Anfang, so auch jetzt und alle Zeit, und in Ewigkeit. Amen.
1: O mein Jesus, verzeih uns unsere Sünden,
3: bewahre uns vor dem Feuer der Hölle, führe alle Seelen in den Himmel, besonders jene, die deiner Barmherzigkeit am meisten bedürfen.
1: O Maria, ohne Sünden empfange,
3: bitte für uns, die wir zu dir in unsere Zuflucht nehmen.
2: Vater unser im Himmel, geheiligt werde dein Name, dein Reich komme, dein Wille geschehe, wie im Himmel, so auf Erden.
3: Unser tägliches Brot gib uns heute, und vergib uns unsere Schuld, wie auch wir vergeben unseren Schuldigen, und führe uns nicht in Versuchung, sondern erlöse uns von dem Bösen. Amen.
2: Gegrüßt seist du, Maria, voller Gnade, der Herr ist mit dir. Du bist gebenedeit unter den Frauen, und gebenedeit ist die Frucht deines Leibes, Jesus, der in den Himmel aufgefahren ist.
3: Heilige Maria, Mutter Gottes, bitte für uns Sünder, jetzt und in der Stunde unseres Todes. Amen.
2: Gegrüßt seist du, Maria, voller Gnade, der Herr ist mit dir. Du bist gebenedeit unter den Frauen, und gebenedeit ist die Frucht deines Leibes, Jesus, der in den Himmel aufgefahren ist.
3: Heilige Maria, Mutter Gottes, bitte für uns Sünder, jetzt und in der Stunde unseres Todes. Amen.
2: Gegrüßt seist du, Maria, voller Gnade, der Herr ist mit dir. Du bist gebenedeit unter den Frauen, und gebenedeit ist die Frucht deines Leibes, Jesus, der in den Himmel aufgefahren ist.
3: Heilige Maria, Mutter Gottes, bitte für uns Sünder, jetzt und in der Stunde unseres Todes. Amen.
2: Gegrüßt seist du, Maria, voller Gnade, der Herr ist mit dir. Du bist gebenedeit unter den Frauen, und gebenedeit ist die Frucht deines Leibes, Jesus, der in den Himmel aufgefahren ist.
3: Heilige Maria, Mutter Gottes, bitte für uns Sünder, jetzt und in der Stunde unseres Todes. Amen.
2: Gegrüßt seist du, Maria, voller Gnade, der Herr ist mit dir. Du bist gebenedeit unter den Frauen, und gebenedeit ist die Frucht deines Leibes, Jesus, der in den Himmel aufgefahren ist.
3: Heilige Maria, Mutter Gottes, bitte für uns Sünder, jetzt und in der Stunde unseres Todes. Amen.
2: Gegrüßt seist du, Maria, voller Gnade, der Herr ist mit dir. Du bist gebenedeit unter den Frauen, und gebenedeit ist die Frucht deines Leibes, Jesus, der in den Himmel aufgefahren ist.
3: Heilige Maria, Mutter Gottes, bitte für uns Sünder, jetzt und in der Stunde unseres Todes. Amen.
2: Gegrüßt seist du, Maria, voller Gnade, der Herr ist mit dir. Du bist gebenedeit unter den Frauen, und gebenedeit ist die Frucht deines Leibes, Jesus, der in den Himmel aufgefahren ist.
3: Heilige Maria, Mutter Gottes, bitte für uns Sünder, jetzt und in der Stunde unseres Todes. Amen.
2: Gegrüßt seist du, Maria, voller Gnade, der Herr ist mit dir. Du bist gebenedeit unter den Frauen, und gebenedeit ist die Frucht deines Leibes, Jesus, der in den Himmel aufgefahren ist.
3: Heilige Maria, Mutter Gottes, bitte für uns Sünder, jetzt und in der Stunde unseres Todes. Amen.
2: Gegrüßt seist du, Maria, voller Gnade, der Herr ist mit dir. Du bist gebenedeit unter den Frauen, und gebenedeit ist die Frucht deines Leibes, Jesus, der in den Himmel aufgefahren ist.
3: Heilige Maria, Mutter Gottes, bitte für uns Sünder, jetzt und in der Stunde unseres Todes. Amen.
2: Gegrüßt seist du, Maria, voller Gnade, der Herr ist mit dir. Du bist gebenedeit unter den Frauen, und gebenedeit ist die Frucht deines Leibes, Jesus, der in den Himmel aufgefahren ist.
3: Heilige Maria, Mutter Gottes, bitte für uns Sünder, jetzt und in der Stunde unseres Todes. Amen.
2: Ehre sei dem Vater,
3: und dem Sohn, und dem Heiligen Geist, wie im Anfang, so auch jetzt und alle Zeit, und in Ewigkeit. Amen.
2: O mein Jesus,
3: verzeih uns unsere Sünden, bewahre uns vor dem Feuer der Hölle, führe alle Seelen in den Himmel, besonders jene, die deiner Barmherzigkeit am meisten bedürfen.
2: O Maria, ohne Sünden empfangen,
3: bitte für uns, die wir zu dir unsere Zuflucht nehmen. Amen.
4: Vater unser im Himmel, geheiligt werde dein Name, dein Reich komme, dein Wille geschehe, wie im Himmel, so auf Erden.
5: Unser tägliches Brot gib uns heute, und vergib uns unsere Schuld, wie auch wir vergeben unseren Schuldigen. Und führe uns nicht in Versuchung, sondern erlöse uns von dem Bösen. Amen.
4: Gegrüßet seist du, Maria, voll der Gnade, der Herr ist mit dir. Du bist gebenedeit unter den Frauen, und gebenedeit ist die Frucht deines Leibes, Jesus, der uns den Heiligen Geist gesandt hat.
5: Heilige Maria, Mutter Gottes, bitte für uns Sünder, jetzt und in der Stunde unseres Todes. Amen.
4: Gegrüßet seist du, Maria, voll der Gnade, der Herr ist mit dir. Du bist gebenedeit unter den Frauen, und gebenedeit ist die Frucht deines Leibes, Jesus, der uns den Heiligen Geist gesandt hat.
5: Heilige Maria, Mutter Gottes, bitte für uns Sünder, jetzt und in der Stunde unseres Todes. Amen.
4: Gegrüßet seist du, Maria, voll der Gnade, der Herr ist mit dir. Du bist gebenedeit unter den Frauen, und gebenedeit ist die Frucht deines Leibes, Jesus, der uns den Heiligen Geist gesandt hat.
5: Heilige Maria, Mutter Gottes, bitte für uns Sünder, jetzt und in der Stunde unseres Todes. Amen.
4: Gegrüßet seist du, Maria, voll der Gnade, der Herr ist mit dir. Du bist gebenedeit unter den Frauen, und gebenedeit ist die Frucht deines Leibes, Jesus, der uns den Heiligen Geist gesandt hat.
5: Heilige Maria, Mutter Gottes, bitte für uns Sünder, jetzt und in der Stunde unseres Todes. Amen.
4: Gegrüßet seist du, Maria, voll der Gnade, der Herr ist mit dir. Du bist gebenedeit unter den Frauen, und gebenedeit ist die Frucht deines Leibes, Jesus, der uns den Heiligen Geist gesandt hat.
5: Heilige Maria, Mutter Gottes, bitte für uns Sünder, jetzt und in der Stunde unseres Todes. Amen.
4: Gegrüßet seist du, Maria, voll der Gnade, der Herr ist mit dir. Du bist gebenedeit unter den Frauen, und gebenedeit ist die Frucht deines Leibes, Jesus, der uns den Heiligen Geist gesandt hat.
5: Heilige Maria, Mutter Gottes, bitte für uns Sünder, jetzt und in der Stunde unseres Todes. Amen.
4: Gegrüßet seist du, Maria, voll der Gnade, der Herr ist mit dir. Du bist gebenedeit unter den Frauen, und gebenedeit ist die Frucht deines Leibes, Jesus, der uns den Heiligen Geist gesandt hat.
5: Heilige Maria, Mutter Gottes, bitte für uns Sünder, jetzt und in der Stunde unseres Todes. Amen.
4: Gegrüßet seist du, Maria, voll der Gnade, der Herr ist mit dir. Du bist gebenedeit unter den Frauen, und gebenedeit ist die Frucht deines Leibes, Jesus, der uns den Heiligen Geist gesandt hat.
5: Heilige Maria, Mutter Gottes, bitte für uns Sünder, jetzt und in der Stunde unseres Todes. Amen.
4: Gegrüßet seist du, Maria, voll der Gnade, der Herr ist mit dir. Du bist gebenedeit unter den Frauen, und gebenedeit ist die Frucht deines Leibes, Jesus, der uns den Heiligen Geist gesandt hat.
5: Heilige Maria, Mutter Gottes, bitte für uns Sünder, jetzt und in der Stunde unseres Todes. Amen.
4: Gegrüßet seist du, Maria, voll der Gnade, der Herr ist mit dir. Du bist gebenedeit unter den Frauen, und gebenedeit ist die Frucht deines Leibes, Jesus, der uns den Heiligen Geist gesandt hat.
5: Heilige Maria, Mutter Gottes, bitte für uns Sünder, jetzt und in der Stunde unseres Todes. Amen.
4: Ehre sei dem Vater,
5: und dem Sohn, und dem Heiligen Geist, wie im Anfang, so auch jetzt und alle Zeit, und in Ewigkeit. Amen.
4: O mein Jesus,
5: verzeih uns unsere Sünden, bewahre uns vor dem Feuer der Hölle, führe alle Seelen in den Himmel, besonders jene, die deiner Barmherzigkeit am meisten bedürfen.
4: O Maria, ohne Sünde empfangen,
5: bitte für uns, die wir zu dir unsere Zuflucht nehmen. Amen.
1: Vater unser im Himmel, geheiligt werde dein Name, dein Reich komme, dein Wille geschehe, wie im Himmel, so auf Erden.
3: Unser tägliches Brot gib uns heute, und vergib uns unsere Schuld, wie auch wir vergeben unseren Schuldigen, und führe uns nicht in Versuchung, sondern erlöse uns von dem Bösen. Amen.
1: Gegrüßet seist du, Maria, volle Gnade, der Herr ist mit dir. Du bist gebenedeit unter den Frauen, und gebenedeit ist die Frucht deines Leibes, Jesus, der dich, o Jungfrau, in den Himmel aufgenommen hat.
5: Heilige Maria, Mutter Gottes, bitte für uns Sünder, jetzt und in der Stunde unseres Todes. Amen.
1: Gegrüßet seist du, Maria, voll der Gnade, der Herr ist mit dir. Du bist gebenedeit unter den Frauen, und gebenedeit ist die Frucht deines Leibes, Jesus, der dich, o Jungfrau, in den Himmel aufgenommen hat.
5: Heilige Maria, Mutter Gottes, bitte für uns Sünder,
3: jetzt und in der Stunde unseres Todes. Amen.
1: Gegrüßet seist du, Maria, volle Gnade. Der Herr ist mit dir. Du bist gebenedeit unter den Frauen, und gebenedeit ist die Frucht deines Leibes, Jesus, der dich, o Jungfrau, in den Himmel aufgenommen hat.
3: Heilige Maria, Mutter Gottes, bitte für uns Sünder, jetzt und in der Stunde unseres Todes. Amen.
1: Gegrüßet seist du, Maria, volle Gnade. Der Herr ist mit dir. Du bist gebenedeit unter den Frauen, und gebenedeit ist die Frucht deines Leibes, Jesus, der dich, o Jungfrau, in den Himmel aufgenommen hat.
3: Heilige Maria, Mutter Gottes, bitte für uns Sünder, jetzt und in der Stunde unseres Todes. Amen.
1: Gegrüßet seist du, Maria, volle Gnade, der Herr ist mit dir. Du bist gebenedeit unter den Frauen, und gebenedeit ist die Frucht deines Leibes, Jesus, der dich, o Jungfrau, in den Himmel aufgenommen hat.
3: Heilige Maria, Mutter Gottes, bitte für uns Sünder, jetzt und in der Stunde unseres Todes. Amen.
1: Gegrüßet seist du, Maria, volle Gnade, der Herr ist mit dir. Du bist gebenedeit unter den Frauen, und gebenedeit ist die Frucht deines Leibes, Jesus, der dich, o Jungfrau, in den Himmel aufgenommen hat.
3: Heilige Maria, Mutter Gottes, bitte für uns Sünder, jetzt und in der Stunde unseres Todes. Amen.
1: Gegrüßet seist du, Maria, voller Gnade, der Herr ist mit dir. Du bist gebenedeit unter den Frauen, und gebenedeit ist die Frucht deines Leibes, Jesus, der dich, o Jungfrau, in den Himmel aufgenommen hat.
3: Heilige Maria, Mutter Gottes, bitte für uns Sünder, jetzt und in der Stunde unseres Todes. Amen.
1: Gegrüßet seist du, Maria, volle Gnade, der Herr ist mit dir. Du bist gebenedeit unter den Frauen, und gebenedeit ist die Frucht deines Leibes, Jesus, der dich, o Jungfrau, in den Himmel aufgenommen hat.
3: Heilige Maria, Mutter Gottes, bitte für uns Sünder, jetzt und in der Stunde unseres Todes. Amen.
1: Gegrüßet seist du, Maria, volle Gnade, der Herr ist mit dir. Du bist gebenedeit unter den Frauen, und gebenedeit ist die Frucht deines Leibes, Jesus, der dich, o Jungfrau, in den Himmel aufgenommen hat.
3: Heilige Maria, Mutter Gottes, bitte für uns Sünder, jetzt und in der Stunde unseres Todes. Amen.
1: Gegrüßet seist du, Maria, volle Gnade, der Herr ist mit dir. Du bist gebenedeit unter den Frauen, und gebenedeit ist die Frucht deines Leibes, Jesus, der dich, o Jungfrau, in den Himmel aufgenommen hat.
3: Heilige Maria, Mutter Gottes, bitte für uns Sünder, jetzt und in der Stunde unseres Todes. Amen.
1: Ehre sei dem Vater,
3: und dem Sohn, und dem Heiligen Geist, wie im Anfang, so auch jetzt und alle Zeit, und in Ewigkeit. Amen.
1: O mein Jesus,
3: verzeih uns unsere Sünden, bewahre uns vor dem Feuer der Hölle, führe alle Seelen in den Himmel, besonders jene, die deiner Barmherzigkeit am meisten bedürfen.
1: O Maria, ohne Sünden empfangen,
3: bitte für uns, die wir zu dir in unsere Zuflucht nehmen.
1: Amen.
2: Vater unser im Himmel, geheiligt werde dein Name, dein Reich komme, dein Wille geschehe, wie im Himmel, so auf Erden.
3: Unser tägliches Brot gib uns heute, und vergib uns unsere Schuld, wie auch wir vergeben unseren Schuldigern, und führe uns nicht in Versuchung, sondern erlöse uns von dem Bösen. Amen.
2: Gegrüßet seist du, Maria, voller Gnade, der Herr ist mit dir. Du bist gebenedeit unter den Frauen, und gebenedeit ist die Frucht deines Leibes, Jesus, der dich, o Jungfrau, im Himmel gekrönt hat.
3: Heilige Maria, Mutter Gottes, bitte für uns Sünder, jetzt und in der Stunde unseres Todes. Amen.
2: Gegrüßt seist du, Maria, voller Gnade, der Herr ist mit dir. Du bist gebenedeit unter den Frauen, und gebenedeit ist die Frucht deines Leibes, Jesus, der dich, o Jungfrau, im Himmel gekrönt hat.
3: Heilige Maria, Mutter Gottes, bitte für uns Sünder, jetzt und in der Stunde unseres Todes. Amen.
2: Gegrüßt seist du, Maria, voller Gnade, der Herr ist mit dir. Du bist gebenedeit unter den Frauen, und gebenedeit ist die Frucht deines Leibes, Jesus, der dich, o Jungfrau, im Himmel gekrönt hat.
3: Heilige Maria, Mutter Gottes, bitte für uns Sünder, jetzt und in der Stunde unseres Todes. Amen.
2: Gegrüßt seist du, Maria, voller Gnade, der Herr ist mit dir. Du bist gebenedeit unter den Frauen, und gebenedeit ist die Frucht deines Leibes, Jesus, der dich, o Jungfrau, im Himmel gekrönt hat.
3: Heilige Maria, Mutter Gottes, bitte für uns Sünder, jetzt und in der Stunde unseres Todes. Amen.
2: Gegrüßt seist du, Maria, voller Gnade, der Herr ist mit dir. Du bist gebenedeit unter den Frauen, und gebenedeit ist die Frucht deines Leibes, Jesus, der dich, o Jungfrau, im Himmel gekrönt hat.
3: Heilige Maria, Mutter Gottes, bitte für uns Sünder, jetzt und in der Stunde unseres Todes. Amen.
2: Gegrüßt seist du, Maria, voller Gnade, der Herr ist mit dir. Du bist gebenedeit unter den Frauen, und gebenedeit ist die Frucht deines Leibes, Jesus, der dich, o Jungfrau, im Himmel gekrönt hat.
3: Heilige Maria, Mutter Gottes, bitte für uns Sünder, jetzt und in der Stunde unseres Todes. Amen.
2: Gegrüßt seist du, Maria, voller Gnade, der Herr ist mit dir. Du bist gebenedeit unter den Frauen, und gebenedeit ist die Frucht deines Leibes, Jesus, der dich, o Jungfrau, im Himmel gekrönt hat.
3: Heilige Maria, Mutter Gottes, bitte für uns Sünder, jetzt und in der Stunde unseres Todes. Amen.
2: Gegrüßt seist du, Maria, voller Gnade, der Herr ist mit dir. Du bist gebenedeit unter den Frauen, und gebenedeit ist die Frucht deines Leibes, Jesus, der dich, o Jungfrau, im Himmel gekrönt hat.
3: Heilige Maria, Mutter Gottes, bitte für uns Sünder, jetzt und in der Stunde unseres Todes. Amen.
2: Gegrüßt seist du, Maria, voller Gnade, der Herr ist mit dir. Du bist gebenedeit unter den Frauen, und gebenedeit ist die Frucht deines Leibes, Jesus, der dich, o Jungfrau, im Himmel gekrönt hat.
3: Heilige Maria, Mutter Gottes, bitte für uns Sünder, jetzt und in der Stunde unseres Todes. Amen.
2: Gegrüßt seist du, Maria, voller Gnade, der Herr ist mit dir. Du bist gebenedeit unter den Frauen, und gebenedeit ist die Frucht deines Leibes, Jesus, der dich, o Jungfrau, im Himmel gekrönt hat.
3: Heilige Maria, Mutter Gottes, bitte für uns Sünder, jetzt und in der Stunde unseres Todes. Amen.
2: Gegrüßt seist du, Maria, voller Gnade, der Herr ist mit dir. Du bist gebenedeit unter den Frauen, und gebenedeit ist die Frucht deines Leibes, Jesus, der dich, o Jungfrau, im Himmel gekrönt hat.
3: Heilige Maria, Mutter Gottes, bitte für uns Sünder, jetzt und in der Stunde unseres Todes. Amen.
2: Ehre sei dem Vater,
3: und dem Sohn, und dem Heiligen Geist, wie im Anfang, so auch jetzt und alle Zeit und in Ewigkeit. Amen.
2: O mein Jesus,
3: verzeih uns unsere Sünden, bewahre uns vor dem Feuer der Hölle, führe alle Seelen in den Himmel, besonders jene, die deine Barmherzigkeit am meisten bedürfen.
2: O Maria, ohne Sünden empfangen,
3: bitte für uns, die wir zu dir unsere Zuflucht nehmen. Amen.
6: Sei gegrüßt, o Königin, Mutter der Barmherzigkeit, unser Leben, unsere Wonne und unsere Hoffnung sei gegrüßt. Zu dir rufen wir, verbannte Kinder Evas, zu dir seufzen wir, trauernd und weinend, in diesem Tal der Tränen. Wohlan denn, unsere Fürsprecherin, wende deine barmherzigen Augen uns zu. Und nach diesem Elend zeige uns, Jesus, die gebenedeite Frucht deines Leibes. O gütige, o milde, o süße Jungfrau Maria.
7: Heiliger Erzengel Michael, verteidige uns im Kampfe gegen die Bosheit und die Nachstellungen des Teufels, sei unser Schutz. Gott gebiete ihm, so bitten wir flehentlich. Und du, Fürst der himmlischen Herrscharen, stürze den Satan und die anderen bösen Geister, die zum Verderben der Menschen die Welt durchziehen, mit Gottes Kraft hinab in den Abgrund. Amen.
8: Im Namen des Vaters und des Sohnes und des Heiligen Geistes. Amen. Gelobt sei Jesus Christus in Ewigkeit. Amen.
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0: Im Namen des Vaters und des Sohnes und des Heiligen Geistes. Amen. Mein Herr und Heiland, in deinen Armen bin ich sicher. Wenn du mich hältst, habe ich nichts zu fürchten. Wenn du mich aufgibst, habe ich nichts zu hoffen. Ich weiß nicht, was vor meinem Tod über mich kommen wird. Ich kenne die Zukunft nicht, aber ich vertraue auf dich. Ich bitte dich, mir zu geben, was gut ist für mich, und mir das zu nehmen, was mein Heil gefährdet. Ich bitte dich weder um Reichtum noch um Armut, sondern stelle alles dir anheim, denn du weißt alles und ich nichts. Wenn du mir Schmerzen und Kummer schickst, schenke mir die Gnade, sie recht zu tragen. Bewahre mich vor Missmut und Selbstsucht. Wenn du mir Gesundheit, Kraft und Erfolg gibst in dieser Welt, so halte mich immer auf der Hut, dass diese großen Güter mich nicht von dir trennen. Du, mein Herr, der am Kreuze für mich Sünder starb, gib, dass ich dich erkenne, an dich glaube, dich liebe und dir diene, dass ich stets deine Ehre suche, für dich und in dir lebe, dass ich dem Nächsten ein gutes Beispiel bin. Und lass mich sterben zu der Zeit und auf die Weise, die dir zur Verherrlichung und mir zum Heile gereicht. Im Namen des Vaters und des Sohnes und des Heiligen Geistes. Amen.
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0: Sie hören jetzt aus dem Tagebuch von der Schweizer Heiligen, der Schwester Maria Bernarda Büttler. Das Buch hat herausgegeben der emeritierte Pfarrer aus Keusch. Die Sprecherin ist Nicole Meru.
1: Bis es mir gleichsam eingegossen wird. Auf den letzten Seiten dieses dritten Heftes reflektiert Maria Bernarda selbstkritisch ihre eigenen inneren Erfahrungen und das, was sie nun für ihren Beichtvater aufgezeichnet hat. Sie sagt ihm, es könnte leicht auffallen, dass das meiste in Bildern und Gleichnissen dargestellt ist, und es könnte den Anschein haben, als wäre dies eine Folge vom vielen Lesen. Sie erwähnt dabei auch, dass sie viel gelesen habe, vor allem geistliche Bücher. Doch bei jedem schaute ich zuvor mit Ängstlichkeit, ob es von der Heiligen Kirche approbiert sei. Man kann solcher selbstkritischen Reflexion nur zustimmen. Es kommen vereinzelt in den Aufzeichnungen der Heiligen Maria Bernarda Begriffe und Bildmotive vor.

vor, die sich da und dort auch in anderen mystischen Schriften finden, so vor allem in den Werken der großen deutschen Mystikerinnen, die damals in den Klöstern intensiv gelesen wurden, namentlich der heiligen Gertrud der Großen, aber auch der heiligen Teresa von Avila und der heiligen Katharina von Siena. Mystische Erlebnisse verweben sich mit dem, was ein Mensch erlebt, gelesen, gehört, in sich aufgenommen und im Gedächtnis oder im Unterbewusstsein gespeichert hat. Was immer der Geist Gottes durch Christus, durch einen Engel, durch einen Heiligen bei solchen Mitteilungen im mystisch begabten Menschen als Botschaft, als Bild, als Erkenntnis bewirkt und entstehen lässt, wird dieser in seinem Sprachstil, in den Bildern seiner Umwelt zum Ausdruck bringen. Er baut seine Mitteilungen gewissermaßen mit dem ihm zur Verfügung stehenden Material. Das Berichtete wird darum, was so auch in den verschiedenen Büchern der Heiligen Schrift zum Ausdruck kommt, immer auch die Signatur seines Charakters, seines Temperaments, seiner ganz persönlichen menschlichen und geistigen Prägung tragen. Hier kann das Pauluswort über die Geistesgaben zur Anwendung kommen. Das alles bewirkt ein und derselbe Geist. Einem jeden teilt er seine besondere Gabe zu, wie er will. 1. Korinther 12, 11. Maria Bernarda ist sich dieser natürlichen Seite ihrer übernatürlichen Erfahrungen bewusst, gibt dann aber der Überzeugung Ausdruck, dass sie ohne den besonderen höheren geistigen Einfluss zu diesen Aufzeichnungen nicht imstande wäre. Es ist nun sicher, dass sich da ganz natürlich manches im Gedächtnis erhalten hat. Es geschieht jedoch fast durchwegs, dass ich gar nicht imstande wäre, weder Worte zu bilden, noch mir Bilder vorzuführen, bis es mir gleichsam eingegossen wird.

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Wir freuen uns, dass Sie Radio Gloria eingeschaltet haben. Heute am Mittwoch, der 6. Mai 2026, in der 5. Osterwoche. Und Kille denkt heute an selige Markwart I. Er war Propst vom Kloster Wilter in Innsbruck. Herzlich begrüßt Sie Claudia Baumler. Und miteinander schauen wir jetzt, was das Tagesprogramm für Sie bereit hat. Am 7. beten wir Laudes, das Morgengebet von der Kille. Circa um 7:30 unser Morgengebet. Am 7:45 das Tagesevangelium. Am 8. Radio Vatikan Kurznachrichten. Am 7:45 aus dem Schatz von der Kille. Am 8:30 im Kalenderblatt Sacco di Roma, Plünderung Roms, vom Jahr 1527. Das ist ein ganz besonderer Tag für unsere Schweizer Gardisten. Am 9. übertragen wir die Heilige Messe über das KTV aus der Wallfahrtsbasilika Maria Bründlein bei Wemding. Am 10. Generalaudienz mit Papst Leo dem 14. Am 11. Erzählung. Sie hören die Predigtnotizen vom Don Pierino Gaglione oder Briefausschnitt vom Heiligen Pater Pio. Am 11:45 ist Tagesevangelium. Am 12. grüssen wir unsere Mutter Gottes mit dem Regina Zöli. Am 11:45 Radio Vatikan Kurznachrichten. Am 1 aus dem Schatz von der Kille. Am 11:15 im Kalenderblatt Sacco di Roma, Plünderung Roms, vom Jahr 1527. Am 13:30 himmelwärts. Geistliche Sprossen für die Himmelsleiter. 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Eine Sendung mit Pater Martin Ramm. Am 3. halten wir unsere Bettstunde. Wir beten den Barmherzigkeitsrosenkranz und die 7 Vater Unser. Am 4. Radio Vatikan Nachrichtenmagazin. 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Sacco di Roma. Die päpstliche Schweizer Garde. Eine Sendung mit Marco Cilio. Am 5. übertragen wir live übers Radio Vatikan die Vereidigungszeremonie von der päpstlichen Schweizer Garde im Damasushof. Je nachdem, wie lang die Vereidigungszeremonie geht, setzen wir dann unser Programm fort. Vorgesehen ist am 6. Radio Vatikan Nachrichtenmagazin. Am 6:30 die Heilige Messe übers KTV aus der Gebetsstätte Wigratsbad. Am 7:30 sind unsere Kinder an der Reihe mit ihrer Kindersendung Kitzahoi. Die 12 Apostel, Teil 2, ein Musical vom Adonia Verlag. Am 8. musikalische Abendspaziergänge mit Simon Dach. Sankt Josef, der Arbeiter. Am 9. beten wir den Rosenkranz und am 9:45 komplett das Nachtgebet von der Kille. Ab der 10. bis am Morgen um 6. ist das Nachtprogramm für Sie aufgeschaltet. Sie hören Wiederholungen von Sendungen vom Tag, Gebet, viele kurze Gedanken dazwischen gestreut und Musik. Habt alle eine gute Zeit und viel Freude beim Hören von Radio Gloria. Und heute wollen wir besonders an unsere Schweizer Gardisten denken und für sie beten. Es grüßt Sie herzlich und wünscht Ihnen Gottes reichen Segen, Ihres Radio Gloria Team.

0: O Gott, komm mir zu Hilfe.
1: Herr, eile mir zu helfen.
0: Ehre sei dem Vater und dem Sohn und dem Heiligen Geist.
1: Wie im Anfang, so auch jetzt und alle Zeit und in Ewigkeit. Amen.
2: Halleluja.

0: Bei dir, o Herr, ist die Quelle des Lebens. Halleluja. Der Frevler spricht, ich bin entschlossen zum Bösen. In seinen Augen gibt es kein Erschrecken vor Gott.
1: Er gefällt sich darin, sich schuldig zu machen und zu hassen.
0: Die Worte seines Mundes sind Trug und Unheil. Er hat es aufgegeben, weise und gut zu handeln.
1: Unheil plant er auf seinem Lager, er betritt schlimme Wege und scheut nicht das Böse.
0: Herr, deine Güte reicht, soweit der Himmel ist, deine Treue, soweit die Wolken ziehen.
1: Deine Gerechtigkeit steht wie die Berge Gottes, deine Urteile sind tief wie das Meer.
0: Herr, du hilfst Menschen und Tieren. Gott, wie köstlich ist deine Huld.
1: Die Menschen bergen sich im Schatten deiner Flügel. Sie laben sich am Reichtum deines Hauses. Du tränkst sie mit dem Strom deiner Wonnen.
0: Denn bei dir ist die Quelle des Lebens. In deinem Licht schauen wir das Licht.
1: Erhalte denen, die dich kennen, deine Huld. Und deine Gerechtigkeit den Menschen mit redlichem Herzen.
0: Lass mich nicht kommen unter den Fuß der Stolzen. Die Hand der Frevler soll mich nicht vertreiben.
1: Dann brechen die Bösen zusammen. Sie werden niedergestoßen und können nie wieder aufstehen.
0: Ehre sei dem Vater und dem Sohn und dem Heiligen Geist.
1: Wie im Anfang, so auch jetzt und alle Zeit und in Ewigkeit. Amen.
0: Bei dir, o Herr, ist die Quelle des Lebens. Halleluja. Du sandtest deinen Geist, um dein Werk zu vollenden. Halleluja. Stimmt dein Lied an für meinen Gott unter Paukenschall. Singt für den Herrn unter Zimbelklang.
1: Preist ihn und singt sein Lob, rühmt seinen Namen und ruft ihn an. Denn der Herr ist ein Gott, der den Kriegen ein Ende setzt.
0: Ich singe meinem Gott ein neues Lied. Herr, du bist groß und voll Herrlichkeit.
1: Wunderbar bist du in deiner Stärke. Keiner kann dich übertreffen.
0: Dienen muss dir deine ganze Schöpfung. Denn du hast gesprochen und alles entstand.
1: Du sandest deinen Geist, um den Bau zu vollenden. Kein Mensch kann dein Wort widerstehen.
0: Meere und Berge erheben in ihrem Grund. Vor dir zerschmelzen die Felsen wie Wachs. Doch wer dich fürchtet, der erfährt deine Gnade.
1: Ehre sei dem Vater und dem Sohn und dem Heiligen Geist.
0: Wie im Anfang, so auch jetzt und alle Zeit und in Ewigkeit. Amen. Du sandest deinen Geist, um dein Werk zu vollenden. Halleluja. König der ganzen Erde ist Gott. Singt ihm ein würdiges Lied. Halleluja. Ihr Völker alle, klatscht in die Hände. Jauchzt Gott zu mit lautem Jubel.
1: Denn aufgebietet ist der Herr der Höchste. Ein großer König über die ganze Erde.
0: Er unterwirft uns Völker. Und senkt Nationen unter unsere Füße.
1: Er wählt unser Erbland für uns aus, den Stolz Jakobs, den er liebt.
0: Gott stieg empor unter Jubeln, der Herr beim Schall der Hörner.
1: Singt unseren Gott, ja, singt ihm. Spielt unseren König, spielt ihm.
0: Denn Gott ist König der ganzen Erde. Spielt ihm ein Psalmenlied.
1: Gott wurde König über alle Völker. Gott sitzt auf seinem heiligen Thron.
0: Die Fürsten der Völker sind versammelt. als Volk des Gottes Abrahams.
1: Denn Gott gehören die Mächte der Erde. Er ist hoch erhaben.
0: Ehre sei dem Vater und dem Sohn und dem Heiligen Geist.
1: Wie im Anfang, so auch jetzt und alle Zeit. Und in Ewigkeit. Amen.
0: König der ganzen Erde ist Gott. Sing ihm ein würdiges Lied. Halleluja.
1: Lesung aus dem Brief an die Römer. Sind wir mit Christus gestorben, so glauben wir, dass wir auch mit ihm leben werden. Wir wissen, dass Christus von den Toten auferweckt nicht mehr stirbt. Der Tod hat keine Macht mehr über ihn. Denn durch sein Sterben ist er ein für allemal gestorben für die Sünde, sein Leben aber lebt er für Gott. So sollt auch ihr euch als Menschen begreifen, die für die Sünde tot sind, aber für Gott leben in Christus Jesus. Der Herr ist aus dem Grab erstanden. Halleluja, Halleluja.
0: Der Herr ist aus dem Grab erstanden. Halleluja, Halleluja.
1: Der für uns am Kreuz gehangen.
0: Halleluja, Halleluja.
1: Ehre sei dem Vater und dem Sohn und dem Heiligen Geist.
0: Der Herr ist aus dem Grab erstanden. Halleluja, Halleluja. Ich bin der Weinstock, ihr seid die Reben. Halleluja.

0: Ich bin der Weinstock, ihr seid die Reben. Halleluja.
1: Gepriesen sei Christus, der von den Toten erstanden ist, um uns gerecht zu machen. Christus, unser Leben, rette uns.
0: Christus, unser Leben, rette uns.
1: Du hast durch deinen Sieg Freude in die Welt gebracht. Lass uns in dieser Freude leben.
0: Christus, unser Leben, rette uns.
1: Du hast Tod und Hölle überwunden. Behüte uns an diesem Tag vor allem Bösen.
0: Christus, unser Leben, rette uns.
1: Du wirst im Himmel von den Engeln verherrlicht und auf Erden von den Menschen gepriesen. Nimm den Lobpreis an, den wir dir heute darbringen.
0: Christus, unser Leben, rette uns.
1: Unser neues Leben ist verborgen in Gott. Lass es einst offenbar werden in Herrlichkeit.
0: Christus, unser Leben, rette uns.
1: Vater unser im Himmel,

0: auf Erden. Unser tägliches Brot gib uns heute und vergib uns unsere Schuld, wie auch wir vergeben unseren Schuldigen. Und führe uns nicht in Versuchung, sondern erlöse uns von dem Bösen.
1: Treuer Gott, du liebst die Unschuld und führst den Sünder zu dir zurück. Darum hast du uns aus der Finsternis des Unglaubens befreit und in die Gemeinschaft mit dir aufgenommen. Gib, dass wir dich mit ganzem Herzen suchen und das Licht deiner Wahrheit nie verlieren. Darum bitten wir durch Jesus Christus, deinen Sohn, unseren Herrn und Gott, der in der Einheit des Heiligen Geistes mit dir lebt und herrscht in alle Ewigkeit.
2: Amen.
1: Der Herr segne uns, er bewahre uns vor Unheil und führe uns zum ewigen Leben.

Einen schönen guten Morgen Ihnen allen und herzlich willkommen bei Radio Gloria, heisst die Claudia Baumler. Gerade haben wir miteinander die Laudes, das Morgengebet von der Kirche gebetet. Circa um 7:30 beten wir unser Morgengebet. Am 7:45 hören wir das Tagesevangelium. Am 8. Kurznachrichten von Radio Vatikan. Am 7:45 die Schatzkiste. Am 8:30 das Kalenderblatt. Und am 9. übertragen wir die Heilige Messe. Wir freuen uns, dass Sie bereits Radio Gloria eingeschaltet haben. Und wir wünschen Ihnen einen frohen, reich gesegneten Tag. Ihres Radio Gloria Team.

Der heilige Pate Pio. Man muss Seelen retten durch immerwährendes Gebet. Nachzulesen in Pate Pio Guten Tag beim 12. Februar.

Als das letzte Bild an meinen Augen vorübergezogen war, blickte ich zurück. Ich erschrak, als ich entdeckte, dass an vielen Stellen meines Lebensweges nur eine Spur zu sehen war, und das waren gerade

Jetzt wollen wir für den Heiligen Vater beten. Im Namen des Vaters und des Sohnes und des Heiligen Geistes. Amen. Jesus, höchstes und unsichtbares Oberhaupt der Kirche, du hast den Heiligen Vater, den Papst, zu deinem sichtbaren Stellvertreter auf Erden erwählt. Auch ihm gelten deine Worte. Du bist der Fels, und auf diesen Felsen will ich meine Kirche bauen. Und die Pforten der Hölle werden sie nicht überwältigen. Dir will ich die Schlüssel des Himmelreiches geben. Alles, was du auf Erden binden wirst, wird auch im Himmel gebunden sein. Und alles, was du auf Erden lösen wirst, wird auch im Himmel gelöst sein. Unvergleichlich groß ist die Würde und Macht, die du in seine Hände gelegt hast. Doch heftig und vielfältig sind auch die Nachstellungen, die der Feind alles Guten der Kirche und ihrem Oberhaupte bereitet. Darum bitten wir dich, ewiger Hohepriester, für unseren heiligen Vater. Bewahre und beschirme ihn in allen Gefahren und lass ihn nicht in die Hände seiner Feinde fallen. Erleuchte ihn durch das Licht deines heiligen Geistes und stärke ihn durch den Beistand deiner Gnade, damit er deine Kirche in Weisheit, Gerechtigkeit und Kraft regiere und die Herde, die du ihm anvertraut hast, zum ewigen Leben führe. Amen.

0: Ein Gedanke vom Dekan Matthias Rey.
1: Liebe Hörerinnen, liebe Hörer, kürzlich bin ich an einem ganz schönen, wie soll ich sagen, nicht ein Gedicht, sondern an einer schönen Aufzählung begegnet, wie die Schöpfung für uns Hinweis geben für unser geistliches Leben. Und der gleiche Schöpfer, der ja die Welt erschaffen hat, die materielle Welt, ist ja auch der Schöpfer von unserem geistigen Leben und letztlich auch von unserem ewigen Leben. Und da heisst, von der Sonne lernen zu wärmen, von den Wolken lernen leicht zu schweben, vom Wind lernen Anstöße zu geben, von den Vögeln lernen Höhe zu gewinnen, von den Bäumen lernen standhaft zu sein, von den Blumen das Leuchten lernen, von den Steinen das Bleiben lernen, von den Büschen im Frühling Erneuerung lernen, von den Blättern im Herbst das Fallenlassen lernen, vom Sturm die Leidenschaft lernen, vom Regen lernen sich zu verströmen, von der Erde lernen mütterlich zu sein, vom Mond lernen sich zu verändern, von den Sternen lernen einer von vielen zu sein, von den Jahreszeiten lernen, dass das Leben immer von Neuem beginnt. Die Idee kommt übrigens von einer Ute Lütendorf. Ich tue es am Schluss von dem Impuls nochmal vorlesen, wenn Sie sich vielleicht ein oder andere noch etwas genauer merken. Auf alle Fälle ist es ganz wichtig, dass wir immer die Schöpfung eben sehen als Schöpfung, als Erfindung Gottes. Und ich möchte da noch etwas Kleines draus nehmen. Also da heisst ja von den Blumen das Leuchten lernen, wenn Sie mal schauen, wie viele verschiedene Blumen das es gibt. Also wenn ich jetzt etwas müsste schaffen, dann wären schon die Ideen nicht so vielfältig, wie die Ideen von Gott gewesen sind. Also das, oder sind. Also das sind ja Ideen, das ist ja unglaublich, die Formen von der Blumen, die Farben von der Blumen. Tun Sie mal zum Beispiel eine Margerite betrachten oder Geissenblümer, die nach dem Gesichtsprinzip aufgebaut ist. Da sind Dutzende, wenn nicht sogar über 100 kleine Blüten in dem gelben Zentrum rein. Jedes Blüten ist ausgestaltet. Also es lohnt sich einmal unter die Lupe zu nehmen. Und dann natürlich die traditionellen Blumen, die als schön gelten, die Rosen oder auch die Tulpen oder was auch immer. Also die Blumen anschauen und es hat nicht nur verschiedene Farben, sondern völlig verschiedene Formen, völlig verschiedene Daseinsweisen, völlig verschieden auch, wie sie fruchtbar sind. Also sie werden von Insekten meistens bestäubt, aber das passiert bei jeder Blume wieder auf ganz eine andere Art. Also das ist so ein Wunder, die Schöpfung. Und da gilt es, das nicht nur anzuschauen, nicht nur

0: staunen, dass er die Idee gehabt hat, so etwas Vielfältiges für uns zu schaffen. Und was da für Blümchen gilt, das gilt eben auch für die ganze Schöpfung, wo alles irgendwie ein Zeichen ist, auch für unser geistliches Leben. Und die Betrachtung von der Schöpfung soll uns hinführen zu Gott. Dass wir also wirklich geführt werden, es ist der gleiche Schöpfer, der uns geschaffen hat, mit unserem Verstand, mit unserem Vermögen, die Sachen zu erkennen, wie eben der, der die materiellen Dinge ins Dasein gerufen hat. Zum Schluss also nochmal die Gedanken von der Ute Lütendorf, wo heisst, von der Sonne lernen zu wärmen, von den Wolken lernen leicht zu schweben, vom Wind lernen Anstöße zu geben, von den Vöglein lernen Höhe zu gewinnen, von den Bäumen lernen standhaft zu sein, von den Blumen das Leuchten lernen, von den Steinen das Bleiben lernen, von den Büschen im Frühling Erneuerung lernen, von den Blättern im Herbst das Fallen lassen lernen, vom Sturm die Leidenschaft lernen, vom Regen lernen sich zu verströmen, von der Erde lernen mütterlich zu sein, vom Mond lernen sich zu verändern, von den Sternen lernen einer von vielen zu sein, von den Jahreszeiten lernen, dass das Leben immer von Neuem beginnt. Und das sei auch ihre eigene Fantasie überlassen, dass man noch viel, viel anders in der Schöpfung finden kann. Oder auch die Beispiele, die da gegeben sind, kann man auch anders deuten. He? Wie zum Beispiel vom Regen lernen, sich zu verströmen. Da kann man auch sagen, vom Regen lernen, sich umzuwandeln in die Vielfalt der Pflanzenwelt. Ja, da können wir noch vieles anders drinnen interpretieren. Also das ist völlig offen, dass wir im Angesicht von der Schöpfung eben die Ideen von Gott bewundern, Gott suchen und seine Wege finden. So möchte ich Ihnen das sagen, der Herr sei mit euch
1: und mit deinem Geiste.
0: Ich segne euch, der allmächtige Gott, der Vater und der Sohn und der Heilige Geist.
1: Amen.
2: Wir danken Dekan Matthias Rey ganz herzlich für diesen Gedanken an uns.

Ganz herzlich willkommen, liebe Hörerinnen und Hörer, zur Evangeliumsbetrachtung aus dem Johannesevangelium, das 15. Kapitel, der Vers 1 bis 8. In jener Zeit sprach Jesus zu seinen Jüngern: Ich bin der wahre Weinstock und mein Vater ist der Winzer. Jede Rebe an mir, die keine Frucht bringt, schneidet er ab. Und jede Rebe, die Frucht bringt, reinigt er, damit sie mehr Frucht bringt. Ihr seid schon rein durch das Wort, das ich zu euch gesagt habe. Bleibt in mir, dann bleibe ich in euch. Wie die Rebe aus sich keine Frucht bringen kann, sondern nur, wenn sie am Weinstock bleibt, so könnt auch ihr keine Frucht bringen, wenn ihr nicht in mir bleibt. Ich bin der Weinstock, ihr seid die Reben. Wer in mir bleibt und in wem ich bleibe, der bringt reiche Frucht. Denn getrennt von mir könnt ihr nichts vollbringen. Wer nicht in mir bleibt, wird wie die Rebe weggeworfen, und er verdorrt. Man sammelt die Reben, wirft sie ins Feuer, und sie verbrennen. Wenn ihr in mir bleibt, und wenn meine Worte in euch bleiben, dann bittet um alles, was ihr wollt, ihr werdet es erhalten. Mein Vater wird dadurch verherrlicht, dass ihr reiche Frucht bringt und meine Jünger werdet. Evangelium unseres Herrn Jesus Christus. Lob sei dir, Christus.

Liebe Mitchristen, Jesus, er möchte uns helfen, dass wir wirklich reiche Frucht bringen in unserem Leben. Und er sagt uns, dass sein Wort uns reinigt, dass genau dieses Wort uns helfen will, dass wir noch bessere Frucht bringen. Und so können wir uns heute fragen, bleibe ich bei Jesus, höre ich auf sein Wort, verzichte ich auf die falschen Wege, entscheide ich mich im Alltag wirklich auch für ihn? Und sollen wir ganz tief in uns hineingehen, in unser Herz, denn hier spielt sich ab, ob ich bei Jesus bleibe oder nicht. Wollen wir uns heute besinnen, auf welches Wort höre ich, das von Jesus, oder möchte ich lieber das oberflächliche Geschwätz der Welt hören, das uns verspricht, dass unser Leben nur dann zur Fülle kommt, fruchtbar ist, wenn wir jedem Blödsinn nachspringen? Was suchen wir? Oder wen suchen wir in unserem Leben? Das müssen wir uns wirklich fragen heute bei dieser Evangeliumsbetrachtung. Jesus, er weiß sehr gut, dass wir ohne ihn nichts tun können. Wenn wir nicht an diesem wahren Weinstock bleiben, dann wird sich sicher vieles in unserem Leben als unfruchtbar erweisen. Und so müssen wir uns fragen, lasse ich mich reinigen vom Wort Gottes? Bin ich wirklich ein guter Rebzweig? Und bin ich eben auch bereit, alles zu verlassen, was diesem wahren, guten Fruchtbringen entgegengesetzt ist? Wir sind von Gott geschaffen, dass unser Leben Frucht bringt. Wir haben es im heutigen Evangelium gehört, dass Jesus sagt, dass der Vater darin verherrlicht wird, dass wir reiche Frucht bringen. Wir alle wissen, dass wir einmal Rechenschaft ablegen müssen vor Gott. Rechenschaft eben, ob ich mit meinen Fähigkeiten, mit allem, was ich bin und habe, wirklich auch die guten Früchte hervorgebracht habe. Ein guter Schüler, er hat Freude am Lernen, er möchte möglichst viel wissen und so sollten doch auch wir es sein, wir sollten gute Schüler und Schülerinnen Gottes sein, die von ihm lernen wollen, lernen eben, wie man am meisten Frucht bringen kann im Leben. Und das macht ja heutzutage jede Firma. Man denkt darüber nach, wie man noch effizienter sein kann, noch mehr Gewinn machen kann. Und ich denke, in dem sind sehr viele heute auch sehr schlau, sehr geschickt. Warum sollten nicht auch wir, getaufte, gefirmte Christen, Tag für Tag darüber nachdenken, wie unser Leben noch mehr Frucht bringen kann? Wollen wir dich bitten am heutigen Tag, Herr Jesus Christus, reinige uns durch dein Wort, lehre uns und helfe uns, dass wir wirklich viele gute Früchte bringen, die den Vater im Himmel verherrlichen. Der Herr sei mit euch und mit deinem Geiste. Es segne und behüte euch der allmächtige und barmherzige Gott, der Vater und der Sohn und der Heilige Geist. Amen.

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1: Die Vatikan-Position zu förmlichen Segensfeiern für homosexuelle Paare wird in einem Schreiben deutlich, das aktuell auf der Internetseite des Vatikanischen Glaubensdikasteriums einsichtig ist. In dem bisher nicht veröffentlichten Brief vom 18. November 2024 erläutert Präfekt Kardinal Victor Fernandez den deutschen Bischöfen, warum der Vatikan deren Vorstoß für förmliche Segnungsfeiern für homosexuelle Paare ablehnt und verweist auf eine rechte Anwendung des Vatikanschreibens Fiducia Supplicans zum Thema von Dezember 2023. Darin war Seelsorgern die Möglichkeit eingeräumt worden, Menschen in gleichgeschlechtlichen Beziehungen zu segnen, allerdings nicht im offiziellen Rahmen. In dem nun öffentlich gewordenen Brief des Dikasteriums vom Dezember 2024 an den für Liturgiefragen zuständigen Bischof Ackermann stellt Kardinal Fernandez klar, dass es keine offiziellen Feiern in einem gottesdienstlichen Rahmen geben darf, die den Anschein einer kirchlichen Trauung vermitteln könnten. Er nimmt Bezug auf die Handreichung der deutschen Bischöfe »Segen gibt der Liebe Kraft«, in der es um Segensfeiern für homosexuelle Paare und Paare geht, die nach einer Scheidung wieder zivil verheiratet sind. Auch der Papst war jüngst auf das Thema eingegangen. Am 23. April diesen Jahres antwortete er auf eine entsprechende Frage einer Journalistin. Der Vatikan habe den deutschen Bischöfen mitgeteilt, dass man solche offiziellen Segnungsfeiern ablehne. Ja, und die Argumente dafür sind nun im Internet einsichtig auf der Seite des Dikasteriums für die Glaubenslehre. Dort wird erläutert, wie die Segensfeiern sein können und was sie nicht sein sollen. Papst Leo ist diesen Freitag im Rahmen einer inneritalienischen Eintagesreise in Neapel und Pompeji. Die Reise begleiten wir Schritt für Schritt und mit deutschem Kommentar live auf unserer Internetseite. Radio Vatikan sprach vorab mit dem Erzbischof von Pompeji.
2: Erzbischof Caputo erklärte gegenüber den vatikanischen Medien, dass die Gemeinde den Papst mit Dankbarkeit empfangen werde. Ziel sei es, die Gemeinschaft verstärkt als Ort des Gebets und des Friedens zu positionieren. Die Nachfrage nach einer Teilnahme an den Feierlichkeiten sei so groß, dass nicht alle Wünsche berücksichtigt werden könnten. Mit seinem Besuch in Pompeji zur Feier des ersten Jahrestages seines Pontifikats macht uns der Heilige Vater ein ganz besonderes Geschenk, das wir mit tiefem Dank im Herzen annehmen möchten, damit unsere Gemeinschaft immer mehr zu einem Heiligtum des Lichts, einer Schule des Gebets und einer Festung des Friedens wird. Erzbischof Caputo ist päpstlicher Delegat für das Heiligtum der seligen Jungfrau Maria vom Heiligen Rosenkranz in Pompeji, das am Freitag den Pastoralbesuch von Leo XIV. Empfangen wird. Im Gespräch mit uns bringt er eine begeisterte und freudige Erwartung zum Ausdruck, denn es sei eine Besonderheit, dass Papst Leo den ersten Jahrestag seiner Wahl gerade in dem süditalienischen Marienwallfahrtsort verbringen wolle. Der Besuch beginnt mit einer Begegnung im Tempel der Nächstenliebe, einer Einrichtung des Heiligtums für Kinder, Jugendliche und bedürftige Familien. Vor der zentralen Eucharistiefeier wird der Papst in der Basilika Kranke, Menschen mit Behinderungen und Senioren treffen. Die heilige Messe auf dem Platz vor dem Heiligtum beginnt um 10.30 Uhr und wir kommentieren und übersetzen das live bei uns. Mehr dazu auf unserer Internetseite unter www.radiovatikan.de. Im Anschluss an die Messe folgt das traditionelle Bittgebet an die Mutter Gottes von Pompeji, ein Akt der Hingabe, den der Gründer Bartolo Longo im Jahr 1883 verfasste. Der Besuch eines Papstes ist für eine Stadt immer ein historisches Ereignis. Ja, ich würde sagen, ein epochales Ereignis, das stets ein Vorher und ein Nachher markiert. Jeder Augenblick wird von Bedeutung sein. Im Mittelpunkt steht die Feier der Eucharistie, die der Heilige Vater auf dem Platz vor dem Heiligtum leiten wird. Pompeji verzeichnet jährlich etwa 6 Millionen Besucher, davon über 2 Millionen Pilger im Heiligtum. Ein zentraler Aspekt der päpstlichen Reise ist das Gebet an der Kapelle von Bartolo Longo. Der Gründer der modernen Stadt und des Heiligtums wurde am 19. Oktober 2025 von Papst Leo heiliggesprochen. Longo gilt als Beispiel für die christliche Umkehr und den sozialen Einsatz durch Arbeit und Bildung. Aus gesellschaftlicher Sicht wird das Profil der Stadt Pompeji von Erzbischof Caputo wie folgt beschrieben. Pompeji ist eine Stadt mit etwa 25.000 Einwohnern. Es ist eine sehr vielfältige Gemeinschaft und eine moderne Stadt, die direkt um das Heiligtum herum entstanden ist. Aber auch eine gastfreundliche Stadt. Man denke nur an den Zustrom von etwa 6 Millionen Besuchern pro Jahr, darunter Touristen, die den archäologischen Park besuchen, einen der berühmtesten der Welt, und Pilger, über 2 Millionen, die das Heiligtum jedes Jahr empfängt. Wie im gesamten Süden Italiens mangelt es nicht an sozialen Problemen, denn es gäbe Schwierigkeiten, die durch prekäre und oft schlecht bezahlte Arbeit verursacht werden, so Erzbischof Caputo weiter. Viele junge Menschen haben Schwierigkeiten, eine feste Anstellung zu finden und eine Familie zu gründen. Schon der heilige Bartolo Longo hatte erkannt, dass gerade die Arbeit ein wesentlicher Faktor dafür ist, dass seine Schützlinge zu guten Christen und ehrlichen Bürgern werden. Aus diesem Grund haben sich unsere Einrichtungen in der Vergangenheit durch ihre berufliche Ausbildung ausgezeichnet, und auch heute noch verfolgen wir spezifische Projekte, um junge Menschen in den Arbeitsmarkt einzuführen. Der heilige Bartolo Longo sei laut Erzbischof Caputo das Beispiel eines Bekehrten, der sich in seiner Jugend von einem authentischen Glaubensleben entfernt hatte. Und er sei ein Vorbild für alle Männer und Frauen unserer Zeit, denn sein Leben beweise, dass niemand von der Liebe Gottes ausgeschlossen werden könne. Und dank seines Beispiels wissen die Pilger, dass es keine Sünde und keine Finsternis gibt, die sie daran hindern könnte, wieder das Licht des Tages zu erblicken. Für Radio Vatikan, Mario Galgano.

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0: Pfarrer Andreas Fuchs liest für uns eine Betrachtung, die er im Editorial des Schweizerischen Katholischen Sonntagsblattes veröffentlicht hat.
1: Wir alle haben drei Mütter. Niemand von uns hat sich selbst das Leben geschenkt. Wir alle haben es von unseren Eltern empfangen. Wir haben also eine leibliche Mutter, die uns das natürliche Leben geschenkt hat. Aber wir haben auch noch zwei weitere Mütter, die uns das übernatürliche Leben schenken. Durch die Taufe haben wir das Leben Gottes erhalten. Die Kirche schenkt uns das göttliche Leben und nährt es, indem sie uns das Wort Gottes verkündet und uns die Sakramente spendet. Darum ist auch die Kirche unsere geistliche Mutter. So sagte Papst Franziskus, Christ wird man auch nicht im Labor, sondern man wird im großen Leib der Kirche geboren und wächst dort im Glauben heran. In diesem Sinne ist die Kirche wahrhaft Mutter, unsere Mutterkirche. Es ist schön, es so zu sagen, unsere Mutterkirche. Eine Mutter, die uns Leben schenkt in Christus und uns mit allen anderen Brüdern und Schwestern in der Gemeinschaft des Heiligen Geistes leben lässt. Das Vorbild für diese Mutterschaft der Kirche ist die Jungfrau Maria, das schönste und erhabenste Vorbild, das es geben kann. Damit wären wir bei der dritten unserer Mütter, der Mutter Gottes. Jesus hat sie uns unter dem Kreuz als Mutter geschenkt. Siehe dein Sohn, siehe deine Mutter. Wenn wir Muttertag feiern, sind wir eingeladen, jede dieser drei Mütter zu ehren und zu lieben, indem wir auf die Mutter hören und tun, was sie uns sagt, indem wir ihr unser Herz schenken und indem wir ihr unsere Liebe auch durch ganz konkrete Zeichen zeigen.
0: Wir danken herzlich Pfarrer Andreas Fuchs.

6. Mai. Die Plünderung Roms. Sacco di Roma. Ehrenvollstes und traurigstes Kapitel in der Geschichte der Schweizer Garde ist der 6. Mai 1527, als beim sogenannten Sacco di Roma Söldnertruppen Kaiser Karls V. die ewige Stadt plünderten. Es gelang den Schweizer Gardisten, den damaligen Papst Clemens VII. Zur Flucht in die Engelsburg zu verhelfen. Dabei fielen gemeinsam mit ihrem Hauptmann 146 Schweizer Gardisten. Nur 42 konnten sich mit dem Papst retten. Seither werden die neuen Gardisten zur Erinnerung an den Sacco di Roma am 6. Mai vereidigt. Eigene Streitkräfte unterhält der Heilige Stuhl nicht. Für Ordnungs- und Ehrendienste sowie als Palastwache ist die Schweizer Garde zuständig, deren Ursprünge im 15. Jahrhundert liegen. Wiederholt hatten die Päpste damals schweizerische Truppen in ihre Dienste genommen. Deren Reputation war so gut, dass Papst Julius II. Im Jahr 1506 eine feste Garde von 200 Mann ins Leben rief. Heute ist die päpstliche Schweizer Garde, die Cohors Helvetica, eine Truppe von etwa 100 Schweizern. Die jungen Männer müssen katholisch sein, mindestens 1,74 Meter groß und beim Amtsantritt zwischen 18 und 25 Jahren alt sowie unverheiratet. Außerdem müssen sie den Militärdienst in der Schweiz geleistet haben. Sie verpflichten sich auf 2 Jahre zu ihrem Dienst. Die Uniform der Schweizer Gardisten wurde nicht, wie immer wieder behauptet, von Michelangelo entworfen. Sie entstand erst 1914 und ist die Stilisierung und Variation einer Medici-Kriegstracht aus dem 15. Jahrhundert. Die Farben der Gala-Uniform sind rot, gelb, blau, analog zu den Wappenfarben der Medici. Im Alltag tragen die Schweizer Gardisten eine dunkelblaue Uniform. Heute tun die Schweizer Gardisten ihren Dienst an den Haupteingängen des Vatikanstaates, im Apostolischen Palast, in der päpstlichen Residenz in Castel Gandolfo und bei Audienzen und Gottesdiensten. Beim Empfang ausländischer Staatsgäste und hoher Besucher absolvieren sie den Ehrendienst. Auch bei allen Papstreisen sind Schweizer Gardisten dabei.

Gedanke von Toni Pierino Gaglione vom 14. Juli 2020. Wenn du in deiner Armut, deinem Nichts und deiner Ohnmacht geprüft wirst, warte geduldig und der Herr wird dich mit seiner Liebe und seiner Weisheit beschenken. Glaube, und du wirst sehen, dass Gott treu ist.

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Osterwoche. Und Kirche denkt heute an den seligen Markwart I. Er war Propst vom Kloster Wilten in Innsbruck. Herzlich begrüßt Sie Claudia Baumler. 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

Liebe Hörerinnen und Hörer von Radio Gloria, wir übertragen die Heilige Messe vom KTV. Aus der Wallfahrtsbasilika Maria Bründlein bei Wemding. Jetzt wollen wir uns mit einem Gebet vorbereiten. Im Namen des Vaters und des Sohnes und des Heiligen Geistes. Amen. Herr Jesus Christus, gegenwärtig im Sakrament der Liebe. Siehe, ich komme wie ein Kranker zum Arzt des Lebens, wie ein Unreiner zur Quelle des Erbarmens, wie ein Blinder zum Licht der unermesslichen Klarheit, wie ein Armer und Bedürftiger zum Herrn des Himmels und der Erde. Ich bitte dich im Vertrauen auf deine überströmende Güte, heile meine Krankheit, wasche ab all meine Sünden, erleuchte meine Blindheit, mache reich meine Armut und umhülle meine Bedürftigkeit, damit ich das Brot des Lebens mit lauterem und gläubigem Herzen, mit solcher Ehrfurcht und Demut verehre, dass es mir zum Heil gereicht. Amen. Im Namen des Vaters und des Sohnes und des Heiligen Geistes. Amen. So beten wir miteinander und füreinander um viele Gnade der Heiligen Mess. Und prägen wir im Herz all unsere Liebe mit, die Kranken, die Sterbenden, die Leidenden, die Trauernden, auch die, die uns wehtun, und immer auch die arme Seele.

0: Im Namen des Vaters und des Sohnes und des Heiligen Geistes. Amen. Der Herr, der uns Maria zu unserer Mutter gegeben hat, er sei mit euch.
1: Und mit deinem Geist.
0: Liebe Brüder und Schwestern, liebe mitbetende Gläubige, die Sie über KTV und Radio Gloria mit uns in Maria Brünnlein verbunden sind. Maria als der Meeresstern, der hebräische Ausdruck Miriam Maria will das ja ausdrücken. Sie wird Leitstern auf unserem Weg zu Christus. Sie wird Leitstern, dass auch wir gleich Johannes dem Täufer Christus begegnen. Ja, sie will uns diesen Herrn und Erlöser bringen, damit wir alle einstimmen können in das große Jubellied ihres Magnificat. Bereiten wir uns jetzt auf die Feier des heiligen Opfers, wenn Christus zu uns kommt, wenn er uns mit seinem Geist beschenkt in Wort und Sakrament. Ich bekenne Gott dem Allmächtigen und allen Brüdern und Schwestern, dass ich Gutes unterlassen und Böses getan habe. Ich habe gesündigt in Gedanken, Worten und Werken durch meine Schuld, durch meine große Schuld. Darum bitte ich die selige Jungfrau Maria, alle Engel und Heiligen und euch, Brüder und Schwestern, für mich zu beten bei Gott, unserem Herrn. Der allmächtige Gott, erbarme sich unser, erlasse uns die Sünden nach und führe uns zum ewigen Leben.

0: Durch die selige Jungfrau Maria, die Lade des neuen Bundes, hast du Heil und Freude in das Haus der Elisabeth gebracht. Lass uns der Anregung deines Geistes folgen, damit wir unseren Brüdern und Schwestern Christus bringen und dich durch unseren Lobpreis und dein heiliges Leben verherrlichen. Darum bitten wir durch Jesus Christus, deinen Sohn, unseren Herrn und Gott, der in der Einheit des Heiligen Geistes mit dir lebt und herrscht in alle Ewigkeit.
1: Amen. Lesung aus der Apostelgeschichte. In jenen Tagen kamen einige Leute von Judäa herab und lehrten die Brüder: Wenn ihr euch nicht nach dem Brauch des Mose beschneiden lasst, könnt ihr nicht gerettet werden. Da nun nicht geringer Zwist und Streit zwischen ihnen und Paulus und Barnabas entstand, beschloss man, Paulus und Barnabas und einige andere von ihnen sollten wegen dieser Streitfrage zu den Aposteln und zu den Ältesten nach Jerusalem hinaufgehen. Die Gemeinde gab ihnen den Weg geleit, dann zogen sie durch Phönizien und Samarien. Dabei berichteten sie den Brüdern von der Bekehrung der Heiden und bereiteten damit allen Brüdern große Freude. Bei ihrer Ankunft in Jerusalem wurden sie von der Gemeinde und von den Aposteln und den Ältesten empfangen. Sie erzählten alles, was Gott mit ihnen zusammengetan hatte. Da erhoben sich einige aus der Pfarrei des Pharisäer, die gläubig geworden waren, und sagten, man muss sie beschneiden und von ihnen fordern, am Gesetz des Mose festzuhalten. Die Apostel und die Ältesten traten zusammen, um die Frage zu prüfen. Wort des lebendigen Gottes.
2: Danke, Herr Gott.

Aus dem heiligen Evangelium nach Johannes. In jener Zeit sprach Jesus zu seinen Jüngern: Ich bin der wahre Weinstock und mein Vater ist der Winzer. Jede Rebe an mir, die keine Frucht bringt, schneidet er ab. Und jede Rebe, die Frucht bringt, reinigt er, damit sie mehr Frucht bringt. Ihr seid schon rein, Kraft des Wortes, das ich zu euch gesagt habe. Bleibt in mir und ich bleibe in euch. Wie die Rebe aus sich keine Frucht bringen kann, sondern nur, wenn sie am Weinstock bleibt, so auch ihr, wenn ihr nicht in mir bleibt. Ich bin der Weinstock, ihr seid die Reben. Wer in mir bleibt und in wem ich bleibe, der bringt reiche Frucht. Denn getrennt von mir könnt ihr nichts vollbringen. Wer nicht in mir bleibt, wird wie die Rebe weggeworfen und er verdorrt. Man sammelt die Reben, wirft sie ins Feuer und sie verbrennen. Wenn ihr in mir bleibt und meine Worte in euch bleiben, dann bittet um alles, was ihr wollt, ihr werdet es erhalten. Mein Vater wird dadurch verherrlicht, dass ihr reiche Frucht bringt und meine Jünger werdet.

0: Jesus Christus, du hast uns deine Mutter zu unserer Mutter gegeben, als Helferin und Weggefährtin in unserem Glaubensweg zu dir. Durch ihre Fürsprache tragen wir dir unsere Bitten vor. Beschütze unseren heiligen Vater, Papst Leo, und lass ihn erleuchtet in der Kraft des Heiligen Geistes deine Kirche leiten und deine frohe Botschaft verkünden. Berufe bald einen neuen guten Bischof für unser Bistum. Christus, höre uns. Mehre unter den Völkern die Achtung vor der Würde jedes Einzelnen und lass so Frieden werden im Heiligen Land, den Ländern des Nahen Ostens, in der Ukraine, in Russland. Christus, höre uns. Erbarme dich der vielen Kranken und Leidenden, vor allem jener, die in diesen Tagen operiert werden. Christus, höre uns.
1: Christus, erhöre uns.
0: Rufe viele junge Menschen, die im priesterlichen Dienst, im Diakonat oder Ordenstand an deinem Reich bauen helfen. Christus, höre uns.
1: Christus, erhöre uns.
0: Lass all unsere Pilger und Besucher von Maria Brünnlein unter dem Schutz der Gnadenmutter geborgen sein. Wir empfehlen dir vor allem die Pilger des heutigen Tages aus der Pfarreiengemeinschaft Rennertshofen und von St. Johannes in Schweinspoint. Nimm den Dank zum heutigen Geburtstag von Familie Trollmann gütig an. Christus, höre uns.
1: Christus, erhöre uns.
0: Geleite unsere Verstorbenen aus dem Reich des Todes in deine Osterherrlichkeit. Wir empfehlen dir vor allem deinen Priesterdiener Monsignore Herbert Lang. Christus, höre uns.
1: Christus, erhöre uns.
0: Gütiger Gott, dein Sohn hat unserem Gebet Erhörung verheißen. Voll Vertrauen wenden wir uns an dich, in Christus, unseren Herrn. Amen.

Benedictus est nominé.

Amérique de ses terminés des océans universels. 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Betet, Brüder und Schwestern, dass mein und euer Opfer Gott, dem allmächtigen Vater, gefalle. Herr unser Gott, dein Heiliger Geist hat die selige Jungfrau Maria zu einer neuen Schöpfung gemacht, damit sie vom himmlischen Tau benetzt als Frucht Jesus Christus, deinen Sohn, den Heilbringer, gebäre. Dein Geist heilige auch diese Gaben, die wir darbringen. Darum bitten wir durch Christus und

Wahrheit ist es würdig und recht, dir, Herr, heiliger Vater, allmächtiger, ewiger Gott, immer und überall zu danken, durch unseren Herrn Jesus Christus. Durch die prophetischen Worte, die Elisabeth erfüllt vom Heiligen Geiste gesprochen hat, offenbarst du die hohe Würde der seligen Jungfrau Maria. An ihrem Liebesdienst erkennt die Mutter des Vorläufers die Mutter des Herrn und preist sie selig, weil sie geglaubt hat, was der Herr ihr sagen ließ. Darum loben die Engel deine Herrlichkeit, beten dich an, die Mächte erbeben die Gewalten. Die Himmel und die himmlischen Kräfte und die seligen Seraphim feiern dich jubelnd im Chore. Mit ihrem Lobgesang lass auch unsere Stimmen sich vereinen und voll Ehrfurcht.

Ja, du bist heilig, großer Gott, du bist der Quell aller Heiligkeit. Darum bitten wir dich. Sende deinen Geist auf diese Gaben herab und heilige sie, damit sie uns werden, Leib und Blut deines Sohnes, unseres Herrn Jesus Christus, der uns aufgetragen hat, dieses Geheimnis zu feiern. Denn am Abend, an dem er ausgeliefert wurde und sich aus freiem Willen dem Leiden unterwarf, nahm er das Brot und sagte Dank, brach es, reichte es seinen Jüngern und sprach: Nehmet und esset alle davon. Das ist mein Leib, der für euch hingegeben wird.

Ebenso nahm er nach dem Mahl den Kelch, dankte wiederum, reichte ihn seinen Jüngern und sprach: Nehmet und trinket alle daraus. Das ist der Kelch des neuen und ewigen Bundes, mein Blut, das für euch und für alle vergossen wird zur Vergebung der Sünden. Tut dies zu meinem Gedächtnis.

Darum, gütiger Vater, feiern wir das Gedächtnis des Todes und der Auferstehung deines Sohnes und bringen dir so das Brot des Lebens und den Kelch des Heiles dar. Wir danken dir, dass du uns berufen hast, vor dir zu stehen und dir zu dienen. Wir bitten dich, schenke uns Anteil an Christi Leib und Blut und lass uns eins werden durch den Heiligen Geist. Gedenke deine Kirche auf der ganzen Erde und vollende dein Volk in der Liebe, vereint mit unserem Papst Leo und allen Bischöfen, unseren Priestern und Diakonen und mit allen, die zum Dienst in der Kirche bestellt sind. Gedenke unserer Brüder und Schwestern, die entschlafen sind, in der Hoffnung, dass sie auferstehen. Nimm sie und alle, die in deiner Gnade aus dieser Welt geschieden sind, in dein Reich auf, wo sie dich schauen von Angesicht zu Angesicht. Vater, erbarme dich über uns alle, damit uns das ewige Leben zuteil wird, in der Gemeinschaft mit der seligen Jungfrau und Gottesmutter Maria, mit dem heiligen Josef, mit deinen Aposteln und Märtyrern, den heiligen Willibald, Walburga und Wunibald und mit allen, die bei dir Gnade gefunden haben von Anbeginn der Welt, dass wir dich loben und preisen durch deinen Sohn Jesus Christus. Durch ihn und mit ihm und in ihm ist dir, Gott allmächtiger Vater, in der Einheit des Heiligen Geistes, alle

0: Unser tägliches Brot gib uns heute und vergib uns unsere Schuld, wie auch wir vergeben unseren Schuldigen. Und führe uns nicht in Versuchung, sondern erlöse uns von dem Bösen.
1: Erlöse uns, Herr, allmächtiger Vater, von allem Bösen und gib Frieden in unseren Tagen. Komm uns zu Hilfe mit deinem Erbarmen und bewahre uns vor Verwirrung und Sünde, damit wir voll Zuversicht das Kommen unseres Erlösers, Jesus Christus, erwarten. Herr Jesus Christus, am Ostertag tratest du in die Mitte deiner Jünger und sprachst den Friedensgruß. So bitten wir dich, du Sieger über Sünde und Tod, schaue nicht auf unsere Sünden, sondern auf den Glauben deiner Kirche und schenke ihr nach deinem Willen Einheit und Frieden.
2: Der Friede des Herrn sei alle Zeit mit euch.
3: Und mit deinem Geist.
4: Amen.

Seht an Christus, das Lamm Gottes, das die Sünde der Welt hinwegnimmt. Herr, ich bin nicht würdig, dass du eingehst unter mein Dach, aber sprich nur ein Wort, so wird meine Seele gesund. Meine Seele preist die Größe des Herrn, denn auf die Niedrigkeit seiner Magd hat er geschaut. Halleluja.

Jesus, ich glaube, dass du gegenwärtig bist im allerheiligsten Sakrament des Altares. Ich liebe dich über alles. Ich sehne mich nach dir von ganzem Herzen. Da ich dich jetzt nicht in der sakramentalen Gestalt empfangen kann, bitte ich dich, komm geistigerweise in mein Herz. O Jesus, ich bin sicher, dass du schon gekommen bist. Ich vereinige mich ganz mit dir, halte du mich fest und lass mich niemals von dir scheiden. Mein Jesus, ich liebe dich aus ganzem Herzen. Ich bereue es, dass ich so vielmal das Vergängliche deiner unendlichen Güte vorgezogen habe. Mit deiner Hilfe nehme ich mir fest vor, in Zukunft dich nicht mehr zu beleidigen. Und jetzt weihe ich mich ganz dir. Ich verzichte ohne Vorbehalt auf meinen eigenen Willen, auf mein Begehren, auf alles, was ich habe. Ich übergebe mich ganz dir. Von heute an darfst du mit mir und mit allem, was ich besitze, machen, was du willst. Ich suche ganz allein dich. Ich verlange nach nichts anderem als nach deiner heiligen Liebe, nach der Beharrlichkeit bis ans Ende und nach der vollkommenen Erfüllung deines heiligen Willens. Amen.

Lasset uns beten. Gütiger Gott, du hast deiner Kirche das göttliche Sakrament geschenkt und sie mit dem Heiligen Geist erfüllt. Sende sie als Freudenboten der Erlösung zu allen Völkern, damit alle Menschen Christus als ihren Heiland erkennen, ihn, der in der Einheit des Heiligen Geistes mit dir lebt und herrscht in alle Ewigkeit.

0: Schöpfer aller Dinge, du hast uns Menschen die Welt anvertraut und willst, dass wir ihre Kräfte nützen. Aus dem Reichtum deiner Liebe schenkst du uns die Früchte der Erde, den Ertrag aus Garten und Acker, Weinberg und Wald, damit wir mit frohem und dankbarem Herzen dir dienen. Erhöre unser Gebet. Halte Ungewitter und Hagel, Überschwemmung und Dürre, Frost und alles, was uns schaden mag, von uns fern. Schenke uns alles, was wir zum Leben brauchen. Darum bitten wir durch Christus, unseren Herrn. Und der Segen des allmächtigen Gottes, des Vaters und des Sohnes und des Heiligen Geistes komme über euch und unser Land, über eure Arbeit und die Früchte der Erde und bleibe bei euch alle Zeit.
1: Amen.
0: Gehet hin in Frieden. Unsere liebe Frau von Wemding, unsere liebe Frau von Wemding, unsere liebe Frau von Wemding, unsere liebe Frau von Wemding, unsere Fürsprecherin, wende deine barmherzigen Augen zu uns.

Das ist direkt Übertragung von der Heiligen Mass aus der Wallfahrtsbasilika Maria Bründlein bei Wemding. Zelebriert hat der Wallfahrtspriester Norbert Traub. Und die Übertragung haben wir übernehmen vom KTV. Ganz einen herzlichen Dank. Am 10. Uhr, also in wenigen Minuten, übertragen wir Generalaudienz mit Papst Leo dem 14. Für die, die nicht dabei sein können, die Generalaudienz wird am Abend am 10. Uhr in voller Länge wiederholt. Habt alle einen frohen, reich gesegneten Tag. Das wünscht Ihnen Claudia Baumeler.

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Mai 2026, in der 5. Osterwoche. Und Kille denkt heute an den seligen Marquard I. Er war Propst vom Kloster Wilten in Innsbruck. Herzlich begrüßt Sie Claudia Baumler. Und miteinander schauen wir jetzt, was das Tagesprogramm für Sie bereit hat. Am 10. Generalaudienz mit Papst Leo dem 14. 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

Jetzt halten wir um zu Radio Vatikan und wir übertragen Generalaudienz mit Papst Leo XIV.

2012 wurde KTV stellvertretend durch den damaligen Chefredakteur Martin Lohmann von Benedikt dem 16. begrüßt. Mit den Worten, sie leisten einen wirklich apostolischen Dienst, dankte der Pontifex Martin Lohmann für den Dienst des Senders. Zum 20-jährigen Bestehen von KTV folgte ein weiteres prägendes Treffen mit Papst Franziskus, der KTV damals besonders auf den Missionsauftrag hinwies, hinauszugehen, die Botschaft des Evangeliums in die ganze Welt hinauszutragen.

0: dem Heiligen Vater zurufen, dass sein Wahlspruch in illo uno unum, in dem der Eins ist, sind wir eins, auch in unserem Programm entsprechende Berücksichtigung finden wird. Besonders berührend waren für uns die Worte, die der Heilige Vater bereits in der Katechese bei jener Mittwochsaudienz verwendet hat. Er erinnerte uns daran, dass alle Getauften durch ihr königliches Priestertum berufen sind, Zeugen Christi zu sein. Jeder Getaufte ist ein aktives Subjekt der Evangelisierung, sagte der Papst. Genau das verstehen wir als Auftrag bei KTV.
1: Liebe Zuschauerinnen und Zuschauer, diese Tasche konnten wir unserem Papst Leo überreichen. Nicht leer, sondern gefüllt mit einem schönen Präsent, wo aufgezeichnet war, was zu seiner Wahl von unserem KTV-Sender an Aufnahmen gemacht worden ist, um ihn herzlich zu beglückwünschen, um ihm zu versichern, dass wir ganz hinter ihm stehen, dass wir das, was er in seinem Hirtenamt uns zu sagen hat, weitergeht in die deutsche Kirche hinein, die Weltkirche, weil wir ja per Internet überall zu empfangen sind und auch eben in den Social Media sehr präsent sein können. Dafür im Namen von Papst Leo ein ganz herzliches Vergeltsgut, dass Sie ihm persönlich helfen in seinem Hirtendienst, weil wir KTV sind. Sie wissen, K für Käfers, Petrus der Fels. Wir unterstützen seine Arbeit, dass wir seine weisenden Worte für unsere Gesellschaft, für das Heute an Sie weitergeben können. Vergelt's Gott für alles Gebet, vergelt's Gott für jegliches Opfer. Und ich kann nur einladen, dass wir das vermehren, weil wir ja immer mehr Zuschauerinnen und Zuschauer in allen Altersklassen ansprechen dürfen. Darum herzliches Vergelt's Gott für jede Spende, sei sie klein, sei sie groß, herzliches Vergelt's Gott für jedes Gebet, dass die Herzen sich öffnen für das Evangelium Jesu Christi. Vielen Dank dafür. 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

0: Laudetur Jesus Christus. Herzlich willkommen, liebe Zuschauerinnen und Zuschauer, liebe Hörerinnen und Hörer. Hier ist Radio Vatikan. Vatican News Deutsch mit einer Live-Übertragung für Vatican Media. Wir übertragen am heutigen Mittwochvormittag, dem 6. Mai, die Generalaudienz vom Petersplatz in Rom mit Papst Leo dem 14. Am Mikrofon begrüßt Sie dazu sehr herzlich Kaplan Pascal Klose. Mein Gruß geht an alle, die durch unsere Partnersender heute Vormittag mit uns verbunden sind. Die katholischen Fernsehsender EWTN TV und KTV, Radio Horeb, Radio Gloria, Radio Maria Österreich sowie Radio Maria Schweiz. Herzliche Grüße auch an alle, die über unsere Webseite von Vatican News, unsere App, über Facebook oder über YouTube zugeschaltet sind. Papst Leo XIV. Ist bereits auf dem Petersplatz eingetroffen und fährt mit dem Papamobil an den zahlreichen Teilnehmerinnen und Teilnehmern der Audienz vorbei, um sie zu grüßen. In Rom war in den vergangenen Tagen schon sehr sommerliches Wetter. Heute ist es etwas kühler und bewölkt, aber bisher zumindest noch nicht regnerisch. Viele Menschen haben sich auf dem Petersplatz versammelt, um an dieser Generalaudienz teilzunehmen und begrüßen den Heiligen Vater mit großem Jubel, freuen sich, dass er durch die Mengen mit dem Papamobil fährt. Ja, Papst Leo feiert diese Woche ein besonderes Jubiläum. Am 8. Mai vor einem Jahr ist er Papst geworden. In diesem ersten Jahr seines Pontifikats hat er sich als Friedensbotschafter gezeigt. Damals vor einem Jahr trat er auf den Balkon mit seinen ersten Worten: Der Friede sei mit euch allen. Diese Botschaft zieht sich durch dieses erste Ja, im Papstamt. Er hat immer wieder die Mächtigen der Welt dazu gemahnt, sich für den Frieden einzusetzen. Immer wieder dazu aufgerufen, Macht nicht zu missbrauchen und zu Dialog und Diplomatie zurückzukehren. Auf seiner Afrikareise, die der Papst kürzlich erst beendet hat, hat er sich als Papst an der Seite der Leidenden gezeigt, der den Menschen Mut macht, Hoffnung aus dem Glauben schenkt und die Herausforderungen von Unrecht, von Korruption, von Gewalt und Armut offen anspricht. In diesen Tagen ist ein Buch mit Texten von Papst Leo erschienen, die während seiner Zeit als Generalprior seines Ordens der Augustiner entstanden sind. Das sind also Texte aus den Jahren 2001 bis 2013. In den kommenden Monaten soll dieses Buch auch in deutscher Übersetzung erscheinen und wird so eine Möglichkeit sein, die Wurzeln von Papst Leo, sein Denken und seine Überzeugungen noch besser nachzuvollziehen. Seit der Papst von seiner Afrikareise zurückgekehrt ist, hat er bereits viele wichtige Termine wahrgenommen. Einer dieser Termine war die Weihe von Priestern, die er im Petersdom gespendet hat. Ein weiterer Termin, die Weihe von 4 neuen Bischöfen. Diese werden als Weihbischöfe der Diözese Rom arbeiten, deren Bischof ja der Papst ist. Die Weihe fand in der Lateranbasilika statt, denn diese Kirche, nicht der Petersdom, ist die eigentliche Bischofskirche des Papstes. Die neu geweihten Bischöfe rief er auf, Männer des Friedens und der Einheit zu sein. So versteht ja auch Papst Leo seinen Dienst als Bischof und Papst, wie in den vergangenen Monaten seines Pontifikates deutlich wurde. Menschen zusammenzuführen und sich mit aller Kraft für den Frieden einzusetzen. Das Papamobil ist jetzt schon auf dem Weg zu der Bühne, auf dem sogenannten Sacrato vor der Petersbasilika, wo dann Mikrofon und Sitz für Papst Leo aufgebaut sind und wo er dann in wenigen Augenblicken die Audienz eröffnen wird. In den Generalaudienzen derzeit hält der Papst eine Katechese-Reihe über Dokumente des Zweiten Vatikanischen Konzils. Der Heilige Vater rief auf, die Lehramtstexte des Zweiten Vatikanischen Konzils zu betrachten und aus nächster Nähe kennenzulernen. Nicht nur durch Hörensagen oder durch bereits erfolgte Interpretation, sondern durch ein erneutes Lesen der Dokumente des Konzils und ein Nachdenken über deren Inhalt. Und er betonte mit Benedikt XVI., dass die Konzilsdokumente im Laufe der Jahre nichts an ihrer Aktualität verloren haben. Heute fährt Papst Leo mit seinen Gedanken zum Konzilsdokument Lumen Gentium fort, das sich mit der Kirche, mit ihrem Wesen und mit ihrer Sendung befasst. Der Papst ist nun an seinem Platz angekommen und wird die Audienz nun beginnen.
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2: Nel nome del Padre, del Figlio, dello Spirito Santo. Amen. La pace sia con voi.
1: Dal libro dell'Apocalisse di
0: Wir hören nun einen Bibeltext aus der Offenbarung des Johannes. Danach sah ich, und siehe, eine große Schar aus allen Nationen und Stämmen, Völkern und Sprachen, niemand konnte sie zählen. Sie standen vor dem Thron und vor dem Lamm, gekleidet in weiße Gewänder und trugen Palmzweige in den Händen. Sie riefen mit lauter Stimme und sprachen, die Rettung kommt von unserem Gott, der auf dem Thron sitzt, und von dem Lamm.
1: Parola di Dio.
0: Wort des lebendigen Gottes.
3: Du livre de l'Apocalypse.
0: Die Bibelstelle wird nun auch in den anderen Sprachen der verschiedenen Pilgerinnen und Pilger, die bei der Audienz anwesend sind, vorgetragen.
3: Une foule de toutes nations, tribus, peuples et langues. Ils se tenaient debout devant le trône et devant l'agneau, vêtus de robes blanches avec des palmes à la main. Et ils s'écriaient d'une voix forte, « Le salut appartient à notre Dieu qui siège sur le trône et à l'agneau. » Parole du Seigneur.

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1: Lesung aus der geheimen Offenbarung des Johannes. Danach sah ich und siehe, eine große Schar aus allen Nationen und Stämmen, Völkern und Sprachen. Niemand konnte sie zählen. Sie standen vor dem Thron und vor dem Lamm, gekleidet in weiße Gewänder und trugen Palmzweige in den Händen. Sie riefen mit lauter Stimme und sprachen, die Rettung kommt von unserem Gott, der auf dem Thron sitzt. Und von dem Lamm. Wort des lebendigen Gottes.
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3: Es folgt nun die Katechese des Heiligen Vaters, nachdem der Bibeltext in verschiedenen Sprachen vorgetragen worden war. Brüder und Schwestern, guten Tag und herzlich willkommen. Wenn wir uns heute mit einem Abschnitt aus Kapitel 7 der Konstitution des Zweiten Vatikanischen Konzils über die Kirche befassen, wollen wir über eines ihrer wesentlichen Merkmale nachdenken, die eschatologische Dimension. Die Kirche schreitet nämlich in dieser irdischen Geschichte stets auf ihr endgültiges Ziel zu. Die himmlische Heimat. Es handelt sich um eine wesentliche Dimension, die wir jedoch oft vernachlässigen oder herunterspielen, weil wir uns zu sehr auf das unmittelbar Sichtbare und auf die konkreteren Dynamiken des Lebens der christlichen Gemeinschaft konzentrieren. Die Kirche ist das Volk Gottes auf seinem Weg durch die Geschichte, das das Reich Gottes zum Ziel all seines Handelns hat. Jesus hat die Kirche gerade dadurch ins Leben gerufen, dass er dieses Reich der Liebe, der Gerechtigkeit und des Friedens verkündet hat. Wir sind daher aufgerufen, die gemeinschaftliche und kosmische Dimension des Heils in Christus zu betrachten und unseren Blick auf diesen endgültigen Horizont zu richten, um alles in dieser Perspektive zu betrachten und zu beurteilen. Die Kirche lebt in der Geschichte im Dienst am Kommen des Reiches Gottes in der Welt. Sie verkündet allen und zu allen Zeiten die Worte dieser Verheißung. Sie empfängt ein Unterpfand davon in der Feier der Sakramente, besonders der Eucharistie, und verwirklicht und erfährt deren innere Logik in Beziehungen der Liebe und des Dienstes. Zugleich weiß sie sich als Ort und Werkzeug, an dem die Vereinigung mit Christus inniger verwirklicht wird. Erkennt jedoch zugleich an, dass das Heil durch Gott im Heiligen Geist auch außerhalb ihrer sichtbaren Grenzen geschenkt werden kann. In diesem Zusammenhang trifft die Konstitution Lumen Gentium eine wichtige Aussage. Die Kirche ist universales Heilssakrament. Das heißt, Zeichen und Werkzeug jener Fülle des Lebens und des Friedens, die Gott versprochen hat. Das bedeutet, dass sie sich nicht vollkommen mit dem Reich Gottes identifiziert, sondern dessen Keim und Anfang ist. Denn die Vollendung wird der Menschheit und dem Kosmos erst am Ende geschenkt werden. Die Gläubigen in Christus wandeln daher in dieser irdischen Geschichte, die von der Reifung des Guten, aber auch von Ungerechtigkeiten und Leiden geprägt ist, ohne sich Illusionen zu machen oder zu verzweifeln. Sie leben ausgerichtet auf die Verheißung, die sie von dem, der alles neu macht, empfangen haben. So erfüllt die Kirche ihre Sendung zwischen dem Schon des Beginns des Reiches Gottes in Jesus und dem noch nicht der versprochenen und erwarteten Vollendung. Als Hüterin einer Hoffnung, die den Weg erhält, ist sie auch mit der Aufgabe betraut, klare Worte zu sprechen, um alles abzulehnen, was das Leben beeinträchtigt und dessen Entfaltung verhindert, und Stellung zu beziehen zugunsten der Armen, der Ausgebeuteten, der Opfer von Gewalt und Krieg, sowie all jener, die an Leib und Seele leiden. Als Zeichen und Sakrament des Reiches Gottes ist die Kirche das pilgernde Volk Gottes auf Erden, das gerade ausgehend von der endgültigen Verheißung die Dynamiken der Geschichte im Lichte des Evangeliums liest und deutet, das Böse in all seinen Formen anprangert und in Wort und Tat das Heil verkündet, das Christus für die gesamte Menschheit verwirklichen will, sowie sein Reich der Gerechtigkeit, der Liebe und des Friedens. Die Kirche verkündet also nicht sich selbst. Im Gegenteil, in ihr muss alles auf das Heil in Christus verweisen. In dieser Perspektive ist die Kirche aufgerufen, demütig die menschliche Schwäche und Vergänglichkeit ihrer Institutionen anzuerkennen, die, obwohl sie im Dienst des Reiches Gottes stehen, das vergängliche Antlitz dieser Welt tragen. Keine kirchliche Institution darf verabsolutiert werden. Vielmehr sind sie, da sie in der Geschichte und in der Zeit leben, zu einer ständigen Umkehr, zur Erneuerung der Formen und zur Reform der Strukturen, zur ständigen Erneuerung der Beziehungen aufgerufen, damit sie ihrer Sendung wirklich gerecht werden können. Auch die Beziehung zwischen den Christen, die heute ihre Sendung erfüllen, und jenen, die das irdische Leben bereits vollendet haben und sich nun in einem Zustand der Läuterung oder der Seligkeit befinden, muss im Horizont des Reiches Gottes verstanden werden. Lumen Gentium bekräftigt nämlich, dass alle Christen eine einzige Kirche bilden, dass es eine Gemeinschaft und eine Teilhabe an den geistlichen Gütern gibt, die auf der Vereinigung aller Gläubigen mit Christus beruht, einer geschichtlichen Sorge, geschwisterlichen Sorge zwischen der irdischen und der himmlischen Kirche. Jene Gemeinschaft der Heiligen, die besonders in der Liturgie erfahren wird. Che si sperimenta in particolare nella liturgia. Indem wir für die Verstorbenen beten und den Spuren jener folgen, die bereits als Jünger Jesu gelebt haben, werden auch wir auf unserem Weg gestärkt und vertiefen die Anbetung Gottes. Vom einen Geist geprägt und in der einen Liturgie vereint, loben und verherrlichen wir gemeinsam mit denen, die uns im Glauben vorausgegangen sind, die heiligste Dreifaltigkeit. Wir sind den Konzilsvätern dankbar, dass sie uns an diese so wichtige und so schöne Dimension des Christseins erinnert haben. Und wir versuchen, sie in unserem Leben zu pflegen. Soweit die Katechese des Heiligen Vaters. Nun werden Zusammenfassungen der Katechese in den verschiedenen Sprachen folgen und Grüße des Heiligen Vaters an die unterschiedlichen Pilgergruppen, die hier versammelt sind.
4: 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Ils vous assurent de leurs prières à toutes les intentions de votre ministère apostolique universel. 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Puis le Saint-Père donnera la bénédiction apostolique. Il l'accorde spécialement aux enfants, aux personnes âgées et aux personnes qui souffrent. Il bénira également les chapelets et les autres objets de dévotion que vous avez apportés à cette intention. Voici un résumé en français de la catéchèse que vient de prononcer le Saint-Père. Chers frères et sœurs, nous méditons aujourd'hui sur la dimension eschatologique de l'Église dans le chapitre 7 de la Constitution Lumen Gentium du Concile Vatican II. L'Église chemine dans l'histoire, toujours tournée vers son but ultime, qui est la patrie céleste. Elle est le lieu et le moyen par lesquels l'union avec le Christ s'opère de manière plus étroite. L'Église est le sacrement universel du salut, c'est-à-dire le signe et l'instrument de cette plénitude de vie et de paix promise par Dieu, dont l'accomplissement ne sera donné à l'humanité et au cosmos qu'à la fin des temps. Il faut également souligner la relation entre les chrétiens accomplissant aujourd'hui leur mission et ceux qui ont déjà achevé leur existence terrestre et se trouvent dans un état de purification ou de béatitude. Tous forment une seule Église, une fraterna solicitudo entre l'Église terrestre et l'Église céleste. Nous sommes reconnaissants au Père conciliaire de nous avoir rappelé cette dimension si importante et si belle de la vie chrétienne. Maintenant, le Saint-Père va saluer en italien les pèlerins de langue française.
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3: Ich grüße herzlich die französischsprachigen Menschen, insbesondere die Pfarreien und Schulen aus Frankreich, sowie die Pilger aus der Schweiz, aus Belgien und aus Kamerun. Brüder und Schwestern, möge diese Osterzeit unsere Hoffnung neu beleben, damit wir angesichts der Ungerechtigkeiten und des durch Gewalt verursachten Leids nicht in Verzweiflung versinken. Lassen wir uns von der Verheißung des Reiches Gottes leiten, die uns der Auferstandene schenkt. Gott segne euch.

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1: Dear brothers and sisters,
2: liebe Brüder und Schwestern, in unserer fortlaufenden Katechese zu Lumen Gentium konzentrieren wir uns auf die eschatologische Dimension der Kirche. Als universales Heilsakrament ist die Kirche Zeichen und Werkzeug der Fülle der Verheißungen Gottes. Als pilgerndes Volk Gottes deutet die Kirche die Geschichte im Licht des Evangeliums und spricht sich entschieden gegen alles Böse aus. Gleichzeitig erkennt die Kirche die Notwendigkeit einer ständigen Bekehrung an, damit sie ihren Auftrag angemessen erfüllen kann. Als Glieder desselben Leibes sind auch wir zur Erneuerung aufgerufen. Dies tun wir, indem wir in Gemeinschaft mit Christus und untereinander bleiben. Die gesamte Kirche ist in unserem Lob Gottes in der Liturgie am engsten vereint. Dort beten wir für die verstorbenen Gläubigen und bitten die Heiligen, für uns Fürsprache einzulegen, damit wir alle die Fülle der Verheißungen Gottes im Reich Gottes empfangen mögen. Ich grüße alle englischsprachigen Pilger und Besuchen, die an der heutigen Audienz teilnehmen, insbesondere die Gruppen aus Belgien, den Niederlanden, Finnland, Ghana, Uganda, Neuseeland, Indien, Indonesien, Japan, Malaysia, Kanada und den Vereinigten Staaten von Amerika. Besonders grüße ich die Dozenten und Studenten der Universität von Florida, des St. Mary's College und des Christendom College, sowie alle Teilnehmer der AI-Konferenz an der Päpstlichen Universität Gregoriana. Auf euch alle und auf eure Familien rufe ich die Freude und den Frieden des auferstandenen Jesus herab. Gott segne euch.
3: Heiliger Vater, die Gläubigen deutscher Sprache möchten Ihnen ihre herzliche Zuneigung und aufrichtige Verbundenheit bekunden und versichern Sie zugleich Ihres Gebets in allen Anliegen Ihres universalen apostolischen Dienstes. Zum Schluss dieser Audienz singen wir gemeinsam das Vaterunser in lateinischer Sprache. Danach wird der Heilige Vater den apostolischen Segen erteilen. Gern schließt er darin ihre Angehörigen ein, besonders die Kinder, älteren Menschen und die Leidenden. Er segnet auch die Rosenkränze und die übrigen Andachtsgegenstände, die sie dafür mitgebracht haben. Es folgt nun eine Zusammenfassung der Katechese des Heiligen Vaters in deutscher Sprache. Liebe Brüder und Schwestern, das siebte Kapitel der Konzilskonstitution Lumen Gentium geht auf die eschatologische Dimension der Kirche ein, die als das pilgernde Volk Gottes durch die Geschichte hindurch ihrer himmlischen Heimat entgegengeht. Der auferstandene Herr Jesus Christus hat seinen lebendig machenden Geist den Jüngern mitgeteilt und durch ihn seinen Leib, die Kirche, zum allumfassenden Sakrament des Heiles gemacht. Als solches verkündet sie Gottes Reich der Liebe, der Gerechtigkeit und des Friedens. Dieses hat in Jesus Christus begonnen. Es nimmt Gestalt an in seinem Leib der Kirche. Und es wird seine Vollendung finden, wenn er wiederkommt in Herrlichkeit. Der Heilige Vater richtet nun einen kurzen Gruß auf Italienisch an die deutschsprachigen Gläubigen.
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3: Liebe Brüder und Schwestern deutscher Sprache, in diesem Monat, der der seligen Jungfrau Maria Zeichen der sicheren Hoffnung und des Trostes gewidmet ist, vertrauen wir ihr all unseren persönlichen Anliegen und die großen Herausforderungen unserer Zeit an. Sie begleite uns alle Zeit mit ihrer mütterlichen Fürsprache und ihrem Segen.

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1: Queridos hermanos y hermanas,
2: liebe Brüder und Schwestern, wenn wir uns mit einem Abschnitt aus Kapitel 7 von Lumen Gentium befassen, dann betrachten wir die eschatologische Dimension der Kirche. Sie schreitet durch die Geschichte, ausgerichtet auf die himmlische Heimat, ein wesentlicher Aspekt, der oft übersehen wird. Sie ist das pilgernde Volk Gottes, dessen Ziel das von Christus verkündete Reich Gottes ist. Und sie lebt im Dienst seines Kommens durch das Wort, durch die Sakramente, insbesondere die Eucharistie, und durch die Beziehungen der Liebe und des Dienstes. Die Kirche ist das universale Heilssakrament, Zeichen und Werkzeug der verheißenen Fülle, auch wenn sie sich nicht vollständig mit dem Reich identifiziert, dessen Vollendung am Ende stattfinden wird. So leben die Gläubigen zwischen dem Schon und dem Noch nicht, getragen von der Hoffnung und berufen, alles abzulehnen, was das Leben zerstört und sie soll diejenigen stützen, die leiden. Als Zeichen des Reiches verkündet die Kirche nicht sich selbst, sondern Christus. Darüber hinaus lebt sie die Gemeinschaft der Heiligen, eine einzige Kirche, die Lebende und Verstorbene vereint, insbesondere in der Liturgie, um Gott zu preisen und auf die endgültige Fülle zuzugehen. Ich grüße herzlich die spanischsprachigen Pilger.
1: En particular a los sacerdotes recién ordenados de los legionarios de Cristo.
2: Insbesondere die neugeweihten Priester der Legionäre Christi, ihre Familien und die Gemeinschaften, die sie begleiten. Bitten wir den Herrn, uns einen übernatürlichen Blick auf die Wirklichkeit zu schenken, damit wir verwurzelt im Glauben und mit fester Hoffnung auf das Reich Gottes ausgerichtet leben können, ohne uns vom Vergänglichen oder von den Schwierigkeiten des Weges vereinnahmen zu lassen. Möge der Heilige Geist uns die Gnade schenken, seine Gegenwart in der Geschichte zu erkennen, den anderen in Liebe zu dienen und lebendige Zeichen seines Heils inmitten der Welt zu sein. Gott segne euch. Vielen Dank.

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2: Ich grüße herzlich die chinesischsprachigen Teilnehmer. Liebe Brüder und Schwestern, folgt Christus immer mehr nach, um für Gerechtigkeit, Liebe und Frieden Zeugnis abzulegen. Ich segne euch von Herzen.
0: 我衷心地降服你们。

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1: Ich heiße die italienischsprachigen Pilger herzlich willkommen. Insbesondere grüße ich die Gläubigen aus Praia Amare mit ihrem Bischof Monsignore Stefano Rega aus Aversa mit ihrem Bischof Monsignore Angelo Spinillo sowie die Gläubigen aus Monte Lupone. Meine Gedanken gelten schließlich den Jugendlichen, den Kranken und den frisch Vermählten. Die Kirche gedenkt heute des heiligen Dominikus Savio, einer der ersten Früchte der Heiligkeit, geformt durch die göttliche Gnade in der Schule Don Boscos. Möge sein Beispiel der Treue zum Herrn unter allen Umständen jedem von euch helfen, großzügig den Sehnsüchten des Guten zu entsprechen, die der Heilige Geist in euch weckt. Allen meinen Segen. Es folgt nun das Vaterunser und der Segen.

0: Ja, mit dem Segen des Heiligen Vaters endet diese Generalaudienz am heutigen Mittwoch auf dem Petersplatz mit zahlreichen Gläubigen aus vielen Ländern. Alle
1: Das ist die Direktübertragung von der Generalaudienz mit Papst Leo dem 14. Wir danken ihm herzlich, dass er bei uns ist, mit uns ist und uns sein wertvolles Wort schenkt. Tun wir ihn ganz fest in unser Gebet einschliessen. Die Generalaudienz wird heute Abend um 10 Uhr in voller Länge wiederholt.

Wir freuen uns, dass Sie Radio Gloria eingeschaltet haben. Heute am Mittwoch, der 6. Mai 2026, in der 5. Osterwoche. Und Kirche denkt heute an selige Markwart I. Er war Propst vom Kloster Wilten in Innsbruck. Herzlich begrüßt Sie Claudia Baumler. Und miteinander schauen wir jetzt, was das Tagesprogramm für Sie bereit hat. Am 11. Erzählung. Sie hören die Predigtnotizen vom Don Pierino Gallione oder Briefausschnitt vom heiligen Pater Pio. Am 11:45 ist Tagesevangelium. Am 12. grüßen wir unsere Mutter Gottes mit dem Regina Zöli. Am 11:15 Radio Vatikan Kurznachrichten. Am 1 aus dem Schatz von der Kille. Am 11:15 im Kalenderblatt Sacco di Roma. Plünderung Roms vom Jahr 1527. Am 13:30 himmelwärts. Geistliche Sprossen für die Himmelsleiter. Am 2 Glaubensspiegel. Die wunderbare Bekehrung von Alfons Ratisbon. Eine Sendung mit Pater Martin Ramm. Am 3 halten wir unsere Gebetsstunde. Wir beten den Barmherzigkeitsrosenkranz und die sieben Vater unser. Am 4. Radio Vatikan Nachrichtenmagazin. Am 4:30 Glaubenskurs. Sacco di Roma. Die päpstliche Schweizer Garde. Eine Sendung mit Marco Cilio. Am 5. übertragen wir live übers Radio Vatikan die Vereidigungszeremonie von der päpstlichen Schweizer Garde im Damasushof. Je nachdem, wie lang die Vereidigungszeremonie geht, setzen wir dann unser Programm fort. Vorgesehen ist am 6. Radio Vatikan Nachrichtenmagazin. Am 6:30 die Heilige Messe übers KTV aus der Gebetsstätte Wigratsbad. Am 7:30 sind unsere Kinder an der Reihe mit ihrer Kindersendung Kids Ahoi. Die 12 Apostel, Teil 2. Ein Musical vom Adonia Verlag. Am 8. musikalische Abendspaziergänge mit Simon Dach. Sankt Josef, der Arbeiter. Am 9. beten wir den Rosenkranz und am 9:45 komplett das Nachtgebet der Kirche. Ab der 10. bis am Morgen um 6. ist das Nachtprogramm für Sie aufgeschaltet. Sie hören Wiederholungen von Sendungen vom Tag, Gebet, viele kurze Gedanken dazwischen gestreut und Musik. Habt alle eine gute Zeit und viel Freude beim Hören von Radio Gloria. Und heute wollen wir besonders an unsere Schweizer Gardisten denken und für sie beten. Es grüßt Sie herzlich und wünscht Ihnen Gottes reichen Segen, Ihres Radio Gloria Team.

Sie hören verschiedene Ausschnitte von Predigten von Don Pierino Gaglione. Er ist geistlicher Sohn von Padre Pio und gründete in dessen Auftrag das Säkularinstitut Servi della Sofferenza. Er ist tief geprägt von der Spiritualität vom heiligen Pater Pio. Hören wir nun, was er uns sagt über Was man liebt, das wählt man. Was kommt zuerst? Die Liebe oder die Wahl? Zuerst kommt die Liebe, denn es ist die Liebe, die dich zur Wahl bewegt. Wenn du zum Beispiel ein Kleid sehr schön findest, dann willst du dieses Kleid auch kaufen. Wenn du Jesus wirklich liebst, dann wirst du ihn auch wählen und bei ihm bleiben, auch wenn es dich viel kostet. Um etwas Schönes, das dir gefällt, zu kaufen, musst du dafür Geld bezahlen. So ist es auch bei Jesus. Wenn du ihn liebst, musst du auch bereit sein, das Gebet und die Buße auf dich zu nehmen, um ihn zu wählen. Wenn jemand sagt, dass er Jesus liebt, aber nicht bereit ist, die täglichen Opfer auf sich zu nehmen, die mit dem Weg der Nachfolge verbunden sind, dann gelingt es ihm nicht, Jesus zu wählen. Wenn man den Verstand, den Willen, die Erinnerungen, die Sinne und die Zuneigungen nicht zu Jesus, sondern zu den weltlichen Begierden hinwendet, dann sagt man zwar, dass man Jesus liebt, aber man wählt trotzdem die weltlichen Begierden, weil man diese mehr liebt als Jesus. Das ist ein klarer Hinweis, dass man das eigene Ich, welches durch die Erbsünde verdorben ist, mehr liebt als Jesus. Man gibt sich den Geschöpfen hin und nicht dem Schöpfer. Man wählt das weltliche Leben und nicht das ewige Leben bei Gott. Der Satan ist sehr schlau, um diese ungeordnete Liebe zu den weltlichen Begierden durch die Gier nach dem Genuss zu verfestigen. Man braucht das Internet schlecht, hat schlechte Freundschaften und ist überheblich. Es fehlt die wahre Liebe, um nur noch Jesus zu wählen. Somit verliert man auch den Glauben, die Hoffnung und die Liebe. Man wird unfähig, Gott und die Mitmenschen zu lieben. In der heiligen Messe kann sich alles erneuern. Das Wort Gottes entzündet in dir den Glauben, die Hoffnung und die Liebe. Und durch die Eucharistie bekommst du die Nahrung von Jesus. Wenn du willst, kannst du in Jesus auferstehen zu einem neuen Leben. Jesus hat am Kreuz sein Blut vergossen, als Lösegeld für unsere Rettung. Diese Rettung ist verwirklicht, wenn Jesus in mir lebt und ich in ihm lebe. Wie viel hat es sich Jesus kosten lassen, um in unseren Herzen zu wohnen? Und du, bist du bereit, die kleinen Verzichte auf dich zu nehmen, die dein tägliches Kreuz bilden, um ganz bei Jesus zu sein? Verliere keine Zeit mehr. Lass dich nicht mehr in die Irre führen durch Satan, die Welt und dein eigenes Ich. Der heilige Pate Pio. Für deine Art, so leichtfertig, die heilige Kommunion und die Meditation zu unterlassen, kann ich kein Mitleid und kein Verständnis haben. Denke daran, meine Tochter, dass man ohne zu beten keine Rettung findet und keinen Kampf gewinnt. Du hast die Wahl.

Vereint sein mit Jesus im Gehorsam und im Leiden. Im Gehorsam verwirklicht sich, wie Jesus gesagt hat, die Liebe zu Gott durch den Verzicht auf das eigene Ich und die Beugung gegenüber dem Willen Gottes. Jesus selbst gibt uns darin sein Beispiel. Darum dürfen wir uns nie entmutigen lassen, wenn es uns Leiden kostet, um seinen Willen zu erfüllen. Jesus hat in der Todesangst so viele Schwierigkeiten angetroffen, dass er den Vater gebeten hat, er möge den Kelch des Leidens vorübergehen lassen. Aber er hat sich unter den Willen des Vaters gebeugt, auch wenn dies nicht gemäß seinem Willen war. Der Gehorsam Jesu zu seinem Vater ist geheimnisvoll. Siehe, ich komme, deinen Willen zu tun. Hebräer 10,9. Dies bedeutet Mensch werden, leiden, sterben und auferstehen. In der Todesangst von Gethsemane, unter lautem Schreien, Tränen und Blutschweiß, hat er den Gehorsam zum Willen des Vaters kundgetan, indem er durch das Leiden den Gehorsam gelernt hat, indem er sein Ja gab, bis zum Neigen seines Hauptes am Kreuz. Jesus hat seine Identität als Retter der Welt durch den Gehorsam verwirklicht, bis zum Tod am Kreuz und durch die Gabe des Lebens für das Heil der Brüder und Schwestern. Papst Benedikt der 16. Das Kreuz muss immer im Mittelpunkt unserer Meditation stehen. In ihm betrachten wir die Herrlichkeit des Herrn, die im gemarterten Leib Jesu aufscheint. Gerade in dieser völligen Selbsthingabe offenbart sich die Größe Gottes, offenbart sich die Tatsache, dass er Liebe ist. Jeder Christ ist berufen, durch sein Dasein die Herrlichkeit des Gekreuzigten zu verstehen, zu leben und zu bezeugen. Das Kreuz, die Selbsthingabe des Sohnes Gottes, ist letztlich das Zeichen schlechthin, das uns geschenkt wurde, um die Wahrheit des Menschen und die Wahrheit Gottes zu verstehen. Wir alle sind geschaffen und erlöst worden von einem Gott, der aus Liebe seinen einzigen Sohn geopfert hat. Papst Benedikt der 16. am 26. März 2006. Papst Benedikt der 16. am 5. April 2007. Das Joch des Herrn tragen heißt also zuallererst von ihm lernen. Immer bereit sein, in seine Schule zu gehen. Von ihm sollen wir seine Güte und Demut lernen. Die Demut Gottes, die sich in seinem Menschsein zeigt. Der heilige Gregor von Nazianz hat sich einmal gefragt, warum eigentlich wollte Gott Mensch werden? Der wichtigste, für mich bewegendste Teil seiner Antwort lautet, Gott wollte sich Rechenschaft darüber geben, was der Gehorsam für uns bedeutet, und alles an seinem Leiden messen, dieser Erfindung seiner Liebe. Er kann so das, was wir empfinden, durch sich selbst kennenlernen, wie viel von uns verlangt wird, wie viel Nachsicht wir verdienen, indem er nach seinem Leiden unsere Schwäche berechnet. 33. Rede, 4. Theologischen Rede 6. Manchmal möchten wir wohl zu Jesus sagen, Herr, dein Joch ist gar nicht leicht. Es ist sogar furchtbar schwer in dieser Welt. Aber wenn wir dann auf ihn hinschauen, der alles getragen hat, der selbst den Gehorsam, die Schwachheit, den Schmerz, alles Dunkle erprobt hat, dann verstummen
diese unsere Klagen. Sein Joch ist es, mit ihm zu lieben. Und je mehr wir ihn lieben und mit ihm Liebende werden, desto leichter wird uns sein scheinbar schweres Joch werden. Bitten wir ihn, dass er uns hilft, mit ihm Liebende zu werden und so immer mehr zu erfahren, wie schön es ist, sein Joch zu tragen. Amen. Papst Benedikt, der 16. am 5. April 2007.

durch dein Lebenszeugnis bist du die Epiphanie Jesu. Der Stern von Bethlehem hatte nicht nur die Aufgabe, die drei Könige zum neuen König zu führen, sondern auch zu zeigen, dass der neue König der Befreier ist. Die Könige gelangten nach Jerusalem und fragten Herodes, wo der neue König geboren worden sei. Herodes fragte die Schriftgelehrten, und sie gaben zur Antwort, in Bethlehem, in Judäa. Matthäus 2,5. Jene, die von der Ferne kamen, glaubten, im Gegensatz zu den Schriftgelehrten, daran, dass dieser neue König ein großer Befreier sei, und sie beteten das Kind an. Sei du stets an der Seite von jenen, die Jesus erkennen. Du sollst der Stern sein, der die Brüder und Schwestern zu Jesus führt. Du sollst das Geschenk für das Jesuskind sein, denn der Vater im Himmel hat dir Jesus als Geschenk gegeben. Du sollst die Gabe der drei Könige sein. Gold für den König, du gehörst zum Reich Gottes. Weihrauch für Gott, du bist ein Kind Gottes. Myrrhe für Christus, du bist ein Christ. Du bist die wahre Gabe der drei Könige. Wie schön ist es, eine Gabe Jesu zu sein, und Jesus wird deine Gabe sein, die du dann den Brüdern und Schwestern durch dein Lebenszeugnis schenken sollst.

Der Glaube lässt dich erkennen, dass Jesus Gott ist. Die Heilung des Gelähmten in Kapharnaum, Markus 2,1-12. Jesus sagte, was ist leichter, zu dem Gelähmten zu sagen, deine Sünden sind dir vergeben, oder zu sagen, steh auf, nimm deine Liege und geh umher. Markus 2,9. Im Alten Testament war jede Krankheit die Folge einer Sünde. Man dachte, dass eine Krankheit von den Sünden der Person abhängt. Jesus aber möchte die Ursache, also die Sünde, wegnehmen. Deine Sünden sind dir vergeben. Sie dachten, dass er Gott lästert, weil nur Gott die Sünden vergeben kann. Und dies ist wahr. Aber Jesus hat gezeigt, dass er die Vollmacht hat, die Sünden zu vergeben, indem er den Gelähmten heilt. Jesus war so gut, er hat die Ursache weggenommen, indem er die Sünden vergeben und den Gelähmten geheilt hat. Ich sage dir, steh auf, nimm deine Liege und geh nach Hause. Jesus befiehlt also der Krankheit. Sie glaubten nicht, dass Jesus Gott ist, aber sie haben nicht gemerkt, dass Jesus im Gegensatz zu vielen Heiligen, welche ähnliche Wunder vollbracht haben, nicht gesagt hat, im Namen Gottes oder im Namen Jesu oder wir bitten Gott. Nein, er sagt, ich sage dir. Er zeigt also seine Macht, die er über die Krankheit hat, wie er auch die Macht hat, die Sünden zu vergeben. Jesus zeigte also, dass er Gott ist, nicht nur, weil er die Sünden vergeben hat, sondern auch, weil die Krankheit nicht so geheilt wurde wie andere Male, indem er den Kranken bei der Hand nahm, sondern dieses Mal hat er der Krankheit befohlen. Obwohl er gezeigt hat, dass er wirklich der Sohn Gottes ist, glaubten sie, die Pharisäer, nicht. Aber viele glaubten an ihn und sagten, dass sie so etwas noch nie gesehen haben. Markus 2,12. Die Pharisäer und Schriftgelehrten aber meinten, dass Jesus Gott lästere, indem er sagte, deine Sünden sind dir vergeben. Und sie ließen die Worte Jesu außer Acht. Ich sage dir, steh auf, nimm deine Liege und geh nach Hause. Markus 2,11. Papst Benedikt der 16. Die Botschaft ist eindeutig. Der von der Sünde gelähmte Mensch bedarf des Erbarmens Gottes. Und Christus ist gekommen, um ihm diese Barmherzigkeit zu schenken, damit er, im Herzen geheilt, in seiner ganzen Existenz neu erblühen kann. Papst Benedikt am 19. Februar 2006. Papst Benedikt am 22. Februar 2009. Die Sünde ist nämlich eine Art Lähmung des Geistes, von der uns allein die Macht der barmherzigen Liebe Gottes befreien kann. Und auf diese Weise wird es uns ermöglicht, aufzustehen und erneut den Weg des Guten zu beschreiten.

Sie hörten Ausschnitte von Predigten von Don Pierino Gaglione. Diese können Sie nachlesen auf der Webseite http://donvincenzocarone.wiblei.com. 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

0: Pfarrer Andreas Fuchs liest für uns eine Betrachtung, die er im Editorial des Schweizerischen Katholischen Sonntagsblattes veröffentlicht hat.
1: Eine wunderbare Glaubenswahrheit, unser Schutzengel. Der Monat September ist besonders den heiligen Schutzengeln geweiht, auch wenn das Schutzengelfest selbst am 2. Oktober gefeiert wird. Pater Pio hat mit seinem Schutzengel vertrautesten Umgang gehabt. So möchte ich Ihnen nur einen der vielen wunderbaren Texte zur Betrachtung schenken. Pater Pio schreibt: Habe eine große Andacht zu diesem so guten Engel. Wie tröstend ist der Gedanke, dass neben uns ein Geist ist, der uns von der Wiege bis zum Grab keinen Augenblick verlässt, nicht einmal dann, wenn wir es wagen zu sündigen. Dieser himmlische Geist führt uns, schützt uns wie ein Freund, wie ein Bruder. Es ist ebenfalls tröstend zu wissen, dass dieser Engel beständig für uns bittet, Gott alle guten Handlungen und Werke darbringt, die wir tun, unsere Gedanken, unsere Wünsche, wenn sie rein sind. Ach, vergiss diesen unsichtbaren Freund nicht, der immer gegenwärtig, immer bereit ist, uns zu hören und noch bereiter, uns zu trösten. O wonnevolle Innerlichkeit, o glückliche Gesellschaft ist das, wenn wir nur wüssten, sie zu verstehen. Habe ihn stets vor deinem geistigen Auge, erinnere dich oft an die Gegenwart dieses Engels, danke ihm, bete zu ihm, leiste ihm stets gute Gesellschaft. Eröffne dich ihm und vertraue ihm deine Schmerzen und Leiden an. Habe beständige Furcht, die Reinheit seines Blickes zu beleidigen. Halt ihn beständig in deinen Gedanken. Er ist so feinfühlig, so empfindsam. Wende dich an ihn in den Stunden der größten Ängste und du wirst seine wohltuenden Wirkungen spüren. Sage nie, du seiest alleine, um den Kampf mit unseren Feinden zu bestehen. Sage nie, du hättest keine Seele, der du dich eröffnen und der du vertrauen kannst. Dies wäre ein großes Unrecht, das man gegen diesen himmlischen Boten begehen würde.
0: Wir danken herzlich Pfarrer Andreas Fuchs.

Ganz herzlich willkommen, liebe Hörerinnen und Hörer, zur Evangeliumsbetrachtung aus dem Johannesevangelium, das 15. Kapitel, der Vers 1 bis 8. In jener Zeit sprach Jesus zu seinen Jüngern: Ich bin der wahre Weinstock und mein Vater ist der Winzer. Jede Rebe an mir, die keine Frucht bringt, schneidet er ab. Und jede Rebe, die Frucht bringt, reinigt er, damit sie mehr Frucht bringt. Ihr seid schon rein durch das Wort, das ich zu euch gesagt habe. Bleibt in mir, dann bleibe ich in euch. Wie die Rebe aus sich keine Frucht bringen kann, sondern nur, wenn sie am Weinstock bleibt, so könnt auch ihr keine Frucht bringen, wenn ihr nicht in mir bleibt. Ich bin der Weinstock, ihr seid die Reben. Wer in mir bleibt und in wem ich bleibe, der bringt reiche Frucht. Denn getrennt von mir könnt ihr nichts vollbringen. Wer nicht in mir bleibt, wird wie die Rebe weggeworfen, und er verdorrt. Man sammelt die Reben, wirft sie ins Feuer, und sie verbrennen. Wenn ihr in mir bleibt, und wenn meine Worte in euch bleiben, dann bittet um alles, was ihr wollt, ihr werdet es erhalten. Mein Vater wird dadurch verherrlicht, dass ihr reiche Frucht bringt und meine Jünger werdet. Evangelium unseres Herrn Jesus Christus. Lob sei dir, Christus.

Liebe Mitchristen, Jesus, er möchte uns helfen, dass wir wirklich reiche Frucht bringen in unserem Leben. Und er sagt uns, dass sein Wort uns reinigt, dass genau dieses Wort uns helfen will, dass wir noch bessere Frucht bringen. Und so können wir uns heute fragen, bleibe ich bei Jesus, höre ich auf sein Wort, verzichte ich auf die falschen Wege, entscheide ich mich im Alltag wirklich auch für ihn? Und sollen wir ganz tief in uns hineingehen, in unser Herz, denn hier spielt sich ab, ob ich bei Jesus bleibe oder nicht. Wollen wir uns heute besinnen, auf welches Wort höre ich, das von Jesus, oder möchte ich lieber das oberflächliche Geschwätz der Welt hören, das uns verspricht, dass unser Leben nur dann zur Fülle kommt, fruchtbar ist, wenn wir jeden Blödsinn nachspringen? Was suchen wir? Oder wen suchen wir in unserem Leben? Das müssen wir uns wirklich fragen heute bei dieser Evangeliumsbetrachtung. Jesus, er weiß sehr gut, dass wir ohne ihn nichts tun können. Wenn wir nicht an diesem wahren Weinstock bleiben, dann wird sich sicher vieles in unserem Leben als unfruchtbar erweisen. Und so müssen wir uns fragen, lasse ich mich reinigen vom Wort Gottes? Bin ich wirklich ein guter Rebzweig? Und bin ich eben auch bereit, alles zu verlassen, was diesem wahren, guten Fruchtbringen entgegengesetzt ist? Wir sind von Gott geschaffen, dass unser Leben Frucht bringt. Wir haben es im heutigen Evangelium gehört, dass Jesus sagt, dass der Vater darin verherrlicht wird, dass wir reiche Frucht bringen. Wir alle wissen, dass wir einmal Rechenschaft ablegen müssen vor Gott. Rechenschaft eben, ob ich mit meinen Fähigkeiten, mit allem, was ich bin und habe, wirklich auch die guten Früchte hervorgebracht habe. Ein guter Schüler, er hat Freude am Lernen, er möchte möglichst viel wissen, und so sollten doch auch wir es sein, wir sollten gute Schüler und Schülerinnen Gottes sein, die von ihm lernen wollen, lernen eben, wie man am meisten Frucht bringen kann im Leben. Und das macht ja heutzutage jede Firma. Man denkt darüber nach, wie man noch effizienter sein kann, noch mehr Gewinn machen kann. Und ich denke, in dem sind sehr viele heute auch sehr schlau, sehr geschickt. Warum sollten nicht auch wir, getaufte, gefirmte Christen, Tag für Tag darüber nachdenken, wie unser Leben noch mehr Frucht bringen kann? Wollen wir dich bitten am heutigen Tag, Herr Jesus Christus, reinige uns durch dein Wort, lehre uns und helfe uns, dass wir wirklich viele gute Früchte bringen, die den Vater im Himmel verherrlichen. Der Herr sei mit euch und mit deinem Geiste. Es segne und behüte euch der allmächtige und barmherzige Gott, der Vater und der Sohn und der Heilige Geist. Amen.

0: Liebe Hörerinnen und Hörer von Radio Gloria, am Telefon begrüßen wir jetzt ganz herzlich Dekan Matthias Rey. Und zusammen mit ihm grüßen wir unsere Mutter Gottes mit dem Regina Zöli.
1: Freudig, du Himmelskönigin, Halleluja!
0: Den du zu tragen würdig warst, Halleluja!
1: Er ist auferstanden, wie er gesagt, Halleluja!
0: Bitt Gott für uns, Halleluja!
1: Freudig und frohlocke, Jungfrau Maria, Halleluja!
0: Denn der Herr ist wahrhaft auferstanden, Halleluja!
1: Lasset uns beten. Allmächtiger Gott, durch die Auferstehung deines Sohnes, unseres Herrn Jesus Christus, hast du die Welt mit Jubel erfüllt. Lasst uns durch seine jungfräuliche Mutter Maria zur unvergänglichen Osterfreude gelangen. Darum bitten wir durch ihn, Christus, unseren Herrn.
0: Amen.
1: Herr, gib den armen Seelen die ewige Ruhe.
0: Und das ewige Licht leuchte ihnen.
1: Lass sie ruhen in Frieden.
0: Amen.
1: Beten wir noch für unseren Papst. Vater unser im Himmel, geheiligt werde dein Name, dein Reich komme, dein Wille geschehe wie im Himmel so auf Erden.
0: Unser tägliches Brot gib uns heute und vergib uns unsere Schuld, wie auch wir vergeben unseren Schuldigern. Und führe uns nicht in Versuchung, sondern erlöse uns von dem Bösen.
1: Gegrüßt seist du, Maria, voll der Gnade, der Herr ist mit dir. Du bist gebenedeit unter den Frauen und gebenedeit ist die Frucht deines Leibes, Jesus.
0: Heilige Maria, Mutter Gottes, bitte für uns Sünder, jetzt und in der Stunde unseres Todes. Amen.
1: Ehre sei dem Vater und dem Sohn und dem Heiligen Geist.
0: Wie im Anfang, so auch jetzt und alle Zeit und in Ewigkeit. Amen.

0: Liebe Hörerinnen, liebe Hörer, eines der grössten, oder man könnte sagen verheerendsten Irrlehren in der neueren Zeit innerhalb der Kirche ist die Aussage, wenn du brav bist, dann geht es dir gut. Also das, was den Kindern im Religionsunterricht erzählt wird, wenn ihr Gebot haltet, dann schaut Jesus zu uns. Und irgendwie wird das auf verschiedenen Ebenen immer wieder vermittelt. Also auch das sogenannte Wohlfühlchristentum, also man findet sich zusammen, damit man miteinander gut ist und dass uns gut geht. Und das steht nicht so in der Bibel. Also im Alten Testament finden wir natürlich, dass zum Teil, Volk Israel, wenn du Gott folgst, dann wird ich dich segnen. Und wenn du mich verlässt, dann wird ein Fluch über dich kommen. Aber im Neuen Testament ist ganz klar, dass wenn wir Jesus nachfolgen, dann müssen wir sein Kreuz tragen. Müssen wir unser Kreuz im Leben umarmen und mit dem Kreuz von Jesus verbinden. Und Jesus tut immer Verheißungen machen im Hinblick auf das ewige Leben. Also er tut nie sagen, wenn ihr jetzt mir folgt, dann geht es euch gut. Sondern nur schon angefangen bei den Jüngern, die er mit ihnen gegangen ist, die sind ja viel unterwegs gewesen. Also das ist ja eigentlich eine eher unangenehme Sache gewesen, die Nachfolge Christi. Also sie haben nicht in einem Königspalast übernachtet, sondern sind unterwegs gewesen. Ich kann mir vorstellen, dass sie auch manche Nacht im Freien verbracht haben, dass sie Entbehrungen gehabt haben, dass sie vielleicht einmal einen Tag lang nichts zu essen gehabt haben. Zwischendrin haben sie dann wieder im Überfluss gehabt. Klar, das hat es auch gegeben, die freudigen Momente zusammen mit Jesus. Das will ich nicht in Abrede stellen und ich will nicht sagen, dass wir die schönen Momente im Leben nicht geniessen. Aber es ist ganz klar, die Verheißungen sind alle zusammen aufs Jenseits ausgerichtet. Also das Glück, wo uns Jesus verheißt, ist ein Glück in der Ewigkeit, des Bleibens Glück. Sonst wäre das eigentlich armselig, wenn wir gerade in dieser Welt belohnt würden für unsere guten Taten, dann wäre ja die Belohnung dann schnell wieder vorbei. Sondern die Belohnung, die wir dürfen erwarten, ist für die Ewigkeit gedacht. Und dann das Wohlfühlchristentum, das führt natürlich dann dazu, dass man dann bald einmal merkt, es gibt ja Angenehmeres, als auf einer harten Kielebank zu sitzen am Sonntagmorgen. Man kann irgendwie joggen oder man kann in den Wald laufen oder weiss ich was alles machen. Und dann eigentlich das Ende der Fahnenstange ist dann, dass man statt in die Kirche geht, irgendwelche Yoga-Übungen macht. Weil man dort eben konkret erfährt, wenn ich das mache, dann geht es mir gut. Dann fühle ich mich gut, dann habe ich keine Rückenweh mehr, dann wird ich elastischer und so weiter. Und es ist dann eigentlich das Gefährliche von diesen Sachen ist nicht so sehr, dass dort andere Geister drin kommen können, sondern vielmehr, dass wir den Glauben als Jenseits, den Glauben an ein ewiges Leben eintauschen für vergängliche Güter. Und das ist ein grundlegender Fehler und ist eigentlich auch das grosse Gefahr dann von den heutigen jungen Menschen. Das ist dann nicht mehr so sehr, dass sie irgendwie innerhalb von der Kirche fehlgeleitet werden, sondern dass sie sich überhaupt nicht mehr um die Kirche interessieren. Dass die Kinder werden nicht mehr getauft, man lebt zusammen, man tut nicht mehr heiraten und man denkt gar nicht daran, was nach dem Tod kommt. Also man lebt einfach im Da und Jetzt und sagt, alles andere weiß man ja nicht und da tue ich mich gar nicht damit beschäftigen. Und das ist dann eigentlich die Fortsetzung von dem. Also man schaut einfach, dass mir jetzt und da gut geht und alles andere interessiert mich nicht. Und da müssen wir dann doch die Verheißungen von Jesus entgegensetzen und klar machen, dass das Leben, auch wenn wir im Wohlstand leben, das Leben ist vergänglich. Also die Stunde vom Tod, die kommt sicher. Und dort müssen wir darauf vorbereitet sein. Also einfach im Tag hineinleben, das ist irgendwie verantwortungslos. Also wenn dann das Gericht kommt, dann müssen wir für das Gericht bereit sein. Und Jesus gibt uns ja da Verheißungen, wo und nicht einfach ins Leere rausgehen, sondern seine Verheißungen werden ja unterstützt, dass er selber vom Tod auferstanden ist, dass er seine Wunder gewirkt hat, dass er gezeigt hat, dass er mächtig ist. Also, wenn Jesus etwas verheißt, dann ist das nicht irgendwie eine Jenseitsvertröstung, sondern eben eine Jenseitsverheißung. Also etwas, was uns der verheißt, was die Macht hat, uns auch das dann einmal zu schenken. Und so möchte ich Sie herzlich einladen, Ihren Blick auf die Ewigkeit zu richten. Der Blick gibt uns auch den inneren Frieden und gibt uns auch die Kraft, die Leiden vom Leben, die uns immer werden einholen. Also auch wenn wir den Genuss suchen im Leben, es wird uns immer die Leiden einholen. Wir werden Menschen verlieren, wir werden in Konflikte hineingeraten, wir werden gesundheitliche Probleme haben. Das ist alles irgendwie vorprogrammiert. Und darum eben der Blick auf die Ewigkeit gibt uns eine gewisse Gelassenheit gegenüber den irdischen Sachen, dass wir das Gute und das Böse können in einer gewissen Gelassenheit annehmen und uns dabei so verhalten, dass wir Gott gefallen und das ewige Leben erreichen. So möchte ich Ihnen jetzt noch das Sagen geben. Der Herr sei mit euch.
1: Und mit deinem Geiste.
0: Es segne euch der allmächtige Gott, der Vater und der Sohn und der Heilige Geist.
1: Amen. Ganz und herzlichen Dank, Dekan Matthias Rey, für das Beten von Regina Zöli, sein priesterlicher Segen, und für die wichtigen Worte über die Verheißungen, die Jesus uns gemacht hat. Richten wir unseren Blick auf die Ewigkeit und dann werden wir auch auf dieser Welt sein Kreuz tragen können. Ihnen allen einen guten Mittag.

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1: Die Vatikan-Position zu förmlichen Segensfeiern für homosexuelle Paare wird in einem Schreiben deutlich, das aktuell auf der Internetseite des Vatikanischen Glaubensdikasteriums einsichtig ist. In dem bisher nicht veröffentlichten Brief vom 18. November 2024 erläutert Präfekt Kardinal Victor Fernandez den deutschen Bischöfen, warum der Vatikan deren Vorstoß für förmliche Segnungsfeiern für homosexuelle Paare ablehnt und verweist auf eine rechte Anwendung des Vatikanschreibens Fiducia Supplicans zum Thema von Dezember 2023. Darin war Seelsorgern die Möglichkeit eingeräumt worden, Menschen in gleichgeschlechtlichen Beziehungen zu segnen, allerdings nicht im offiziellen Rahmen. In dem nun öffentlich gewordenen Brief des Dikasteriums vom Dezember 2024 an den für Liturgiefragen zuständigen Bischof Ackermann stellt Kardinal Fernandez klar, dass es keine offiziellen Feiern in einem gottesdienstlichen Rahmen geben darf, die den Anschein einer kirchlichen Trauung vermitteln könnten. Er nimmt Bezug auf die Handreichung der deutschen Bischöfe »Segen gibt der Liebe Kraft«, in der es um Segensfeiern für homosexuelle Paare und Paare geht, die nach einer Scheidung wieder zivil verheiratet sind. Auch der Papst war jüngst auf das Thema eingegangen. Am 23. April diesen Jahres antwortete er auf eine entsprechende Frage einer Journalistin. Der Vatikan habe den deutschen Bischöfen mitgeteilt, dass man solche offiziellen Segnungsfeiern ablehne. Ja, und die Argumente dafür sind nun im Internet einsichtig auf der Seite des Dikasteriums für die Glaubenslehre. Dort wird erläutert, wie die Segensfeiern sein können und was sie nicht sein sollen. Papst Leo ist diesen Freitag im Rahmen einer inneritalienischen Eintagesreise in Neapel und Pompeji. Die Reise begleiten wir Schritt für Schritt und mit deutschem Kommentar live auf unserer Internetseite. Radio Vatikan sprach vorab mit dem Erzbischof von Pompeji.
2: Erzbischof Caputo erklärte gegenüber den vatikanischen Medien, dass die Gemeinde den Papst mit Dankbarkeit empfangen werde. Ziel sei es, die Gemeinschaft verstärkt als Ort des Gebets und des Friedens zu positionieren. Die Nachfrage nach einer Teilnahme an den Feierlichkeiten sei so groß, dass nicht alle Wünsche berücksichtigt werden könnten. Mit seinem Besuch in Pompeji zur Feier des ersten Jahrestages seines Pontifikats macht uns der Heilige Vater ein ganz besonderes Geschenk, das wir mit tiefem Dank im Herzen annehmen möchten, damit unsere Gemeinschaft immer mehr zu einem Heiligtum des Lichts, einer Schule des Gebets und einer Festung des Friedens wird. Erzbischof Caputo ist päpstlicher Delegat für das Heiligtum der seligen Jungfrau Maria vom Heiligen Rosenkranz in Pompeji, das am Freitag den Pastoralbesuch von Leo XIV. Empfangen wird. Im Gespräch mit uns bringt er eine begeisterte und freudige Erwartung zum Ausdruck, denn es sei eine Besonderheit, dass Papst Leo den ersten Jahrestag seiner Wahl gerade in dem süditalienischen Marienwallfahrtsort verbringen wolle. Der Besuch beginnt mit einer Begegnung im Tempel der Nächstenliebe, einer Einrichtung des Heiligtums für Kinder, Jugendliche und bedürftige Familien. Vor der zentralen Eucharistiefeier wird der Papst in der Basilika Kranke, Menschen mit Behinderungen und Senioren treffen. Die heilige Messe auf dem Platz vor dem Heiligtum beginnt um 10.30 Uhr und wir kommentieren und übersetzen das live bei uns. Mehr dazu auf unserer Internetseite unter www.radiovatikan.de. Im Anschluss an die Messe folgt das traditionelle Bittgebet an die Mutter Gottes von Pompeji, ein Akt der Hingabe, den der Gründer Bartolo Longo im Jahr 1883 verfasste. Der Besuch eines Papstes ist für eine Stadt immer ein historisches Ereignis. Ja, ich würde sagen, ein epochales Ereignis, das stets ein Vorher und ein Nachher markiert. Jeder Augenblick wird von Bedeutung sein. Im Mittelpunkt steht die Feier der Eucharistie, die der Heilige Vater auf dem Platz vor dem Heiligtum leiten wird. Pompeji verzeichnet jährlich etwa 6 Millionen Besucher, davon über 2 Millionen Pilger im Heiligtum. Ein zentraler Aspekt der päpstlichen Reise ist das Gebet an der Kapelle von Bartolo Longo. Der Gründer der modernen Stadt und des Heiligtums wurde am 19. Oktober 2025 von Papst Leo heilig gesprochen. Longo gilt als Beispiel für die christliche Umkehr und den sozialen Einsatz durch Arbeit und Bildung. Aus gesellschaftlicher Sicht wird das Profil der Stadt Pompeji von Erzbischof Caputo wie folgt beschrieben. Pompeji ist eine Stadt mit etwa 25.000 Einwohnern. Es ist eine sehr vielfältige Gemeinschaft und eine moderne Stadt, die direkt um das Heiligtum herum entstanden ist. Aber auch eine gastfreundliche Stadt. Man denke nur an den Zustrom von etwa 6 Millionen Besuchern pro Jahr, darunter Touristen, die den archäologischen Park besuchen, einen der berühmtesten der Welt, und Pilger, über 2 Millionen, die das Heiligtum jedes Jahr empfängt. Wie im gesamten Süden Italiens mangelt es nicht an sozialen Problemen, denn es gäbe Schwierigkeiten, die durch prekäre und oft schlecht bezahlte Arbeit verursacht werden, so Erzbischof Caputo weiter. Viele junge Menschen haben Schwierigkeiten, eine feste Anstellung zu finden und eine Familie zu gründen. Schon der heilige Bartolo Longo hatte erkannt, dass gerade die Arbeit ein wesentlicher Faktor dafür ist, dass seine Schützlinge zu guten Christen und ehrlichen Bürgern werden. Aus diesem Grund haben sich unsere Einrichtungen in der Vergangenheit durch ihre berufliche Ausbildung ausgezeichnet. Und auch heute noch verfolgen wir spezifische Projekte, um junge Menschen in den Arbeitsmarkt einzuführen. Der heilige Bartolo Longo sei laut Erzbischof Caputo das Beispiel eines Bekehrten, der sich in seiner Jugend von einem authentischen Glaubensleben entfernt hatte. Und er sei ein Vorbild für alle Männer und Frauen unserer Zeit, denn sein Leben beweise, dass niemand von der Liebe Gottes ausgeschlossen werden könne. Und dank seines Beispiels wissen die Pilger, dass es keine Sünde und keine Finsternis gibt, die sie daran hindern könnte, wieder das Licht des Tages zu erblicken. Für Radio Vatikan, Mario Galgano.

0: Sie gehören jetzt aus dem Tagebuch von der Schweizer Heiligen, der Schwester Maria Bernarda Büttler. Das Buch hat herausgegeben der emeritierte Pfarrer Urs Keusch. Die Sprecherin ist Nicole Meru.
1: Ihr könnt nie genug wachsam sein. Nun spricht Maria Bernarda vor allem zu jenen Schwestern, die in der Welt draußen arbeiten, vor allem in den Schulen. Ihr sollt euch vor zu großer Eile und unruhigem Wesen sehr hüten. Die Regungen der Ungeduld bei so vielen Anlässen im Anfang kräftig unterdrücken. So führen diese Überwindungen immer mehr die heilige Gottesliebe ins Herz, und dann lehrt euch diese heilige Liebe in verschiedener Weise, das innere Leben zu pflegen. Und was aus dieser Liebe stammt, wird wahres inneres Leben. Wir müssen alle zusammen einen festen Bund schließen mit unseren fünf Sinnen, dass sie ihre Grenzen nicht überschreiten, nur was zur Pflicht gehört. Jede Schwester, welche das nicht ernst beachtet, trägt aus eigener Schuld dazu bei, dass die bösen Neigungen und die vorherrschende Leidenschaft nicht nur geschwächt, sondern durch die Macht des bösen Feindes noch mehr aufleben zum größten Schaden ihrer Seelen. Maria Bernarda weiß, wohin Nachlässigkeit im geistlichen Streben führt und wenn Christen es aufgeben, nach Heiligkeit zu streben. Sie werden, so führt sie dann aus, sich selbst zum Kreuze, leben unstet, unzufrieden, ohne rechten Gottessehen.

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1: Ein Gedanke vom Padre Pirino Gaglione. Trenne in dir das Leiden nie von der Hingabe, weil die Hingabe aus Liebe zu Jesus das einzige Heilmittel ist, durch das Jesus eingreift, um dich jegliches Leiden überwinden zu lassen. Die Liebe Jesu ist das einzige Heilmittel, um jedes Übel, jeder Art, ob materiell oder geistlich, zu besiegen.

Wir freuen uns, dass Sie Radio Gloria eingeschaltet haben. Heute am Mittwoch, der 6. Mai 2026, in der 5. Osterwoche. Und Kille denkt heute an den seligen Marquard I. Er war Propst vom Kloster Wilten in Innsbruck. Herzlich begrüßt Sie Claudia Baumler. Und miteinander schauen wir jetzt, was das Tagesprogramm für Sie bereit hat. Am 1 aus dem Schatz der Kille. Am 4. ab 1 im Kalenderblatt Sacco di Roma, Plünderung Roms, vom Jahr 1527. Am 13:30 himmelwärts, geistliche Sprossen für die Himmelsleiter. Am 2 Glaubensspiegel, die wunderbare Bekehrung von Alfons Ratisbon, eine Sendung mit Pater Martin Ramm. Am 3 halten wir unsere Gebetsstunde. Wir beten den Barmherzigkeitsrosenkranz und die sieben Vater unser. Am 4. Radio Vatikan Nachrichtenmagazin. Am 4:30 Glaubenskurs. Sacco di Roma. Die päpstliche Schweizergarde. Eine Sendung mit Marco Cilio. Am 5. übertragen wir live übers Radio Vatikan Vereidigungszeremonie von der päpstlichen Schweizergarde im Damasushof. Je nachdem, wie lang die Vereidigungszeremonie geht, setzen wir dann unser Programm fort. Vorgesehen ist am 6. Radio Vatikan Nachrichtenmagazin. Am 6:30 die Heilige Messe übers KTV aus der Gebetsstätte Wigratsbad. Am 7:30 sind unsere Kinder an der Reihe mit ihrer Kindersendung Kids Ahoi. Die 12 Apostel, Teil 2, ein Musical vom Adonia Verlag. Am 8. musikalische Abendspaziergänge mit Simon Dach. Sankt Josef, der Arbeiter. Am 9. beten wir den Rosenkranz und am 9:45 komplett das Nachtgebet der Kirche. Ab der 10 bis am Morgen um 6 ist das Nachtprogramm für Sie aufgeschaltet. Sie hören Wiederholungen von Sendungen vom Tag, Gebet, viele kurze Gedanken dazwischen gestreut und Musik. Habt alle eine gute Zeit und viel Freude beim Hören von Radio Gloria. Und heute wollen wir besonders an unsere Schweizer Gardisten denken und für sie beten. Es grüßt Sie herzlich. Und wünscht Ihnen Gottes reiche Segen, Ihres Radio Gloria Team. Ein Hinweis

0: Ein Hinweis. Gott geht ins Kino. Also, so gehen wir auch. Wir machen Sie aufmerksam auf Filmvorführungen zur Stärkung des christlichen Gedankengutes, zur Weiterbildung im christlichen Glauben und einfach zur Unterhaltung. Der Veranstalter ist der Lazarusorden in Liechtenstein und Altes Kino Vaduz. Ort und Treffpunkt: Altes Kino in 9490 Vaduz an der Eulestraße 24. Eulestraße schreibt sich mit EU. Die Termine: am 11. April Oktoberbaby, die eigene Abtreibung überlebt. Dauer 105 Minuten. Am 2. Mai Fatima, das letzte Geheimnis. Dauer 80 Minuten. Am 6. Juni Ignatius von Loyola, Kämpfer, Sünder, Heiliger. 118 Minuten. Die Zeit jeweils um 19 Uhr. Die Kosten 5 Franken pro Aufführung. Anmeldung ist keine erforderlich. Infos erhalten Sie beim Lazarusorden in Liechtenstein unter der Internetseite www.lazarus.li. Alles kleingeschrieben. Achtung! Ein barrierefreier Zugang zu den WC-Anlagen ist nicht gewährleistet. Wir möchten Ihnen diese Filmvorführungen zur Stärkung des christlichen Glaubens und zur Freude sehr empfehlen.
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0: Pfarrer Andreas Fuchs liest für uns eine Betrachtung, die er im Editorial des Schweizerischen Katholischen Sonntagsblattes veröffentlicht hat.
1: Der Himmel hat ein Herz. Wir haben eine Mutter im Himmel. Es ist die Mutter Gottes, die Mutter des Sohnes Gottes. Sie ist unsere Mutter. Er selbst hat es gesagt. Er hat sie zu unserer Mutter gemacht. Als er zu seinem Jünger und uns allen gesagt hat, siehe deine Mutter. Der Himmel steht offen, der Himmel hat ein Herz. Diese Worte, die sehr berührend sind, stammen aus einer Predigt Benedikt des 16. am 15. August 2005. Der Himmel hat ein Herz und dieses Herz schlägt für mich. Dieses Herz glüht aus Liebe zu mir. Das Herz der Mutter Gottes ist zwar im Himmel, aber das Herz einer Mutter schlägt für ihre Kinder. Und darum ist das Herz Mariens auch hier auf Erden bei jedem ihrer Kinder. Ihr Herz steht uns bei, dass auch unser Herz im Einklang mit ihrem Herzen und dem ihres Sohnes schlägt. Die Schläge des Herzens Jesu und Mariens sind Glaube, Hoffnung, Liebe, Demut, Hingabe, Vergebung und Barmherzigkeit. Das mütterliche Herz Mariens sieht unser verwundetes, zerschlagenes, ängstliches, zögerliches und oftmals auch kleines und kleinkariertes Herz und darum bittet sie uns, mein Kind, schenk mir dein Herz, damit ich es verbinde, heile, tröste, kräftige und reinige. Überlass dich mir ganz, damit ich dein Herz zu einem wunderbaren Geschenk für meinen Sohn Jesus machen kann. Der Himmel hat ein Herz, und im Herzen der Mutter Gottes finden wir den Himmel und alles, was wir brauchen, um unsere himmlische Berufung zu erreichen.
0: Wir danken herzlich Pfarrer Andreas Fuchs.

6. Mai. Die Plünderung Roms. Sacco di Roma. Ehrenvollstes und traurigstes Kapitel in der Geschichte der Schweizer Garde ist der 6. Mai 1527, als beim sogenannten Sacco di Roma Söldnertruppen Kaiser Karls V. die ewige Stadt plünderten. Es gelang den Schweizer Gardisten, den damaligen Papst Clemens VII., zur Flucht in die Engelsburg zu verhelfen. Dabei fielen gemeinsam mit ihrem Hauptmann 146 Schweizer Gardisten. Nur 42 konnten sich mit dem Papst retten. Seither werden die neuen Gardisten zur Erinnerung an den Sacco di Roma am 6. Mai vereidigt. Eigene Streitkräfte unterhält der Heilige Stuhl nicht. Für Ordnungs- und Ehrendienste sowie als Palastwache ist die Schweizer Garde zuständig, deren Ursprünge im 15. Jahrhundert liegen. Wiederholt hatten die Päpste damals schweizerische Truppen in ihre Dienste genommen. Deren Reputation war so gut, dass Papst Julius II. Im Jahr 1506 eine feste Garde von 200 Mann ins Leben rief. Heute ist die päpstliche Schweizer Garde, die Cohors Helvetica, eine Truppe von etwa 100 Schweizern. Die jungen Männer müssen katholisch sein, mindestens 1,74 Meter groß und beim Amtsantritt zwischen 18 und 25 Jahren alt sowie unverheiratet. Außerdem müssen sie den Militärdienst in der Schweiz geleistet haben. Sie verpflichten sich auf 2 Jahre zu ihrem Dienst. Die Uniform der Schweizer Gardisten wurde nicht, wie immer wieder behauptet, von Michelangelo entworfen. Sie entstand erst 1914 und ist die Stilisierung und Variation einer Medici-Kriegstracht aus dem 15. Jahrhundert. Die Farben der Gala-Uniform sind rot, gelb, blau, analog zu den Wappenfarben der Medici. Im Alltag tragen die Schweizer Gardisten eine dunkelblaue Uniform. Heute tun die Schweizer Gardisten ihren Dienst an den Haupteingängen des Vatikanstaates, im Apostolischen Palast, in der päpstlichen Residenz in Castel Gandolfo und bei Audienzen und Gottesdiensten. Beim Empfang ausländischer Staatsgäste und hoher Besucher absolvieren sie den Ehrendienst. Auch bei allen Papstreisen sind Schweizer Gardisten dabei.

Gedanke von Don Pirino Gaglione vom 15. Juli 2020. Die Stütze der Hoffnung ist der Glaube. Die Stärke des Glaubens und der Hoffnung ist die Liebe. Der Glaube markiert die Schritte der Hoffnung und die Liebe ist das Ziel des Erhofften.

Nachfolgend hören Sie einen Bericht, der unter dem Titel Zürichs reformierter Märtyrer in der Weltwoche im Jahre 2024 veröffentlicht wurde. Paul Wade ist einer der bekanntesten deutschsprachigen katholischen Journalisten und seit Jahrzehnten berichtet er aus dem Vatikan und wirkt unter anderem auch beim katholischen Fernsehsender EWTN mit.

Zürichs reformierter Märtyrer. Am 6. Mai 1527 wurde Rom zum Schauplatz eines apokalyptischen Höllengerichts. Die Schweizer Garde verteidigte den Papst unter Einsatz ihres Lebens gegen kaiserliche Söldner. Kommandant Kaspar Reust starb den Heldentod. Er sollte heilig gesprochen werden. Das sind die einleitenden Worte von Paul Bade. Viel Erbauung und Freude mit den Gedanken von Paul Bade. Der Obelisk auf dem Petersplatz ist der Kronzeuge der Kreuzigung des Apostels Petrus, des ersten aller Päpste Roms, die sich als seine Nachfolger allesamt als Stellvertreter Christi verstanden. Bis zum Jahr 1586 stand der Monolith deshalb unverrückt links vom Petersdom am ehemaligen Haupteingang der Basilika. Genau dort nämlich hatte ihn Kaiser Caligula im Jahr 38 als zentralen Blickfang im Zentrum seines neuen Zirkus aufrichten lassen. Doch Kaiser Nero übernahm diese Arena von Caligula nicht nur für seine Wagenrennen, sondern auch zur Inszenierung des ersten Massakers an Roms junger Christenheit im Jahr 68, dem der Apostelfürst unter vielen anderen zum Opfer fiel. Nach seinem Tod wurde Petrus einen Steinwurf weiter in jenem Grab bestattet, über das sich heute die Peterskuppel Michelangelos wölbt. Der Apostel hatte sich im Gegensatz zu Jesu von Nazareth kopfüber kreuzigen lassen. Doch bevor ihm die Augen brachen, schaute er auf diesen Stein. Darum ließ Papst Sixtus V. den 320 Tonnen schweren Koloss im Jahr 1586 vom Architekten Domenico Fontana in einer unfassbaren Ingenieurleistung von seiner ursprünglichen Position auf den heutigen Petersplatz verfrachten. Militärmacht Europas. Der Platz links vom Petersdom, wo der Obelisk ursprünglich stand, heißt bis heute Piazza dei Protomartiri Romani. Es ist aber nicht nur der Platz der ersten Märtyrer Roms, sondern auch der Ort eines schaurigen Massakers, mit dem am 6. Mai 1527 genau hier die Neuzeit in einem apokalyptischen Höllengericht begann. Das war der Sacco di Roma, in dem der vatikanische Obelisk zum Kronzeugen des unbekanntesten Märtyrers Roms und des vielleicht außergewöhnlichsten Helden der Schweiz wurde. Das war Kaspar Reust, der Kommandant der Schweizer Garde, der gerade durch die Restaurierung der Schweizer Kapelle im Campo Santo Teutonico durch die Stiftung der Schweizer Garde auf jenem Fresko wieder neu in den Blick kommt, wo ihn Polidoro da Caravaggio, ein Schüler im Auftrag des Kommandanten im Jahr 1517 mit einigen seiner Offiziere unter dem Kreuz Christi porträtierte. So breitbeinig und selbstbewusst wie er da posiert, die rechte Hand am Griff seines Schwertes und in der linken eine Streitaxt, macht nur zu deutlich, dass er hier noch nicht die geringste Ahnung davon hatte, welcher Kreuzweg ihn bald erwarten würde, der hier kurz skizziert werden soll. Im Jahr 1506 hatte Papst Julius II. Den Neubau der Petersbasilika in Angriff genommen. Im gleichen Jahr marschierte ein erstes Kontingent Schweizer Reisläufer in Rom ein, die derselbe Papst zu seinem Schutz von der Eidgenossenschaft erbeten hatte, weil die Schweiz seit ihrem Sieg vom 20. Juni 1476 über Karl den Kühnen von Burgund als effizienteste Militärmacht Europas galt. Den Komplex von St. Peter mit der alten Basilika aus dem Jahr 324 und Teilen des Neubaus müssen wir uns in den Jahrzehnten nach 1506 als größte Baustelle der Welt vorstellen, deren Finanzierung das alte Europa mit heftigem Streit erschütterte.
Unter Leo dem 10., dem Nachfolger Julius dem 2., kam es diese Streitfragen wegen am 31. Oktober 1517 in Wittenberg zum Thesenanschlag Martin Luthers, auf den der Papst mit seiner Bulle Exsurge Domine reagierte, in der er dem Reformator den Ausschluss aus der Christenheit androhte. Luther verbrannte das Schreiben allerdings am 10. Dezember 1520 mitsamt Siegel vor dem Wittenberger Elstertor. Flugblätter verbreiteten das Ereignis in Windseile durch Europa. Der Buchdruck und die neue Papierherstellung verbanden sich in jenen Tagen zu neuen Medien, wie sie die Welt noch nie erlebt hatte. In dieser Zeit kommandierte Kaspar Reuscht die päpstliche Garde auf dem Vatikanhügel. Er tat dies in Vertretung und an Stelle seines Vaters Markus Reuscht, des Bürgermeisters von Zürich, der schon zu alt war für den aktiven Dienst an der Waffe. Später trat Luther mit 37 Jahren auf dem Reichstag zu Worms in einem ungleichen Duell Karl dem 5. entgegen, der mit gerade 21 Jahren zum Kaiser des Deutschen Römischen Reiches gewählt worden war. Wenn ich nicht mit Zeugnissen der Schrift oder mit offenbaren Vernunftsgründen besiegt werde, sagte der talentierte Mönch dem unbedarften Herrscher, so bleibe ich von den Schriftstellern besiegt, die ich angeführt habe, und mein Gewissen bleibt gefangen in Gottes Wort. Denn ich glaube weder dem Papst noch den Konzilien allein, weil es offenkundig ist,

gegen die Fülle der römisch-katholischen Überlieferung und all die Väter und Denker, die daran mitgewirkt haben. Es ist sicher, dass ein einzelner Bruder in seiner Meinung irrt, wenn diese gegen die der ganzen Christenheit steht, wie sie seit mehr als 1000 Jahren und heute gelehrt wird. Sonst hätte ja die ganze Christenheit heute und immer geirrt. Danach verhängte Karl V. die Reichsacht gegen den Reformator, dem Georg von Frundsberg, dazu respektvoll sagte: Mönchlein, Mönchlein, du gehst jetzt einen schweren Gang, dergleichen ich und meine Obristen auch in der allgefährlichsten Schlacht nicht getan haben. Von Frundsberg war der berühmteste Kommandeur des Kaisers. Sein Urteil hatte Gewicht. Tatsächlich aber waren die künftigen Schwierigkeiten in Luthers Leben in ein Klacks verglichen mit dem schweren Gang, der danach auf Deutschland wartete. Die Spaltung der römisch-katholischen Kirche und des Reiches war seit dem Tag nicht mehr aufzuhalten. 6 Jahre später zog derselbe von Frundsberg mit einem kaiserlichen Söldner her, nicht des Glaubens wegen, sondern im Streit zwischen Karl V., König Franz I. von Frankreich und Papst Clemens VII. Durch Italien, um in Rom vom Papst eine Entscheidung zugunsten des römischen Reiches der Deutschen zu erzwingen. Sein Heerhaufen bestand aus rund 20.000 deutschen und spanischen Landsknechten, die am 16. März 1527 vor Bologna gegen ihren Kommandeur rebellierten, als er ihnen keinen Soldat mehr zahlen konnte. Von Frundsberg erlitt in dem Tumult einen Schlaganfall. Charles de Bourbon, sein Nachfolger, bekam die Truppe nicht mehr in den Griff, trotz eines letzten Versuchs, das reiche Florenz zu belagern. Aber die Aussicht auf eine leichtere Beute entfesselte den ungebremsten Sturm der Soldateska auf Rom, wo nur noch die Schweizergarde zwischen ihnen und dem Papst und dessen Schätzen stand. Kaiser und Papst mochten katholisch sein. Die deutschen Landsknechte des Heeres waren in ihrer Mehrheit evangelisch. Allahu Akbar schreie, das galt aber auch für die Schweizergarde, denn auch in ihrer Heimatstadt Zürich hatte Zwingli gerade mit Rom gebrochen. So erhielt Kommandant Reuscht angesichts der Bedrohung durch das führerlose kaiserliche Heer vom Zürcher Stadtrat per Boten den Befehl, Rom sofort zu verlassen und mit der Garde in die Heimat zurückzukehren. Dies werde er nicht tun, schrieb Reuscht zurück. Er sei zwar Protestant, habe aber dem Papst einen Treueid geschworen. Der sei jetzt in Lebensgefahr mit den Deutschen vor den Toren Roms. Ihn in dieser Lage im Stich zu lassen, wisse er deshalb mit der Nütz verantworten. Am 6. Mai fielen die Deutschen mit Luther-Geschrei in die Stadt ein, das in den Ohren der Römer so fürchterlich klang, wie vor wenigen Jahren die Allah-Akbar-Schreie der Söldner des islamischen Staates in Syrien. Doch die demoralisierten und hungrigen Landsknechte ans allgemeine Morden und Singen und Brennen und Plündern machten, wollten sie sich den Papst greifen und brachen vom Gianicolo-Hügel in den Vatikan ein. Am Obelisken aber, der damals noch links neben der Großbaustelle des neuen Petersdom in den Himmel ragte, standen ihrer Übermacht von 22.000 Mann knapp 147 Schweizer Gardisten mit gefällten Lanzen und Hellebarden entgegen, mitten unter ihnen ihr Hauptmann. Alle wurden niedergemacht. Kasper Reuscht wurde zunächst verwundet und danach seiner Treue zum Papst wegen vor den Augen seiner Frau Elisabeth Klingler von katholischen Spaniern ermordet. Kein Gardist floh, keiner ergab sich. Alle starben den Martertod für ihren Treueid. Begraben wurden sie in der Schweizer Kapelle der Kirche zur schmerzhaften Gottesmutter in Campo Santo Teutonico.
Krabbe.

Schweizer in Raffaels Fresko. Papst Clemens VII. War nicht unter den Opfern, denn während der Heerhaufen der Schweizer Garde zu seinem Schutz den Heldentod starb, hatte der Hellebardier Herkules Göldli mit 42 restlichen Gardisten den Pontifex Maximus und das Schweißtuch Christi über den Mauerberg des Passetto vom Apostolischen Palast in die Engelsburg in Sicherheit gebracht. Das anschließende Gemetzel und die Verheerung Roms im Sacco di Roma war eine Orgie von Massenvergewaltigungen in Nonnenklöstern, Folterungen, Plünderungen, Erpressungen von Lösegeldern. Zahllose Reliquien und Kunstschätze wurden zerstört, liturgische Geräte geraubt und eingeschmolzen. Blutrausch hat die entfesselten Banden ergriffen. Luther kratzte ein Landesknecht mit seinem Katzbalger in Raffaels Fresko von der Verherrlichung des heiligen Altarsakrament in den Papstgemächern. Im Sacco di Roma wurden die deutschen Lanzigenecci, der Sprache Dantes, für immer wie ein Brandmal als Begriff hinzugefügt. An den Heldentod der Schweizer erinnert jedes Jahr neu der 6. Mai, wenn die neuen Rekruten der Garde im Damasushof des Apostolischen Palastes feierlich vereidigt werden und an der Stelle des Gemetzels neben St. Peter einen Ehrenkranz niederlegen. Den Regularien Roms entsprechend genügt normalerweise ein Martertod um Christi willen für eine Heiligsprechung. Und nach der Initiative Johannes Paulus II., der schon vor Jahrzehnten in Andenken Dietrich Bonhoeffers von einer wahren Ökumene der Märtyrer sprach. Und nach dem revolutionären Schritt vom letzten 10. Mai, als Papst Franziskus 21 koptische Märtyrer aus Libyen zu Heiligen erklärte, obwohl sie nicht einmal die römisch-katholische Taufe anerkennen, wollen wir deshalb heute an den Papst appellieren, neben Niklaus von Flüe, dem ersten großen Heiligen der Eidgenossen, endlich auch Kaspar Reuscht unter Roms Heilige einzureihen, seit es für den Hauptmann eine Ehrensache war, mit seinen 147 Mitgardisten für den konfessionsverschiedenen Pontifex und Stellvertreter Christi sein Leben hinzugeben. Oder kürzer und gut römisch, heiliger Kaspar, bitte für uns.

Das war der Bericht, der unter dem Titel Zürichs reformierter Märtyrer in der Weltwoche im Jahre 2024 geschrieben vom deutschsprachigen katholischen Journalisten Paul Bade veröffentlicht wurde. 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Gelobt sei Jesus Christus in Ewigkeit. Amen.

Nie wieder Krieg. Dieses Gebet betete Papst Johannes Paul II. 1991 direkt vor dem Kriegsbeginn gegen den Irak. Wir beten mit ihm. Gott unserer Väter, groß und voll Erbarmen, Herr des Friedens und des Lebens, du Vater aller Menschen, du hegst Pläne des Friedens und nicht des Leides. Du verdammst die Kriege und brichst den Stolz der Gewalttäter. Du hast deinen Sohn Jesus gesandt, um den Menschen in nah und fern den Frieden zu verkünden, um die Menschen aller Rassen und Völker in einer einzigen Familie zu vereinen. Höre den einmütigen Aufschrei deiner Kinder. Höre auf die dringende Bitte der ganzen Menschheit. Nie wieder Krieg. Dieses Abenteuer, aus dem es kein Zurück mehr gibt. Nie wieder Krieg. Diese Spirale von Trauer und Gewalt. Eine Bedrohung für alle Geschöpfe. Im Himmel, zu Wasser und zu Land. In Gemeinschaft mit Maria, der Mutter Jesu, bitten wir dich nun, sprich zu den Herzen derer, die Verantwortung tragen für das Schicksal der Völker. Halt auf die Logik der Rache und Vergeltung. Ermögliche durch deinen Heiligen Geist neue Lösungen, großmütige und ehrenvolle Gesten des Friedens. Eröffne Räume des Dialogs und geduldigen Wartens, die fruchtbarer sind als überstürzte Kriegstermine. Gib unsere Zeit Tage des Friedens. Nie wieder Krieg. Gebet des heiligen Papstes Johannes Paul II.

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1: Ein Grüezi und ein herzliches Willkommen zu der nächsten Sendung, sagt Ihnen Andrea Marti. Ich freue mich, Sie heute auf eine außergewöhnliche Reise mitzunehmen, die uns in die tiefen Geheimnisse des Glaubens führt. Liebe Hörerfamilie, können Sie sich vorstellen, dass ein Jude und Banker auf die Knie fällt und als Christ wieder aufsteht? Diese bemerkenswerte Bekehrung könnte mit der wundertätigen Medaille und dem Wirken der Jungfrau Maria zu tun haben. Obwohl der Protagonist Alfons Ratisbon diese Medaille zunächst verspottete. Wir werden heute gemeinsam erkunden, wie dieser aus dem elsässischen Straßburg stammende Mann zu Gott fand und welche tiefgreifenden Erfahrungen er in der Basilika des heiligen Andreas delle Frate in Rom machte. Sein letztes Wort: Gott ist mein Zeuge, dass ich mein Leben für das Heil Israels opfere, lässt uns erahnen, welch bedeutende Wandlung er durchlebt hat. Um uns auf dieser Reise zu begleiten, haben wir Pater Martin Ramm von der Priesterbruderschaft St. Petrus eingeladen. So begrüße ich Sie ganz herzlich, lieber Pater Martin Ramm. Guten Tag, lieber Pater Ramm.
2: Grüß Gott, Frau Marti, und auch ein herzliches Grüß Gott an alle Hörer am Radio.
1: Lieber Pater Ramm, wann haben Sie das erste Mal von Alfons Ratisbon gehört?
2: Ja, zum ersten Mal habe ich von Alfons Maria Ratisbon schon in meiner Kindheit gehört. Ich hatte einen Kassettenrekorder, eine Kassette mit Geschichten, Mariengeschichten. Da ging es um die wundertätige Medaille, um die Bekehrung von Alfons Ratisbon. Und da habe ich immer gedacht, wenn ich später einmal nach Rom komme, dann möchte ich unbedingt diese Kirche besuchen, diesen Ort, wo er die Mutter Gottes gesehen hat und wo ihm die Gnade der Bekehrung zuteil geworden ist.
1: Lieber Pater Ramm, Sie sind Experte für Rom. Sie haben unter anderem auch einen Pilgerführer über Rom geschrieben. Sie begleiten auch immer wieder Pilgergruppen nach Rom. Was ist Ihr kurzes Fazit über die Basilika des heiligen Andreas delle Frate?
2: Die Kirche St. Andrea delle Frate ist nicht unbedingt auf dem Programm des gewöhnlichen Rom-Pilgers. Sie ist etwas unscheinbar, nicht weit von der berühmten spanischen Treppe entfernt. Vielleicht ein kurzes Wort über den Namen della Frate. Das kommt vom lateinischen Frutex, das bedeutet Gebüsch. Die Kirche hat es wohl im 11. Jahrhundert schon gegeben und damals stand sie am Rand des bebauten Gebietes bei den Büschen. Und deswegen hat man sie dem heiligen Andreas bei den Büschen genannt, St. Andrea delle Frate. Besonders bedeutsam in dieser Kirche ist der dritte Seitenaltar links. Ursprünglich war das ein Michaelsaltar. Und hier ist dem Alfons Ratisbon die Gnade zuteil geworden, die Madonna zu schauen. Deswegen ist es heute ein Marienaltar, wird genannt die Kapelle der Madonna der Wunder, weil in der Folge dort viele, viele Gebetserhörungen stattfanden. Und eine Person, die eine große Verehrung zu dieser Kapelle hatte, war der heilige Maximilian Kolbe. Der hat als Franziskaner in Rom studiert. Und es war genau am 75. Jahrestag der Bekehrung von Alfons Ratisbon, also am 20. Januar 1917. Da erhielt Maximilian Kolbe bei seiner Betrachtung die Inspiration, die Militia Immaculate zu gründen. So war es dann auch der Wunsch von Maximilian Kolbe am Tag nach seiner Priesterweihe, nämlich am 29. April 1918, seine allererste heilige Messe an diesem Altar der Erscheinung vor der Madonna von den Wundern zu zelebrieren. Da ist die Gottesmutter auf einem schönen Bild dargestellt, wie sie Alfons Ratisbon erscheint, und zwar genau so, wie sie auf der wundertätigen Medaille dargestellt ist. Nun möchte ich gerne versuchen, ein wenig die Geschichte von Alfons Ratisbon zu erzählen. Er wurde am 1. Mai 1814 als Sohn einer wohlhabenden jüdischen Bankiersfamilie geboren. So, die Eltern waren Juden, aber eigentlich ist er ohne Glauben aufgewachsen. Er hat sich selbst als ungläubig bezeichnet und ist auch mitten unter ungläubigen Christen groß geworden. Der Familienname Ratisbon ist französisch und leitet sich ab von der Stadt Regensburg, die auf Lateinisch Ratisbona heißt. Daraus kann man erkennen, dass die Familie ihren Ursprung offenbar in Regensburg hat, wo im Mittelalter tatsächlich eine starke jüdische Gemeinde angesiedelt war. Seine Mutter starb, als er noch ein Kind war, und wenige Jahre später ist ihr auch der Vater gestorben, und das war ein Onkel, der an die Stelle der Eltern getreten ist und auf Alfons geschaut hat. Alfons hatte einen um 12 Jahre älteren Bruder, das war Theodor, und der hat sich mit 25 Jahren taufen lassen und hat dann auch wenige Jahre später die Priesterweihe empfangen. Die Bekehrung von Theodor, die war etwas anders als die seines Bruders. Bei Alfons war das eine plötzliche Umwandlung durch ein übernatürliches Ereignis. Sein Bruder, der ging schrittweise, aber es war doch ein sehr tiefgreifender Prozess. Er bewegte sich in Straßburg in akademischen und gesellschaftlichen Kreisen, in denen er in Kontakt mit einigen katholischen Intellektuellen kam. Und dann geschah es, dass 3 seiner Freunde Christen wurden. So begann auch Theodor, die Bibel zu lesen, die Kirchengeschichte zu studieren, und die Argumente der katholischen Theologie haben ihn sehr beeindruckt. Er hat dann gefunden, dass die alttestamentlichen Prophezeiungen tatsächlich in Christus erfüllt sind, und so wurde sein Wunsch wach, Christ zu werden, die heilige Taufe zu empfangen in der Ostervigil am 14. April 1827 wurde er getauft. Diese Taufe von Theodor Ratisbon hat zum Bruch mit der Familie geführt. Für seinen Bruder Alfons war das wie ein Abfall, war ein heftiger Schlag, und das erfüllte ihn mit einem heftigen Hass gegen das Christentum und insbesondere gegen alles, was katholisch ist. Alfons hat in Paris Jura studiert. Und als er zurückkam nach Straßburg, er war 27 Jahre alt, dachte er ans Heiraten, hat sich verlobt mit einer Nichte, Flor Ratisbon, und die hat er innig geliebt, aber sie war 11 Jahre jünger als er, sie war erst 16 Jahre alt, und deswegen musste die Hochzeit aufgeschoben werden. Deshalb begab sich der Alfons dann auf eine Reise. Es sollte eine Vergnügungsreise, eine Studienreise sein, die ihm das Warten auf die Hochzeit ein wenig abkürzen sollte. Es war geplant, dass er durch Südeuropa reist, den Nahen Osten besucht. Er wollte auch nach Konstantinopel reisen. Er ging zunächst nach Marseille, kam dann nach Neapel, und sein Plan war ursprünglich, den Winter in Malta zu verbringen. Er schreibt selbst: Ich blieb einen Monat in Neapel, um alles zu sehen und alles zu beschreiben. Besonders eiferte ich in meinen Schriften gegen die Religion und die Priester, die mir in diesem beglückten Land am unrechten Ort zu sein schienen. Oh, welche Lästerungen stehen in meinem Tagebuch! In Neapel kam dann der Jahreswechsel. Er wollte eigentlich mit dem Schiff über Palermo nach Malta fahren, aber das Schiff, das war die Mongibello, lag auch am Neujahrstag immer noch am Hafen. Und Alfons erzählt selbst, wie er dann am Neujahrstag vom Schiff ging, um sich abzulenken, wollte einen Spaziergang machen, folgte absichtslos einem Menschenstrom und stand plötzlich in einer Kirche in Neapel. Und er hatte in dieser Kirche eine geistliche, spirituelle Erfahrung. Er schreibt, ich betrat die Kirche, mir schien, als ob Messe gefeiert würde. Aus einem unerklärlichen Grund verweilte ich dort an einer Säule gelehnt. Mein Herz schien sich zu erweitern, eine fremde Luft schien es zu atmen. Auf meine Weise betete ich sogar, ohne auf das zu achten, was um mich her vorging. Ich betete für meine Verlobte, meinen Onkel, meinen verstorbenen Vater, meine liebe Mutter, die ich so früh verloren hatte, für alle, die ich lieb hatte. Mein Inneres war von einer unsäglichen Ruhe erfüllt und ich spürte eine große Freude, als ob eine Stimme mir zugeflüstert hätte, dein Gebet ist erhört. Oh ja, so schreibt Alphons, meine Bitten wurden hundertfach und über jede Erwartung erfüllt, weil ich am letzten Tag desselben Monats in einer Kirche in Rom die Taufe empfangen sollte. Ist also interessant, der Monat seiner Bekehrung begann gleich am 1. Januar 1842 mit solch einem geistlichen Erlebnis, einer spirituellen Erfahrung, die ihn angerührt hat in einer Kirche in Neapel. Und was dann kommt, ist ganz spannend. Er wollte eigentlich, weil sein Schiff offenbar nicht fuhr, ein anderes Schiff buchen und hat dann aber, ohne es eigentlich zu wollen, eine Kutsche nach Rom gebucht. Er schreibt, wie bin ich nach Rom gekommen? Dies kann ich nicht sagen, ich kann mir selbst nicht erklären. Ich glaube, ich habe den unrechten Weg eingeschlagen, denn anstatt in das Büro zu gehen, wo man sich für Palermo einschreiben lässt, kam ich an das Büro für Eilwagen nach Rom. Ich trat hinein und sicherte mir einen Platz. Er verließ dann am 5. Januar 1842 Neapel und erreichte Rom gerade am Fest Epiphanie.

Wir haben gehört, wie auf eigenartige Weise es gefügt wurde, dass Alfons Ratisbon nach Rom kam, obwohl das eigentlich gar nicht sein Reiseplan gewesen war. Er traf dort ein am Fest Epiphanie, hat dort 2 Tage zugebracht. Er wollte in kurzer Zeit möglichst viel sehen, um dann Rom ganz schnell wieder hinter sich zu lassen. Und dann geschah es am 8. Januar. Auf einem Spaziergang, wo er plötzlich hörte, wie jemand seinen Namen rief. Das war ein einstiger Schulkamerad, der Baron Gustave de Bussière. Der war protestantisch, pietistisch, aber eben auch nicht sehr katholikenfreundlich. Dieser Gustave de Bussière lud ihn zum Mittagessen ein und dort im Haus von de Bussière lernte der Alphons den Bruder von Gustav kennen, das war Baron Theodor de Bussière. Dieser Baron Theodor de Bussière hatte sich vom Protestantismus abgewandt und war nun ein überzeugter Katholik und außerdem ein Freund des Bruders von Alfons Ratisbon, von Theodor Ratisbon. Die erste Begegnung war recht kühl und formal. Alfons hat gehört, dass er sich im Nahen Osten gut auskenne und dann hofft er sich einige Ratschläge, weshalb sie sich vereinbart haben, sich doch einmal zu treffen. In Rom kam Alfons Ratisbon mit einem Touristenführer aufs Kapitol in die Kirche von Araceli, die ihn sehr beeindruckt hat. Und während er in dieser Kirche Santa Maria in Araceli war, wurde gerade die Taufe von 2 Juden vorbereitet. Der Touristenführer fragte ihn, ob er an der Zeremonie teilnehmen wollte, worauf Alfons ganz empört rief: Ich soll an einer derartigen Schmach teilnehmen. Nein, nein, ich könnte mich nicht zurückhalten und würde Täufer und Getaufte öffentlich beschimpfen. Am 15. Januar reservierte er einen Platz zur Rückreise mit der Kutsche nach Neapel. Und diese Rückreise sollte am 17. Januar um 3 Uhr morgens abgehen. Nun ging er dann zu diesem Besuch bei Baron Theodor de Bussière. Die Unterhaltung sei zunächst recht oberflächlich gewesen, habe sich dann leidenschaftlich entwickelt und nach einer hitzigen Diskussion sprach der Baron Theodor de Bussière: Da Sie als aufgeklärter Freigeist Ihrer Sache so sicher sind, werden Sie gewiss den Mut haben, sich einer ganz einfachen Probe zu unterwerfen. Und die Probe sollte darin bestehen, ein Ding zu tragen, welches er ihm geben werde, nämlich eine Medaille der heiligen Jungfrau Maria. Er sagte zu Alphons, das erscheint Ihnen als lächerlich, nicht wahr? Ich dagegen messe diesem Gegenstand einen großen Wert bei. Alphons fand das tatsächlich eine Zumutung, äußerst kindisch, aber dann dachte er, auf diese Weise könne er zu einer netten Anekdote kommen, die er dann später in seinen Reiseerinnerungen schreiben könnte, und die Medaille könnte dann auch zugleich das Beweisstück sein. Man legte ihm diese Medaille um den Hals und er brach in ein schallendes Gelächter aus. Sie werden es schon ahnen. Es handelt sich um die sogenannte wundertätige Medaille. Die geht zurück auf eine Erscheinung der Jungfrau Maria, die gerade 12 Jahre vorher stattgefunden hat, 1830 in der Rue de Bac in Paris. Am 27. November sah dort die heilige Katharina Laboré, eine Novizin der Vinzentinerinnen, die Gottesmutter, wie sie auf der Weltkugel stand und eine Schlange zertrat. Und von ihren Händen gingen Lichtstrahlen aus. Um sie herum stand in goldenen Buchstaben die Worte: O Maria, ohne Sünde empfangen, bitte für uns, die wir zu dir unsere Zuflucht nehmen. Und dann drehte sich das Bild in der Erscheinung vor Katharina Laboré. Und sie sah ein großes M mit einem Kreuz, darunter das Herz Jesu und das Herz Mariens, das eine mit einer Dornenkrone und das andere vom Schwert durchbohrt. Drumherum waren 12 Sterne.
Maria wies Katharina Laboré an, nach dem Geschauten eine Medaille prägen zu lassen und versprach, alle, die die Medaille mit Vertrauen tragen, werden große Gnaden empfangen. 1832 wurden die ersten Medaillen geprägt und sie hat sich sehr, sehr rasch verbreitet, ging mit großen Wundern einher. Man spricht vom Siegeszug der wundertätigen Medaille. Nun war es 10 Jahre später, als Alfons diese Medaille um seinen Hals trug. Nun, wie gesagt, er brach ein schallendes Gelächter aus, aber der Baron war noch nicht fertig. Er sprach, nun müssen wir diese Probe vollenden, indem Sie morgens und abends das Memorare sprechen, ein kurzes, aber äußerst wirksames Gebet. Der Alfons war empört und sagte, diese Dummheit könne man wohl beiseite lassen. Aber er unterlag dann der Überredungskunst des Barons, der sagte, sonst sei die Probe nicht gültig. So versprach Alfons, wohlan, ich verspreche Ihnen, dieses Gebet aufzusagen. Wenn mir das nichts Gutes bringt, so kann es auch nichts schaden. Alfons musste sich das Gebet abschreiben. Das Gebet Memorare wird dem heiligen Bernhard von Clairvaux zugeschrieben und es lautet, Gedenke, o gütigste Jungfrau Maria, es ist noch nie gehört worden, dass jemand, der zu dir seine Zuflucht nahm, deine Hilfe anrief und um deine Fürbitte flehte, von dir verlassen worden ist. Von diesem Vertrauen beseelt nehme ich meine Zuflucht zu dir, o Jungfrau der Jungfrauen, meine Mutter. Zu dir komme ich, vor dir stehe ich, als ein sündiger Mensch. O Mutter des ewigen Wortes, verschmähe nicht meine Worte, sondern höre sie gnädig an und erhöre mich. Amen. Am 16. Januar ließ Alfons seinen Pass unterschreiben und erledigte die Formalitäten für die Abreise am nächsten Morgen. Also Sie erinnern sich, am 17. Januar morgens früh um 3 Uhr sollte die Kutsche abgehen. Und während er diese Formalitäten erledigte, wiederholte er unentwegt das Memorare und war so erstaunt darüber, dass die Worte dieses Gebetes sich ihm ganz tief eingeprägt hatten. Er habe auch in den folgenden Tagen diese Worte immer im Geist gehabt.

Ja, wir sind also am 16. Januar 1842 angekommen. Ich hoffe, es gelingt Ihnen, die Zusammenhänge ein wenig zu sehen. So, die Abreise war fest geplant. In der Nacht sollte es losgehen, morgens um 3. Er ging noch einmal zum Baron Theodore de Vissier und er versuchte, ihn dazu zu bewegen, seinen Aufenthalt zu verlängern. Das hat der Alphons Ratisbon ganz entschieden abgelehnt. Und dann geschah etwas Eigenartiges. Während sie sprachen, kam der Postbote, brachte einen Brief des Priesters Theodor Ratisbon. Der war ebenfalls in Rom, wusste aber gar nicht, dass sein Bruder auch da war. Der Inhalt des Briefes spielt nun gar keine Rolle, der war belanglos. Und Alphons sagt, dieses Ereignis hätte eigentlich meinen Besuch verkürzen sollen, da ich jede Art von Erinnerung an meinen Bruder mied. Doch aus unerklärlichen Gründen beschloss ich, meinen Aufenthalt in Rom zu verlängern. Also die Kutsche für die Nacht wurde gecancelt. Es kam dann zu einem ausgedehnten Spaziergang. Da ging der Alphons mit Theodor de Bissier. Und in die Unterhaltung seien immer wieder religiöse Inhalte, Gedanken eingeflossen, die bei Alphons bissigen Spott auslösten. Da habe der Baron zu ihm gesprochen: Trotz Ihres Verhaltens bin ich davon überzeugt, dass Sie eines Tages ein gläubiger Christ sein werden. Und sie kamen dann am Lateran vorbei, da ist die Scala Santa, die heilige Stiege, und der Baron Theodor de Bissier rief: Sei gegrüßt, heilige Stiege, hier siehst du einen Sünder, der dich bald auf den Knien besteigen wird. Die Reaktion von Alphons war schallendes Gelächter. Nun, die Abfahrt von Rom wurde auf den 22. Januar gelegt. Und dann kam die Nacht vom 19. auf den 20. Januar. Der 20. Januar, das war der Tag, an dem das große Ereignis stattfand und der Alphons sich bekehrt hat. Er hatte in der Nacht einen Traum, den er selbst beschreibt. In der Nacht zwischen dem 19. und 20. Januar um 12 Uhr wurde ich plötzlich wach. Ich sah ein großes, schwarzes Kreuz deutlich vor mir. Es hatte eine seltsame Form und Jesus Christus hing nicht daran. Ich versuchte, dieses Bild zu verdrängen, doch ich konnte es nicht. Wohin ich mich drehte, erschien es vor meinen Augen. Wie lange die Erscheinung dauerte, kann ich nicht sagen. Letztendlich schlief ich wieder ein. Später hat er dann erkannt, dass dieser geheimnisvolle Traum, das Kreuz, was er gesehen hat, die Rückseite der wundertätigen Medaille war. Er sollte dann am selben Tag auch noch die Vorderseite zu sehen bekommen. Also, es war Donnerstag, 20. Januar 1842. Er hat zunächst im Hotel gefrühstückt und dann ging er sich bei seinem Freund Gustav de Bussier verabschieden. Dieser Gustav hatte einen mehrtägigen Jagdausflug gemacht, war nun zurückgekommen und wunderte sich, dass Alphons noch da sei, weil er ja eigentlich gedacht hatte, der sei schon längst wieder abgereist. Dieser Gustav war, wir erinnern uns, Protestant, Pietist. Und ihr gemeinsames Gespräch ging um die katholische Kirche und war voll von Spott. Sie haben sich gegen 11 Uhr am Vormittag getrennt und der Alphons ging in ein Café bei der Spanischen Treppe. Er wollte einen Blick in die Zeitung werfen. Als er das Café verließ, kam gerade die Kutsche von Theodor de Bussier vorbei. Der ließ anhalten, forderte ihn ein, einzusteigen und mit ihm eine Spazierfahrt zu machen. Kaum 100 Meter weiter hielt die Kutsche dann an bei der Kirche St. Andrea delle Fratte. Der hatte dort eine Kleinigkeit zu erledigen. Man hat dort gerade eine Beerdigung, ein Requiem für einen guten Freund von Theodor Ratisbon vorbereitet. Der Aufenthalt
in kaum 10 Minuten. Alfons wollte nicht in der Kutsche warten, dachte, er schaut sich die Kirche an. Und als dann 10 Minuten später der Baron Theodor zurückkam, fand er Alfons auf dem Boden, kniend, Tränen überströmt und durch eine Erscheinung der Gottesmutter völlig verwandelt. Was war da geschehen? Es ist nun Alfons Ratisbon selbst, der berichtet. Er sagt, die Kirche des heiligen Andreas ist klein, arm und verlassen. Ich schaute mich um, ohne einen Gedanken zu fassen. Ich erinnere mich nur an einen schwarzen Hund, der vor mir herumsprang. Doch dann war er nicht mehr unter meinen Augen und die ganze Kirche verschwand. Ich sah nichts mehr oder besser gesagt, oh mein Gott, ich sah nur eines. Wie könnte ich davon sprechen? Oh nein, menschliche Worte können das Unerklärliche nicht erklären. In einem anderen Text später schreibt er dann aber doch weiter, was er geschaut hatte. Er sagt, das ganze Gebäude war aus meinen Augen verschwunden. Eine einzige Kapelle hatte sozusagen alles Licht an sich gezogen. Das sah ich in dieser Kapelle, mit Strahlen umgeben, groß, erhaben, voll Sanftmut und herrlicher Majestät, die Jungfrau Maria auf dem Altar stehen, wie sie auf meiner Medaille abgebildet ist. Eine unwiderstehliche Kraft riss mich zu ihr hin, mit der Hand gebot sie mir niederzuknien. Sie hat nicht mit mir gesprochen. Ich habe aber alles verstanden. Interessant ist, dass er auch später berichtet, er habe dreimal versucht, Maria anzuschauen, doch dreimal konnte er den Blick nicht weiter heben als bis zu ihren Händen, aus denen in Gestalt goldener Lichtgaben ein Strom von Gnaden quoll. Und bedeutsam sind auch die Worte, sie hat nicht mit mir gesprochen, ich habe aber alles verstanden. Er hat in einem Moment den ganzen katholischen Glauben verinnerlicht, obwohl er gar nie ein religiöses Buch gelesen hatte. Also den Katechismus. Er sagt weiter, da lag ich nun auf meinen Knien, unter Tränen, mein Herz war außer sich. Ich wusste nicht, wo ich war. Ich fühlte eine so totale Veränderung, dass ich glaubte, eine andere Person zu sein. Eine ungeheure Freude strömte aus den Tiefen meiner Seele. Ich fühlte etwas Göttliches und Heiliges in mir, das mich veranlasste, nach einem Priester zu fragen. Alles, was ich sagen kann, ist, dass im Augenblick des Ereignisses ein Schleier von meinen Augen fiel. Nicht nur ein Schleier, sondern die Gesamtheit der Schleier, die mich umhüllt hatten, verschwanden schnell wie Schnee und Eis unter einer brennenden Sonne. Ich stieg aus einem Grab, aus einem Abgrund der Finsternis und ich war lebendig, vollkommen lebendig. Ich weinte, ich sah auf dem Grund des Abgrunds das äußerste Elend, dem ich durch unendliche Gnade entrissen worden war. Ich erschauerte beim Anblick all meiner Missetaten, und ich war erstaunt, gerührt von Bewunderung und Dankbarkeit ergriffen. Wie er eben gesagt hatte, er fühlte sich dazu veranlasst, nach einem Priester zu fragen. Theodor führte Alfons in die Residenz der Jesuiten zu Pater Philipp de Villefort. Und als sie dort eintraten bei dem Priester, zeigte Alfons ihm die Medaille, die er um den Hals trug, und er rief, ich habe sie gesehen, ich habe sie gesehen.

Als sie den Pater Wilfort verlassen hatten, besuchten sie gemeinsam die Kirche Santa Maria Maggiore und den Petersdom, um Gott zu danken. Also der Baron Théodore de Bussier und Alphonse. Der Baron Theodor erinnert sich, ach, sagte er zu mir, indem er mir die Hände drückte, nun verstehe ich wohl, warum die Katholiken ihre Kirchen so hoch schätzen. Wie wohl ist einem hier vor dem Sakramentsaltar, das war dann wohl im Petersdom, da wurde Alphons tief von der Gegenwart Gottes und vom Bewusstsein seiner eigenen Sündhaftigkeit ergriffen. Nun gab es die Meinung, man solle ihn nicht gleich taufen, man solle erst ein wenig warten, aber da sagte Alphons, warum? Die Juden, welche die Predigt der Apostel anhörten, wurden sofort getauft. Die Nachricht von diesem Ereignis hat sich sehr verbreitet in Rom, ist auch zum Papst gelangt. Es war Papst Gregor der 16. Und der ließ eine gründliche Untersuchung anstellen, die das wundersame Ereignis bestätigte. Und dann kam der 31. Januar, also der gleiche Monat, der begonnen hat, am 1. Januar mit dem Ereignis in der Kirche in Neapel. Da durfte Alphons durch den Generalvikar von Rom, das war Kardinal Konstantin Patrizi, in der Jesuitenkirche Il Gesù, die heilige Taufe, die Firmung und die Erstkommunion empfangen. Als er getauft wurde, hat er aus Dankbarkeit, aus Liebe zur Gottesmutter seinem Namen, den Namen Maria, hinzugefügt und fortan heißt er eben Alphonse Marie Ratisbon. Nun, nach seiner Taufe, nach seiner Bekehrung unterstützte Alphonse Maria Ratisbon seinen Bruder Theodor Ratisbon bei der Gründung einer Gemeinschaft der Schwestern unserer lieben Frau von Sion im Jahr 1843. Alphons Maria Ratisbon hat seine Berufung geprüft und wurde am 24. Oktober 1847 zum Priester geweiht, und zwar für die Gesellschaft Jesu. Er wurde Jesuit und hat zunächst in Frankreich gewirkt. Am 18. Dezember 1852, also 5 Jahre später, verließ er den Jesuitenorden. Dazu hatte er das Einverständnis seiner Oberen und auch die Zustimmung von Papst Pius dem IX., um sich dann an der Seite seines Bruders, dem Theodor Ratisbon, ganz dem Wohl und der Bekehrung des jüdischen Volkes zu widmen. Es entstand eine Gesellschaft für Priester. Und zunächst hat sich diese Kongregation der Patres und der Schwestern in Frankreich ausgebreitet. Hier wurden Schulen gegründet in Marseille, Saint-Omer, Royan, Biarritz, Straßburg, Le Mans, Grenoble. Am 12. September 1855 kam Alphonse Maria zum ersten Mal ins Heilige Land, wo er für die Schwestern unserer lieben Frau von Sion 3 Niederlassungen gründete. Das erste war 1856, das Ecce Homo Kloster an der Via Crucis in Jerusalem. Wer den Kreuzweg geht in Jerusalem, kommt an dem Ecce Homo Bogen vorbei, an der Kirche, die Alphons begründet hat, über diesem Litostrotos. Es gab dort eine Schule, ein Waisenhaus für Mädchen. Dann 4 Jahre später, 1816, errichtete er in Ein Karim das Kloster St. Johannes. Ein Karim ist der Tradition gemäß der Ort, wo Elisabeth und Zacharias, die Eltern von Johannes dem Täufer, gelebt haben, wo Johannes geboren worden ist. In diesem Kloster St. Johannes gab es auch ein Waisenhaus für Mädchen. Im Jahr 1883 gab es dort etwa 100 Waisenkinder gegeben. Und es gab eine dritte Gründung, das war im Jahr 1874, das Waisenhaus St. Peter, das wurde für Buben in der Nähe vom Jaffa-Tor in der Neustadt von Jerusalem gegründet.
Nach einem segensreichen Leben starb zunächst Theodor Ratisbon, und zwar am 10. Januar 1884. Im gleichen Jahr, einige Monate später, folgte ihm sein Bruder Alphons Maria. Seine letzten Worte waren: Gott ist mein Zeuge, dass ich mein Leben für das Heil Israels opfere. Alphons Maria Ratisbon ist begraben in Einkarim. Und wenn wir ins Heilige Land pilgern, dann ist das immer auch eine Station, ein ganz ruhiger, weihevoller, geheiligter Ort, das Grab von Alphons Maria Ratisbon zu besuchen. Darüber steht die Statue, wie auf der wundertätigen Medaille abgebildet. Man findet immer kleine Steinchen, die auf dem Grab liegen. Das ist die Art und Weise, wie die Juden die Verstorbenen ehren. Sie legen kleine Steinchen auf das Grab. Und das bedeutet, dass auch der Alphons Maria Ratisbon bis heute in guter Erinnerung steht, weil er viel Segen gebracht hat.

0: et Spiritus Sanctus. Amen.
1: Amen.
0: Auf Wiederhören, Gottes Segen.
2: Das war die faszinierende Reise in die spirituelle Welt des Glaubenszeugen Alfons Ratisbon und seiner bewegenden Bekehrung. Ich danke Ihnen, lieber Pater Martin Ramm, ganz herzlich für Ihre tiefgründigen Einblicke und die inspirierenden Gedanken, die Sie mit uns geteilt haben. Es ist auch beeindruckend zu sehen, wie Glaubenswege und persönliche Erfahrungen miteinander verwoben sind und wie Orte des Glaubens, wie die Basilika des heiligen Andreas delle Frate, zu Gnadenorten für viele Menschen wurden. Und wir wünschen Ihnen in Ihrem priesterlichen Dienst und in Ihrer Berufung im Weinberg des Herrn den besonderen Segen Gottes an der Hand der Mutter Gottes. Herzlichen Dank. Liebe Hörerfamilie, wir hoffen, dass Sie aus der heutigen Bekehrungsgeschichte einen geistlichen Gewinn erzielen konnten, was Sie in Ihrem Glauben, in der Hoffnung und in der Liebe gestärkt hat. Wir möchten Sie auch abschließend auf die diverse Literatur von Pater Martin Ramm hinweisen. Sie erhalten weitere detaillierte Informationen unter www.petrusbruderschaft.de wie auch Daten in Bezug auf Exerzitien und Pilgerfahrten. Es lohnt sich, diese Internetseite zu besuchen. Wir wünschen Ihnen, liebe Hörerfamilie, mit dem weiteren Programm viel Freude und Erbauung. Pürzi Gott! Am Mikrofon verabschiedet sich Daniela Marti.

Wir beten jetzt zum heiligen Erzengel Michael. Dieses Gebet wird täglich im Heiligtum vom Erzengel auf dem Monte Sant'Angelo in Süditalien gebetet. Im Namen des Vaters und des Sohnes und des Heiligen Geistes. Amen. Hoher Fürst der himmlischen Heerscharen, tapferer Kämpfer des Allerhöchsten, eifernder Liebhaber der Ehre des Herrn, Schrecken der aufrührerischen Engel, Liebling und Entzücken aller gerechten Engel, mein lieber Erzengel Sankt Michael. Ich möchte in der Zahl der dir Ergebenen und deiner Diener sein. Und deshalb bringe ich mich dir heute dar. Ich schenke und weihe mich dir, und ich stelle mich selbst, meine Familie und all das Meine unter deinen machtvollen Schutz. Die Gabe meiner Dienstbereitschaft ist zwar klein, da ich ein armseliger Sünder bin, aber dir ist doch wohlgefällig die Gesinnung meines Herzens, und du gedenkst dessen, wenn ich von heute an unter deiner Obhut stehe, möchtest du mir in meinem ganzen Leben zur Seite stehen, mir vermitteln den Nachlass meiner vielen und schweren Sünden, die Gnade von ganzem Herzen meinen Gott zu lieben und meine liebe Mutter Maria, und mir alle Hilfe erflehen, derer ich bedarf, um die Krone der Herrlichkeit zu erlangen. Verteidige mich immer vor den Feinden meiner Seele, besonders in der letzten Stunde meines Lebens. Komm alsdann, glorreicher Himmelsfürst, und stehe mir bei im letzten Streite. Mit deiner machtvollen Waffe halte fern von mir im Abgrund der Hölle jenen Engel des Frevels und des Hochmuts, den du einst im Kampfe vom Himmel hinabgestürzt hast. Amen. Heiliger Erzengel Michael, beschirme uns im Streite, damit wir nicht zugrunde gehen im jüngsten Gericht. Im Namen des Vaters und des Sohnes und des Heiligen Geistes. Amen.

Liebe Zuhörerinnen und Zuhörer von Radio Gloria, ich lade Sie herzlich ein, mit uns der Rosenkranz zur göttlichen Barmherzigkeit zu beten. Im Namen des Vaters und des Sohnes und des Heiligen Geistes. Amen. Barmherziger Jesus, in dankbarem Gedenken an deinen bitteren Kreuzestod, bete ich dich in tiefster Ehrfurcht an und lobpreise dich für die unschätzbare Gnade der Erlösung. Demütig bitte ich dich, schaue gnädig herab auf die ganze Menschheit und erweise besonders den armen Sündern und den Sterbenden deine unergründliche Barmherzigkeit. Amen. Vater unser im Himmel, geheiligt werde dein Name, dein Reich komme, dein Wille geschehe, wie im Himmel so auch auf Erden. Unser tägliches Brot gib uns heute und vergib uns unsere Schuld, wie auch wir vergeben unseren Schuldigern, führe uns nicht in Versuchung, sondern erlöse uns von dem Bösen. Amen. Gegrüßt seist du, Maria, voll der Gnade, der Herr ist mit dir. Du bist gebenedeit unter den Frauen, und gebenedeit ist die Frucht deines Leibes, Jesus. Heilige Maria, Mutter Gottes, bitte für uns Sünder, jetzt und in der Stunde unseres Todes. Amen. Ich glaube an Gott, den Vater, den Allmächtigen, den Schöpfer des Himmels und der Erde, und an Jesus Christus, seinen eingeborenen Sohn, unseren Herrn, empfangen durch den Heiligen Geist, geboren von der Jungfrau Maria, gelitten unter Pontius Pilatus, gekreuzigt, gestorben und begraben, hinabgestiegen in das Reich des Todes, am dritten Tage auferstanden von den Toten, aufgefahren in den Himmel, er sitzt zu Rechten Gottes, des allmächtigen Vaters, von dort wieder kommen zu richten die Lebenden und die Toten. Ich glaube an den Heiligen Geist, die heilige katholische Kirche, Gemeinschaft der Heiligen, Vergebung der Sünden, Auferstehung der Toten und das ewige Leben. Amen. Ewiger Vater, ich opfere dir auf den Leib und das Blut, die Seele und die Gottheit deines über alles geliebten Sohnes, unseres Herrn Jesus Christus, zur Sühne für unsere Sünden und für die Sünden der ganzen Welt. Durch sein schmerzhaftes Leiden habe Erbarmen mit uns und mit der ganzen Welt. Durch sein schmerzhaftes Leiden habe Erbarmen mit uns und mit der ganzen Welt. Durch sein schmerzhaftes Leiden habe Erbarmen mit uns und mit der ganzen Welt. Durch sein schmerzhaftes Leiden habe Erbarmen mit uns und mit der ganzen Welt. Durch sein schmerzhaftes Leiden habe Erbarmen mit uns und mit der ganzen Welt. Durch sein schmerzhaftes Leiden habe Erbarmen mit uns und mit der ganzen Welt. Durch sein schmerzhaftes Leiden habe Erbarmen mit uns und mit der ganzen Welt. Durch sein schmerzhaftes Leiden habe Erbarmen mit uns und mit der ganzen Welt. Durch sein schmerzhaftes Leiden habe Erbarmen mit uns und mit der ganzen Welt. Durch sein schmerzhaftes Leiden habe Erbarmen mit uns und mit der ganzen Welt. Ewiger Vater, ich opfere dir auf den Leib und das Blut, die Seele und die Gottheit deines über alles geliebten Sohnes, unseres Herrn Jesus Christus, zur Sühne für unsere Sünden und für die Sünden der ganzen Welt. Durch sein schmerzhaftes Leiden habe Erbarmen mit uns und mit der ganzen Welt. Durch sein schmerzhaftes Leiden habe Erbarmen mit uns und mit der ganzen Welt. Durch sein schmerzhaftes Leiden habe Erbarmen mit uns und mit der ganzen Welt. Durch sein schmerzhaftes Leiden habe Erbarmen mit uns und mit der ganzen Welt. Durch sein schmerzhaftes Leiden habe Erbarmen mit uns und mit der ganzen Welt. Durch sein schmerzhaftes Leiden habe Erbarmen mit uns und mit der ganzen Welt. Durch sein schmerzhaftes Leiden habe Erbarmen mit uns und mit der ganzen Welt. Durch sein schmerzhaftes Leiden habe Erbarmen mit uns und mit der ganzen Welt. Durch sein schmerzhaftes Leiden habe Erbarmen mit uns und mit der ganzen Welt. Durch sein schmerzhaftes Leiden habe Erbarmen mit uns und mit der ganzen Welt. Ewiger Vater, ich opfere dir auf den Leib und das Blut, die Seele und die Gottheit deines über alles geliebten Sohnes, unseres Herrn Jesus Christus,
zur Sühne für unsere Sünden und für die Sünden der ganzen Welt. Durch sein schmerzhaftes Leiden habe Erbarmen mit uns und mit der ganzen Welt. Durch sein schmerzhaftes Leiden habe Erbarmen mit uns und mit der ganzen Welt. Durch sein schmerzhaftes Leiden habe Erbarmen mit uns und mit der ganzen Welt. Durch sein schmerzhaftes Leiden habe Erbarmen mit uns und mit der ganzen Welt. Durch sein schmerzhaftes Leiden habe Erbarmen mit uns und mit der ganzen Welt. Durch sein schmerzhaftes Leiden habe Erbarmen mit uns und mit der ganzen Welt. Durch sein schmerzhaftes Leiden habe Erbarmen mit uns und mit der ganzen Welt. Durch sein schmerzhaftes Leiden habe Erbarmen mit uns und mit der ganzen Welt. Durch sein schmerzhaftes Leiden habe Erbarmen mit uns und mit der ganzen Welt. Durch sein schmerzhaftes Leiden habe Erbarmen mit uns und mit der ganzen Welt. Ewiger Vater, ich opfere dir auf den Leib und das Blut, die Seele und die Gottheit deines über alles geliebten Sohnes, unseres Herrn Jesus Christus, zur Sühne für unsere Sünden und für die Sünden der ganzen Welt. Durch sein schmerzhaftes Leiden habe Erbarmen mit uns und mit der ganzen Welt. Durch sein schmerzhaftes Leiden habe Erbarmen mit uns und mit der ganzen Welt. Durch sein schmerzhaftes Leiden habe Erbarmen mit uns und mit der ganzen Welt. Durch sein schmerzhaftes Leiden habe Erbarmen mit uns und mit der ganzen Welt. Durch sein schmerzhaftes Leiden habe Erbarmen mit uns und mit der ganzen Welt. Durch sein schmerzhaftes Leiden habe Erbarmen mit uns und mit der ganzen Welt. Durch sein schmerzhaftes Leiden habe Erbarmen mit uns und mit der ganzen Welt. Durch sein schmerzhaftes Leiden habe Erbarmen mit uns und mit der ganzen Welt. Durch sein schmerzhaftes Leiden habe Erbarmen mit uns und mit der ganzen Welt. Durch sein schmerzhaftes Leiden habe Erbarmen mit uns und mit der ganzen Welt. Ewiger Vater, ich opfere dir auf den Leib und das Blut, die Seele und die Gottheit deines über alles geliebten Sohnes, unseres Herrn Jesus Christus, zur Sühne für unsere Sünden und für die Sünden der ganzen Welt. Durch sein schmerzhaftes Leiden habe Erbarmen mit uns und mit der ganzen Welt. Durch sein schmerzhaftes Leiden habe Erbarmen mit uns und mit der ganzen Welt. Durch sein schmerzhaftes Leiden habe Erbarmen mit uns und mit der ganzen Welt. Durch sein schmerzhaftes Leiden habe Erbarmen mit uns und mit der ganzen Welt. Durch sein schmerzhaftes Leiden habe Erbarmen mit uns und mit der ganzen Welt. Durch sein schmerzhaftes Leiden habe Erbarmen mit uns und mit der ganzen Welt. Durch sein schmerzhaftes Leiden habe Erbarmen mit uns und mit der ganzen Welt. Durch sein schmerzhaftes Leiden habe Erbarmen mit uns und mit der ganzen Welt. Durch sein schmerzhaftes Leiden habe Erbarmen mit uns und mit der ganzen Welt. Durch sein schmerzhaftes Leiden habe Erbarmen mit uns und mit der ganzen Welt. Heiliger Gott, heiliger starker Gott, heiliger unsterblicher Gott, habe Erbarmen mit uns und mit der ganzen Welt. Heiliger Gott, heiliger starker Gott, heiliger unsterblicher Gott, habe Erbarmen mit uns und mit der ganzen Welt. Heiliger Gott, heiliger starker Gott, heiliger unsterblicher Gott, habe Erbarmen mit uns und mit der ganzen Welt. Amen. Wir beten noch ein wundertätiges Aufopferungsgebet. Ewiger Vater, durch das unbefleckte Herz Mariens opfere ich dir Jesus, deinen vielgeliebten Sohn, auf. Durch sein bitteres Leiden, sein kostbares Blut und seinen Tod am Kreuz bekehre die Sünder, rette die Sterbenden, erlöse die armen Seelen aus dem Fegfeuer, heilige die Priester, Ordensangehörigen und die Familien. Darum bitten wir durch unseren Herrn Jesus Christus, der mit dir lebt und herrscht in der Einheit des Heiligen Geistes,
jetzt und in alle Ewigkeit. Amen. Gelobt sei Jesus Christus, in Ewigkeit. Amen. Maria mit dem Kinde lieb, uns allen deinen Segen gib. Amen. Im Namen des Vaters und des Sohnes und des Heiligen Geistes. Amen.

0: Wir beten die sieben Vater unser. Es ist ein Gebet, das der göttliche Heiland, der heiligen Birgitta von Schweden offenbart hat. Papst Pius IX. Kannte diese Gebete und approbierte sie am 31. Mai 1862, indem er sie als der Wahrheit entsprechend und zum großen Nutzen für das Heil der Seelen erachtete. Nach dem Gebet hören Sie die Verheißungen von Jesus, die mit diesem Gebet verbunden sind. Wir beginnen unser Gebet im Zeichen des Kreuzes. Im Namen des Vaters und des Sohnes und des Heiligen Geistes. Amen. O Jesus, ich will jetzt siebenmal das Vaterunser beten, in Vereinigung mit jener Liebe, in welcher du dieses Gebet in deinem Herzen geheiligt und versüßt hast. Nimm es von meinen Lippen in dein göttliches Herz auf, verbessere und vervollkommene es so sehr, dass es der allerheiligsten Dreifaltigkeit so viel Ehre und Freude bereite, wie du ihr auf Erden mit diesem Gebet erwiesen hast. Und diese mögen überströmen auf deine heiligste Menschwerdung, zur Verherrlichung deiner heiligen Wunden und des kostbaren Blutes, das du daraus vergossen hast. Erstens, Beschneidung. Vater unser im Himmel, geheiligt werde dein Name, dein Reich komme, dein Wille geschehe, wie im Himmel, so auf Erden. Unser tägliches Brot gib uns heute und vergib uns unsere Schuld, wie auch wir vergeben unseren Schuldigern. Und führe uns nicht in Versuchung, sondern erlöse uns von dem Bösen. Gegrüßt seist du, Maria, voll der Gnade, der Herr ist mit dir, du bist gebenedeit unter den Frauen, und gebenedeit ist die Frucht deines Leibes, Jesus. Heilige Maria, Mutter Gottes, bitte für uns Sünder, jetzt und in der Stunde unseres Todes. Amen. Ewiger Vater, durch die unbefleckten Hände Mariens und das göttliche Herz Jesu opfere ich dir die ersten Wunden, die ersten Schmerzen und die erste Blutvergießung Jesu auf, zur Sühne für meine und aller Menschen Jugendsünden und zur Verhütung erster Todsünden, besonders in meiner Verwandtschaft.
1: Zweitens, Blutschweiß. Vater unser im Himmel, geheiligt werde dein Name, dein Reich komme, dein Wille geschehe, wie im Himmel so auf Erden. Unser tägliches Brot gib uns heute und vergib uns unsere Schuld, wie auch wir vergeben unseren Schuldigern, und führe uns nicht in Versuchung, sondern erlöse uns von dem Bösen. Gegrüßt seist du, Maria, voll der Gnade, der Herr ist mit dir, du bist gebenedeit unter den Frauen, und gebenedeit ist die Frucht deines Leibes, Jesus. Heilige Maria, Mutter Gottes, bitte für uns Sünder, jetzt und in der Stunde unseres Todes. Amen. Ewiger Vater, durch die unbefleckten Hände Mariens und das göttliche Herz Jesu opfere ich dir die furchtbaren Leiden des Herzens Jesu am Ölberg auf und jeden Tropfen seines Blutschweißes zur Sühne für meine und aller Menschen Sünden des Herzens, zur Verhütung solcher Sünden und für die Vermehrung der Gottes- und Nächstenliebe.
0: Drittens, Geißelung. Vater unser im Himmel, geheiligt werde dein Name, dein Reich komme, dein Wille geschehe, wie im Himmel, so auf Erden. Unser tägliches Brot gib uns heute und vergib uns unsere Schuld, wie auch wir vergeben unseren Schuldigern. Und führe uns nicht in Versuchung, sondern erlöse uns von dem Bösen. Gegrüßt seist du, Maria, voll der Gnade, der Herr ist mit dir, du bist gebenedeit unter den Frauen, und gebenedeit ist die Frucht deines Leibes, Jesus. Heilige Maria, Mutter Gottes, bitte für uns Sünder, jetzt und in der Stunde unseres Todes. Amen. Ewiger Vater, durch die unbefleckten Hände Mariens und das göttliche Herz Jesu opfere ich dir die vielen tausend Wunden, die grausamen Schmerzen und das kostbare Blut Jesu von der Geißelung auf, zur Sühne für meine und aller Menschen Sünden des Fleisches, zur Verhütung solcher Sünden und für die Bewahrung der Unschuld, besonders in meiner Verwandtschaft.
1: Viertens, Dornenkrönung. Vater unser im Himmel, geheiligt werde dein Name, dein Reich komme, dein Wille geschehe, wie im Himmel, so auf Erden. Unser tägliches Brot gib uns heute und vergib uns unsere Schuld, wie auch wir vergeben unseren Schuldigern und führe uns nicht in Versuchung, sondern erlöse uns von dem Bösen. Gegrüßt seist du, Maria, voll der Gnade, der Herr ist mit dir. Du bist gebenedeit unter den Frauen und gebenedeit ist die Frucht deines Leibes, Jesus. Heilige Maria, Mutter Gottes, bitte für uns Sünder, jetzt und in der Stunde unseres Todes. Amen. Ewiger Vater, durch die unbefleckten Hände Mariens und das göttliche Herz Jesu opfer ich dir die Wunden, die Schmerzen und das kostbare Blut des heiligen Hauptes Jesu von der Dornenkrönung auf, zur Sühne für meine und aller Menschen Sünden des Geistes, zur Verhütung solcher Sünden und für die Ausbreitung des Königtums Christi auf Erden.
0: Fünftens, Kreuztragung. Vater unser im Himmel, geheiligt werde dein Name, dein Reich komme, dein Wille geschehe wie im Himmel, so auf Erden. Unser tägliches Brot gib uns heute und vergib uns unsere Schuld, wie auch wir vergeben unseren Schuldigern. Und führe uns nicht in Versuchung, sondern erlöse uns von dem Bösen. Gegrüßt seist du, Maria, voll der Gnade, der Herr ist mit dir, du bist gebenedeit unter den Frauen, und gebenedeit ist die Frucht deines Leibes, Jesus. Heilige Maria, Mutter Gottes, bitte für uns Sünder, jetzt und in der Stunde unseres Todes. Amen. Ewiger Vater, durch die unbefleckten Hände Mariens und das göttliche Herz Jesu, opfere ich dir die Leiden Jesu auf seinem Kreuzweg auf, besonders seine heilige Schulterwunde und deren kostbares Blut, zur Sühne für meine und aller Menschen Auflehnung gegen das Kreuz und Murren gegen deine heiligen Anordnungen und alle anderen Zungensünden, zur Verhütung solcher Sünden und für wahre Kreuzesliebe.
1: Sechstens, Kreuzigung Jesu. Vater unser im Himmel, geheiligt werde dein Name, dein Reich komme, dein Wille geschehe, wie im Himmel, so auf Erden. Unser tägliches Brot gib uns heute und vergib uns unsere Schuld, wie auch wir vergeben unseren Schuldigern, und führe uns nicht in Versuchung, sondern erlöse uns von dem Bösen. Gegrüßt seist du, Maria, voll der Gnade, der Herr ist mit dir, du bist gebenedeit unter den Frauen, und gebenedeit ist die Frucht deines Leibes, Jesus. Heilige Maria, Mutter Gottes, bitte für uns Sünder, jetzt und in der Stunde unseres Todes. Amen. Ewiger Vater, durch die unbefleckten Hände Mariens und das göttliche Herz Jesu opfer ich dir deinen göttlichen Sohn am Kreuze auf, seine Annagelung und seine Erhöhung, seine Wunden an Händen und Füßen und die drei Ströme seines heiligen Blutes, die sich daraus für uns ergossen, seine äußerste Armut, seinen vollkommenen Gehorsam, alle seine Körper- und Seelenqualen, seinen kostbaren Tod und dessen unblutige Erneuerung in allen heiligen Messen der Erde, zur Sühne aller Verletzungen der heiligen Ordensgelübde und Ordensregeln, zur Genugtuung für meine und der Welt Sünden, für die Kranken und Sterbenden, für heiligmäßige Priester und Laien, für die Anliegen des Heiligen Vaters zur Wiederherstellung der christlichen Familie, für Starkmut im Glauben, für unser Vaterland und die Einheit der Völker in Christus und seiner Kirche, sowie für die Diaspora.
0: Siebtens, Öffnung der heiligen Seite. Vater unser im Himmel, geheiligt werde dein Name, dein Reich komme, dein Wille geschehe wie im Himmel so auf Erden. Unser tägliches Brot gib uns heute und vergib uns unsere Schuld, wie auch wir vergeben unseren Schuldigern. Und führe uns nicht in Versuchung, sondern erlöse uns von dem Bösen. Gegrüßt seist du, Maria, voll der Gnade. Der Herr ist mit dir. Du bist gebenedeit unter den Frauen, und gebenedeit ist die Frucht deines Leibes, Jesus. Heilige Maria, Mutter Gottes, bitte für uns Sünder, jetzt und in der Stunde unseres Todes. Amen. Ewiger Vater, würdige dich, für die Bedürfnisse der heiligen Kirche und zur Sühne der Sünden aller Menschen, das kostbare Blut und Wasser anzunehmen, welches aus der Wunde des göttlichen Herzens Jesu geflossen ist, und sei uns allen gnädig und barmherzig. Blut Christi, letzter, kostbarer Inhalt deines heiligen Herzens, wasche mich rein von allen eigenen und fremden Sündenschulden. Wasser der Seite Christi, wasche mich rein von allen Sündenstrafen und lösche mir und allen armen Seelen die Flammen des Fegfeuers aus. Amen. Im Namen des Vaters und des Sohnes und des Heiligen Geistes. Amen. Der göttliche Heiland offenbarte der heiligen Birgitta noch zusätzliche folgende Verheißung. Wisset, dass ich denjenigen, welche 12 Jahre lang täglich 7 Vater Unser und Ave Maria zu Ehren meines kostbaren Blutes beten, große Gnaden erweisen werde. Erstens, sie kommen nicht ins Fegefeuer. Zweitens, ich werde sie in die Zahl der Märtyrer aufnehmen, wie wenn sie ihr Blut für den Glauben vergossen hätten. Drittens, ich werde 3 Seelen ihrer Anverwandten in der heiligmachenden Gnade erhalten, je nach ihrer Wahl. Viertens, die Seelen ihrer Verwandten bis ins 4. Glied werden der Hölle entgehen. Fünftens, sie werden einen Monat vor ihrem Tod davon in Kenntnis gesetzt. Sollten sie vor dieser Zeit sterben, so betrachte ich es als geschehen, das heißt, wie wenn sie diese Bedingungen erfüllt hätten. Papst Innozenz, der 10., bestätigte diese Offenbarung und fügte bei, dass die Seelen, die sie erfüllen, jeden Karfreitag eine Seele aus dem Fegefeuer befreien. 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Lütet Sie auf Nummer 041 720 23 23. Wir schicken Sie Ihnen gern zu. 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

0: Ein Gedanke vom Dekan Matthias Rey.
1: Liebe Hörerinnen, liebe Hörer, Christus ist wahrhaft auferstanden. Das ist eigentlich das zentrale Glaubens, die zentrale Glaubenswahrheit. Also, dass Jesus auferstanden ist vom Tod, das ist etwas, wo, wenn das nicht wäre, dann gäbe es kein Christentum. Und da würde wohl auch niemand mehr von Jesus überhaupt reden. Er ist wirklich auferstanden. Und zwar, muss man das ganz gut anschauen, er ist nicht einfach zurückgekommen ins Leben, sondern der auferstandene Jesus, das ist der gleiche, der am Kreuz gegangen ist und gestorben ist. Das Grab ist leer, aber er ist ganz anders. Also er ist plötzlich da, er verschwindet plötzlich wieder, er ist an mehreren Orten gleichzeitig, er ist nicht mehr leidensfähig. Und interessant ist übrigens auch, dass nebenbei bemerkt, er macht kein Wunder mehr, sondern das eigentliche Wunder ist die Auferstehung. Vorher ist es darum gegangen, die Menschen zu überzeugen, dass er der Messias ist. Darum hat er auch Wunder gewirkt, dass man eigentlich hat müssen sehen, dass er der Messias ist, weil er auch die Wunder gewirkt hat, die die Juden gewusst haben, wenn die Wunder gewirkt werden, dann ist es der Messias. Nach der Auferstehung ist die Auferstehung selber das Wunder, das er sich offenbaren tut. Und das sagt auch vieles aus über unsere eigene Zukunft. Also das ewige Leben ist nicht einfach irgendwie etwas Geistiges, sondern etwas sehr Konkretes mit Liebe und Seele. Also das leere Grab, das ist eine ganz wichtige Botschaft. Der Leichnam von Jesus, der ist nie mehr. Das ist noch sehr interessant, wenn man das auch anschaut. Es hat nie eine Tradition gegeben von einer Reliquienverehrung von Jesus. Auch von Maria nicht. Sondern es hat immer schon in der Kirchengeschichte eine Verehrung gegeben vom leeren Grab. Und es ist klar, der Leib, der ist nicht mehr da, aber er ist verwandelt in den verklärten Leib. Der Max Türkauf, ein Atomphysiker, der leider gestorben ist, der Max Türkauf, der hat damals geredet von einer neuen Physik. Das heisst also, dass Gott für uns eine neue Welt parat hat, wie das in der Bibel steht. Ich sah einen neuen Himmel und eine neue Erde und dort wird es andere Gesetze haben, andere Naturgesetze. Also über das, wo ich mich ja immer ärgere im Alltag, also wenn ich irgendwie mit dem Schräubli anziehen und dann verschlüpft man das Schräubli und geht am Boden, dann denke ich, also warum sind die physikalischen Gesetze in dieser Welt derart schikanös? Ja, sie sind natürlich verdorben von der Erbsünde und darum müssen wir uns mit diesen Kleinigkeiten beschäftigen. Es wäre doch eigentlich logisch, dass eigentlich würde lange, dass ich würde denken, dass das Schräubli dort in das Löffel hineingeschraubt wird und dass dann das passiert. Also so hat ja Gott die Welt erschaffen. Er denkt, und sie ist geworden. Und wir Menschen haben ja auch die Fähigkeit, eben schöpferisch tätig zu sein, aber in dieser Welt alles mit Mühe und Not verbunden. Wenn man ein Haus baut, dann muss das Fundament ausgehoben werden und dann Stück um Stück und da können Sachen schief laufen dabei und nachher gibt es Reparaturen und das Ganze zerfällt dann irgendwann wieder. Also es ist alles so mühsam. Und das wird in der neuen Welt anders. Also, dass Jesus eben zeigt, wie er an mehreren Orten gleichzeitig ist und kommt und wieder verschwindet. Und das ist eben die neue Physik. Also, wir können wirklich gespannt sein. Also, ich bin immer wieder erstaunt, wie selbstgläubige Menschen an dem hiesigen Leben hängen. Ja, es hat schöne Momente in dem Leben, aber das ist niemals das, was uns einmal erwarten wird in der Ewigkeit. Ein wirkliches Leben, also nicht irgendwie etwas rein geistig, sondern ein wirkliches Leben, ein materielles Leben, wo wir sein werden als Menschen mit Liebe und Seele, aber mit ganz neuen Gesetzen von der Natur. Es wird auch wieder eine Natur geben, es wird Himmel, neuer Himmel, neue Erde geben, aber mit ganz anderen Gesetzmäßigkeiten. Und auf das können wir uns freuen. Also wirklich, wenn ich jetzt die Wahl hätte, jetzt sterben oder erst in 10 Minuten, dann lieber jetzt als in 10 Minuten. Aber ja, ich weiß nicht warum. Vielleicht muss ich noch Fortschritt machen im geistlichen Leben. Vielleicht werde ich noch gebraucht in dieser Welt, obwohl Gott das ja auch anders könnte regeln. Wie das auch immer ist, Gott hat seine Pläne und mit jedem Einzelnen von uns, aber die Sehnsucht sollte im Herz von jedem von uns sein, dass wir auf das ewige Leben hin leben und planen jeden Tag, dass wir es doch irgendwann könnten erreichen. Und dafür wollen wir natürlich alles tun, auch auf unserem Weg von der Heiligkeit. Da möchte ich Ihnen jetzt noch das Segen geben. Der Herr sei mit euch.
0: Und mit deinem Geiste.
1: Es segne euch der allmächtige Gott, der Vater und der Sohn und der Heilige Geist.
0: Amen.

Bedenke, dass du der Macht der Finsternis entrissen und in das Licht und das Reich Gottes aufgenommen bist. Durch das Sakrament der Taufe wurdest du ein Tempel des Heiligen Geistes. Das war ein Gedanke vom heiligen Leo der Grosse.

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1: Papst Leo äußert sich vor Journalisten in Castel Gandolfo und weist die Kritik von US-Präsident Trump deutlich zurück. Außerdem in seiner Generalaudienz unterstreicht Papst Leo die Aufgabe der Kirche, klare Worte zu sprechen und sich nicht selbst zu verkünden. Und das Glaubensdikasterium hat eine Stellungnahme zum Segnungsvademecum in Deutschland abgegeben. Das und mehr bei uns in der Sendung heute. Am Mikrofon begrüßt Sie herzlich Christine Seuss. Schön, dass Sie dabei sind. Leo der 14. hat auch an diesem Dienstagabend in Castel Gandolfo auf Fragen von Journalisten geantwortet. Dabei äußerte er sich zu den jüngsten kritischen Äußerungen des US-Präsidenten Trump.
2: La missione della Chiesa è predicare il Vangelo, predicare la pace.
1: Die Mission der Kirche ist es, das Evangelium zu verkünden, den Frieden zu predigen. Wenn mich jemand dafür kritisieren will, dass ich das Evangelium verkünde, soll er dies mit der Wahrheit tun. Mit diesen Worten meldete sich Papst Leo XIV. Selbst zu den jüngsten Äußerungen des Präsidenten der Vereinigten Staaten von Amerika zu Wort. Kardinal Pietro Parolin hatte bereits an diesem Dienstagnachmittag Stellung zu den Worten von Donald Trump bezogen, der erneut harsche Kritik am Papst geübt hat. Vor der Villa Barbarini, seiner Residenz in Castel Gandolfo, hielt Papst Leo bei der wartenden Gruppe von Journalisten an und beantwortete kurz deren Fragen. Die Kirche spricht sich seit Jahren gegen alle Atomwaffen aus. Daran besteht also kein Zweifel. So der Papst, womit er auch auf Trumps wiederholte Behauptungen reagierte, wonach der Papst es für akzeptabel halte, dass der Iran über Atomwaffen verfüge, wodurch, so die jüngste Aussage Trumps, alle Katholiken gefährdet würden. Ich hoffe einfach, dass man mir wegen des Wertes von Gottes Wort zuhört, betonte Leo der 14. und bekräftigte, dass er in diesem Sinn bereits vom ersten Moment meiner Wahl angesprochen habe, während wir uns nun dem Jahrestag näherten. Ich habe gesagt, Friede sei mit euch. Zum Treffen mit dem US-Außenminister Marco Rubio, das für den Vormittag des 7. Mai geplant ist, äußerte der Papst die Hoffnung, dass es ein guter Dialog werde, um mit Vertrauen und mit Offenheit zu einem guten Verständnis zu gelangen. Ich denke, die Themen, wegen derer er kommt, sind nicht die von heute. Mal sehen, fügte Leo hinzu, wobei er sich ebenfalls auf die aktuellen Äußerungen des Präsidenten der Vereinigten Staaten bezog. Und wir blicken darauf, was Papst Leo der 14. bei seiner Generalaudienz auf dem Petersplatz am heutigen Mittwoch gesagt hat. Da hatte er mit Blick auf die Konzilskonstitution Lumen Gentium genauer ausgeführt, was der Auftrag der Kirche ist.
3: Als Hüterin einer Hoffnung, die den Weg erhält, ist sie auch mit der Aufgabe betraut, klare Worte zu sprechen, um alles abzulehnen, was das Leben beeinträchtigt und dessen Entfaltung verhindert, und Stellung zu beziehen zugunsten der Armen, der Ausgebeuteten, der Opfer von Gewalt und Krieg sowie all jener, die an Leib und Seele leiden. Das erklärte das katholische Kirchenoberhaupt mit einem Zitat aus dem Kompendium der Soziallehre der Kirche. Der Papst setzte vor 30.000 Menschen seine Katechese-Reihe zu Lumen Gentium fort, einem Lehrschreiben des Zweiten Vatikanischen Konzils, das sich mit der Kirche, ihrem Wesen und ihrer Sendung befasst. Leo der 14. blickte in diesem Kontext genauer auf die eschatologische Dimension, also auf das Ende der Zeit, Tod und Auferstehung. Der Papst erinnerte an das verkündete Reich der Liebe, der Gerechtigkeit und des Friedens, weshalb alle aufgerufen seien, die gemeinschaftliche und kosmische Dimension des Heils in Christus zu betrachten und unseren Blick auf diesen endgültigen Horizont zu richten, um alles in dieser Perspektive zu betrachten und zu beurteilen. Die Kirche ist universales Heilsakrament, heißt es in Lumen Gentium. Dazu erläuterte der aus Chicago stammende Papst in seiner von ihm wie immer selbst auf Englisch vorgetragenen Zusammenfassung seiner Katechese. Als allumfassendes Heilsakrament ist die Kirche Zeichen und Werkzeug der Fülle der Verheißung Gottes. Als pilgerndes Volk Gottes deutet die Kirche die Geschichte im Licht des Evangeliums und erhebt entschieden ihre Stimme gegen alles Böse. Gleichzeitig erkennt die Kirche die Notwendigkeit einer ständigen Umkehr an, damit sie ihren Auftrag angemessen erfüllen kann. Als Glieder desselben Leibes sind auch wir zur Erneuerung aufgerufen. Mit Blick auf die Umkehr und Erneuerung der Kirche rief Leo unter Berufung auf Lumen Gentium alle dazu auf, in Gemeinschaft mit Christus und untereinander zu bleiben und warb für den gemeinsamen Lobpreis Gottes in der Liturgie. In seiner ausführlicheren Katechese auf Italienisch erklärte der Papst, die Kirche verkünde in Wort und Taten das Heil, das Christus für die gesamte Menschheit verwirklichen will, sowie sein Reich der Gerechtigkeit, der Liebe und des Friedens. Die Kirche verkündet also nicht selbst, im Gegenteil, in ihr muss alles auf das Heil in Christus verweisen, betonte Leo XIV. Im Sinne dieses Auftrags der Kirche gelte es, demütig die menschliche Schwäche und Vergänglichkeit ihrer Institutionen anzuerkennen, die, obwohl sie im Dienst des Reiches Gottes stehen, das vergängliche Antlitz dieser Welt tragen, führte der Papst mit einem weiteren Verweis auf das Konzilsdokument aus. Er betonte, keine kirchliche Institution darf verabsolutiert werden. Vielmehr sind sie, da sie in der Geschichte und in der Zeit leben, zu einer ständigen Umkehr, zur Erneuerung der Formen und zur Reform der Strukturen, zur ständigen Erneuerung der Beziehungen aufgerufen, damit sie ihrer Sendung wirklich gerecht werden können. Für Radio Vatikan, Nele Maßmanns.
1: Im Zusammenhang mit einem Brief vom November 2024, der dieser Tage auf der Webseite des Dikasteriums für die Glaubenslehre veröffentlicht wurde, erklärte der Präfekt Kardinal Victor Manuel Fernandez, der Brief, mit dem auf den Entwurf des Vademecums für Segnungen von Paaren in irregulären Beziehungen reagiert wurde, gelte auch für den aktuellen Text, der nicht die Zustimmung des Dikasteriums hat. Der Brief von Kardinal Fernandez vom 18. November 2024 bezog sich auf den Entwurf des Vademecums der deutschen Bischöfe zu Segnungen für Verbindungen außerhalb einer kirchlich-sakramentalen Ehe, welcher im April 2025 endgültig von Vertretern der Deutschen Bischofskonferenz und des Zentralkomitees der deutschen Katholiken verabschiedet wurde. Das habe er gegenüber Stefan Ackermann, dem Vorsitzenden der Liturgiekommission der Deutschen Bischofskonferenz, beim letzten Treffen mit den deutschen Bischöfen am 12. November 2025 im Vatikan deutlich gemacht, so der Präfekt des Dikasteriums für die Glaubenslehre. Der Kardinal präzisierte, dass jener Brief von 2024, der dieser Tage in Absprache mit Leo XIV. Auf der Webseite des Dikasteriums veröffentlicht wurde, die einzige und letzte Antwort auch auf den im April 2025 verabschiedeten endgültigen Text sei. Was in diesem Brief gesagt wird, so erklärte der Präfekt gegenüber Vatican News, gilt auch für den Text des aktuellen Vademecums, der nicht die Zustimmung des Dikasteriums für die Glaubenslehre hat. Mehr dazu auf unserer Webseite. Und nun zu einem anderen Thema. In Würzburg hat gestern der 10. katholische Flüchtlingsgipfel stattgefunden. Der Titel war Auf sicherem Grund, Menschenrechte und Flüchtlingsschutz, politische Entwicklungen und kirchliche Handlungsansätze. Gastgeber war der Sonderbeauftragte für Flüchtlingsfragen der Deutschen Bischofskonferenz, Erzbischof Stefan Heese. Er berichtete uns aus Würzburg.
0: Wir stellen fest, dass das Thema Flüchtlingsschutz immer mehr angefragt wird. Es wird angefragt von bestimmten Parteien, es wird angefragt bis in die Gesellschaft hinein. Flüchtlinge werden für manches sozusagen zur Verantwortung gezogen, was in unserem Land natürlich als Problem existiert. Und deswegen ist es wichtig, sich diese rechtlichen Grundlagen immer wieder in Erinnerung zu rufen, die in unserem Land Gott sei Dank bestehen. Und zwar nicht nur in unserem Land durch das Grundgesetz, sondern die auch bestehen durch die Genfer Flüchtlingskonvention und durch die universellen Menschenrechte.
4: Auf die Frage, ob die katholische Kirche und Papst Leo XIV. Zum Thema Flüchtlinge und Migranten genug gehört werden, meinte Erzbischof Heese.
0: Es gab ja gerade eine aktuelle Auseinandersetzung zwischen dem Papst und dem amerikanischen Präsidenten. Ich glaube, das hat dem Papst gut getan und das hat seine Worte in den Mittelpunkt gerückt.
4: Generell sieht der Flüchtlingsbeauftragte der Deutschen Bischofskonferenz die katholische Kirche aber auch ein bisschen in der Pflicht. Sie sollte sich fragen,
0: sagen wir als Kirche oft genug unsere Position? Sind wir am Puls der Zeit und verstehen wir es, unsere christliche Auffassung so ins Gespräch zu bringen, dass sie gehört werden kann? Da würde ich sagen, ist immer noch Luft nach oben.
4: Erzbischof Stefan Heese als Flüchtlingsbeauftragter der Deutschen Bischofskonferenz versucht sich durch Tagungen, Interviews oder Stellungnahmen für Migranten und Flüchtlinge einzusetzen. In Würzburg nahm er beim 10. katholischen Flüchtlingsgipfel auch an einer Podiumsdiskussion zu aktuellen Entwicklungen und Herausforderungen im Flüchtlingsschutz mit Politikern und Experten teil.
0: Unser oder mein Part als Bischof ist natürlich die universale Perspektive der Menschenwürde und der Menschenrechte einzubringen. Ich kann nur Anwalt sein für dieses Thema und vor allen Dingen für die Menschen, die dahinter stehen. Und wir sehen ja jetzt schon, dass das nicht ganz einfach ist. Ich habe zum Beispiel den Eindruck, dass in unserem Land manche Gerichtsentscheidungen nicht eins zu eins umgesetzt werden. Da darf man sich nicht hinter zurückziehen, weil ich sonst befürchte, dass Recht und Gesetz sehr leicht ausgehebelt werden können. Und das möchte ich eigentlich für unser Land nicht heraufbeschwören.
4: Der Hamburger Erzbischof Stefan Heese. Für Radio Vatikan, Stefanie Stahlhofen.
1: Ein ausführliches Interview mit dem Flüchtlingsbeauftragten der Deutschen Bischofskonferenz, Erzbischof Stefan Heese, zum 10. katholischen Flüchtlingsgipfel in Würzburg, finden Sie bei uns im Internet auf www.radiovatikan.de. Und diesen Mittwoch hat der Vatikan auch das offizielle Programm für die Spanienreise von Papst Leo dem 14. veröffentlicht. Es ist die erste Reise in ein EU-Land außerhalb Italiens. Sie führt den Papst vom 6. bis 12. Juni nach Madrid, Barcelona und auf die kanarischen Inseln Gran Canaria und Teneriffa. Beide sind wichtige Einreisepunkte vor der Westküste Afrikas für Migranten, die der Papst dort treffen will, ebenso wie Hilfsorganisationen. Außerdem spricht Leo der 14. vor dem spanischen Parlament. Mehr dazu auf unserer Webseite. Und zum Schluss unserer Sendung noch ein Blick auf die Vereidigung der Schweizer Gardisten, die am heutigen 6. Mai um 17 Uhr im Damasushof stattfindet. Zunächst hatte Papst Leo der 14. am Vormittag den Schweizer Bundespräsidenten Guy Parmelin zu einer offiziellen Audienz empfangen. Im Anschluss an das Treffen mit dem Pontifex kam der Bundespräsident mit Kardinalstaatssekretär Pietro Parolin sowie dem Sekretär für die Beziehungen zu den Staaten und internationalen Organisationen, Erzbischof Paul Richard Gallagher, zu weiteren Gesprächen zusammen. Mehr von Mario Galgano.
5: In der herzlichen Atmosphäre der Gespräche wurde die hohe Qualität der bilateralen Beziehungen gewürdigt. Ein besonderes Augenmerk galt dabei dem treuen und professionellen Dienst der päpstlichen Schweizer Garde, die seit Jahrhunderten ein lebendiges Bindeglied zwischen der Schweiz und dem Heiligen Stuhl darstellt, heißt es in der Medienmitteilung des Vatikanischen Presseamtes im Anschluss an die Gespräche. Neben den institutionellen Fragen erörterten die Gesprächspartner auch Themen von internationalem Gewicht. Angesichts der aktuellen weltpolitischen Lage standen insbesondere die Konflikte in der Ukraine und im Nahen Osten im Fokus. Beide Seiten bekräftigten ihren festen Willen, auf multilateraler Ebene eng zusammenzuarbeiten, um die Förderung des Friedens aktiv voranzutreiben. Dieser diplomatische Austausch bildet den feierlichen Rahmen für die Vereidigung der neuen Gardisten, die diesen Mittwochnachmittag im Vatikan stattfindet. Bereits am Dienstagnachmittag begannen die Vorbereitungen auf diesen festlichen Akt mit tief verwurzelten Traditionen. In der Kirche des Campo Santo Teutonico versammelten sich die Gardisten zu einer feierlichen Vesper, die dem geistlichen Innehalten diente. Ein bewegender Moment war zudem die Kranzniederlegung zu Ehren der verstorbenen Kameraden, mit der Schweizer Garde ihre tiefe Verbundenheit zu ihrer Geschichte und ihrem Auftrag zum Ausdruck brachte. An diesem Mittwochnachmittag übertragen wir live und mit deutschem Kommentar die diesjährige Vereidigungsfeier im Vatikan. Die Übertragung beginnt um 16.55 Uhr und wird über die üblichen Kanäle zu sehen und hören sein.
1: Mehr zu der Vereidigung, an der auch Papst Leo teilnehmen wird, gibt es in unseren kommenden Sendungen. Und damit sind wir am Ende für heute angelangt. Schön, dass Sie dabei waren. Am Mikrofon verabschiedet sich herzlich Christine Seuss. 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

Wir freuen uns, dass Sie Radio Gloria eingeschaltet haben. Heute am Mittwoch, der 6. Mai 2026, in der 5. Osterwoche. Und Kille denkt heute an den seligen Marquard I. Er war Propst vom Kloster Wilten in Innsbruck. Herzlich begrüßt Sie Claudia Baumeler. Und miteinander schauen wir jetzt, was das Tagesprogramm für Sie bereit hat. 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Je nachdem, wie lang die Vereidigungszeremonie geht, setzen wir dann unser Programm fort. 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Und heute wollen wir besonders an unsere Schweizer Gardisten denken und für sie beten. 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

0: Herzlich willkommen bei Radio Gloria, liebe Zuhörerinnen und Zuhörer. Am Mikrofon begrüßt Sie Peter Galliker. Heute sind wir im Gespräch mit Marco Cilio, dem Präsidenten von Helvetia Christiana. Er war bereits einige Male auf Sendung bei Radio Gloria. Das heutige Thema ist die päpstliche Schweizer Garde in Rom. Selten sind Tradition und Moderne täglich so eng miteinander verwoben wie in der päpstlichen Schweizer Garde. Traditionell ist der Grundauftrag seit 1506 Schützen des Papstes und seiner Residenz. Insofern hat sich nichts geändert. Damit gehört die Schweizer Garde zu den ältesten noch existierenden militärischen Verbänden. In der traditionellen Renaissance-Uniform steckt ein junger, moderner und gut ausgebildeter Schweizer. Mit dem Reisläufer des 16. Jahrhunderts verbindet ihn auch heute noch die feste Überzeugung, dass die Kirche Jesu Christi und der Nachfolger Petri es verdienen, dass man sich für sie, wenn nötig, gar mit seinem eigenen Leben einsetzt. Der 6. Mai ist der Tag, der jedem Schweizer Gardisten in Erinnerung bleiben wird. Jedes Jahr am 6. Mai leisten die neu eingetretenen Schweizer Gardisten ihren Treueeid und bezeugen, auch ihr Leben für den Papst hinzugeben, wenn es die Umstände verlangt. Unser Referent, Herr Marco Cilio, ist mit uns bereits am Telefon verbunden und beantwortet uns in dieser Sendung einige Fragen zur päpstlichen Schweizer Garde in Rom. Grüß Gott, Herr Cilio.
1: Grüß Gott, Herr Galliker.
0: Herr Cilio, wann und wer überhaupt hat die Schweizer Garde gegründet?
1: Nun, es ist äußerst eine spezielle Tat eines Papstes, des Papst Julius II., wie gesagt, im 1506, also vor gut 513 Jahren, hat er den Auftrag zu dieser Aufstellung, zu dieser Kreierung dieser schönen und auch heroischen Garde gegeben. Und ihm haben wir es eigentlich zu verdanken, dass die Schweiz und die Schweizer einen Sonderplatz im Vatikan und im Herzen der katholischen Kirche innehaben dürfen.
0: Warum, Herr Cilio, warum wurde die Schweizer Garde dann endgültig gegründet?
1: Nun, zum einen ist es den Schutz des Vatikanes, also des Hügel des Vatikans, wie man früher es benannte. Denn es war mehrmals bereits vorgekommen, dass fremde Truppen nach Rom marschierten. Mit dem Fall des Römischen Reiches wurde natürlich Rom umso interessanter für neue Aspiranten von Reichen, das Ostgotenreich, das Westgotenreich, das Oströmische Reich, das weiter bestand. Alle wollten eigentlich Rom haben und dann natürlich auch Heretiker wie die Longobarden unter dem Arianismus, der Attila der Hunne und so weiter. Alle wollten Rom und die damit verbundene katholische Kirche und die katholische Autorität übernehmen. Einige Male ist das in diesem Sinne geschehen, dass Rom geplündert wurde und auch zum Teil die Päpste eben martyrisiert wurden. Die ersten vielleicht 100 Päpste haben alle irgendeine Form von Verfolgung erlebt oder erleben müssen. Und also ist es relativ naheliegend, dass sich dann ein Papst, Papst Julius II., sich dann eben, wie gesagt, den Auftrag gesetzt hat, wir müssen etwas tun, wo es ermöglicht, den Nachfolger, sich selbst natürlich damals, aber auch seine Nachfolger und eben die Strukturen der katholischen Kirche auch zu verteidigen. Zum anderen ist es auch der Schutz des Papstes als solches und der weiteren Autoritäten in der Kirche im Falle eines Sedisvakanz. Also wenn der Papst stirbt, wird eine sogenannte Sedisvakanz eintreten und dann sind die obersten Hirten eigentlich die Kardinäle und die Schweizer Garde hat dann die Pflicht, diese Kardinäle zu verteidigen, weil ja aus diesen Kardinälen dann auch logischerweise der Papst gewählt wird. Und entsprechend also ist die Funktion vielseitig. Und der Grund ist wirklich nicht etwa Folklore, sondern wirklich den Schutz, wie gesagt, mit Leib und Leben für die Kirche, für den Papst und für die Autoritäten der Kirche.
0: Weshalb, Herr Cilio, hat Papst Julius II. Dann ausgerechnet die Eidgenossen, ausdrücklich als seine Schutztruppe gewünscht?
1: Das ist ein Grund zur Freude und zur Ehre für uns Schweizerinnen und Schweizer. Zum einen, die Schweizer waren damals gute Soldaten, also sie hatten sich bewährt bei mehreren Schlachten, beispielsweise bei der Schlacht von Burgund, wo man ja den Philipp der Kühne ja besiegt hat, zum Beispiel, aber auch andere weitführende Kriege und Kreuzzüge, wo die Schweizer sich immer durch ihre Loyalität, mit ihrer Treue, den Kampfgeist, die Disziplin, die Opferbereitschaft und natürlich der Glaube und die Liebe zur Kirche und zum Papst natürlich bewährt hatten. Die Schweizer war eigentlich bis heute noch weitgehend, zwar nicht mehr so wie früher, aber immer noch als relativ zuverlässig und eben auch loyal. Und das sind Eigenschaften, die natürlich mit der katholischen Kirche im Einklang sind und die natürlich dem Papst auch eine gewisse Sicherheit gegeben hat, dass diese dann auch nicht desertieren würden, wenn es dann ein bisschen brenzliger werden würde, was es auch geschehen ist. Also die Schweiz war wirklich eine kampferprobte, zuverlässige Truppe mit Tugenden, einem außerordentlichen Glauben zur katholischen Lehre. Und entsprechend war es eigentlich naheliegend, dass die Schweizer, also die Eidgenossen, dafür auserkoren wurden. Und das ist, wie gesagt, für uns eine Ehre und eine Freude, dass wir weiterhin verteidigen müssen und auch bewahren sollten.
0: Traditionell ist der Grundauftrag, seit 1506 schützen Schweizer den Papst und seine Residenz. Und mit dem Reisläufer eben des 16. Jahrhunderts verbindet den Schweizer Gardist auch heute noch die feste Überzeugung, dass die Kirche Jesu Christi und der Nachfolger Petri es verdienen, dass man sich für sie, wenn nötig, gar mit seinem eigenen Leben einsetzt. Herr Giglio, kennen Sie heroische Episoden der Geschichte der Garde?
1: An diese Episoden, diese Mutproben und Bewährungsproben mangelt es nicht. Wie gesagt, der Zeitraum ist natürlich auch etwas lang mit 513 Jahren bestehen. Da gab es mehrere Möglichkeiten, sich auch zu beweisen. Zum einen ist der berühmte Sacco di Roma, also der Einmarsch der protestantischen Truppen in Rom und die entsprechende Plünderung der Stadt, wo der Papst durch ein großes Opfer der Schweizer Garde gerettet werden konnte. Drei Viertel der Gardebestände, also der Soldaten, wurden beim Sacco di Roma ermordet, zum Teil in äußerst barbarische und unehrenhafte Weise. Die Protestanten haben in Rom alle Arten von Schandtaten begangen. Sie haben beispielsweise Priester und Bischöfe nach Folter umgebracht. Sie haben Vergewaltigungen durchgeführt. Sie haben die konsekrierten Hostien zum Teil den Tieren zum Fraß gegeben und so weiter. Und in dieser Episode der Schandtat für diese protestantischen Truppen haben sich die Katholiken in der Schweizer Garde umso heroischer und umso ehrenhafter dann gezeigt und bewiesen. Das ist eine Episode. Die zweite Episode ist mit der Französischen Revolution, als Ludwig der 16. und die Gattin, also die Königin im Schloss der Tuilerie, sich zurückgezogen haben.

0: 15 von über 1200 Schweizer konnten überleben, also praktisch alle wurden umgebracht. Auch hier, wie die Protestanten eigentlich auf barbarische Art und Weise. Beispielsweise hat man den Gardisten die Genitalien abgeschnitten und so weiter, also Unsägliches, wo sich die Schweizer in Treue und eben in heroischen Kampf- und Opferbereitschaft für die bessere und höhere Sache, in diesem Falle die katholische Monarchie von Frankreich zu verteidigen, ihr Leben gegeben haben. Es gibt dann weitere Episoden, wo die Schweizer eingesetzt wurden in die katholischen Königshöfen von Spanien und Polen und weitere Länder, wo sich dann immer wieder gewisse Situationen gab, insbesondere beim Dreißigjährigen Krieg, wo eben die Katholiken den Protestanten entgegengesetzt waren, zeigten die Schweizer Gardisten ihre Treue und ihr Können. Zuletzt, nicht zu vergessen, der Zweite Weltkrieg, als Hitler den Befehl gab, den Papst Pius XII. Zu entführen. Glücklicherweise nicht durchgeführt, aber als die Schweizer Gardisten davon erfuhren, haben sie sich entsprechend bereit erklärt, für den Papst ebenfalls bis zum Tode zu kämpfen, obwohl das rein objektiv eine hoffnungslose Sache war. Man darf nicht vergessen, die Wehrmacht war zwar auf dem Rückzug, aber doch noch in Italien sehr stark präsent. Und die Gardisten waren relativ wenig, um die 400, wenn ich mich nicht irre, also eigentlich eine aussichtslose Sache. Nichtsdestotrotz war eigentlich der Spruch, wir sterben vor dem Papst. Also man wollte nicht einfach den Papst so übergeben. Glücklicherweise wurde diese Episode nie Realität. Aber das zeigt einmal mehr die heroische und eben die Loyalität zum katholischen Glauben, zum Papst und zur katholischen Sache.
1: Herr Giglio, in Luzern gibt es ein Löwendenkmal, das wird ja jährlich von vielen, vielen Touristen oder nicht nur von Touristen besucht in der Stadt Luzern, das Löwendenkmal. Bekanntlich ist das Löwendenkmal der Schweizer Garde gewidmet. Herr Giglio, was hat es mit dem Löwendenkmal auf sich? Gibt es da auch eine Episode zum Erzählen?
0: Nun, das Löwendenkmal, das eigentlich ein Wahrzeichen der Schweiz geworden ist, wie gesagt, der Schweizer Garde gewidmet, und zwar aufgrund der Episode eben der Selbstaufopferung während der Französischen Revolution für die katholischen Könige in Frankreich. Und da hat man dann, weil sogar die Feinde dann eben diese Tugenden anerkennen mussten, wurde dann in der Schweiz eben so ein Denkmal, ein Löwendenkmal konstruiert. Natürlich in der katholischen Zentralschweiz, in der Hauptstadt der damaligen auch Gegenreformation, Luzern. Und entsprechend ist das der Grund. Symbolisch gesehen ist der Löwe natürlich der kämpfende Krieger, das königlich oder eben mit Würde und eigentlich mit Kampfgeist auch, Disziplin, sich schlussendlich aufopfert. Man sieht ja den Löwen beim Löwendenkmal durch Pfeile verwundet und eigentlich ein sterbender Löwe. Und das waren unsere katholischen Brüder in Paris damals bei der Französischen Revolution auch. Sie waren sterbende Löwe, die sich aufgeopfert hatten für die gute und katholische Sache.

0: mit unserem Telefon verbunden und beantwortet uns in dieser Sendung einige Fragen zur päpstlichen Schweizergarde in Rom. Sie haben es eine Frage vorher bereits erwähnt, der Sacco di Roma, also die Plünderung Roms am 6. Mai, sicher ein historisches Datum in der heutigen Zeit. Der 6. Mai ist auch der Tag, der jedem Schweizer Gardisten in Erinnerung bleiben wird. Jedes Jahr am 6. Mai leisten die neu eingetretenen Schweizer Gardisten ihren Treueeid und bezeugen, auch ihr Leben für den Papst hinzugeben, wenn es die Umstände verlangen. Sie haben es auch in dieser Sendung erwähnt, der Dienst in der Schweizer Garde ist ein Dienst an der römisch-katholischen Kirche und fordert Hingabe und die tiefe Überzeugung, sich selbstlos für das Wohl des Papstes und seiner Residenz einzusetzen. Herr Cilio, wie wird man Gardist? Welche Voraussetzungen sind nötig?
1: Nun, die Voraussetzungen sind relativ streng. Wie gesagt, es handelt sich hier um das höchste irdische Amt, nämlich das Papsttum, zu verteidigen. Und daher ist es auch naheliegend, dass das nicht jeder, ein jeder tun kann. Ich gehe kurz durch die Liste der Aufnahmebedingungen, der Voraussetzungen der Schweizer Garde. Nun, das erste ist, Kandidat muss ein praktizierender Katholik sein. Das ist naheliegend, denn er ist ja eben für den Oberhaupt der katholischen Kirche zuständig, für dessen Verteidigung und für die Kirche entsprechend auch eine regelmäßige Mess- und Sakramentsbesuche sind dahin vonnöten. Dann nur Schweizer Bürger dürfen zu diesem Dienst berufen werden. Wie gesagt, das ist ein Privileg für unser Land, für unsere Bevölkerung, dass Schweizer Bürgerinnen und Bürger bzw. der Schweizer dazu bestimmt ist, dem Papst zu dienen. Denn das Dritte ist, es können nur Männer, also es ist ein rein männliches Chor, das diese Funktion übernehmen kann. Der Zivilstand muss ledig sein. Das Alter muss mindestens 19 Jahren und maximal 30 Jahren bei Eintritt in die Garde sein. Dann gibt es noch eine Mindestgröße von 1,74 Meter. Natürlich selbst erklärend eine einwandfreie Gesundheit. Man geht ja in einen militärischen Dienst und nicht in eine Ferienlager. Ein einwandfreier Leumund, man steht im Dienst zum Schutze von Papst und Kirche. Deswegen ist es auch hier, selbsterklärend. Man muss eine Ausbildung haben, eine abgeschlossene Berufslehre oder eine Matura, dass man vorweisen kann. Dies bedingt natürlich, dass man dann im Anschluss an den Gardedienst natürlich etwas hat, wo man sich seinen Lebensunterhalt sichern kann. Und auch natürlich, weil es eine Voraussetzung ist, weil man hat plötzlich Gespräche mit dem Papst, man hat Gespräche mit Kardinälen und ein Mindestgrad an Bildung ist sicherlich vorauszusetzen. Dann eine abgeschlossene Rekrutenschule, also in der Schweizer Armee, ist eben die Grundlage, damit man die Prinzipien von Disziplin, militärischer Umgang, Kameradschaft, Und natürlich dann auch Kampfübungen dann auch entsprechend innehat. Und man verpflichtet sich für mindestens 26 Monate eben für diesen Dienst. Hier natürlich rein überflogen auf die schnelle Art und Weise. Und weitere Informationen können aus der Internetseite der Schweizer Garde beziehungsweise mit direkter Kontaktnahme mit dem Sekretariat der Schweizer Garde in Rom oder den Verzweigstellen in der Schweiz. Hierzu gibt es, wie gesagt, also via Internet kommt man relativ leicht dazu. Man gibt einfach Schweizer Garde ein und findet dann zuoberst schon die offizielle Internetseite der Schweizer Garde mehrsprachig. Oder man hat hier auch die Vereine der ehemaligen Schweizer Gardisten, wo man sich ebenfalls informieren kann und auch Erfahrungen einholen kann von den ehrwürdigen ehemaligen Schweizer Gardisten. Dies zum zur Aufnahme in die Garten für Interessenten.
0: Ganz herzlichen Dank, Marco Cilio, wiederum für diese Sendung. Das Thema dieser Sendung lautete die päpstliche Schweizergarde. Seit 1506 schützen also Schweizer den Papst und seine Residenz. Traditionell ist also der Grundauftrag. Und auch die Musik in dieser Sendung stammt ebenfalls vom Vatikan. Sie hörten das Spiel der päpstlichen Schweizergarde. Herr Marco Cilio, nochmals herzlichen Dank, dass Sie sich Zeit genommen haben, bei Radio Gloria über das Thema der päpstlichen Schweizergarde zu sprechen.
1: Danke Ihnen, Herr Galliker.
0: 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Ich verabschiede mich sehr herzlich von der Zuhörerschaft von Radio Gloria. Durch diese Sendung hat sie am Mikrofon begleitet Peter Galliker.

Jetzt schalten wir um nach Radio Vatikan und wir übertragen live die Vereidigungszeremonie von der päpstlichen Schweizer Garde. Die findet statt im Damasushof.

0: Laudetur Jesus Christus, hier ist Radio Vatikan. Mit einer Live-Übertragung zur alljährlichen Vereidigung der neuen Hellebardiere der päpstlichen Schweizer Garde an diesem 6. Mai 2026 mit der Präsenz von Papst Leo dem 14. Am Mikrofon begrüßt Sie ganz herzlich Mario Galgano und
1: Maximilian Fischer.
0: Genau, Maximilian Fischer von der Schweizer Garde wird uns hier mitbegleiten. Kurz vorstellen, wer Sie sind, woher Sie kommen und bei der Schweizer Garde, was Sie da sind.
1: Genau, mein Name ist Maximilian Fischer. Ich bin momentan 22 Jahre alt, seit über 2,5 Jahren bei der päpstlichen Schweizer Garde und werde Ihnen heute ein bisschen die Hintergrundinformationen darbieten, ein bisschen erklären, was wir denn jedes Jahr hier so machen und versuchen, das Ganze erklärlicher zu gestalten.
0: Wir begrüßen Sie also ganz herzlich zu dieser heutigen Sondersendung hier bei Radio Vatikan und unseren Partnersendern EWTN, KTV Fernsehen, das Kölner Domradio, Radio Horeb, Radio Gloria, Nova Radio Bern, die Radio Maria Familie Schweiz, Österreich und Südtirol sowie Radio Grüne Welle. Ein herzliches Willkommen auch an alle, die uns live über unsere Social Media Kanäle auf YouTube, Facebook und Instagram mitverfolgen, sowie über die Homepage der Schweizer Garde. 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Seit 1506, also seit 520 Jahren, schützt die Schweizer Garde den Papst und seine Residenz. Das hat sich ja bis heute nicht geändert. Wie ist es bei der Schweizer Garde dabei zu sein, Maximilian? Wenn Sie uns da ein bisschen einen Einblick geben können.
1: Natürlich, sehr gerne. Ja, in der Schweizer Garde zu sein, ist natürlich eine sehr einmalige Erfahrung, würde ich vor allem sagen. Jetzt hier an der Vereidigung, jedes Jahr am 6. Mai, das ist natürlich das Highlight des Gardistenlebens meistens. Wir haben die große Ehre, dass dieses Jahr auch der Papst dabei ist. Etwas, was schon seit längerer Zeit nicht mehr geschehen ist, was uns natürlich alle sehr freut bei der päpstlichen Schweizer Garde. Bei diesem einzigartigen Umfeld, in dem wir uns jetzt hier befinden, es ist natürlich schön, dass ich jetzt hier die Möglichkeit habe, ein bisschen die Hintergrundinformationen darzubieten. Und ja, das zu dem.
0: Wir sind jetzt also in der Audienzhalle verbunden. Da findet die diesjährige Vereidigung statt. An sich wird aber der Ablauf mehr oder weniger dem üblichen Ablauf einer Vereidigung entsprechen. Eben mit der Besonderheit, dass sie, abgesehen davon, dass auch eben der Heilige Vater dabei sein wird, eben in der Audienzhalle dabei sein wird. Da sind jetzt eben Tausende von Menschen dabei. Es sind natürlich die Familienangehörige dabei. Und wie jedes Jahr gibt es auch einen Gastkanton. In diesem Jahr ist es der Kanton Thurgau.
1: Sie kommen ja auch aus dem Kanton Thurgau, genau. Ich persönlich komme selbst aus dem Kanton Thurgau, bin momentan auch der einzige aktive Gardist aus dem Thurgau. Das funktioniert eigentlich so, dass jedes Jahr ein Kanton die Möglichkeit hat, eine Delegation nach Rom zu schicken, im Gegenzug die Schweizer Garde finanziell und materiell unterstützt und die Möglichkeit hat, bei dieser Vereidigung dabei zu sein und diese Erfahrung mitzuerleben.
0: Die Schweizer Garde eben, das ist seit 1506 die Armee des Papstes. Sie nimmt ja militärische, wie aber auch repräsentative Aufgaben war, die Sollstärke im Augenblick.
1: Die Sollstärke ist im Augenblick 135 Mann. Die wurde damals im Jahre 2018, wenn ich mich nicht irre, von Papst Franziskus erhöht. Das kann immer ein bisschen schwanken. Manchmal sind es ein paar weniger, manchmal ein paar mehr. Ist ein kleines bisschen weniger als die Durchschnittskompanie in der Schweiz, aber ja, ganz normal.
0: Seit 2015, also seit 11 Jahren, ist Christoph Graf aus dem Kanton Luzern Kommandant der Schweizer Garde. Den werden wir dann auch natürlich hier bei der Vereidigung mitsehen. Und nun erheben sich alle, weil Papst Leo gekommen ist und dem Kommandanten Christoph Graf und dem Gardekaplan Pater Columban Reichlin in die Hand reicht und auch an dieser Vereidigung 2026 teilnimmt. Es sind auch Kardinäle, Kurienkardinäle mit dabei, die zwei Schweizer Kardinäle, Kardinal Kurt Koch und Kardinal Cherik,
1: genau, Cherik, kein Problem.
0: Emil Cherik sind auch hier anwesend, sowie natürlich dann auch andere Ehrengäste aus der Schweiz, aus dem Gastkanton Thurgau und auch aus dem Ausland, auch zum Beispiel aus Deutschland oder Österreich, sind hier anwesend. Und natürlich auch der Bundespräsident Guy Bameler, der hatte heute Morgen schon eine Privataudienz bei Papst Leo und ist natürlich hier auch dabei, vertritt natürlich die Eidgenossenschaft und genau, sind also auch hier dabei anwesend. Sowie natürlich auch von der Schweizer Armee sind natürlich auch Vertreter dabei. Nun beginnt also die Vereidigung 2026. Auch eine Besonderheit, dass sich hier jetzt alle sich setzen können in der Audienzhalle.

Und wart null. Eintritt, also auch stehen schon natürlich der Kommandant Christoph Graf und Gardekaplan Pater Colburn Reichlin. Sie sehen wir, Punkt 17 Uhr. Beginn ist eigentlich ja mit dem Fanfarespiel. Genau, die jetzt hier erscheint. Es sind drei Bläser der Garde, die interpretieren zu Beginn der Vereidigung eben eine Fanfare. Und so kann die Feier auch beginnen.

Das Fanfare der päpstlichen Schweizer Garde, komponiert von Gardist Werner Arecker, war das. Am Anfang des Vereidigungspiquets marschiert eben, normalerweise eben, wie wir es schon hören im Hintergrund, die Trommlergruppe. Die Position nennt sich Kirchenmarsch. Und eben mit, wenn es jetzt ohne Pfeife sein wird, es ist es die Tambourordonnanz der Schweizerischen Armee, die getrommelt wird. Ich möchte übrigens wie immer auch unseren treuen Hörer Werner Affentranger für die Hintergrundinformationen bedanken, die wir für diese Übertragung verwenden werden.

0: Ja, Maximilian Fischer, wenn Sie uns noch kurz erklären können jetzt zu diesem ja, jetzt Eintritt hier in die Audienzhalle, für die, die auch uns über Radio hören, die über Fernsehen oder Bildschirm sehen, die können Sie ja mitsehen, aber wenn Sie uns das kurz hier beschreiben, diesen Einzug hier in der Audienzhalle.
1: Gerne. Wie man vorne sieht, laufen vorne die Tamburen mit den speziell gefärbten Federn auf dem Kopf. Hinten dran ist die Gardefahne, die jeweils links und rechts von einem Korporal mit einem Flammenschwert begleitet wird. Das Flammenschwert wird traditionell zur Fahnenwache getragen, also läuft immer dann mit, wenn die Fahne mitläuft. Das gesamte Piquet wird von unserem Vizekommandant Loic Rossier geleitet. Und sobald dann hinten die Hellebarden anfangen, wird man sehen, dass die ersten beiden eine verschiedene Form haben. Das sind sogenannte Ochsenzungen und werden von den beiden Vizekorporellen, also Unteroffizieren, getragen, die das Piquet anführen. Danach kommt dann das Vereidigungspiquet. Und wie wir vorne dann schon gesehen haben, läuft auch ein Gardist mit in andersfarbiger Montur. Das ist der Wachtmeister.
0: Was wir auch ja noch sehen, also sehen, eben, wenn man es hier so bildlich darstellen können, gut, die Gala-Uniform kennen wir, da können wir dann darüber auch noch sprechen. Gelb, schwarz, blau. Auch die verschiedenen Farben der Feder. Also das sind jetzt hier rot. Das haben wir nicht alle rot.
1: Genau, rot ist die normale Farbe der Gardefeder, die man eigentlich bis und mit Wachtmeister trägt. Wie wir vorne gesehen haben bei den Tamburen, sind diese schwarz-gelb. Der Feldwaibel wie auch der Kommandant haben eine weiße Feder. Und wenn ich mich nicht irre, hat der Vizekommandant eine dunkelviolette Feder auf dem Helm.
0: Die Farben gelb-schwarz erinnern an das Wappen der Pfiffer von Altishofen, Mauensee, Wieher und Heideck. Diese Uniform wurde eben durch den Oberst Heinrich Pfiffer von Altishofen eingeführt. Erstmals getragen bei der Vereidigung am 6. Mai 1943. Also, was auch wichtig ist bei der Schweizer Garde natürlich die Tradition, die Geschichte. Das spielt alles auch eine große Rolle. Auch die Uniform, bekannt auch jedem Tourist, der Rom hier kommt, kennt natürlich die Uniform der Schweizer Garde. Ganz kurz noch zur Erinnerung, wieso auch die Schweizer Garde diese drei Farben trägt, rot, gelb, blau.
1: Die Uniform, der Schnitt ist dem einer Renaissance-Uniform nachempfunden und die Freifarben starben von der Familie Medici. Die Familie Medici ist deswegen so wichtig, weil sie damals sehr viele Päpste gestellt hat und eine einflussreiche italienische Adelsfamilie war. Und als damals im 20. Jahrhundert, am Anfang des 20. Jahrhunderts, unsere Uniform neu designt wurde, wurde sich dafür entschieden, dass man diese Farben und eben diese Form verwendet.
0: Ja, der Tag der Vereidigung, das ist ja der Höhepunkt im Leben eines jeden Gardisten. Wenn man eben in der Grand-Gala-Uniform, auch im Harnisch, also im Brustpanzer, auf die Gardefahne schwört, verspricht man ja Treue für sein ganzes Leben. Einmal Gardist, immer Gardist heißt es ja. Ein Schwur, der vor allem Tapferkeit und Treue voraussetzt. Also auch ein Schwur, der auch zur völligen Hingabe und Loyalität verpflichtet. Wie bereitet man sich da als Gardist überhaupt vor? Als Hellebardier, als Rekrut dann eben zum Hellebardier. Wie bereitet man sich da vor?
1: Also neben den natürlich physischen Übungen, die wir machen, also wir haben verschiedene Vereidigungsexerzieren, die wir vor der Vereidigung machen, dass es dann eben so gut aussieht, wie es heute hoffentlich aussehen wird, haben wir natürlich auch Theorien mit unserem Kaplan, der uns eigentlich hilft, uns geistig darauf vorzubereiten, was die Vereidigung für uns selbst bedeutet, für die Schweizer Garde, für unseren Platz in dieser ganzen Organisation, warum wir diesen Schwur leisten. Und ja, mit diesen Theorien, mit diesen Exerzieren, die wir haben, sind wir eigentlich physisch wie auch psychisch gut darauf vorbereitet für diesen Tag. Man ist natürlich immer ein bisschen nervös, ich würde sagen, das ist ganz normal, aber es ist dann doch ein schönes Gefühl, wenn man es geschafft hat und wenn man dann sagen kann, dass man an der Fahne war.
0: Auch eine Besonderheit der Harnisch, also diese Brustpanzer, die stammen, wenn ich das richtig im Kopf habe, aus Österreich, werden dort produziert oder angefertigt. Wie ist es auch so, was du sagen sagst, ziemlich schwer. Wie fühlt sich das an?
1: Also vielleicht zu den Anfangsinformationen. Der Brustpanzer besteht aus einem Vorder-Hinterteil, aus den beiden Schulterblättern und eigentlich einer Halskrause. Den kann man auch nicht alleine anziehen, also da muss man sich gegenseitig helfen. Der ist ein bisschen klobig. Der wiegt ungefähr 18 Kilo zusammen mit dem Helm. Und ich muss sagen, Er ist gar nicht so unbequem, wie er aussieht. Also das ist eigentlich nicht das Problem. Es ist aber trotzdem relativ herausfordernd, dass man die Bewegungen, die wir gerade auf dem Bildschirm sehen, dann alle auch richtig ausführen kann mit dem Panzer. Vor allem, wenn man die Hellebarde schultert, wenn man sie wieder runterlässt. Das ist alles etwas, was ja schon herausfordernder ist mit dem Panzer. Aber man fühlt sich auch sehr speziell, wenn man den Panzer trägt. Man spürt es auf den Schultern danach natürlich. Aber das gehört dazu und ist auch ein schönes Gefühl, wenn man dann das geschafft hat.
0: Und wie lange muss man dann das dafür üben? Oder wie lange ist dauert diese ganzen Übungen?
1: Also ganz am Anfang machen wir Übungen noch ohne den Panzer, um eigentlich den ganzen Ablauf einzustudieren, um zu verstehen, wo müssen wir stehen und wie laufen wir, wie ist der ganze Ablauf. Wenn wir das einigermaßen drin haben, beginnen wir das Gleiche mit dem Panzer zu machen, um uns an den Panzer zu gewöhnen, wie er sich anfühlt, wie man sich darin bewegt. Das sind mindestens 6 Mal exerzieren, 3 Mal ohne Panzer, 3 Mal mit. Und dann kommt es noch die Hauptprobe. Die Hauptprobe ist meistens sogar anstrengender als die Vereidigung, weil sie länger geht. Da wird nämlich alle verschiedenen Szenarien werden durchgeübt und man übt wirklich so lange, bis es sitzt. Und wenn man das geschafft hat, dann fehlen nur noch wenige Tage und dann ist die Vereidigung.
0: Auch eine Besonderheit, der Helm. Wir haben auch darüber berichtet, Radio Vatikan hat darüber berichtet, dass es ja mittlerweile sogar einen 3D-Druck gegeben hat, also diese Helme sozusagen in einer modernen Form ja herzustellen. Wie ist das, also wenn Sie auch zum Helm, das ist ja, sieht ja besonders aus, es ist ja jetzt auch wie praktisch das ist oder unpraktisch also, oder wie schwer das ist, wenn Sie uns dazu etwas noch sagen könnten.
1: Genau, zu den 3D-gedruckten Helmen, es gibt 2 verschiedene Arten von Helmen, die wir benutzen. Den wir jetzt sehen, nennen wir den silbernen Helm. Das ist der metallene Helm, den wir zum Harnisch tragen. Und dann gibt es noch den schwarzen 3D-gedruckten Helm, den wir für weniger wichtige Anlässe benutzen, würde ich jetzt mal sagen. Das Wappen, was Sie links und rechts sehen, ist das vom Gründerpapst Julius II.

0: Herr Oberst, Oberstleutnant Rotzje melde Ihnen das Detachement für die Zeremonie bereit.
1: Ganz kurz sagen können, was jetzt geschieht und was das für ein Moment ist.
2: Genau, der Vizekommandant meldet jetzt dem Kommandant das Picke, grüßt die Fahne und dann beginnt eigentlich die Zeremonie. Was jetzt noch kurz gemacht wird, ist die sogenannte Inspektion. Der Oberst zusammen mit dem Kaplan inspiziert die neuen Rekruten, die neuen Hellebardiere, die dieses Jahr schwören werden. Was Sie auch vielleicht sehen, ist, dass alle mit den Augen den Offizieren folgen, die jetzt an ihnen vorbeilaufen. Also es wird eigentlich einmal kontrolliert, dass alles in Ordnung ist. Ist natürlich eine symbolische Geste, weil da wurde vorher schon drauf geschaut, dass alle einigermaßen korrekt aussehen. Und ja, dann sind wir auch schon fast bereit.

0: Inspektion sozusagen ist jetzt vorüber. Also sind auch 28 übrigens, nochmal zur Erinnerung, 28,
1: genau, 28.
0: Also neue Helbardiere, die heute schwören.
1: Genau.
0: Natürlich der größte Teil ist ja wahrscheinlich wieder aus der Deutschschweiz.
1: Relativ ausgeglichen dieses Jahr. Genau.
2: Zum Beherrschung.
1: Mit dem Okay des Kommandanten kann die Zeremonie jetzt eigentlich beginnen.

0: Santo Padre, è per noi un onore straordinario e una grande gioia.
1: Heiliger Vater, es ist uns eine außerordentliche Ehre und eine große Freude, Sie heute in unserer Mitte zu wissen. Ihre Anwesenheit, Heiliger Vater, bei dieser feierlichen Vereidigung ist ein wertvolles Zeichen der Wertschätzung und Verbundenheit gegenüber diesen jungen Gardisten und für den Dienst Ihrer Garde.
0: Del servizio reso dal suo corpo di guardia. Di cuore la ringraziamo vivamente.
1: Vielen herzlichen Dank. Ich begrüße ebenso herzlich die anwesenden Vertreter und Autoritäten aus Kirche, Politik, Gesellschaft, Militär,
0: delle forze armate
1: und Wirtschaft.
0: Ai rappresentanti del cantone ospite di Turgovia,
1: die Vertreter des Gastkantons Thurgau sowie die Gäste der Stiftungen der päpstlichen Schweizer Garde.
0: Con la vostra partecipazione,
1: mit Ihrer Teilnahme ehren Sie nicht nur die über 500-jährige Treue der päpstlichen Schweizer Garde im Dienst des Heiligen Vaters, sondern festigen auch die wertvolle Freundschaft mit unserem Chor. Ein ganz besonderer Gruß gilt heute jedoch den Familien. Liebe Eltern, liebe Geschwister unserer neuen Gardisten, Sie haben diese jungen Männer geprägt und sie ziehen lassen, damit sie hier im Herzen der Kirche ihren Dienst antreten können. Ohne ihre Unterstützung wäre dieser Weg nicht möglich gewesen.
0: Senza il vostro sostegno questo cammino non sarebbe stato possibile.
1: Ebenso willkommen heiße ich die Familien der aktiven Gardisten, unsere geschätzten Ex-Gardisten, die der Garde ein Leben lang verbunden bleiben, sowie alle Freunde und Freundinnen der päpstlichen Schweizer Garde. Der Auftrag der päpstlichen Schweizer Garde steht ganz im Zeichen des Dienens. Ich schwöre, treu, redlich und ehrenhaft zu dienen. Liebe Gardisten, ihr habt euren Dienst bereits aufgenommen. Und wenn ihr heute den Eid ablegt, bestätigt ihr eure Bereitschaft, diesen Dienst bewusst und verbindlich zu leben. Viele Berufe und Aufgaben tragen das Wort Dienst in sich, etwa in Politik, Kirche oder im sozialen Bereich. Doch wurde diese Bezeichnung nicht mehr oder weniger zu einer Worthülse? In unserer Gesellschaft wird Dienen häufig kritisch gesehen. Manche empfinden es als Hindernis für die persönliche Selbstverwirklichung oder nicht selten sogar mit etwas Niedrigem oder Erniedrigendem gleichgesetzt. Doch, geschätzte Gardisten, werte Gäste, gehört es nicht eigentlich zum Kern unserer Menschensein, für andere da zu sein? Wir alle stehen die meiste Zeit unseres Lebens im Dienst, sei es für unsere Mitmenschen, für die Gemeinschaft und vor Gott. Das ist keine Last, sondern eine Chance. Erst indem wir unsere Talente für andere einsetzen, entfalten wir uns wirklich. Wer dient, findet den Schlüssel zur echten Erfüllung. Dafür bietet uns der Glaube unzählige leuchtende Vorbilder. Allen voran Christus, der sagt, ich bin nicht gekommen, mich bedienen zu lassen, sondern um zu dienen. Das ist die Grundlage unseres Dienstverständnisses als Menschen und Christen. Es gehört existenziell zu unserem menschlichen Selbstverständnis. Das Bewusstsein, mit seinem ganzen Sein im Dienst zu stehen, schützt uns vor jeder Form von Überheblichkeit und vor jedem egoistischen Missbrauch der persönlichen Stellung. Denn wer dient, weiß, dass er nicht über jenen steht, denen er dient. Werte Gardisten, euer im Dienst sein bekommt während der Zeit in der Garde eine besondere Bedeutung, nämlich den Heiligen Vater mit ganzer Kraft zu unterstützen, sich für ihn in Wort und Tat einzusetzen und jede Hilfestellung zu bieten, die seinen Schutz gewährleistet, damit er seinen Dienst als Nachfolger des Apostels Petrus erfüllen kann. Für eure Dienstbereitschaft danke ich euch allen herzlichst. Möge dieser Dienst jeden von euch in der Entfaltung seiner Persönlichkeit voranbringen und helfen, eure Berufung immer besser zu entdecken und zu leben. So die Ansprache des Kommandanten der Schweizer Garde, Christoph Graf. Anlässlich der Vereidigung an diesem 6. Mai 2026 hier in der Audienzhalle im Vatikan. Und nun spricht Gardekaplan Pater Columban Reichlin. Liebe Gardisten, es ist der besondere Moment der Vereidigung gekommen, des Schwurs, den ihr so lange erwartet habt, der euch sehr vorbereitet habt mit dieser Eidesformel, möchtet ihr euren Dienst und eure Bereitschaft erklären dem amtierenden Papst Leo XIV. Und seinen Nachfolgern, seinen rechtmäßigen Nachfolgern. Und mit ganzer Kraft sich für ihn einzusetzen, auch mit dem eigenen Leben. Eure Dienstbereitschaft, liebe Gardisten, sind ein Ausdruck eures Mutes und eures Sinns der Verantwortung und haben nichts mit Romantik zu tun. Wer dient, verzichtet auf etwas. Das wisst ihr alle selber aus eurem Alltag.
2: Stanchezza,
1: Müdigkeit, Nostalgie, Heimat, Heimweh und manchmal auch, ja, ob sich das alles lohnt. Sich hinzugeben hat einen hohen Preis, aber wer etwas hingibt, wird ja nicht arm.
2: La dedizione alla vita a qualcosa di più grande di noi stessi.
1: Sich etwas hinzugeben, etwas, was höher ist als das eigene Leben, hat etwas Sakramentales, etwas Göttliches, was uns wachsen lässt, menschlich und spirituell. Und dies ist die Wahrheit, existenziell, aber schön, der wahren Liebe. Liebe Gardisten, wir sind dankbar, dass ihr dafür berufen seid, für diesen Dienst, der so besonders ist und so ehrenhaft, der Schweizer Garde, der nun ihr bestätigt mit der folgenden Schwurformel: Ich schwöre treu, redlich und ehrenhaft zu dienen dem regierenden Papst Leo XIV. Und seinen rechtmäßigen Nachfolgern, um mich mit ganzer Kraft für sie einzusetzen, bereit, wenn es erheischt sein sollte, für ihren Schutz selbst mein Leben hinzugeben. Ich übernehme dieselben Verpflichtungen gegenüber dem Kollegium der Kardinäle während der Sedisvakanz des apostolischen Stuhles. Ich verspreche überdies dem Herrn Kommandanten und meinen übrigen Vorgesetzten Achtung, Treue und Gehorsam. Ich schwöre es, so wahr mir Gott und unsere heiligen Patrone helfen. Soweit die vorgelesene Schwurformel vom Kaplan der Schweizer Garde, Benediktinerpater Columban Reichlin.

Spielt die Banda der Schweizer Garde.

0: für den Fahnenmarsch der Schweizer Armee beim Aufmarsch des Fahnendetachements.
1: Die Fahne hat sich zusammen mit unserem Hauptfeldwebel jetzt in Position gebracht, zusammen mit dem Wachtmeister, der jetzt nacheinander die Rekruten aufrufen wird, damit diese die Möglichkeit haben, an der Fahne zu schwören.
2: Hennebardi! Murat!
3: Hier, Wachtmeister!
1: Das funktioniert eigentlich so, dass jeder Hellebardier in seiner Muttersprache darauf antwortet, wenn der Wachtmeister ihn ruft, hier Wachtmeister, Présent Sergeant, und sich dann zur Fahne begibt, um zu schwören. Genau.
2: Schwör!
4: Ich, Hellebardier Murer, schwöre, alles das, was mir soeben vorgelesen wurde, gewissenhaft und treu zu halten, solange mir Gott und unsere heiligen Patrone helfen.
5: Moi, Alvar de Kondratsky, je jure d'observer loyalement et de bonne foi tout ce qui vient de m'être lu, aussi vrai que Dieu et le saint patron m'assiste.
6: Schwöre, alles das, was mir soeben vorgelesen wurde, gewissenhaft und treu zu halten, zwar mit Gott und unserer heiligen Patrone helfen.
1: Zum Verständnis, das war die offizielle vierte Landessprache der Schweiz, Rätoromanisch. Dieses Jahr wird es meines Wissens nach zwei Gardisten geben, die diese Sprache sprechen werden. Sonst schwört natürlich jeder in seiner Muttersprache.
7: Ich, Herr Bandier-Frey, schwöre, alles das, was mir soeben vorgelesen wurde, gewissenhaft und treu zu halten, zwar mit Gott und unserer heiligen Patrone helfen.
2: Ab! Ein! 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
5: 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Ich, Hellebardi Alben, schwere, alles das, was mir soeben vorgelesen wurde, gewissenhaft und treu zu halten, so wollen wir Gott und unsere heiligen Patronen helfen.
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1: Die bekannte Geste, die wir bei immer ausführen mit den drei Fingern, symbolisiert eigentlich Dreieinigkeit. Und mit der anderen Hand greifen wir an die Flagge, für die wir eben oder auf die wir den Eid leisten. Auf die Flagge der Päpstin Schweizer gerade.
8: Moi, Albert Detto, je jure d'observer loyalement et de bonne foi tout ce qu'il vient de m'être lu, aussi vrai que Dieu et nos saints patrons m'assistent. 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
6: 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Ich, hello, buddy, Imhoff, schwöre, alles das, was mir so eben vorgelesen wurde, gewissenhaft und treu zu halten, so wollen wir Gott und unsere heiligen Patronen helfen.

0: zu meinem Gott und unserer heiligen Patrone helfen. Ab! Ein!
1: Hello, Baldi! Nägele! Hier, Hofmeister!
0: Hör! Ich, Elevadier Wiesme, schwöre, alles das, was mir soeben vorgelesen wurde, gewissenhaft und treu zu halten, so wollen wir Gott und unsere heiligen Patrone helfen. 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

0: spielte der Fahnenmarsch der Schweizer Armee beim Weggang des Fahnendetachements. Mit diesem Marsch erfolgen sehr beliebte Auftritte in der Schweizer Armee und bei Großanlässen. Die Fahne wird dazu eben aufgerollt und aufrecht vor dem in Achtungsstellung oder dem Verband im Köcher vorgetragen. Eine Besonderheit in diesem Jahr, sozusagen jetzt hier in der Audienzhalle, ist ja auch die Ausrichtung der Fahne beim Schwur.
1: Absolut. Also, dass die Fahne den Personen bzw. den Familien und dem Papst zugerichtet ist, ist natürlich eine große Ehre bzw. ist eine sehr schöne Aussicht für uns, wenn wir die Möglichkeit haben, in diese Richtung zu schwören. Beim traditionellen Schwur in St. Damasushof steht man dem Vizekommandant gegenüber. Deswegen ist es sicher auch für diese Gardisten eine neue bzw. eine einzigartige Erfahrung, dem Papst gegenüber schwören zu können.
2: Spiel! Konzert!
0: Nun wieder die Banda der päpstlichen Schweizer Garde, die nun Stücke vorspielen wird.

die Musiker sind nun bereit und werden uns gleich ein paar Stücke vortragen, die auch Klassiker und normalerweise auch moderne Stücke, wir hören also zu.

Eine erwähnenswerte Information zu den Musikanten der päpstlichen Schweizergarde ist auch, dass diese alle normale Gardisten sind, die sich unter anderem dazu entschieden haben, Teil der Banda zu sein. Wir dürfen uns also glücklich schätzen, genug künstlerisch begabte Gardisten unter uns zu haben, um diese Banda überhaupt stellen zu können.

Es waren zwei Stücke, die gespielt wurden. Und auch wie üblich wird nicht nur mit dem Blasmusik, sondern auch speziell mit den Trommeln etwas vorgetragen. Das gehört ja auch jeweils dazu zum musikalischen Programm, das hier diese Feier umrahmt.

Das waren die Tamburen der Bande der Schweizer Garde, die ihre Stücke vorgetragen haben. Die Bande hat ja zunächst einmal klassische, traditionelle Märsche gespielt. Es folgt ja auch üblich dann moderne Stücke am Schluss noch, um die Feier ein bisschen aufzulockern sozusagen.

0: Und nun wird noch der Heilige Vater Papst Leo dann zum Schluss dieser Feier noch einige Worte an uns richten. Er begibt sich nun zum Mikrofon und wir hören zu, was der Heilige Vater zu dieser Vereidigung 2026 sagen wird.
1: Al termine di questa bella e toccante cerimonia.
0: Am Ende dieser schönen und bewegenden Zeremonie möchte ich Sie alle herzlich grüßen. Angefangen beim Herrn Bundespräsidenten der Eidgenossenschaft und den anderen Vertretern aus dem zivilen und militärischen Bereich. Mit Zuneigung und Dankbarkeit grüße ich die Angehörigen der Schweizer Gardisten. Vielen Dank für Ihr Kommen. Euch, liebe junge Männer, die ihr den Eid abgelegt habt, spreche ich meine Achtung und Dankbarkeit aus. Diese Geste, die ihr vollzogen habt, zeugt von einer Treueverpflichtung, die beseelt ist von jugendlicher Begeisterung und die auf dem Glauben an Gott und der Liebe zur Kirche gründet. Ich stelle sie unter den Schutz der Jungfrau Maria, ebenso wie den gesamten wertvollen Dienst der päpstlichen Schweizer Garde.
1: Auguro a tutti buona serata e buona festa. Einen schönen Abend und ein schönes Fest. Passez une bonne soirée et une bonne fête. Merci.
0: Das war Papst Leo XIV., der uns auch eben auf Deutsch einen schönen Abend und ein schönes Fest gewünscht hat. Hier in der Audienzhalle im Vatikan.

0: nimm ein Partyspiel.
1: Sapre, vorwärts! Marsch!

0: Der Schweizer Zapfenstreich wird ja in der Armee als Schlussstück eines Konzerts aufgeführt.
1: Herr Oberst, Oberstleutnant Trossier, melde Ihnen die Zeremonie beendet.
2: Und am Ende dieser Zeremonie meldet eben der Vizekommandant dem Kommandant die Zeremonie für beendet an, welcher dann beim Papst die Zeremonie für beendet erklärt. Danach geht das ganze Stück wieder zurück und dann ist das Piki eigentlich bereit, die Aula wieder zu verlassen.
1: Zum Befehl, Herr Oberst.

Genau, wie wir jetzt gut sehen können, richten sich die Gardisten wieder richtig aus. Vorne die Tamburen, danach folgen mit der Flagge, also mit der Fahne, sowie die Banda und dann schließlich das Piquet, das von den beiden Vizekorporalen angeführt wird.

Vizekommandant grüßt mit seinem Schwert im Vorbeigehen den Papst mit dieser Geste, was man eigentlich immer macht, wenn man das Piquet anmeldet, beziehungsweise einer wichtigen Person vorbeiläuft und das Piquet eben anmeldet. Man grüßt mit dem Schwert.

Anschließend verabschiedet sich auch der Papst, Papst Leo XIV. Beim Schweizer Bundespräsidenten Guy Pamela. Kurzer Austausch. Vertretern aus der Schweiz.

0: Und damit neigt sich unsere heutige Live-Übertragung dem Ende zu. Es war eine bewegende Feier, die uns lange in Erinnerung bleiben wird. Ich bedanke mich ganz herzlich bei Maximilian Fischer von der Schweizer Garde. Am Mikrofon verabschiedet sich Mario Galgano. Wir danken Ihnen herzlich für Ihr Interesse und Ihre Begleitung. Ein großes Dankeschön geht an alle unsere Hörerinnen und Hörer von Radio Vatikan und unseren Partnersendern, sowie an alle Zuschauerinnen und Zuschauer, die uns über unsere Social-Media-Kanäle auf YouTube, Facebook und Instagram sowie über Vatican News mitverfolgt haben. Diese Sendung war eine Produktion von Vatican Media für Vatican News und Radio Vatikan. Bleiben Sie uns gewogen und informieren Sie sich gerne weiterhin über unseren Newsletter, den WhatsApp-Infokanal und auf unserer Webseite. Wir wünschen Ihnen noch einen gesegneten und friedlichen Abend.
1: Auf Wiedersehen und ich danke Ihnen allen für Ihre Aufmerksamkeit. Es war mir eine Ehre, hier den Kommentator spielen zu dürfen.
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3: Das ist direkte Übertragung aus dem Vatikan, Damasushof, Vereidigungszeremonie der päpstlichen Schweizer Garde. 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

Wir freuen uns, dass Sie Radio Gloria eingeschaltet haben. Heute am Mittwoch, der 6. Mai 2026, in der 5. Osterwoche. Und Kille denkt heute an den seligen Marquard I. Er war Propst vom Kloster Wilten in Innsbruck. Herzlich begrüßt Sie Claudia Baumler. 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Am 9. beten wir den Rosenkranz und am 9:45 komplett das Nachtgebet der Kirche. Ab der 10. bis am Morgen um 6. ist das Nachtprogramm für Sie aufgeschaltet. 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Haben alle eine gute Zeit und viel Freude beim Hören von Radio Gloria. Und heute wenn wir besonders an unsere Schweizer Gardisten denken und für sie beten. Es grüßt Sie herzlich und wünscht Ihnen Gottes reichen Segen, Ihres Radio Gloria Team. Musik.

Liebe Hörerinnen und Hörer von Radio Gloria, wir übertragen jetzt über das KTV die Heilige Messe aus der Gebetsstadt Wigratsbad. Wir wollen uns auf die Begegnung mit Jesus vorbereiten. Im Namen des Vaters und des Sohnes und des Heiligen Geistes. Amen. Wir leben in Christus. Wir leben Christus. Tun wir es wirklich? Das ist meines Lebens letzter Sinn. Christus zu leben in dieser Zeit. Christus, wenn du nicht bist, dann möchte ich nicht sein. Du bist, du lebst. Nimm mich hin. Verfüge ganz über mich. Lass dein Handeln und Wandeln durch mich und uns alle heute zur Tat werden. Christus, Christus, Christus. Du bist mein Leben, meine Liebe, meine innerste Glut. Im Namen des Vaters und des Sohnes und des Heiligen Geistes. Amen.

Sei gegrüßt, heilige Gottesgebärerin, durch dich wurde uns das verlorene Leben wiedergeschenkt, denn du hast vom Himmel den Sohn empfangen und der Welt den Erlöser geboren. Im Namen des Vaters und des Sohnes und des Heiligen Geistes. Amen. Die Gnade unseres Herrn Jesus Christus, die Liebe Gottes des Vaters und die Gemeinschaft des Heiligen Geistes sei mit euch. Liebe Brüder und Schwestern, liebe Zuschauer via KTV, ich darf Sie recht herzlich begrüßen zu diesem heiligen Messopfer. Wir wollen heute die Gottesmutter ehren als Mutter und Mittlerin der Gnade. Wir werden heute im Evangelium hören, wie es darum geht, Frucht zu bringen, immer mehr Frucht zu bringen, weil Gott uns dazu befähigt. Und ich getraue mich zu sagen, am Beginn der heiligen Messe müssen wir alle eingestehen, wir waren schon bemüht, Frucht zu bringen, aber es hätte auch ein bisschen mehr sein können. Manches Mal ist es uns nicht gelungen, in der Liebe zu bleiben. Manches Mal, da haben wir uns selber zu wichtig genommen und haben den anderen übersehen oder auch den lieben Gott. Wollen wir jetzt am Beginn der heiligen Messe all diese Momente, wo wir keine Frucht gebracht haben, dem Herrn bringen und wollen wir ihn um sein Erbarmen bitten. Ich bekenne Gott dem Allmächtigen und allen Brüdern und Schwestern, dass ich Gutes unterlassen und Böses getan habe. Ich habe gesündigt in Gedanken, Worten und Werken durch meine Schuld, durch meine Schuld, durch meine große Schuld. Darum bitte ich die selige Jungfrau Maria, alle Engel und Heiligen, Brüder und Schwestern, für mich zu beten bei Gott, unserem Herrn. Der allmächtige Gott erbarme sich unser, erlasse uns die Sünden nach und führe uns zum ewigen Leben. Amen. Kyrie eleison. Christe eleison. Kyrie eleison. Lasset uns beten. Gott, nach deinem ewigen Plan hat die selige Jungfrau Maria den Urheber der Gnade geboren und du hast sie ihm zur Gefährtin im Geheimnis der Erlösung gegeben. Erhöre unser Gebet und gib, dass sie uns die Fülle deiner Gnade erlange und uns zum Hafen des ewigen Heiles geleite. Darum bitten wir durch Jesus Christus, deinen Sohn, unseren Herrn und Gott, der in der Einheit des Heiligen Geistes mit dir lebt und herrscht in alle Ewigkeit. Amen.

Lesung aus der Apostelgeschichte. In jenen Tagen kamen einige Leute von Judäa herab und lehrten die Brüder: Wenn ihr euch nicht nach dem Brauch des Mose beschneiden lasst, könnt ihr nicht gerettet werden. Da nun nicht geringer Zwist und Streit zwischen ihnen und Paulus und Barnabas entstand, beschloss man, Paulus und Barnabas und einige andere von ihnen sollten wegen dieser Streitfrage zu den Aposteln und den Ältesten nach Jerusalem hinaufgehen. Die Gemeinde gab ihnen das Weggeleit. Dann zogen sie durch Phönizien und Samarien. Dabei berichteten sie den Brüdern von der Bekehrung der Heiden und bereiteten damit allen Brüdern große Freude. Bei ihrer Ankunft in Jerusalem wurden sie von der Gemeinde und von den Ältesten und den Aposteln empfangen. Sie erzählten alles, was Gott mit ihnen zusammengetan hatte. Da erhoben sich einige aus der Partei der Pharisäer, die gläubig geworden waren, und sagten: Man muss sie beschneiden und von ihnen fordern, am Gesetz des Mose festzuhalten. Die Apostel und die Ältesten traten zusammen, um die Frage zu prüfen. Wort des lebendigen Gottes.

Der Herr sei mit euch. Aus dem Heiligen Evangelium nach Johannes. In jener Zeit sprach Jesus zu seinen Jüngern: Ich bin der wahre Weinstock und mein Vater ist der Winzer. Jede Rebe an mir, die keine Frucht bringt, schneidet er ab. Und jede Rebe, die Frucht bringt, reinigt er, damit sie mehr Frucht bringt. Ihr seid schon rein Kraft des Wortes, das ich zu euch gesagt habe. Bleibt in mir und ich bleibe in euch. Wie die Rebe aus sich keine Frucht bringen kann, sondern nur, wenn sie am Weinstock bleibt, so auch ihr, wenn ihr nicht in mir bleibt. Ich bin der Weinstock, ihr seid die Reben. Wer in mir bleibt und in wem ich bleibe, der bringt reiche Frucht. Denn getrennt von mir könnt ihr nichts vollbringen. Wer nicht in mir bleibt, wird wie die Rebe weggeworfen.

Liebe Brüder und Schwestern, im heutigen Evangelium, da geht es um das Fruchtbringen, wie man mehr Frucht bringen kann. Und am Ende müssen wir sagen, es ist gefährlich für uns Menschen, wenn wir von Fruchtbringen reden und von mehr Fruchtbringen reden, dann denken wir sofort an Gewinnmaximierung. Da denken wir an Leistung. Da denken wir zuallererst einmal an uns, was wir verändern können, damit es besser wird. Und stimmt, schadet nie, man darf sich gern hinterfragen. Aber wir überhören das entscheidende Wort des heutigen Evangeliums. Es ist nämlich ein Verb. Wir haben immer wieder das Verb bleiben gehört. Bleibt in mir, so wie ich in euch bleibe. Dass meine Worte in euch bleiben. Da ging es immer wieder um das Bleiben. Das Bleiben, das Bleiben. Vielleicht kann sich der eine oder andere noch erinnern, am Sonntag haben wir das Evangelium gehört, wo der Herr uns gesagt hat, im Haus meines Vaters gibt es viele Wohnungen. Und wir haben ein bisschen drüber nachgedacht, dass man Wohnungen auch mit Bleiben übersetzen kann. Den Bleiben. Und das ist so entscheidend, dass wir wissen, wir haben eine permanente, beständige Bleibe beim Herrn. Wir sollen bei ihm bleiben. Eben, es ist kein Gästezimmer, keine Ferienwohnung. Wir dürfen nicht nur einmal übernachten und müssen dann gehen, sondern es ist eine Bleibe beim Vater. Und darum geht es auch heute. Der Herr sagt, er ist der Weinstock, wir sind die Reben. Bleibt in mir, denn getrennt von mir könnt ihr nichts vollbringen. Wir haben auch in der Lesung so schön gehört, wie es die Apostel dann gemacht haben. Sie erzählten alles, was Gott mit ihnen zusammen getan hatte. Und ich glaube, wir würden Gefahr laufen, dass wir sagen, und sie erzählten alles, was sie mit dem lieben Gott getan haben. Aber nein, nein, der Hauptakteur ist der liebe Gott. Weil sie in ihm geblieben sind, in seiner Liebe, konnte sich diese Liebe auswirken. Konnten sie die Frohbotschaft nicht nur verkündigen, sondern die Verkündigung hat auch Aufnahme gefunden. Liebe Brüder und Schwestern, es ist für uns alle so wichtig, dass wir beim Herrn bleiben, im Herrn bleiben, dass seine Worte in uns bleiben. Weil dann können wir Frucht bringen. Dieses Fruchtbringen, das hat nichts mit Leistung zu tun. Nicht falsch verstehen, wir dürfen und müssen uns anstrengen, was die Tugenden angeht. Aber am Ende, es ist immer seine Gnade, die uns zuvorkommt. Es ist seine Liebe, die uns vorausgeht. Das heutige Evangelium, es spricht uns von der Beziehung zu Gott. Wir werden nur dann fruchtbare Menschen sein, im geistigen Sinne, wenn wir auch die Beziehung mit Gott leben und pflegen. Ich denke, der eine oder andere kennt sich da wesentlich besser aus in der Landwirtschaft, vor allem was dann eben den Weinbau angeht. Der Weinbau, er ist sehr zeitintensiv. Eben, es ist nicht damit getan, dass man mal ein bisschen ein paar Weinpflanzen anpflanzt, sondern die ersten paar Jahre müssen sie wachsen und gepflegt werden. Da geht es um die Reberziehung. Und dann nach 3-4 Jahren kann man langsam mal anfangen, an die Trauben zu denken, an den Wein. Und das ist mit sehr viel Arbeit verbunden. Da gibt es den Rebschnitt im Winter. Und da könnte jetzt jeder Winzer das besser erklären. Ich versuche es so gut ich kann. Aber keine Angst, das geht nicht nur um die Landwirtschaft. Eben da geht es dann darum beim Rebschnitt, dass man dann den Rebbogen neu setzt, neu verdrahtet, dass da wieder was wachsen kann, dass es nicht nur irgendwelche wilden Triebe gibt. Und dann im Sommer kommt man zur Rebpflege. Da muss man ausgeizen. Da muss man die ganzen überschüssigen Triebe, die einfach nur das Wasser und die Energie ziehen, abbrechen.

Und man muss auch die Laubarbeit machen. Man muss da manches an Blättern zurückschneiden, damit die Trauben auch genügend Sonne bekommen, damit sie dann eben auch den Zucker produzieren können, damit der Wein auch genießbar ist. Liebe Brüder und Schwestern, der Weinbau, dieses Bild, das der Herr benutzt, das hat mit unserem Weg der Heiligkeit zu tun. Es reicht nicht, dass wir einmal eingepflanzt worden sind in dem Weinberg des Herrn durch die Taufe und dann sagen wir, passt schon, weil da passt leider noch nichts. Also schon, aber nicht ganz. Eben, es geht darum, Frucht zu bringen. Wir sollten da kein Wildwuchs sein, sondern in unserer Gottesbeziehung sind wir eingeladen zu wachsen, beim Herrn zu bleiben, zu wachsen, Tag für Tag. Das Ende des heutigen Evangeliums war vielleicht ein bisschen komisch, weil der Herr am Ende sagt, und dass ihr meine Jünger werdet. Aber er sagt es zu seinen Jüngern. Aber das ist etwas ganz Wichtiges für uns, dass wir nie aufhören, uns nach Gott zu sehnen, uns nach ihm auszustrecken. Immer dann, wenn wir sagen, ich bin's schon, wird's gefährlich im geistigen Leben, weil wir dann stehen bleiben. Und meistens folgt auf den Stillstand der Rückschritt. Liebe Brüder und Schwestern, beim Herrn bleiben, die Beziehung pflegen, so wie die Rebe verbunden sein muss mit dem Weinstock, sonst kann sie keine Frucht bringen, sie verdorrt. Jemand, der uns in besonderer Weise da helfen kann und darf, das ist die Gottesmutter. Nicht, weil sie sich's eigenmächtig genommen hätte oder weil wir es ihr zugesprochen hätten, sondern weil es Gott so wollte, weil es in seinem Heilsplan lag. Der heilige Bernhard, er beschreibt sie so schön als Aquädukt. Durch sie fließt die Gnade zu uns. Liebe Brüder und Schwestern, wollen wir den Monat Mai nutzen, um noch viel mehr beim Herrn zu bleiben, dadurch, dass wir die Hand der Gottesmutter nehmen, dadurch, dass wir bei ihr bleiben. Und wir sehen, welch große Hilfe das ist, wenn man bei ihr bleibt. Es war nur Johannes unter dem Kreuz, der ausharrte, weil er bei der Gottesmutter geblieben ist. Sie hilft uns auch durch die schwierigen Momente, durch all unsere Sorgen und Nöte. Ich möchte schließen mit einem Zitat des heiligen Pater Maximilian Kolbes, möge es auch uns entzünden in der Liebe zum Herrn, uns entzünden in der Liebe zur Gottesmutter, dass wir ihre Hilfe auch wirklich annehmen, die der Himmel uns anbietet. Der heilige Pater Maximilian Kolbe hat geschrieben, lassen wir uns doch von Maria führen, damit wir durch sie Jesus ähnlicher werden. Das ist der sicherste und vollkommenste Weg. Weihe dich ganz unserer himmlischen Mutter und siegreich wirst du alle Schwierigkeiten im Leben bezwingen. Und du selbst wirst heilig, ein großer Heiliger werden, was ich dir aus vollem Herzen wünsche. Alle Heiligen, das kann man wirklich sagen, sind ein Werk der heiligen Jungfrau Maria. Und die besondere Andacht zu ihr ist das gemeinsame Merkmal der Heiligen. Liebe Brüder und Schwestern, in ein paar Wochen dürfen wir das Pfingstfest begehen und da sehen wir, welche Hilfe, welcher Vorteil es ist, wenn man bei Maria bleibt. Eben die Apostel verharrten einmütig im Gebet mit Maria. Wollen wir bei ihr bleiben, um noch viel mehr beim Herrn bleiben zu können. Und so können dann auch wir noch viel mehr Frucht bringen,

Jesus, Gottes und Mariens Sohn, hat sich der Menschen angenommen. Zu ihm wollen wir beten. Für die Kirche. Mehre in ihr das Vertrauen auf deine Liebe und die Treue zu deinen Weisungen. Christus, höre uns. Für alle Völker der Erde. Unterstütze die Bereitschaft zum Ausgleich der Interessen und zu friedlicher Zusammenarbeit. Christus, höre uns. Für die Trauernden. Richte die Gebeugten auf und erfülle sie mit deinem Trost. Christus, höre uns. Herr, wir bitten dich, schenk uns die Gnade, dass wir durch die Hilfe der Gottesmutter noch viel mehr bei dir bleiben und so auch Frucht bringen können in der Liebe. Christus, höre uns. Für die Verstorbenen. Gib ihnen Anteil an der Gemeinschaft deiner Heiligen. Christus, höre uns. Gütiger Gott, durch dein Erbarmen hast du die selige Jungfrau Maria geheiligt. Winde auf ihre Fürbitte auch uns deine Liebe zu, durch Christus, unseren Herrn.

0: Betet, Brüder und Schwestern, dass mein und euer Opfer Gott, dem allmächtigen Vater, gefalle.
1: Zum Lob und Ruhme seines Namens, zum Segen für uns und seine ganze heilige Kirche.
2: Herr, nimm die Gaben an, die wir beim Gedenken an die glorreiche Jungfrau Maria dir darbringen. Mache sie durch die Kraft des Heiligen Geistes für uns zum Opfer der Versöhnung und des Lobes und zum Sakrament der Erlösung. Was wir im Auftrag Christi des Mittlers feiern, verbinde uns mit dir und werde für uns zum nie versiegenden Strom des Heiles. Darum bitten wir durch ihn, Christus, unseren Herrn. Der Herr sei mit euch. Erhebet die Herzen. Lasset uns danken dem Herrn, unserem Gott. In Wahrheit ist es würdig und recht, dir, allmächtiger Vater, zu danken durch unseren Herrn Jesus Christus. Denn ihn, der wahrer Gott und wahrer Mensch ist, hast du bestellt zum einzigen Mittler zwischen dir und den Menschen. Er lebt auf ewig, um für uns zu bitten. Doch nach dem Ratschluss deiner Liebe übt die selige Jungfrau Maria, die Mutter und Gefährtin des Erlösers, in der Kirche einen mütterlichen Dienst aus, den Dienst der Fürsprache und der Vergebung, der Bitte und der Gnade, der Versöhnung und des Friedens. Das ganze Wirken ihrer mütterlichen Liebe lebt aus der einen Mittlerschaft Christi und schöpft all seine Kraft daraus. Deshalb suchen die Gläubigen in Angst und Gefahr vertrauensvoll Zuflucht bei der seligen Jungfrau und rufen sie an als Mutter der Barmherzigkeit und Dienerin der Gnade. Darum rühmen wir dich mit allen Engeln und Heiligen und singen vereint mit ihnen das Lob deiner Herrlichkeit.

Ja, du bist heilig, großer Gott, du bist der Quell aller Heiligkeit, darum bitten wir dich. Sende deinen Geist auf diese Gaben herab und heilige sie, damit sie uns werden, Leib und Blut deines Sohnes, unseres Herrn Jesus Christus. Denn am Abend, an dem er ausgeliefert wurde und sich aus freiem Willen dem Leiden unterwarf, nahm er das Brot und sagte Dank, brach es, reichte es seinen Jüngern und sprach, nehmet und esset alle davon, das ist mein Leib, der für euch hingegeben wird.

Ebenso nahm er nach dem Mahl den Kelch, dankte wiederum, reichte ihn seinen Jüngern und sprach: Nehmet und trinket alle daraus, das ist der Kelch des neuen und ewigen Bundes, mein Blut, das für euch und für alle vergossen wird, zur Vergebung der Sünden. Tut dies zu meinem Gedächtnis.

Geheimnis des Glaubens. Deinen Tod, o Herr, verkünden wir und deine Auferstehung preisen wir, bis du kommst in Herrn. Darum, gütiger Vater, feiern wir das Gedächtnis des Todes und der Auferstehung deines Sohnes und bringen dir so das Brot des Lebens und den Kelch des Heiles dar. Wir danken dir, dass du uns berufen hast, vor dir zu stehen und dir zu dienen. Wir bitten dich, schenke uns Anteil an Christi Leib und Blut und lass uns eins werden durch den Heiligen Geist. Gedenke deiner Kirche auf der ganzen Erde und vollende dein Volk in der Liebe, vereint mit unserem Papst Leo, unserem Bischof Bertram und allen Bischöfen, unseren Priestern und Diakonen und mit allen, die zum Dienst in der Kirche bestellt sind. Gedenke aller unserer Brüder und Schwestern, die entschlafen sind, in der Hoffnung, dass sie auferstehen. Nimm sie und alle, die in deiner Gnade aus dieser Welt geschieden sind, in dein Reich auf, wo sie dich schauen von Angesicht zu Angesicht. Vater, erbarme dich über uns alle, damit uns das ewige Leben zuteil wird, in der Gemeinschaft mit der seligen Jungfrau und Gottesmutter Maria, mit ihrem Bräutigam, dem heiligen Josef, mit deinen Aposteln und mit allen, die bei dir Gnade gefunden haben, von Anbeginn der Welt, dass wir dich loben und preisen durch deinen Sohn Jesus Christus. Durch ihn und mit ihm und in ihm ist dir, Gott allmächtiger Vater, in der Einheit des Heiligen Geistes alle Herrlichkeit und Ehre,

0: Wir heißen Kinder Gottes und wir sind es, so beten wir voll Vertrauen. Vater unser im Himmel, geheiligt werde dein Name, dein Reich komme, dein Wille geschehe, wie im Himmel, so auf Erden. Unser tägliches Brot gib uns heute und vergib uns unsere Schuld, wie auch wir vergeben unseren Schuldigern. Und führe uns nicht in Versuchung, sondern erlöse uns von den Bösen. Erlöse uns, Herr, allmächtiger Vater, von allem Bösen und gib Frieden in unseren Tagen. Komm uns zu Hilfe mit deinem Erbarmen und bewahre uns vor Verwirrung und Sünde, damit wir voll Zuversicht das Kommen unseres Erlösers, Jesus Christus, erwarten. Denn dein ist das Reich und die Kraft und die Herrlichkeit in Ewigkeit. Der Herr hat zu seinen Aposteln gesagt, Frieden hinterlasse ich euch, meinen Frieden gebe ich euch. Deshalb bitten wir, Herr Jesus Christus, schau nicht auf unsere Sünden, sondern auf den Glauben deiner Kirche und schenke ihr nach deinem Willen Einheit und Frieden. Und dieser Friede des Herrn sei allezeit mit euch.
1: Und mit deinem Geist.
0: Schenkt einander ein Zeichen des Friedens und der Versöhnung.

Seht das Lamm Gottes, das hinwegnimmt die Sünde der Welt. Herr, ich bin nicht würdig, dass du eingehst unter mein Dach, aber sprich nur ein Wort, so wird meine Seele gesund. Der Geist und die Braut sagen, komm, wer hört, der rufe, komm, wer durstig ist, der komme, wer will, empfange umsonst das Wasser des Lebens.

Mein Jesus, ich glaube, dass du im allerheiligsten Sakrament des Altares zugegen bist. Ich liebe dich über alles. Meine Seele sehnt sich nach dir. Da ich dich jetzt im Sakrament des Altares nicht empfangen kann, so komm bitte geistigerweise zu mir und nimm Wohnung in meinem Herzen. Ich umfange dich und vereinige mich mit dir. In tiefster Ehrfurcht bete ich dich an. Jesus, sei mir Jesus, sei du mein Licht, meine Kraft, mein Heil, mein Frieden. Segne mich und alle, die ich im Herzen trage. Halte mich fest und lass mich niemals von dir scheiden. Lass nicht zu, dass ich mich je von dir trenne. Mein Herr und mein Gott, nimm alles von mir, was mich hindert zu dir. Mein Herr und mein Gott, gib alles mir, was mich fördert zu dir. Mein Herr und mein Gott, nimm mich mir und gib mich ganz zu eigen dir. Maria, Frau der heiligen Eucharistie, lehre mich, Jesus zu lieben und für ihn zu leben wie du. Amen.

Lasset uns beten. Herr unser Gott, wir haben aus den Quellen des Heiles geschöpft und rufen zu dir. Lass uns auf die Fürsprache der seligen Jungfrau durch die Kraft des Sakramentes mit Christus, unserem Mittler, eins werden und immer treuer dem Werk der Erlösung dienen. Darum bitten wir durch ihn, Christus, unseren Herrn. Euch dann den Schlusssegen spenden darf, wollen wir noch die Andachtsgegenstände segnen. Unsere Hilfe ist im Namen des Herrn. Herr, erhöre mein Gebet. Lasset uns beten. Herr, unser Gott, dein geliebter Sohn, unser Herr Jesus Christus, ist am Kreuz gestorben, um alle Menschen zu erlösen. Er hat Sünde und Tod besiegt, wir bitten dich. Vertreibe alles Böse aus unserer Mitte. Segne die mitgebrachten Kreuze und stärke unseren Glauben, dass wir durch Jesu Kreuz und Auferstehung gerettet werden. Allmächtiger, ewiger Gott, Großes hast du an Maria getan. Das Leben der Heiligen ist uns Vorbild. Ihre Fürsprache erwirkt uns deine Hilfe. In ihrer Gemeinschaft erwarten wir das Erbe der Kinder Gottes. Segne die Bilder, Statuen und Medaillen der Gottesmutter, der heiligen Engel und der Heiligen. Blicke auf sie und schenke uns auf ihre Fürsprache das ewige Heil. Segne die Rosenkränze und alle, die sie beten. Segne die Kerzen, die uns an Christus, das Licht der Welt, erinnern und alle anderen mitgebrachten Andachtsgegenstände. Bewahre die Menschen vor allem Bösen und führe sie durch ein Leben der Gottes- und Nächstenliebe zum ewigen Leben bei dir. Darum bitten wir durch Christus, unseren Herrn. Wir beten jetzt ganz besonders für all die Menschen, die die heute gesegneten Andachtsgegenstände gebrauchen. Herr Jesus Christus, auf die Fürsprache deiner Mutter erhöre sie. Herr Jesus Christus, auf die Fürsprache deiner Mutter segne sie. Herr Jesus Christus, auf die Fürsprache deiner Mutter segne sie.

Liebe Brüder und Schwestern, wollen wir im Hinterkopf behalten, dass immer dann, wenn es um das Thema Frucht bringen geht im geistigen Leben, dann müssen wir in keinen Leistungsstress fallen. Wir müssen da nicht in ein Leistungsdenken hineinrutschen. Es geht um die Verbundenheit, um die Beziehung zum Herrn, dass wir in der wachsen sollen. Und wenn die Beziehung stimmt zum Herrn, dann hat das auch eine Auswirkung. Dann bringen wir eben auch Frucht durch die Gnade. Bringen wir Frucht durch die Liebe, die wir dann auch ausstrahlen können. So wollen wir uns noch der Gottesmutter weihen und sie bitten, sie möge uns helfen, dass es uns mehr und mehr gelingt, auch im Alltag beim Herrn zu bleiben. Mutter, dein bin ich für Zeit und Ewigkeit. Durch dich und mit dir will ich für immer ganz Jesus gehören. Amen. Der Herr sei mit euch. Gott, du Schöpfer aller Dinge, du hast uns Menschen die Welt anvertraut und willst, dass wir ihre Kräfte nützen. Aus dem Reichtum deiner Liebe schenkst du uns die Früchte der Erde, den Ertrag aus Garten und Acker, Weinberg und Wald, damit wir mit frohem und dankbarem Herzen dir dienen. Erhöre unser Gebet. Halte Ungewitter und Hagel, Überschwemmung und Dürre, Frost und alles, was uns schaden mag, von uns fern. Schenke uns alles, was wir zum Leben brauchen. Darum bitten wir durch Christus, unseren Herrn. Amen. Und der Segen des allmächtigen Gottes, des Vaters und des Sohnes und des Heiligen Geistes komme auf euch herab und bleibe bei euch alle Zeit. Geht hin in Frieden. Halleluja, Halleluja.

0: 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Heute am Mittwoch, der 6. Mai 2026, in der 5. Osterwoche. Und Kirche denkt heute an selige Markwart I. Er war Propst vom Kloster Wilter in Innsbruck. Herzlich begrüßt Sie Claudia Baumler. Und miteinander schauen wir jetzt, was das Tagesprogramm für Sie bereit hat. 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Am 8. musikalische Abendspaziergänge mit Simon Dach. 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Am 9. beten wir den Rosenkranz und am 9:45 komplett das Nachtgebet der Kirche. Ab der 10. bis am Morgen um 6. ist das Nachtprogramm für Sie aufgeschaltet. Sie hören Wiederholungen von Sendungen vom Tag, Gebet, viele kurze Gedanken dazwischen gestreut und Musik. Haben alle eine gute Zeit und viel Freude beim Hören von Radio Gloria. Und heute wollen wir besonders an unsere Schweizer Gardisten denken und für sie beten. Es grüßt Sie herzlich. Und wünscht Ihnen Gottes reiche Segen, Ihres Radio Gloria Team.
1: Liebe Kinder, hören gut zu. Jetzt kommt die Kindersendung Kids Ahoi.
2: Hallo zusammen, ich find's toll, dass ihr die Kindersendung eingeschaltet habt. Ich wünsche euch ganz viel Spass beim Zuhören. Heute gehört ihr ein Musical vom Adonia Verlag. Bei dem Musical gehören ihr viele Lieder, in denen geht's um die Geschichte. Also, lasst gut zu!

0: Kommt, wir wollen noch nicht aufhören beten. Wir müssen schon ein bisschen lernen, ein bisschen Ausdauer zu haben. Wenn Jesus gesagt hat, dass er uns jemanden schicken will, dann wird er so tun. Herr Jesus, danke.
1: Herr, ich will dich

0: Hysterie!
1: Hypnose? Also, dann ist es ausgegangen.

0: Kommt mit, wir gehen in den Tempel rauf und beten. Es ist gleich drei.
1: Petrus, findest du nicht auch super, wie immer mehr Leute zu uns kommen?
0: Das ist unser Auftrag. Wir sollen allen Leuten das Evangelium verkünden.
2: Ja, und das hat Folgen.
1: Was meinst du mit dem?
2: Ohne, dass es jemand verlangt hat, hat es schon Leute gegeben, die ihren Besitz verkauft haben, dass die Armen unterstützt werden
1: können. Schau, da oben ist auch gerade ein Armer.
2: Der ist nicht nur arm, der ist sogar gelähmt. Seit Geburt. Und bettelt da schon seit Jahr und Tag.
1: Den kennt man wenigstens. Manchmal hat es einen fremden Bettler hier.
2: Das ist doch überall so. In der Nähe von religiösen Zentren, wie zum Beispiel hier beim Tempel, lohnt sich das Betteln besser. Die Leute meinen, dass sie durch gute Taten vor Gott besser dastehen.
3: Hallo, hallo, nur eine kleine Gabe. Ein paar Münzen. Haben doch Verbarmen mit mir.
0: Schau mir in die Augen. Ich habe kein Gold und Silber. Aber das, was ich habe, das gebe ich dir. Im Namen von Jesus Christus von Nazareth. Stand auf und lauf!

0: Die Lage mit diesen sogenannten Aposteln spitzt sich zu. Jetzt tun schon Wunder, wie sie Jesus so da haben.
1: Ach, das Wunder haben sich sicher nur inszeniert, um uns noch mehr Leute abzuwerben.
0: Nein, du. Ich habe den Bursch kennt. Der war wirklich lang seit seiner Geburt. Aber gestern habe ich ihn gesehen im Tempo rumtanzen.
1: Bist du wirklich sicher? Woher nehmen denn die Apostel die Kraft?
0: Das muss irgendeine magische Gabe, so eine parapsychologische Manifestation sein. Sie behaupten, es komme von Gott.
1: Mir ist sie auch nicht so wohl bei dieser Geschichte. Aber wir Pharisäer müssen für Recht und Ordnung schauen. Nicht, dass noch unser jüdisches Vermächtnis befleckt wird.

0: Wir müssen euch inhaftieren.
1: Wir sind, Kraft von unserem Amt, dazu verpflichtet. Kommt mit.
2: Ja, dir, das war eine Sache. So ganz heimlich haben sie die Apostel abgeführt. Am anderen Tag haben sie sie dann verhört. Sie haben sie gefragt, in welchem Namen das sie die Wunder tügen. Es sind nämlich unterdessen noch viele andere Wunder passiert. Ich konnte die gar nicht alle aufschreiben, sonst wäre ich heute noch nicht fertig. Der Petrus hat geantwortet, wir handeln nur im Namen von Jesus von Nazareth. Im Namen von dem, der dir gekreuzigt hat. Er ist aber auferstanden. Und in keinem anderen Namen gibt es Rettung. Daraufhin haben ihn die Pharisäer eingeschärft, nicht mehr im Namen von Jesus zu predigen. Aber der Petrus und Johannes haben einfach ganz cool gesagt, tut uns leid, wir sind nicht in der Lage, etwas anderes zu erzählen als das, was wir selber gesehen und gehört haben. Die Pharisäer haben die Apostel nochmal bedroht. Dann mussten sie es aber freilassen.

0: Grosszügig?
1: Nein, er hat einfach auf die Stimme im Herz gehört und das da, wo ihm diese Stimme gesagt hat.
0: Haben die Apostel dann verlangt, dass alle alles verkaufen sollen und ihnen alles Geld geben?
1: Nein, eben gerade nicht. Alles ist freiwillig.
0: Du, ich weiss nicht, ob ich einfach zu all meinem Besitz könnte loslassen.
1: Wenn es dir Gott aufs Herz legt, dann gibt er dir auch Kraft, dass du das fertig bringst.
0: Der Hananias und Sapphira wollen den Bau ihres Grundstück verkaufen.
1: Schau, dort laufen sie. Haben sie es echt schon verkauft?
2: Hast du das Land verkauft?
3: Ja, ich habe sogar noch 1000 Gulden mehr bekommen, als ich gedacht habe.
2: Und jetzt willst du wirklich alles den Aposteln geben?
3: Ja, wir müssen fast. Wenn wir ihnen nur einen Teil geben, dann stehen wir kogelblöd da. Weil die anderen haben alle den ganzen Betrag gegeben.
2: Aber wir könnten doch einfach den Betrag geben, den wir gedacht haben, dass wir lösen können. Und die 1000 Gulden, die wir darüber rausbekommen haben, das sagen wir einfach niemandem.
3: Mensch, wir könnten das so machen.
2: Und warum nicht? Schliesslich weiss es ja niemand. Dann wird auch nicht umgeschnürt über uns. Und wir stehen als grosszügige Sponsoren da.
3: Also gut, wir machen es so.
2: Wir müssen aber zusammenheben. Wir müssen allen erzählen, dass wir genau das abgeben, was wir auch bekommen haben. Abgemacht.
3: Abgemacht.
2: Muss ja nicht mitkommen. Du kannst ihn allein bringen.
3: Ist gut, ich gehe gerade. Tschüss.
2: Tschüss.
4: Salut, Hananias. Wie geht's dir?
3: Nicht schlecht. Schau, ich habe unseren Acker verkauft und bringe dir hier noch das Geld, das wir dafür bekommen haben. Du es den Armen verteilen.
4: Hananias, warum hast du den Heiligen Geist belogen? Du hättest das ganze Geld auch dürfen selber behalten. Warum hast du dich zu dieser Tat verführen? Du hast nicht Menschen getauscht, sondern Gott.
2: Hallo zusammen. Habt ihr meine Schätzchen gesehen? Der Hananias ist doch schon vor 3 Stunden heimgegangen. Hat er das Geld gebracht? Hat er gesagt, woher das er noch geht?
4: Sapphira, habt ihr den Acker wirklich genau für diesen Preis verkauft?
2: Ja klar, kein Gulden mehr und kein Gulden weniger.
4: Warum habt ihr beschlossen, den Geist von Gott zu belügen? Schau, die Männer, die gerade von der Beerdigung von deinem Mann zurückkommen, werden auch dich heraustragen.

0: Das ist gefährlich, dass die Apostel immer noch öffentlich predigen. Warum können sie das auch nicht lassen? Soll doch jeder glauben, was er will. Aber er soll es wenigstens für sich behalten.
1: Ja, die Apostel sind schon fast ein bisschen fanatisch. So richtig fundamental.
2: Oh, tönt doch nicht so. Sie sagen ja nur das, was sie gesehen und erlebt haben. Sie tun ja niemandem etwas zu leid.
3: Und wer weiß, wenn es wirklich die Sache von Gott ist, dann kann kein Mensch etwas dagegen unternehmen.
2: Ja, dann sind sie nämlich unter dem Segen von Gott.
4: Wir müssen euch inhaftieren.
0: So, da könnt ihr so viel Predigung wieder wenden. Ihr habt die Lippen auf die hohen Priester hören.
5: Herr, unser Gott, wir wissen, wir sind in deinen Händen. Du führst uns nach deinem Plan und Willen. Nur dir wollen wir gehorsam sein.

0: Kommt, steht auf, die Türen sind offen.
1: Was sollen wir jetzt machen?
2: Einfach das, was unser Auftrag ist.
3: Wie meinst du das?
2: Wir gehen, denke ich, Tempel predigen.
1: Also los!

die Zeit geht immer so schnell vorbei. Für heute ist es das schon wieder gsi. Das Musical, wo ihr heute gehört habt, hat geheissen «Die 12 Apostel» und kommt vom Adonia Verlag Britnau. Heute habt ihr den zweiten Teil gehört. Das Musical kann man im Internet beim Adonia Verlag bestellen unter www.adonia.ch.

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2: Willkommen zu unserem musikalischen Abendspaziergang. Verehrte Hörerinnen und Hörer, dazu begrüßt Sie am Mikrofon Simon Dach.
3: Simon Dach führt uns heute anschaulich durch die Lebensgeschichte des heiligen Josef, Vorbild der Arbeiter, Schutzherr der Kirche. Unser wunderbares Vorbild und starker Fürbitter dieses großen Heiligen, ausgeschmückt mit schönen Musikstücken. Vielleicht wird für Sie diese Stunde zur vertieften Verehrung des heiligen Josef.

0: Der Marienmonat Mai beginnt am 1. Mai mit einem Festtag des heiligen Josefs des Arbeiters, womit die Kirche der Würde der menschlichen Arbeit gedenkt. Wenn die Gewerkschaften zu ihren Kundgebungen zusammenkommt, feiert die Kirche einen Arbeiter und gedenkt des Zimmermanns Josef, des Nährvaters Jesu. Josef der Arbeiter nennt Papst Pius XII. Den Gedenktag, den er 1955 einführte. Josef ist damit einer von zwei Heiligen, denen gleich zwei Gedenktage gewidmet sind. Der zweite ist der heilige Johannes der Täufer.
1: Dir, Josef, froh erschall der himmlischen Gesang. Dich preise auch zumal heute der Christenschar.

Und wie wird der heilige Josef in seinen Tätigkeiten in der bildenden Kunst dargestellt? Er steht eher am Rande. In manchen Bildern der Geburt Christi verschwindet er beinahe im Halbdunkel, ist etwa mit dem Kochen des Breis oder mit dem Trocknen der Windeln beschäftigt. Den Hirten oder den heiligen drei Königen hält er zur Anbetung des Kindes die Laterne. Bei der Darbringung im Tempel bringt er den Korb mit den Opfertauben. Bei der Flucht nach Ägypten führt er den Esel. Auf Bildern vom Leben der heiligen Familie in Nazareth ist der heilige Josef als Zimmermann zu sehen, mit Säge, Beil, Bohrer oder Winkelmaß in der Hand. Zuweilen hilft ihm dabei der halbwüchsige Jesus.

Historisch wichtig wurde vor allem Josephs Berufstätigkeit als Zimmermann, die ihn zum Patron aller Handwerker prädestinierte und später zum Vorbild der Arbeiter in der katholischen Soziallehre. Die Frage nach dem Beruf des Nährvaters Jesu muss man heute wohl etwas anders beantworten als früher, weil wir in unseren Tagen deutlich mehr über die Lebenszeit Josefs und Jesu wissen als frühere Jahrhunderte. Der Nachkomme König Davids war Bauhandwerker und errichtete Häuser aus Lehm und Stein. Er machte Höhlen bewohnbar und versah sie mit Vorbauten. Er schlug Zisternen aus und Treppen zu den höher gelegenen Siedlungen. Von seinen Vorfahren hatte er noch ererbten Grundbesitz in Bethlehem. Seinen Beruf übte er im fast 200 Kilometer entfernten Nazareth aus, da sich in der nahegelegenen Entwicklungsstadt Zippori genug Arbeitsmöglichkeiten boten. Die vorherrschende Realität dessen, was das Leben Jesu, Mariens und Josefs in der kleinen Stadt Nazareth auszeichnete, ist die Einfachheit. Obgleich von illustrer Herkunft durch ihre Vorfahren, schließlich stammten sie ja vom König David ab, führte die heilige Familie inmitten einer großen Verwandtschaft das Leben eines bescheidenen Heims, weder reich noch arm, während sie im Schweiß ihres Angesichts ihr tägliches Brot verdienten und die administrativen und sozialen Gesetze ihres Volkes achteten. Im Wechsel zwischen dem gemeinsamen Gebet in der Synagoge, den Riten und zahlreichen religiösen jüdischen Festen, dabei unter anderem der Ritus der Beschneidung, das Laubhüttenfest, die Wallfahrt zum Tempel nach Jerusalem, war das Gebetsleben der heiligen Familie äußerlich das eines jeden guten praktizierenden Israeliten ihrer Zeit. Das gemeinsame Leben Jesu Christi mit seinen Eltern zeugt auch von der gewaltigen Ausstrahlung, die ein in Liebe und Einfachheit geführtes Familienleben in Gott erreichen kann. Aus den Evangelien erfahren wir nur wenig über das, was man das verborgene Leben Jesus von Nazareth nennt. Jesus hat demnach mit Maria und Josef eine liebevolle und seinen Eltern gegenüber gehorsame Kindheit gelebt, die durch Güte und Demut und Gehorsam gekennzeichnet war. Das, was zwischen der Kindheit Jesu und seinem reiferen Alter von 30 Jahren geschah, wissen wir zum Teil von dem, was wir indirekt aus der Heiligen Schrift erfahren, aber vor allem aus der Gesamtheit der Schriften und Zeugnisse der Kirchentradition und ihrer Heiligen und Kirchenlehrer. Wir entdecken auf diese Art, dass Jesus in Nazareth in Galiläa mit seinen Eltern das Leben einer gottesfürchtigen und arbeitsamen jüdischen Familie gelebt hat.

Die heilige Familie war jedoch hinter der Bescheidenheit dieses Verhaltens, das die Sitten und Gebräuche ihrer Kultur achtete, so erfüllt von der erhabenen Wirklichkeit, dass einzig Stillschweigen und Zurückhaltung dem Heim im Nazareth die nötige heitere Zuversicht sichern konnten, um das Vorhaben Gottes fortzuführen, den Messias Jesus Christus, den Retter der Welt, den das Volk der Hebräer so sehnlich jahrhundertelang erwartet hatte, zur Welt zu bringen und über seine Kindheit und Jugend zu wachen, bis er seine volle menschliche Reife erreicht habe und die Verkündigung seines Evangeliums beginnen könne.

0: Begeben wir uns im Geist in die Werkstatt des heiligen Josef. Josef von Nazareth war auch in seiner Arbeit in allem auf Gott hin ausgerichtet. In der Liebe seines Herzens war er mit seiner jungfräulichen Gemahlin Maria verbunden und der kleine Jesus lernte schon bald, ihm zur Seite zu stehen und ihn bei der täglichen Arbeit zu unterstützen. Josef von Nazareth war in allem bestrebt, den Willen Gottes zu erfüllen und er gab Gott und den Menschen das, was ihnen gebührt. Er hat alles in großem Gottvertrauen aufgenommen und getragen. Der heilige Josef war in seinem Leben immer offen für Gott, so dass Gott ihn durch den Engel im Traum ansprechen konnte. Viermal wird in Matthäus 1-2 vom träumenden Josef gesprochen, der sieht und vor allem hört, was ihm Gott erschlossen und aufgetragen hat. Und er gehorcht gemäß dem Willen Gottes. Josef war also kein Mann des Wartens, sondern ein Mann des Hörens und Tuns.
1: Auf dem Höhepunkt der Heilsgeschichte und in der Fülle der Zeiten wird Josef, der Sohn Davids, vom Engel aufgerufen, seine Ehefrau zu sich zu nehmen und die Vaterschaft ihres Sohnes zu übernehmen, den sie vom Heiligen Geist empfangen hatte. Josef, der nicht wusste, wie er sich angesichts dieser außergewöhnlichen Mutterschaft Marias verhalten sollte, offenbart der Engel, dass er sich nicht als Fremder betrachten solle. Er führt Josef ein in das Mysterium der Mutterschaft Marias. Zweifelsohne hat Josef alle nötigen Gnaden empfangen, um diese einzigartige Vaterschaft auszuüben, die seine besondere Mission ausmacht. Nach Maria ist Josef unbestreitbar der größte Heilige des Himmels. Der heilige Gregor von Nazianz schrieb über ihn: Der Herr hat in Josef wie in einer Sonne alles vereint, was die Heiligen gemeinsam haben an Licht und Glanz.
2: Wir sind in Gefahr, die Situation in Bethlehem mit der Bildunterschrift »Es war einmal« zu versehen. Wir wissen, dass trotz eines wahrscheinlich in Bethlehem vorhandenen Obergemachs für die davidische Sippe, die es noch heute als Gastraum für die Großfamilie in der Tradition des Morgenlandes gibt, kein geeigneter Platz in dieser Herberge für die Intimität einer Geburt war. So nehmen sie schließlich mit einer Höhle vorlieb, die eigentlich als Stall für die Tiere der Sippe diente. Und trotzdem kommt bei aller Ärmlichkeit Josef aus dem Staunen nicht heraus. Er lauscht der Erzählung der Hirten. Und dieses Erstaunen erhebt die Bedeutung des Kindes, das in Windeln gewickelt in einer Krippe liegt, über alle äußere Not hinweg. Weil jetzt der Herr der Welt, der Retter, der Messias geboren ist.

Als der Stern von Bethlehem, dem eine Gruppe von weisen Männern aus der persischen Priesterkaste der Magi nach seinem Aufscheinen im Osten 2 Monate lang über eine Strecke von gut 1800 Kilometern gefolgt waren, diesen Weisen aus dem Morgenland auf ihrem nach Süden weisenden Weg von Jerusalem nach Bethlehem über eine Strecke von etwa 8 Kilometern noch einmal voraufleuchtete, um dann für immer hinter dem Horizont zu verschwinden, da lag die Geburt Jesu 8 Wochen zurück.

In dieser Zeit hatte sich viel ereignet. Die heilige Familie mochte sicherlich aus der provisorischen Höhlenunterkunft in ein Haus der davidischen Sippe gezogen sein, nachdem die Volkszählung erfolgt und das Städtchen sich wieder geleert hatte. Nach der ersten Woche war die Beschneidung Jesu erfolgt und Maria hatte bis zum Ablauf der Zeit ihrer kultischen Unreinheit, die auf 40 Tage festgelegt war, sich in ihre neue Rolle als Mutter eines Säuglings einleben können. Da die heilige Familie in der Nähe von Jerusalem sicherlich die Verwandte Elisabeth und deren Mann Zacharias noch einmal besuchte und dabei ihren Neffen Johannes bestaunen durfte, werden sie wohl auch das kalendarisch nächstgelegene jüdische Wochenfest Shavuot, das Fest der Toragebung im Tempel, mitgefeiert haben, zumal der Priester Zacharias sicherlich dabei einen Dienst zu verrichten hatte. Josef wird nun an eine Rückkehr nach Hause, nach Nazareth, gedacht haben. Im apokryphen Evangelium wird an dieser Stelle darüber aber berichtet. Und siehe, Josef hatte sich gerüstet, aus Judäa auszuziehen. Da entstand ein Lärm in Bethlehem, denn es kamen die Mager aus dem Morgenland. Unterstellen wir, dass die heilige Familie noch zu Besuch in Jerusalem war, als die Morgenländer dort eintrafen, um nach dem neugeborenen König der Juden zu forschen? So erfuhren Josef und Maria sicher davon, denn es heißt im Matthäusevangelium, dass König Herodes und mit ihm ganz Jerusalem über diese Nachricht erschraken. Der Stern aber, den die Magi im Osten hatten aufgehen sehen, zog vor ihnen her, bis sie zu dem Ort kamen, an dem das Kind war. Und als sie den Stern sahen, hatten sie eine überaus große Freude.

Gemäß dem mosaischen Gesetz musste eine genesene Wöchnerin nach 40 Tagen den Tempel in Jerusalem aufsuchen, um ein Opfer der Reinigung darbringen zu lassen. Natürlich nahm an dieser Zeremonie die ganze Familie teil. Als Oberhaupt der heiligen Familie überreichte also Josef dem Priester ein paar Turteltauben oder zwei Tauben als Reinigungsopfer. Zugleich fand die sogenannte Darstellung des 40 Tage alten Jesus beim Tempelpriester statt. Seine Weihe durch diesen und die anschließende Loslösung vom Eigentumsrecht Jahwes auf eine jede Erstgeburt durch die üblichen 5 Silberlinge, eine Geldgabe, wie sie in Numeri 18 zu Aarons Zeiten geboten worden war. Auf den Armen Marias betritt Jesus das erste Mal den Tempel, das Haus seines Vaters. Zu seiner Darstellung und für das Reinigungsopfer Mariens? Und es erfüllte sich die Prophezeiung des Propheten Maleachi, bei dem es heißt: Und dann kommt plötzlich zu seinem Tempel der Herr, den ihr sucht, und der Bote des Bundes, den ihr herbeiwünscht.

0: Die Flucht der heiligen Familie vor den Häschern des Herodes dürfte in der Chronologie wohl anschließend anzusetzen sein.
1: Folgt man der altchristlichen Tradition, die, wie man jetzt immer wieder durch archäologische Entdeckungen feststellen kann, viel zuverlässiger ist als alle Spekulationen von theologisch vorgeprägten Bibelwissenschaftlern, dann ist der Exilaufenthalt der heiligen Familie in der Nähe von Alt-Kairo zu lokalisieren. Die dortige koptische Kirche Abu Serga bewahrt die Tradition an diese Präsenz in Ägypten bis heute lebendig, und in dem ägyptischen Ort Zaitun wird diese Erinnerung ebenfalls wachgehalten, weil dort die heilige Familie unter einem Berg Ahorn ausgeruht habe, woraufhin dort viele Heilungen bis in die heutige Zeit hinein zu beobachten waren. An der Straße von Kairo nach Mataria, auf der die heilige Familie gewandert sein soll, befindet sich in Zaitun eine koptische Kuppelkirche St. Maria, über der Marienerscheinungen im Jahr 1968 von vielen hunderttausend Menschen, unter ihnen auch Moslems und evangelische Christen, glaubwürdig bezeugt sind.
0: Der Komponist Hector Berlioz hat in seinem Werk Die Kindheit Christi Szenen dieser Fluchtgeschichte musikalisch dargestellt. Hören wir an dieser Stelle seine Schilderung der Ruhe und Rast der heiligen Familie auf ihrem Weg.

Im Matthäusevangelium finden wir den Bericht, dass Josef im Traum einen Befehl erhalten hatte, nach Hause zurückzukehren. Mit der Heimkehr nach Nazareth begann dann endlich die normale Zeit des Heranwachsens Jesu, der zunahm an Alter und Weisheit. Im Grunde wissen wir nicht viel über den heiligen Josef, wenn wir uns die Evangelien anschauen. Markus sagt gar nichts über ihn, Johannes führt ihn lediglich zweimal an. Auch die Zitate bei Lukas und Erwähnungen bei Matthäus bieten wenig Anhaltspunkte. Josef, der Mann Marias, von ihr wurde Jesus geboren. Wir erfahren nichts über Ort und Datum seiner Geburt und kein einziges Wort Josefs wird uns überliefert. In der Absicht Gottes ist der Name Josef in Zeit und Ewigkeit vereint mit jenem Marias und Jesu. Mehr noch als Johannes der Täufer, der das Lamm Gottes ankündigt, ist Josef der stille Diener des Wortes, der hinter seiner Mission zurücktritt in beispielhaftem Verzicht

In dem dritten Band seines Werks Jesus von Nazareth setzt sich Josef Ratzinger, Papst Benedikt XVI., mit den Kindheitsgeschichten Jesu in einer Art inneren Dialog, im Ineinander von Vergangenheit, Gegenwart und Zukunft, auseinander. Am Schluss des Epilogs dieses Buchs liest man im Anschluss an die Begebenheit mit dem zwölfjährigen Jesus im Tempel nach dem folgenden Zitat aus dem zweiten Kapitel des Lukas-Evangeliums: Dann kehrte er mit ihnen nach Nazareth zurück und war ihnen gehorsam. Seine Mutter bewahrte alles, was geschehen war, in ihrem Herzen. Jesus aber wuchs heran und seine Weisheit nahm zu und er fand Gefallen bei Gott und den Menschen. Der Aussage von Jesu Wachsen an Weisheit und Alter fügt Lukas aus dem ersten Samuelbuch die Formel hinzu, die sich dort auf den jungen Samuel bezieht. Er wuchs an Gunst, Gnade, Wohlgefallen bei Gott und den Menschen. Der Evangelist greift damit noch einmal den Zusammenhang zwischen der Geschichte von Samuel und der Kindheitsgeschichte Jesu auf, der zuerst im Magnificat, dem Lobgesang Marias bei der Begegnung mit Elisabeth erschienen war. Dieser Hymnus der Freude und der Lobpreisung des Gottes, der die Kleinen liebt, ist eine Neufassung des Dankgebets, mit dem Hannah, die Mutter Samuels, die kinderlos gewesen war, für das Geschenk des Knaben dankt, mit dem der Herr ihr Leid gewendet hatte. In der Jesusgeschichte, so sagt uns der Evangelist mit seiner Zitation, wiederholt sich die Geschichte von Samuel auf einer höheren Ebene in endgültiger Weise. Wichtig ist auch, was Lukas über Jesu Wachstum, nicht nur an Alter, sondern auch an Weisheit sagt. Als Mensch lebt er nicht in einem abstrakten Allwissen, sondern ist eingewurzelt in eine konkrete Geschichte, in Ort und Zeit, in die Phasen menschlichen Lebens

0: In der Josefskirche von Nazareth befindet sich unter der Krypta eine aus dem Felsen geschlagene Wohnhöhle. Hier hat nach der Tradition Jesus im Hause des Nährvaters seine Jugend verbracht. In der Mitte der Grotte diente eine runde, natürliche Felsplatte als Tisch. Schächte benutzte man als Getreide- und Ölspeicher, vielleicht auch für Mehl und Wein. Hier konnte tatsächlich eine Familie gut Platz finden. Dazu bot ein solcher Wohnraum einen doppelten Vorteil. Kühle im Sommer, Wärme und Schutz vor Regen im Winter. Vielleicht hat an diesem Ort unter der Leitung von Josef und Maria Jesus seine Lebensschule begonnen, um immer tiefer in das Geheimnis seiner Berufung hineinzuwachsen, in das Mysterium der Gottessohnschaft. In der Stille des einfachen Lebens von Nazareth, fern von allem Tumult der Tagespolitik, fern von allem Lärm oberflächlicher Zerstreuung, lernte Jesus die innige Zwiesprache mit seinem himmlischen Vater. Hier im Haus von Nazareth heiligte Jesus mit Josef die menschliche Arbeit und verlieh ihr eine Würde des Dienstes an und für Gott. Das Fest Josef des Arbeiters hat diesen Aspekt besonders im Blick.
1: Hören wir abschließend ein Gebet, das Papst Paul VI. In einer Rede während eines Besuches in Nazareth sprach. Gegrüßet seist du, heiliger Josef. Gott hat dich mit Gnadenreich beschenkt. Auf deinen Armen durftest du den Heiland tragen und unter deinen Augen wuchs er heran. Du bist gepriesen unter allen Männern und gepriesen ist Jesus, das göttliche Kind und deine jungfräuliche Lebensgefährtin. Heiliger Josef, den Gott erwählt hat zum Pflegevater seines eingeborenen Sohnes, sei du allzeit unser Fürsprecher in unseren Sorgen um unsere Familien, um unser Wohlergehen und unsere Berufsarbeit. Steh uns endlich auch gütig bei in der Stunde unseres Todes. Amen.

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1: Wir beten heute den glorreichen Rosenkranz im Anliegen von Radio Gloria und im Anliegen der Zuhörerschaft. Im Namen des Vaters und des Sohnes und des Heiligen Geistes.
2: Amen.
1: Ich glaube an Gott, den Vater, den Allmächtigen, den Schöpfer des Himmels und der Erde, und an Jesus Christus, seinen eingeborenen Sohn, unseren Herrn, empfangen durch den Heiligen Geist, geboren von der Jungfrau Maria, gelitten unter Pontius Pilatus, gekreuzigt, gestorben und begraben, hinabgestiegen in das Reich des Todes, am dritten Tage auferstanden von den Toten, aufgefahren in den Himmel, er sitzt zu Rechten Gottes, des allmächtigen Vaters, von dort wiederkommen, zu richten die Lebenden und die Toten. Ich glaube an den Heiligen Geist, die heilige katholische Kirche, Gemeinschaft der Heiligen, Vergebung der Sünden, Auferstehung der Toten und das ewige Leben. Amen.
3: Vater unser im Himmel, geheiligt werde dein Name, dein Reich komme, dein Wille geschehe, wie im Himmel, so auf Erden.
4: Unser tägliches Brot gib uns heute und vergib uns unsere Schuld, wie auch wir vergeben unseren Schuldigen. Und führe uns nicht in Versuchung, sondern erlöse uns von dem Bösen. Amen.
5: Gegrüßet seist du, Maria, voll der Gnade. Der Herr ist mit dir. Du bist gebenedeit unter den Frauen, und gebenedeit ist die Frucht deines Leibes, Jesus, denn uns den Glauben vermehre.
6: Heilige Maria, Mutter Gottes, bitte für uns Sünder, jetzt und in der Stunde unseres Todes. Amen.
7: Gegrüßet seist du, Maria, voll der Gnade. Der Herr ist mit dir. Du bist gebenedeit unter den Frauen, und gebenedeit ist die Frucht deines Leibes, Jesus, denn uns die Hoffnung stärke.
8: Heilige Maria, Mutter Gottes, bitte für uns Sünder, jetzt und in der Stunde unseres Todes. Amen.
9: Gegrüßet seist du, Maria, volle Gnade. Der Herr ist mit dir. Du bist gebenedeit unter den Frauen, und gebenedeit ist die Frucht deines Leibes, Jesus, denn uns die Liebe entzünde.
10: Heilige Maria, Mutter Gottes, bitte für uns Sünder, jetzt und in der Stunde unseres Todes. Amen.
11: Ehre sei dem Vater,
12: und dem Sohn, und dem Heiligen Geist, wie im Anfang, so auch jetzt und alle Zeit und in Ewigkeit. Amen.
13: O mein Jesus,
14: verzeih uns unsere Sünden, bewahre uns vor dem Feuer der Hölle, führe alle Seelen in den Himmel, besonders jene, die deiner Barmherzigkeit am meisten bedürfen.
15: Vater unser im Himmel, geheiligt werde dein Name, dein Reich komme, dein Wille geschehe, wie im Himmel, so auf Erden.
16: Unser tägliches Brot gib uns heute und vergib uns unsere Schuld, wie auch wir vergeben unseren Schuldigen, und führe uns nicht in Versuchung, sondern erlöse uns von dem Bösen. Amen.
17: Gegrüßet seist du, Maria, voll der Gnade. Der Herr ist mit dir. Du bist gebenedeit unter den Frauen, und gebenedeit ist die Frucht deines Leibes, Jesus, der von den Toten auferstanden ist.
18: Heilige Maria, Mutter Gottes, bitte für uns Sünder, jetzt und in der Stunde unseres Todes. Amen.
19: Gegrüßet seist du, Maria, voll der Gnade, der Herr ist mit dir. Du bist gebenedeit unter den Frauen, und gebenedeit ist die Frucht deines Leibes, Jesus, der von den Toten auferstanden ist.
20: Heilige Maria, Mutter Gottes, bitte für uns Sünder, jetzt und in der Stunde unseres Todes. Amen.
2: Gegrüßet seist du, Maria, voll der Gnade. Der Herr ist mit dir. Du bist gebenedeit unter den Frauen, und gebenedeit ist die Frucht deines Leibes, Jesus, der von den Toten auferstanden ist.
21: Heilige Maria, Mutter Gottes, bitte für uns Sünder, jetzt und in der Stunde unseres Todes. Amen.
2: Gegrüßet seist du, Maria, voll der Gnade. Der Herr ist mit dir. Du bist gebenedeit unter den Frauen, und gebenedeit ist die Frucht deines Leibes, Jesus, der von den Toten auferstanden ist.
21: Heilige Maria, Mutter Gottes, bitte für uns Sünder, jetzt und in der Stunde unseres Todes. Amen.
2: Gegrüßet seist du, Maria, voll der Gnade. Der Herr ist mit dir. Du bist gebenedeit unter den Frauen, und gebenedeit ist die Frucht deines Leibes, Jesus, der von den Toten auferstanden ist.
21: Heilige Maria, Mutter Gottes, bitte für uns Sünder, jetzt und in der Stunde unseres Todes. Amen.
2: Gegrüßet seist du, Maria, volle Gnade. Der Herr ist mit dir. Du bist gebenedeit unter den Frauen, und gebenedeit ist die Frucht deines Leibes, Jesus, der von den Toten auferstanden ist.
21: Heilige Maria, Mutter Gottes, bitte für uns Sünder, jetzt und in der Stunde unseres Todes. Amen.
2: Gegrüßet seist du, Maria, voll der Gnade. Der Herr ist mit dir. Du bist gebenedeit unter den Frauen, und gebenedeit ist die Frucht deines Leibes, Jesus, der von den Toten auferstanden ist.
21: Heilige Maria, Mutter Gottes, bitte für uns Sünder, jetzt und in der Stunde unseres Todes. Amen.
2: Gegrüßet seist du, Maria, voll der Gnade. Der Herr ist mit dir. Du bist gebenedeit unter den Frauen, und gebenedeit ist die Frucht deines Leibes, Jesus, der von den Toten auferstanden ist.
21: Heilige Maria, Mutter Gottes, bitte für uns Sünder, jetzt und in der Stunde unseres Todes. Amen.
2: Gegrüßet seist du, Maria, voll der Gnade. Der Herr ist mit dir. Du bist gebenedeit unter den Frauen, und gebenedeit ist die Frucht deines Leibes, Jesus, der von den Toten auferstanden ist.
21: Heilige Maria, Mutter Gottes, bitte für uns Sünder, jetzt und in der Stunde unseres Todes. Amen.
2: Gegrüßet seist du, Maria, voll der Gnade. Der Herr ist mit dir. Du bist gebenedeit unter den Frauen, und gebenedeit ist die Frucht deines Leibes, Jesus, der von den Toten auferstanden ist.
21: Heilige Maria, Mutter Gottes, bitte für uns Sünder, jetzt und in der Stunde unseres Todes. Amen.
22: Ehre sei dem Vater, und dem
23: Sohn, und dem Heiligen Geist, wie im Anfang, so auch jetzt und alle Zeit, und in Ewigkeit. Amen.
24: O mein Jesus, verzeih uns unsere Sünden, bewahre uns vor dem Feuer der Hölle, führe alle Seelen in den Himmel, besonders jene, die deiner Barmherzigkeit am meisten bedürfen.
25: O Maria, ohne Sünden empfange,
26: bitte für uns, die wir zu dir unsere Zuflucht nehmen.
27: Vater unser im Himmel, geheiligt werde dein Name, dein Reich komme, dein Wille geschehe, wie im Himmel, so auf Erden.
28: Unser tägliches Brot gib uns heute, und vergib uns unsere Schuld, wie auch wir vergeben unseren Schuldigen, und führe uns nicht in Versuchung, sondern erlöse uns von dem Bösen. Amen.
29: Gegrüßt seist du, Maria, voller Gnade, der Herr ist mit dir. Du bist gebenedeit unter den Frauen, und gebenedeit ist die Frucht deines Leibes, Jesus, der in den Himmel aufgefahren ist.
30: Heilige Maria, Mutter Gottes, bitte für uns Sünder, jetzt und in der Stunde unseres Todes. Amen.
29: Gegrüßt seist du, Maria, voller Gnade, der Herr ist mit dir. Du bist gebenedeit unter den Frauen, und gebenedeit ist die Frucht deines Leibes, Jesus, der in den Himmel aufgefahren ist.
30: Heilige Maria, Mutter Gottes, bitte für uns Sünder,
0: jetzt und in der Stunde unseres Todes. Amen.
29: Gegrüßt seist du, Maria, voller Gnade, der Herr ist mit dir. Du bist gebenedeit unter den Frauen, und gebenedeit ist die Frucht deines Leibes, Jesus, der in den Himmel aufgefahren ist.
0: Heilige Maria, Mutter Gottes, bitte für uns Sünder, jetzt und in der Stunde unseres Todes. Amen.
29: Gegrüßt seist du, Maria, voller Gnade, der Herr ist mit dir. Du bist gebenedeit unter den Frauen, und gebenedeit ist die Frucht deines Leibes, Jesus, der in den Himmel aufgefahren ist.
0: Heilige Maria, Mutter Gottes, bitte für uns Sünder, jetzt und in der Stunde unseres Todes. Amen.
29: Gegrüßt seist du, Maria, voller Gnade, der Herr ist mit dir. Du bist gebenedeit unter den Frauen, und gebenedeit ist die Frucht deines Leibes, Jesus, der in den Himmel aufgefahren ist.
0: Heilige Maria, Mutter Gottes, bitte für uns Sünder, jetzt und in der Stunde unseres Todes. Amen.
29: Gegrüßt seist du, Maria, voller Gnade, der Herr ist mit dir. Du bist gebenedeit unter den Frauen, und gebenedeit ist die Frucht deines Leibes, Jesus, der in den Himmel aufgefahren ist.
0: Heilige Maria, Mutter Gottes, bitte für uns Sünder, jetzt und in der Stunde unseres Todes. Amen.
29: Gegrüßt seist du, Maria, voller Gnade, der Herr ist mit dir. Du bist gebenedeit unter den Frauen, und gebenedeit ist die Frucht deines Leibes, Jesus, der in den Himmel aufgefahren ist.
0: Heilige Maria, Mutter Gottes, bitte für uns Sünder, jetzt und in der Stunde unseres Todes. Amen.
29: Gegrüßt seist du, Maria, voller Gnade, der Herr ist mit dir. Du bist gebenedeit unter den Frauen, und gebenedeit ist die Frucht deines Leibes, Jesus, der in den Himmel aufgefahren ist.
0: Heilige Maria, Mutter Gottes, bitte für uns Sünder, jetzt und in der Stunde unseres Todes. Amen.
29: Gegrüßt seist du, Maria, voller Gnade, der Herr ist mit dir. Du bist gebenedeit unter den Frauen, und gebenedeit ist die Frucht deines Leibes, Jesus, der in den Himmel aufgefahren ist.
0: Heilige Maria, Mutter Gottes, bitte für uns Sünder, jetzt und in der Stunde unseres Todes. Amen.
29: Gegrüßt seist du, Maria, voller Gnade, der Herr ist mit dir. Du bist gebenedeit unter den Frauen, und gebenedeit ist die Frucht deines Leibes, Jesus, der in den Himmel aufgefahren ist.
0: Heilige Maria, Mutter Gottes, bitte für uns Sünder, jetzt und in der Stunde unseres Todes. Amen.
27: Ehre sei dem Vater, und dem Sohn, und dem Heiligen Geist, wie im Anfang, so auch jetzt und alle Zeit, und in Ewigkeit. Amen.
29: O mein Jesus,
0: verzeih uns unsere Sünden, bewahre uns vor dem Feuer der Hölle, führe alle Seelen in den Himmel, besonders jene, die deiner Barmherzigkeit am meisten bedürfen.
29: O Maria, ohne Sünden empfangen,
0: bitte für uns, die wir zu dir unsere Zuflucht nehmen. Amen.
1: Vater unser im Himmel, geheiligt werde dein Name, dein Reich komme, dein Wille geschehe, wie im Himmel, so auf Erden.
3: Unser tägliches Brot gib uns heute, und vergib uns unsere Schuld, wie auch wir vergeben unseren Schuldigen. Und führe uns nicht in Versuchung, sondern erlöse uns von dem Bösen. Amen.
1: Gegrüßet seist du, Maria, voll der Gnade, der Herr ist mit dir. Du bist gebenedeit unter den Frauen, und gebenedeit ist die Frucht deines Leibes, Jesus, der uns den Heiligen Geist gesandt hat.
3: Heilige Maria, Mutter Gottes, bitte für uns Sünder, jetzt und in der Stunde unseres Todes. Amen.
1: Gegrüßet seist du, Maria, voll der Gnade, der Herr ist mit dir. Du bist gebenedeit unter den Frauen, und gebenedeit ist die Frucht deines Leibes, Jesus, der uns den Heiligen Geist gesandt hat.
3: Heilige Maria, Mutter Gottes, bitte für uns Sünder, jetzt und in der Stunde unseres Todes. Amen.
1: Gegrüßet seist du, Maria, voll der Gnade, der Herr ist mit dir. Du bist gebenedeit unter den Frauen, und gebenedeit ist die Frucht deines Leibes, Jesus, der uns den Heiligen Geist gesandt hat.
4: Heilige Maria, Mutter Gottes, bitte für uns Sünder, jetzt und in der Stunde unseres Todes. Amen.
1: Gegrüßet seist du, Maria, voll der Gnade, der Herr ist mit dir. Du bist gebenedeit unter den Frauen, und gebenedeit ist die Frucht deines Leibes, Jesus, der uns den Heiligen Geist gesandt hat.
4: Heilige Maria, Mutter Gottes, bitte für uns Sünder, jetzt und in der Stunde unseres Todes. Amen.
1: Gegrüßet seist du, Maria, voll der Gnade, der Herr ist mit dir. Du bist gebenedeit unter den Frauen, und gebenedeit ist die Frucht deines Leibes, Jesus, der uns den Heiligen Geist gesandt hat.
4: Heilige Maria, Mutter Gottes, bitte für uns Sünder, jetzt und in der Stunde unseres Todes. Amen.
1: Gegrüßet seist du, Maria, voll der Gnade, der Herr ist mit dir. Du bist gebenedeit unter den Frauen, und gebenedeit ist die Frucht deines Leibes, Jesus, der uns den Heiligen Geist gesandt hat.
4: Heilige Maria, Mutter Gottes, bitte für uns Sünder, jetzt und in der Stunde unseres Todes. Amen.
1: Gegrüßet seist du, Maria, voll der Gnade, der Herr ist mit dir. Du bist gebenedeit unter den Frauen, und gebenedeit ist die Frucht deines Leibes, Jesus, der uns den Heiligen Geist gesandt hat.
4: Heilige Maria, Mutter Gottes, bitte für uns Sünder, jetzt und in der Stunde unseres Todes. Amen.
1: Gegrüßet seist du, Maria, voll der Gnade, der Herr ist mit dir. Du bist gebenedeit unter den Frauen, und gebenedeit ist die Frucht deines Leibes, Jesus, der uns den Heiligen Geist gesandt hat.
4: Heilige Maria, Mutter Gottes, bitte für uns Sünder, jetzt und in der Stunde unseres Todes. Amen.
1: Gegrüßet seist du, Maria, voll der Gnade, der Herr ist mit dir. Du bist gebenedeit unter den Frauen, und gebenedeit ist die Frucht deines Leibes, Jesus, der uns den Heiligen Geist gesandt hat.
4: Heilige Maria, Mutter Gottes, bitte für uns Sünder, jetzt und in der Stunde unseres Todes. Amen.
1: Gegrüßet seist du, Maria, voll der Gnade, der Herr ist mit dir. Du bist gebenedeit unter den Frauen, und gebenedeit ist die Frucht deines Leibes, Jesus, der uns den Heiligen Geist gesandt hat.
4: Heilige Maria, Mutter Gottes, bitte für uns Sünder, jetzt und in der Stunde unseres Todes. Amen.
1: Ehre sei dem Vater,
4: und dem Sohn, und dem Heiligen Geist, wie im Anfang, so auch jetzt und alle Zeit, und in Ewigkeit. Amen.
1: O mein Jesus,
4: verzeih uns unsere Sünden, bewahre uns vor dem Feuer der Hölle, führe alle Seelen in den Himmel, besonders jene, die deiner Barmherzigkeit am meisten bedürfen.
1: O Maria, ohne Sünde empfangen,
4: bitte für uns, die wir zu dir unsere Zuflucht nehmen. Amen.
25: Vater unser im Himmel, geheiligt werde dein Name, dein Reich komme, dein Wille geschehe, wie im Himmel, so auf Erden.
16: Unser tägliches Brot gib uns heute, und vergib uns unsere Schuld, wie auch wir vergeben unseren Schuldigen, und führe uns nicht in Versuchung, sondern erlöse uns von dem Bösen. Amen.
25: Gegrüßet seist du, Maria, volle Gnade. Der Herr ist mit dir. Du bist gebenedeit unter den Frauen, und gebenedeit ist die Frucht deines Leibes, Jesus, der dich, o Jungfrau, in den Himmel aufgenommen hat.
4: Heilige Maria, Mutter Gottes, bitte für uns Sünder, jetzt und in der Stunde unseres Todes. Amen.
25: Gegrüßet seist du, Maria, voll der Gnade, der Herr ist mit dir. Du bist gebenedeit unter den Frauen, und gebenedeit ist die Frucht deines Leibes, Jesus, der dich, o Jungfrau, in den Himmel aufgenommen hat.
4: Heilige Maria, Mutter Gottes, bitte für uns Sünder,
5: jetzt und in der Stunde unseres Todes. Amen.
25: Gegrüßet seist du, Maria, volle Gnade. Der Herr ist mit dir. Du bist gebenedeit unter den Frauen, und gebenedeit ist die Frucht deines Leibes, Jesus, der dich, o Jungfrau, in den Himmel aufgenommen hat.
5: Heilige Maria, Mutter Gottes, bitte für uns Sünder, jetzt und in der Stunde unseres Todes. Amen.
25: Gegrüßet seist du, Maria, volle Gnade, der Herr ist mit dir. Du bist gebenedeit unter den Frauen, und gebenedeit ist die Frucht deines Leibes, Jesus, der dich, o Jungfrau, in den Himmel aufgenommen hat.
5: Heilige Maria, Mutter Gottes, bitte für uns Sünder, jetzt und in der Stunde unseres Todes. Amen.
25: Gegrüßet seist du, Maria, volle Gnade, der Herr ist mit dir. Du bist gebenedeit unter den Frauen, und gebenedeit ist die Frucht deines Leibes, Jesus, der dich, o Jungfrau, in den Himmel aufgenommen hat.
5: Heilige Maria, Mutter Gottes, bitte für uns Sünder, jetzt und in der Stunde unseres Todes. Amen.
25: Gegrüßet seist du, Maria, volle Gnade, der Herr ist mit dir. Du bist gebenedeit unter den Frauen, und gebenedeit ist die Frucht deines Leibes, Jesus, der dich, o Jungfrau, in den Himmel aufgenommen hat.
5: Heilige Maria, Mutter Gottes, bitte für uns Sünder, jetzt und in der Stunde unseres Todes. Amen.
25: Gegrüßet seist du, Maria, voller Gnade, der Herr ist mit dir. Du bist gebenedeit unter den Frauen, und gebenedeit ist die Frucht deines Leibes, Jesus, der dich, o Jungfrau, in den Himmel aufgenommen hat.
5: Heilige Maria, Mutter Gottes, bitte für uns Sünder, jetzt und in der Stunde unseres Todes. Amen.
25: Gegrüßet seist du, Maria, volle Gnade, der Herr ist mit dir. Du bist gebenedeit unter den Frauen, und gebenedeit ist die Frucht deines Leibes, Jesus, der dich, o Jungfrau, in den Himmel aufgenommen hat.
5: Heilige Maria, Mutter Gottes, bitte für uns Sünder, jetzt und in der Stunde unseres Todes. Amen.
25: Gegrüßet seist du, Maria, volle Gnade, der Herr ist mit dir. Du bist gebenedeit unter den Frauen, und gebenedeit ist die Frucht deines Leibes, Jesus, der dich, o Jungfrau, in den Himmel aufgenommen hat.
5: Heilige Maria, Mutter Gottes, bitte für uns Sünder, jetzt und in der Stunde unseres Todes. Amen.
25: Gegrüßet seist du, Maria, volle Gnade, der Herr ist mit dir. Du bist gebenedeit unter den Frauen, und gebenedeit ist die Frucht deines Leibes, Jesus, der dich, o Jungfrau, in den Himmel aufgenommen hat.
5: Heilige Maria, Mutter Gottes, bitte für uns Sünder, jetzt und in der Stunde unseres Todes. Amen.
25: Ehre sei dem Vater,
5: und dem Sohn, und dem Heiligen Geist, wie im Anfang, so auch jetzt und alle Zeit, und in Ewigkeit. Amen.
25: O mein Jesus,
5: verzeih uns unsere Sünden, bewahre uns vor dem Feuer der Hölle, führe alle Seelen in den Himmel, besonders jene, die deiner Barmherzigkeit am meisten bedürfen.
25: O Maria ohne Sünden empfangen,
5: bitte für uns, die wir zu dir in unsere Zuflucht nehmen.
25: Amen.
29: Vater unser im Himmel, geheiligt werde dein Name, dein Reich komme, dein Wille geschehe, wie im Himmel, so auf Erden.
6: Unser tägliches Brot gib uns heute, und vergib uns unsere Schuld, wie auch wir vergeben unseren Schuldigern, und führe uns nicht in Versuchung, sondern erlöse uns von dem Bösen. Amen.
29: Gegrüßet seist du, Maria, voller Gnade, der Herr ist mit dir. Du bist gebenedeit unter den Frauen, und gebenedeit ist die Frucht deines Leibes, Jesus, der dich, o Jungfrau, im Himmel gekrönt hat.
5: Heilige Maria, Mutter Gottes, bitte für uns Sünder, jetzt und in der Stunde unseres Todes. Amen.
29: Gegrüßt seist du, Maria, voller Gnade, der Herr ist mit dir. Du bist gebenedeit unter den Frauen, und gebenedeit ist die Frucht deines Leibes, Jesus, der dich, o Jungfrau, im Himmel gekrönt hat.
5: Heilige Maria, Mutter Gottes,
7: bitte für uns Sünder, jetzt und in der Stunde unseres Todes. Amen.
29: Gegrüßt seist du, Maria, voller Gnade, der Herr ist mit dir. Du bist gebenedeit unter den Frauen, und gebenedeit ist die Frucht deines Leibes, Jesus, der dich, o Jungfrau, im Himmel gekrönt hat.
7: Heilige Maria, Mutter Gottes, bitte für uns Sünder, jetzt und in der Stunde unseres Todes. Amen.
29: Gegrüßt seist du, Maria, voller Gnade, der Herr ist mit dir. Du bist gebenedeit unter den Frauen, und gebenedeit ist die Frucht deines Leibes, Jesus, der dich, o Jungfrau, im Himmel gekrönt hat.
7: Heilige Maria, Mutter Gottes, bitte für uns Sünder, jetzt und in der Stunde unseres Todes. Amen.
29: Gegrüßt seist du, Maria, voller Gnade, der Herr ist mit dir. Du bist gebenedeit unter den Frauen, und gebenedeit ist die Frucht deines Leibes, Jesus, der dich, o Jungfrau, im Himmel gekrönt hat.
7: Heilige Maria, Mutter Gottes, bitte für uns Sünder, jetzt und in der Stunde unseres Todes. Amen.
29: Gegrüßt seist du, Maria, voller Gnade, der Herr ist mit dir. Du bist gebenedeit unter den Frauen, und gebenedeit ist die Frucht deines Leibes, Jesus, der dich, o Jungfrau, im Himmel gekrönt hat.
7: Heilige Maria, Mutter Gottes, bitte für uns Sünder, jetzt und in der Stunde unseres Todes. Amen.
29: Gegrüßt seist du, Maria, voller Gnade, der Herr ist mit dir. Du bist gebenedeit unter den Frauen, und gebenedeit ist die Frucht deines Leibes, Jesus, der dich, o Jungfrau, im Himmel gekrönt hat.
7: Heilige Maria, Mutter Gottes, bitte für uns Sünder, jetzt und in der Stunde unseres Todes. Amen.
29: Gegrüßt seist du, Maria, voller Gnade, der Herr ist mit dir. Du bist gebenedeit unter den Frauen, und gebenedeit ist die Frucht deines Leibes, Jesus, der dich, o Jungfrau, im Himmel gekrönt hat.
7: Heilige Maria, Mutter Gottes, bitte für uns Sünder, jetzt und in der Stunde unseres Todes. Amen.
29: Gegrüßt seist du, Maria, voller Gnade, der Herr ist mit dir. Du bist gebenedeit unter den Frauen, und gebenedeit ist die Frucht deines Leibes, Jesus, der dich, o Jungfrau, im Himmel gekrönt hat.
7: Heilige Maria, Mutter Gottes, bitte für uns Sünder, jetzt und in der Stunde unseres Todes. Amen.
29: Gegrüßt seist du, Maria, voller Gnade, der Herr ist mit dir. Du bist gebenedeit unter den Frauen, und gebenedeit ist die Frucht deines Leibes, Jesus, der dich, o Jungfrau, im Himmel gekrönt hat.
7: Heilige Maria, Mutter Gottes, bitte für uns Sünder, jetzt und in der Stunde unseres Todes. Amen.
29: Gegrüßt seist du, Maria, voller Gnade, der Herr ist mit dir. Du bist gebenedeit unter den Frauen, und gebenedeit ist die Frucht deines Leibes, Jesus, der dich, o Jungfrau, im Himmel gekrönt hat.
7: Heilige Maria, Mutter Gottes, bitte für uns Sünder, jetzt und in der Stunde unseres Todes. Amen.
29: Ehre sei dem Vater,
7: und dem Sohn, und dem Heiligen Geist, wie im Anfang, so auch jetzt und alle Zeit, und in Ewigkeit. Amen.
29: O mein Jesus,
7: verzeih uns unsere Sünden, bewahre uns vor dem Feuer der Hölle, führe alle Seelen in den Himmel, besonders jene, die deine Barmherzigkeit am meisten bedürfen.
29: O Maria, ohne Sünden empfangen,
7: bitte für uns, die wir zu dir unsere Zuflucht nehmen. Amen.
8: Sei gegrüßt, o Königin, Mutter der Barmherzigkeit, unser Leben, unsere Wonne und unsere Hoffnung sei gegrüßt. Zu dir rufen wir, verbannte Kinder Evas, zu dir seufzen wir, trauernd und weinend, in diesem Tal der Tränen. Wohlan denn, unsere Fürsprecherin, wende deine barmherzigen Augen uns zu. Und nach diesem Elend zeige uns, Jesus, die gebenedeite Frucht deines Leibes. O gütige, o milde, o süße Jungfrau Maria.
9: Heiliger Erzengel Michael, verteidige uns im Kampfe gegen die Bosheit und die Nachstellungen des Teufels, sei unser Schutz. Gott gebiete ihm, so bitten wir flehentlich. Und du, Fürst der himmlischen Heerscharen, stürze den Satan und die anderen bösen Geister, die zum Verderben der Menschen die Welt durchziehen, mit Gottes Kraft hinab in den Abgrund. Amen. Im Namen des Vaters und des Sohnes und des Heiligen Geistes. Amen. Gelobt sei Jesus Christus in Ewigkeit. Amen.
10: Im Gebet verbunden mit Ihnen und der ganzen Zuhörerschaft von Radio Gloria. Michael, Peter und Simon Galliker.

0: wollen jetzt miteinander das Abendgebet beten.
1: Wir beten zu der Mutter Gottes mit Wort vom heiligen Alfons Maria von Liguori. Im Namen des Vaters und des Sohnes und des Heiligen Geistes. Amen. In deine Hände lege ich mein Heil. Heilige Maria, du makellose Jungfrau, meine Mutter. Du bist die Mutter meines Herrn, die Königin der Welt, die Fürsprecherin, Hoffnung und Zuflucht der Sünder. Zu dir komme ich heute, ich der Armseligste von allen. Ich verehre dich, große Königin. Ich danke dir für alle Gnaden, die du mir bisher erwiesen hast. Vor allem dafür, dass du mich vor der Hölle bewahrt hast, die ich so oft verdient habe. Ich liebe dich, liebenswürdigste Herrin. Weil ich dich liebe, darum will ich dir auch stets dienen und will alles tun, was in meinen Kräften steht, dass du auch von den anderen geliebt wirst. Auf dich setze ich mein ganzes Vertrauen. In deine Hände lege ich mein Heil. Nimm mich an als deinen Diener. Birg mich unter deinen Schutzmantel, du Mutter der Barmherzigkeit. Du bist so mächtig bei Gott. So bewahre mich denn vor jeder Versuchung. Oder erlange mir wenigstens die Kraft, sie bis an mein Ende jederzeit zu überwinden. Du musst mir eine wahre Liebe zu Jesus Christus erwirken. Durch dich hoffe ich, einst selig zu sterben. Gute Mutter, um der Liebe willen, die du zu Gott trägst, bitte ich dich, stehe mir allzeit hilfreich bei, besonders im letzten Augenblick meines Lebens. Verlass mich nicht, bis du mich selig im Himmel siehst. Dort werde ich dich preisen und deine Erbarmungen besingen, die ganze Ewigkeit. So hoffe ich, so sei es. Im Namen des Vaters und des Sohnes und des Heiligen Geistes. Amen. Maria mit dem Kinde lieb, uns allen deinen Segen gib.
0: Gute Nacht alle miteinander und Gottes Reiche segne.

O Gott, komm mir zu Hilfe. Herr, eile mir zu helfen. Ehre sei dem Vater und dem Sohn und dem Heiligen Geist. Wie im Anfang, so auch jetzt und alle Zeit und in Ewigkeit. Amen. Halleluja. Liebe Mitchristen, in dieser Osterzeit möchten wir Jesus danken, dass er unsere Schuld auf sich genommen hat und uns das neue österliche Leben geschenkt hat. Und so möchten wir uns besinnen, wie sehr das österliche Leben auch in unserem Alltag darf Platz finden. Ich bekenne Gott dem Allmächtigen und allen Brüdern und Schwestern, dass ich Gutes unterlassen und Böses getan habe. Ich habe gesündigt in Gedanken, Worten und Werken. Durch meine Schuld, durch meine Schuld, durch meine große Schuld. Darum bitte ich die selige Jungfrau Maria, alle Engel und Heiligen und euch, Brüder und Schwestern, für mich zu beten bei Gott, unserem Herrn. Der allmächtige Gott erbarme sich unser, erlasse uns die Sünden nach und führe uns zum ewigen Leben. Amen. Schon wirft die Erde sich zur Nacht des dunklen Mantels Falten um, der Schlaf des Todes sanftes Bild führt uns dem Grab des Schlummers zu. Wenn uns die schwarze Nacht umhüllt, sind wir von Traum und Wahn bedrängt, bedroht von Zweifel und von Angst, der Macht des Bösen ausgesetzt. Christus, du Leben, Wahrheit, Licht, wachsamer Hüter, sei uns nah, dass hell der Glaube in uns wacht, auch in des Schlafes dunkler Zeit. Den Sohn und Vater bitten wir und auch den Geist, der beide eint. Dreieinige Macht, die alles lenkt, behüte uns in dieser Nacht. Amen. Halleluja, Halleluja, Halleluja. Herr, ich suche Zuflucht bei dir. Lass mich doch niemals scheitern. Rette mich in deiner Gerechtigkeit. Wende dein Ohr mir zu, erlöse mich bald. Sei mir ein schützender Fels, eine feste Burg, die mich rettet. Denn du bist mein Fels und meine Burg, um deines Namens willen wirst du mich führen und leiten. Du wirst mich befreien aus dem Netz, das sie mir heimlich legten. Denn du bist meine Zuflucht, in deine Hände lege ich voll Vertrauen meinen Geist. Du hast mich erlöst, Herr, du treuer Gott. Ehre sei dem Vater und dem Sohn und dem Heiligen Geist, wie im Anfang, so auch jetzt und alle Zeit und in Ewigkeit. Amen. Aus der Tiefe rufe ich Herr zu dir. Herr, höre meine Stimme, wende dein Ohr mir zu, achte auf mein lautes Flehen. Würdest du, Herr, unsere Sünden beachten? Herr, wer könnte bestehen? Doch bei dir ist Vergebung, damit man in Ehrfurcht dir dient. Ich hoffe auf den Herrn, es hofft meine Seele. Ich warte voll Vertrauen auf sein Wort.

Meine Seele wartet auf den Herrn, mehr als die Wächter auf den Morgen. Mehr als die Wächter auf den Morgen soll Israel harren auf den Herrn. Denn beim Herrn ist die Huld, bei ihm ist Erlösung in Fülle. Ja, er wird Israel erlösen von all seinen Sünden. Ehre sei dem Vater und dem Sohn und dem Heiligen Geist, wie im Anfang, so auch jetzt und alle Zeit und in Ewigkeit. Amen. Halleluja, Halleluja, Halleluja. Aus dem Epheserbrief. Lasst euch durch den Zorn nicht zur Sünde hinreißen. Die Sonne soll über eurem Zorn nicht untergehen. Gebt dem Teufel keinen Raum. Herr, auf dich vertraue ich, in deine Hände lege ich mein Leben. Halleluja, Halleluja. Lass leuchten über deinem Knecht dein Antlitz. Hilf mir in deiner Güte. Halleluja, Halleluja. Ehre sei dem Vater und dem Sohn und dem Heiligen Geist. Herr, auf dich vertraue ich, in deine Hände lege ich mein Leben. Halleluja, Halleluja. Sei unser Heil, Herr, wenn wir wachen, und unser Schutz, wenn wir schlafen, damit wir wachen mit Christus und ruhen in seinem Frieden. Halleluja. Nun lässt du, Herr, deinen Knecht, wie du gesagt hast, in Frieden scheiden. Denn meine Augen haben das Heil gesehen, das du vor allen Völkern bereitet hast. Ein Licht, das die Heiden erleuchtet, und Herrlichkeit für dein Volk Israel. Ehre sei dem Vater und dem Sohn und dem Heiligen Geist, wie im Anfang, so auch jetzt und alle Zeit und in Ewigkeit. Amen. Sei unser Heil, o Herr, wenn wir wachen, und unser Schutz, wenn wir schlafen, damit wir wachen mit Christus und ruhen in seinem Frieden. Halleluja. Lasset uns beten. Herr Jesus Christus, du bist gütig und von Herzen demütig. Das Joch, das du denen auflegst, die dir nachfolgen, ist nicht drückend, und deine Last ist leicht. Nimm gnädig an, was wir uns heute vorgenommen und was wir vollbracht haben. Erneuere uns durch die Ruhe der Nacht und mache uns morgen eifriger in deinem Dienst, der du lebst und herrschest in alle Ewigkeit. Amen. Eine ruhige Nacht und ein gutes Ende gewähre uns der allmächtige Herr. Amen. So, möchte ich mir jetzt noch den Segen Gottes erbitten für die heutige Nacht und für den morgigen Tag. Der Herr sei mit euch und mit deinem Geiste. Es segne und behüte euch der allmächtige und barmherzige Gott, der Vater und der Sohn und der Heilige Geist. Amen.

0: Wir hören jetzt die Wiederholung von der Generalaudienz mit Papst Leo XIV.
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2: Wir hören nun einen Bibeltext aus der Offenbarung des Johannes. Danach sah ich, und siehe, eine große Schar aus allen Nationen und Stämmen, Völkern und Sprachen. Niemand konnte sie zählen. Sie standen vor dem Thron und vor dem Lamm, gekleidet in weiße Gewänder und trugen Palmzweige in den Händen. Sie riefen mit lauter Stimme und sprachen: Die Rettung kommt von unserem Gott, der auf dem Thron sitzt, und von dem Lamm. Wort des lebendigen Gottes.
3: Du Livre de l'Apocalypse.
2: Die Bibelstelle wird nun auch in den anderen Sprachen der verschiedenen Pilgerinnen und Pilger, die bei der Audienz anwesend sind, vorgetragen.
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5: 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Danach sah ich und siehe eine große Schar aus allen Nationen und Stämmen, Völkern und Sprachen. Niemand konnte sie zählen. Sie standen vor dem Thron und vor dem Lamm, gekleidet in weiße Gewänder und trugen Palmzweige in den Händen. Sie riefen mit lauter Stimme und sprachen: Die Rettung kommt von unserem Gott, der auf dem Thron sitzt, und von dem Lamm. Wort des lebendigen Gottes.
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2: Es folgt nun die Katechese des Heiligen Vaters, nachdem der Bibeltext in verschiedenen Sprachen vorgetragen worden war. Brüder und Schwestern, guten Tag und herzlich willkommen. Wenn wir uns heute mit einem Abschnitt aus Kapitel 7 der Konstitution des Zweiten Vatikanischen Konzils über die Kirche befassen, wollen wir über eines ihrer wesentlichen Merkmale nachdenken, die eschatologische Dimension. Die Kirche schreitet nämlich in dieser irdischen Geschichte stets auf ihr endgültiges Ziel zu: die himmlische Heimat. Es handelt sich um eine wesentliche Dimension, die wir jedoch oft vernachlässigen oder herunterspielen, weil wir uns zu sehr auf das unmittelbar Sichtbare und auf die konkreteren Dynamiken des Lebens der christlichen Gemeinschaft konzentrieren. Die Kirche ist das Volk Gottes auf seinem Weg durch die Geschichte, das das Reich Gottes zum Ziel all seines Handelns hat. Jesus hat die Kirche gerade dadurch ins Leben gerufen, dass er dieses Reich der Liebe, der Gerechtigkeit und des Friedens verkündet hat. Wir sind daher aufgerufen, die gemeinschaftliche und kosmische Dimension des Heils in Christus zu betrachten und unseren Blick auf diesen endgültigen Horizont zu richten, um alles in dieser Perspektive zu betrachten und zu beurteilen. Die Kirche lebt in der Geschichte im Dienst am Kommen des Reiches Gottes in der Welt. Sie verkündet allen und zu allen Zeiten die Worte dieser Verheißung. Sie empfängt ein Unterpfand davon in der Feier der Sakramente, besonders der Eucharistie, und verwirklicht und erfährt deren innere Logik in Beziehungen der Liebe und des Dienstes. Zugleich weiß sie sich als Ort und Werkzeug, an dem die Vereinigung mit Christus inniger verwirklicht wird. Erkennt jedoch zugleich an, dass das Heil durch Gott im Heiligen Geist auch außerhalb ihrer sichtbaren Grenzen geschenkt werden kann. In diesem Zusammenhang trifft die Konstitution Lumen Gentium eine wichtige Aussage. Die Kirche ist universales Heilssakrament. Das heißt, Zeichen und Werkzeug jener Fülle des Lebens und des Friedens, die Gott versprochen hat. Das bedeutet, dass sie sich nicht vollkommen mit dem Reich Gottes identifiziert, sondern dessen Keim und Anfang ist. Denn die Vollendung wird der Menschheit und dem Kosmos erst am Ende geschenkt werden. Die Gläubigen in Christus wandeln daher in dieser irdischen Geschichte, die von der Reifung des Guten, aber auch von Ungerechtigkeiten und Leiden geprägt ist, ohne sich Illusionen zu machen oder zu verzweifeln. Sie leben ausgerichtet auf die Verheißung, die sie von dem, der alles neu macht, empfangen haben. So erfüllt die Kirche ihre Sendung zwischen dem Schon des Beginns des Reiches Gottes in Jesus und dem noch nicht der versprochenen und erwarteten Vollendung. Als Hüterin einer Hoffnung, die den Weg erhält, ist sie auch mit der Aufgabe betraut, klare Worte zu sprechen, um alles abzulehnen, was das Leben beeinträchtigt und dessen Entfaltung verhindert, und Stellung zu beziehen zugunsten der Armen, der Ausgebeuteten, der Opfer von Gewalt und Krieg, sowie all jener, die an Leib und Seele leiden. Als Zeichen und Sakrament des Reiches Gottes ist die Kirche das pilgernde Volk Gottes auf Erden, das gerade ausgehend von der endgültigen Verheißung die Dynamiken der Geschichte im Lichte des Evangeliums liest und deutet, das Böse in all seinen Formen anprangert und in Wort und Tat das Heil verkündet, das Christus für die gesamte Menschheit verwirklichen will, sowie sein Reich der Gerechtigkeit, der Liebe und des Friedens. Die Kirche verkündet also nicht sich selbst. Im Gegenteil, in ihr muss alles auf das Heil in Christus verweisen. In dieser Perspektive ist die Kirche aufgerufen, demütig die menschliche Schwäche und Vergänglichkeit ihrer Institutionen anzuerkennen, die, obwohl sie im Dienst des Reiches Gottes stehen, das vergängliche Antlitz dieser Welt tragen. Keine kirchliche Institution darf verabsolutiert werden. Vielmehr sind sie, da sie in der Geschichte und in der Zeit leben, zu einer ständigen Umkehr, zur Erneuerung der Formen und zur Reform der Strukturen, zur ständigen Erneuerung der Beziehungen aufgerufen, damit sie ihrer Sendung wirklich gerecht werden können. Auch die Beziehung zwischen den Christen, die heute ihre Sendung erfüllen, und jenen, die das irdische Leben bereits vollendet haben und sich nun in einem Zustand der Läuterung oder der Seligkeit befinden, muss im Horizont des Reiches Gottes verstanden werden. Lumen Gentium bekräftigt nämlich, dass alle Christen eine einzige Kirche bilden, dass es eine Gemeinschaft und eine Teilhabe an den geistlichen Gütern gibt, die auf der Vereinigung aller Gläubigen mit Christus beruht, einer geschichtlichen Sorge, geschwisterlichen Sorge zwischen der irdischen und der himmlischen Kirche. Jene Gemeinschaft der Heiligen, die besonders in der Liturgie erfahren wird. Che si sperimenta in particolare nella liturgia. Indem wir für die Verstorbenen beten und den Spuren jener folgen, die bereits als Jünger Jesu gelebt haben, werden auch wir auf unserem Weg gestärkt und vertiefen die Anbetung Gottes. Vom einen Geist geprägt und in der einen Liturgie vereint, loben und verherrlichen wir gemeinsam mit denen, die uns im Glauben vorausgegangen sind, die heiligste Dreifaltigkeit. Wir sind den Konzilsvätern dankbar, dass sie uns an diese so wichtige und so schöne Dimension des Christseins erinnert haben. Und wir versuchen, sie in unserem Leben zu pflegen. Soweit die Katechese des Heiligen Vaters. Nun werden Zusammenfassungen der Katechese in den verschiedenen Sprachen folgen und Grüße des Heiligen Vaters an die unterschiedlichen Pilgergruppen, die hier versammelt sind.
3: 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L'Église chemine dans l'histoire, toujours tournée vers son but ultime, qui est la patrie céleste. Elle est le lieu et le moyen par lesquels l'union avec le Christ s'opère de manière plus étroite. L'Église est le sacrement universel du salut, c'est-à-dire le signe et l'instrument de cette plénitude de vie et de paix promise par Dieu, dont l'accomplissement ne sera donné à l'humanité et au cosmos qu'à la fin des temps. Il faut également souligner la relation entre les chrétiens accomplissant aujourd'hui leur mission et ceux qui ont déjà achevé leur existence terrestre et se trouvent dans un état de purification ou de béatitude. Tous forment une seule Église, une fraterna solicitudo entre l'Église terrestre et l'Église céleste. Nous sommes reconnaissants au Père conciliaire de nous avoir rappelé cette dimension si importante et si belle de la vie chrétienne. Maintenant, le Saint-Père va saluer en italien les pèlerins de langue française.
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2: Ich grüße herzlich die französischsprachigen Menschen, insbesondere die Pfarreien und Schulen aus Frankreich, sowie die Pilger aus der Schweiz, aus Belgien und aus Kamerun. Brüder und Schwestern, möge diese Osterzeit unsere Hoffnung neu beleben, damit wir angesichts der Ungerechtigkeiten und des durch Gewalt verursachten Leids nicht in Verzweiflung versinken. Lassen wir uns von der Verheißung des Reiches Gottes leiten, die uns der Auferstandene schenkt. Gott segne euch.
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2: liebe Brüder und Schwestern, in unserer fortlaufenden Katechese zu Lumen Gentium konzentrieren wir uns auf die eschatologische Dimension der Kirche. Als universales Heilssakrament ist die Kirche Zeichen und Werkzeug der Fülle der Verheißungen Gottes. Als pilgerndes Volk Gottes deutet die Kirche die Geschichte im Licht des Evangeliums und spricht sich entschieden gegen alles Böse aus. Gleichzeitig erkennt die Kirche die Notwendigkeit einer ständigen Bekehrung an, damit sie ihren Auftrag angemessen erfüllen kann. Als Glieder desselben Leibes sind auch wir zur Erneuerung aufgerufen. Dies tun wir, indem wir in Gemeinschaft mit Christus und untereinander bleiben. Die gesamte Kirche ist in unserem Lob Gottes in der Liturgie am engsten vereint. Dort beten wir für die verstorbenen Gläubigen und bitten die Heiligen, für uns Fürsprache einzulegen, damit wir alle die Fülle der Verheißungen Gottes im Reich Gottes empfangen mögen. Ich grüße alle englischsprachigen Pilger und Besucher, die an der heutigen Audienz teilnehmen, insbesondere die Gruppen aus Belgien, den Niederlanden, Finnland, Ghana, Uganda, Neuseeland, Indien, Indonesien, Japan, Malaysia, Kanada und den Vereinigten Staaten von Amerika. Besonders grüße ich die Dozenten und Studenten der Universität von Florida, des St. Mary's College und des Christendom College, sowie alle Teilnehmer der AI-Konferenz an der Päpstlichen Universität Gregoriana. Auf euch alle und auf eure Familien rufe ich die Freude und den Frieden des auferstandenen Jesus herab. Gott segne euch.
5: Heiliger Vater, die Gläubigen deutscher Sprache möchten Ihnen ihre herzliche Zuneigung und aufrichtige Verbundenheit bekunden und versichern Sie zugleich Ihres Gebets in allen Anliegen Ihres universalen apostolischen Dienstes. Zum Schluss dieser Audienz singen wir gemeinsam das Vaterunser in lateinischer Sprache. Danach wird der Heilige Vater den apostolischen Segen erteilen. Gern schließt er darin ihre Angehörigen ein, besonders die Kinder, älteren Menschen und die Leidenden. Er segnet auch die Rosenkränze und die übrigen Andachtsgegenstände, die sie dafür mitgebracht haben. Es folgt nun eine Zusammenfassung der Katechese des Heiligen Vaters in deutscher Sprache. Liebe Brüder und Schwestern, das siebte Kapitel der Konzilskonstitution Lumen Gentium geht auf die eschatologische Dimension der Kirche ein, die als das pilgernde Volk Gottes durch die Geschichte hindurch ihrer himmlischen Heimat entgegengeht. Der auferstandene Herr Jesus Christus hat seinen lebendig machenden Geist den Jüngern mitgeteilt und durch ihn seinen Leib, die Kirche, zum allumfassenden Sakrament des Heiles gemacht. Als solches verkündet sie Gottes Reich der Liebe, der Gerechtigkeit und des Friedens. Dieses hat in Jesus Christus begonnen. Es nimmt Gestalt an in seinem Leib der Kirche und es wird seine Vollendung finden, wenn er wiederkommt in Herrlichkeit. Der Heilige Vater richtet nun einen kurzen Gruß auf Italienisch an die deutschsprachigen Gläubigen.
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5: Liebe Brüder und Schwestern deutscher Sprache, in diesem Monat, der seligen Jungfrau Maria Zeichen der sicheren Hoffnung und des Trostes gewidmet ist, vertrauen wir ihr all unseren persönlichen Anliegen und die großen Herausforderungen unserer Zeit an. Sie begleite uns alle Zeit mit ihrer mütterlichen Fürsprache und ihrem Segen.

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1: Queridos hermanos y hermanas,
2: liebe Brüder und Schwestern, wenn wir uns mit einem Abschnitt aus Kapitel 7 von Lumen Gentium befassen, dann betrachten wir die eschatologische Dimension der Kirche. Sie schreitet durch die Geschichte, ausgerichtet auf die himmlische Heimat, ein wesentlicher Aspekt, der oft übersehen wird. Sie ist das pilgernde Volk Gottes, dessen Ziel das von Christus verkündete Reich Gottes ist. Und sie lebt im Dienst seines Kommens durch das Wort, durch die Sakramente, insbesondere die Eucharistie, und durch die Beziehungen der Liebe und des Dienstes. Die Kirche ist das universale Heilssakrament, Zeichen und Werkzeug der verheißenen Fülle, auch wenn sie sich nicht vollständig mit dem Reich identifiziert, dessen Vollendung am Ende stattfinden wird. So leben die Gläubigen zwischen dem Schon und dem Noch-Nicht, getragen von der Hoffnung und berufen, alles abzulehnen, was das Leben zerstört und sie soll diejenigen stützen, die leiden. Als Zeichen des Reiches verkündet die Kirche nicht sich selbst, sondern Christus. Darüber hinaus lebt sie, die Gemeinschaft der Heiligen, eine einzige Kirche, die Lebende und Verstorbene vereint, insbesondere in der Liturgie, um Gott zu preisen und auf die endgültige Fülle zuzugehen. Ich grüße herzlich die spanischsprachigen Pilger.
1: En particular a los sacerdotes recién ordenados de los legionarios de Cristo.
2: Insbesondere die neugeweihten Priester der Legionäre Christi, ihre Familien und die Gemeinschaften, die sie begleiten. Bitten wir den Herrn, uns einen übernatürlichen Blick auf die Wirklichkeit zu schenken, damit wir verwurzelt im Glauben und mit fester Hoffnung auf das Reich Gottes ausgerichtet leben können, ohne uns vom Vergänglichen oder von den Schwierigkeiten des Weges vereinnahmen zu lassen. Möge der Heilige Geist uns die Gnade schenken, seine Gegenwart in der Geschichte zu erkennen, den anderen in Liebe zu dienen und lebendige Zeichen seines Heils inmitten der Welt zu sein. Gott segne euch. Vielen Dank.
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2: Ich grüße herzlich die chinesischsprachigen Teilnehmer. Liebe Brüder und Schwestern, folgt Christus immer mehr nach, um für Gerechtigkeit, Liebe und Frieden Zeugnis abzulegen. Ich segne euch von Herzen.

Ich heiße die italienischsprachigen Pilger herzlich willkommen. Insbesondere grüße ich die Gläubigen aus Praia Amare mit ihrem Bischof Monsignore Stefano Rega aus Aversa mit ihrem Bischof Monsignore Angelo Spinillo sowie die Gläubigen aus Monte Lupone. Meine Gedanken gelten schließlich den Jugendlichen, den Kranken und den frisch Vermählten. Die Kirche gedenkt heute des heiligen Dominikus Savio, einer der ersten Früchte der Heiligkeit, geformt durch die göttliche Gnade in der Schule Don Boscos. Möge sein Beispiel der Treue zum Herrn unter allen Umständen jedem von euch helfen, großzügig den Sehnsüchten des Guten zu entsprechen, die der Heilige Geist in euch weckt. Allen meinen Segen. Es folgt nun das Vaterunser und der Segen.

0: Ja, mit dem Segen des Heiligen Vaters endet diese Generalaudienz am heutigen Mittwoch auf dem Petersplatz mit zahlreichen Gläubigen aus vielen Ländern.
1: Das war die Wiederholung von der Generalaudienz mit Papst Leo XIV.

Sie hören verschiedene Ausschnitte von Predigten von Don Pierino Gaglione. Er ist geistlicher Sohn von Padre Pio und gründete in dessen Auftrag das Säkularinstitut Servi della Sofferenza. Er ist tief geprägt von der Spiritualität vom heiligen Pater Pio. Hören wir nun, was er uns sagt über: Für einen Reichen ist es schwierig, ins Himmelreich zu gelangen. Es ist schwierig, das heutige Evangelium zu erklären, weil auch die Apostel überrascht und erschrocken waren. Es ist schwierig, für einen Reichen ins Himmelreich zu gelangen. Eher geht ein Kamel durch ein Nadelöhr, als dass ein Reicher ins Himmelreich kommt. Markus 10, 24 bis 25. Wir haben drei Begierden der Welt. Die Begierden der Augen, also die Güter der Welt. Die Güter, die wir mit den Augen sehen. Die Begierden des Fleisches, also die Genüsse des Leibes und der Hochmut des Lebens, also die Anhänglichkeit ans eigene Ich. Warum ist die Anhänglichkeit an die Güter der Welt schlimmer als die Anhänglichkeit an die Genüsse des Fleisches? Die Anhänglichkeit an die Genüsse des Fleisches sind jene, die aus dem ungeordneten Genuss des eigenen Leibes stammen. Der Leib ist einer. Die Genüsse sind also eingeschränkt, limitiert. Das Geld, die Güter der Welt hingegen, können eine unzählbare Reichweite haben. Diese Güter, die gegen den Willen Gottes gebraucht werden, sind sehr viel vielfältiger als die Genüsse des Fleisches. Der Reiche kann durch das Geld viele Güter erwerben, die er dann gegen den Willen Gottes gebraucht. Dieser Genuss, den er sich durch das Geld erwirbt, macht seine Vernunft blind. Er sieht nur die Güter der Welt. Es gelingt ihm nicht mehr, die übernatürlichen Güter zu sehen. Er schließt sie aus. Daher ist es dann sehr schwierig, die übernatürlichen Güter zu begehren. Der Reiche ist verblendet. Er sieht nur die Güter der Welt. Es gibt nur dieses eine Leben. Es gibt nichts anderes. Er glaubt an nichts mehr. Er ist ungläubig. Er glaubt nicht, dass es übernatürliche Güter gibt. Die Güter der Welt können ihn so verblenden, dass er nicht mehr an den Himmel, an die Hölle glaubt. Darum ist es schwierig, aber nicht unmöglich, dass ein Reicher ins Himmelreich gelangt. Ein Reicher, wenn er nicht betet, wenn er nicht Gott um Hilfe bittet, dann wird es gleichsam unmöglich. Der Reiche braucht eine besondere Gnade Gottes, damit er an Gott glaubt, ihn um Hilfe bittet, damit er die übernatürlichen Güter begehrt. Der Reichtum hat eine größere Vielfalt als die Genüsse des Leibes. Durch den Unglauben wird der Reiche ungläubig gegenüber den übernatürlichen Gütern und in der Folge begehrt er sie auch nicht mehr.

Christus ist unsere Hoffnung. Die Hoffnung ist nicht ein Blick in die Zukunft, sondern das Verweilen in der Gegenwart mit Christus, denn er ist unsere Hoffnung. Wenn man zu sehr in die Zukunft schaut und studiert, wie man die Schwierigkeiten bewältigen wird, dann trennt Satan uns von Christus. Ohne Christus macht uns die Zukunft Angst und sie wird zur Last. Die Hoffnung besteht darin, dass wir mit Christus sind, der uns garantiert, dass wir es schaffen werden. Der heilige Pater Pio schreibt: Auf der Schule Jesu habe ich gelernt, dass Schweigen und Hoffnung die Stärke der Seele sind. Nachzulesen in Band Briefe 1, Brief Nummer 284.

Wie kann das inständige Gebet wachsen? Das inständige Gebet und die inständige Liebe sind dasselbe. Denn das Gebet ist Liebe und die Liebe ist Gebet. Liebe ist auch den Willen Gottes tun. Was ist das Gebet? Es ist ein Mittel, um mit Gott in Verbindung zu sein. Und es gibt dazu kein besseres Mittel als den Willen Gottes. Das Gebet ist kein Selbstzweck. Es ist eine Hilfe, mit welcher du Gott bittest, seinen Willen zu tun, zu gehorchen und die Nächstenliebe zu leben. So baust du dein geistliches Leben und deine Berufung auf. Das geistliche Leben ist Liebe. Es ist Liebe, wenn du die Freude im Herzen hast. Es ist Liebe, wenn du leidest und deine Leiden mit den Leiden Jesus vereinst und sie aus Liebe schenkst. Und so wird alles Liebe, alles wird zur Freude und alles wird in dir vergöttlicht. Wo die Liebe ist, ist Gott. Der Geist, der Wille, das Herz und die Sinne werden vergöttlicht. Alle deine Fähigkeiten werden somit vergöttlicht, damit du immer das Gute wählst, den Willen Gottes. Das Gebet ist Liebe. Wo die Liebe ist, ist das Gebet. Und wo das Gebet ist, ist die Liebe und die Vereinigung mit Gott und als Folge auch die Vereinigung mit den Brüdern und Schwestern gemäß der Aufgabe, die jeder aus Gehorsam und in der brüderlichen Liebe zu erfüllen hat.

Jesus, der gute Hirt. Jesus ist der gute Hirt, der uns auf die Weide der Sakramente und des Wortes Gottes führen will. Die Sakramente und das Wort Gottes haben nur ein Ziel. Sie wollen uns in der Liebe vollenden, denn wir sind von Gott für die Liebe geschaffen. Wenn der Glaube erlischt, dann glaubt man nicht mehr an Christus, an die Sakramente und an das Wort Gottes. Ohne den Glauben ist der Mensch auf sich selbst gestellt. Wenn der Mensch seine Unfähigkeit erfährt, dann ist das ein Zeichen, dass der Glaube, die Hoffnung und die Liebe fehlen. Wenn du nicht mehr an Jesus glaubst, dann suchst du die Freude in der Welt. Denn der Mensch sehnt sich nach dem Glück, für das er bestimmt ist. Wenn Glaube, Hoffnung und Liebe fehlen, wenn du mehr der Welt und dem Satan glaubst, dann ist dein Leben gemäß Christus nicht möglich. Du kannst nicht meinen, Christus und den Satan zusammen in dir wirken zu lassen, das Licht mit der Finsternis zusammenzubringen, die Gnade mit der Sünde. An der Weide erkennen wir den Hirten. Wenn du dein Leben durch die Güter der Welt, die Genüsse des Leibes und das eigene Ich weidest, hast du den Satan als Hirten. Er ist ein Hirt des Todes. Wenn du dich vom Wort Gottes und den Sakramenten nährst, gehörst du zur Herde Christi. Ein Gedanke von der heiligen Hildegard von Bingen. Du läufst dem Wolf nach, den du so in deiner Gewalt zu haben glaubst, dass er dir nicht schaden könne. Aber der hungrige Wolf wird dich verschlingen, da er sich sagt, dieses Schaf ist vom Weg abgeirrt. Es wollte seinem Hirten nicht folgen, mir ist es nachgelaufen, darum verschlinge ich es, denn es hat mich erwählt und seinen Hirten verlassen. Nachzulesen in Civitas, Vers 1, Visio 3.

Freunde Jesu sein. Gott hat seinen Sohn gesandt. Der Sohn sagt, dass er uns alles sagt, was der Vater ihm aufgetragen hat. Johannes 15, 12 bis 17. Wir werden Freunde Jesu sein, wenn wir sein Wort befolgen. Sein Gebot ist, liebt einander, wie ich euch geliebt habe. Dies legt die Beziehung zu Jesus fest. Also drei Dinge. Jesus bleibt in der Liebe des Vaters, indem er das Wort des Vaters befolgt. Wir bleiben in der Liebe Jesu, wenn wir sein Wort befolgen. Wir sollen innig mit Jesus vereint sein. Freunde Jesu werden sein Wort befolgen. Seinen Freunden teilt Jesus alles mit.

das Zeugnis unseres Lebens. Der wahre Jünger von Jesus ist jener, der das, was sein Meister sagt und vorlebt, lernt und es dann auch an andere weiterschenkt. Jener hat das Evangelium wirklich aufgenommen, der es den Mitmenschen durch sein Zeugnis und sein Wort weiterschenkt. Der Gehorsam gegenüber Gott und die Nächstenliebe sind es, die unser Zeugnis fruchtbar machen. Pater Pio sagt, tun wir Gutes, solange wir Zeit dazu haben. Dann wird dies unserem himmlischen Vater zum Ruhm gereichen, uns selbst heiligen und den anderen ein gutes Beispiel sein. Epistolario 3, Seite 397.

Sie hörten Ausschnitte von Predigten von Don Pierino Gaglione. Diese können Sie nachlesen auf der Webseite http://donvincenzocarone.wiblei.com. 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

Gedanke von Toni Pierino Gaglione vom 17. Juli 2020. Der Friede des Herzens erlaubt es dir, im Glauben, in der Hoffnung und in der Liebe zu wandeln.

Nie wieder Krieg. Dieses Gebet betete Papst Johannes Paul II. 1991 direkt vor dem Kriegsbeginn gegen den Irak. Wir beten mit ihm. Gott unserer Väter, groß und voll Erbarmen, Herr des Friedens und des Lebens, du Vater aller Menschen, du hegst Pläne des Friedens und nicht des Leides. Du verdammst die Kriege und brichst den Stolz der Gewalttäter. Du hast deinen Sohn Jesus gesandt, um den Menschen in nah und fern den Frieden zu verkünden, um die Menschen aller Rassen und Völker in einer einzigen Familie zu vereinen. Höre den einmütigen Aufschrei deiner Kinder. Höre auf die dringende Bitte der ganzen Menschheit. Nie wieder Krieg. Dieses Abenteuer, aus dem es kein Zurück mehr gibt. Nie wieder Krieg. Diese Spirale von Trauer und Gewalt. Eine Bedrohung für alle Geschöpfe. Im Himmel, zu Wasser und zu Land. In Gemeinschaft mit Maria, der Mutter Jesu, bitten wir dich nun, sprich zu den Herzen derer, die Verantwortung tragen für das Schicksal der Völker. Halt auf die Logik der Rache und Vergeltung. Ermögliche durch deinen Heiligen Geist neue Lösungen, großmütige und ehrenvolle Gesten des Friedens. Eröffne Räume des Dialogs und geduldigen Wartens, die fruchtbarer sind als überstürzte Kriegstermine. Gib unserer Zeit Tage des Friedens. Nie wieder Krieg. Gebet des heiligen Papstes Johannes Paul II.

Ganz herzlich willkommen, liebe Hörerinnen und Hörer, zur Evangeliumsbetrachtung aus dem Johannesevangelium, das 15. Kapitel, der Vers 1 bis 8. In jener Zeit sprach Jesus zu seinen

ihr keine Frucht bringen, wenn ihr nicht in mir bleibt. Ich bin der Weinstock, ihr seid die Reben. Wer in mir bleibt und in wem ich bleibe, der bringt reiche Frucht. Denn getrennt von mir könnt ihr nichts vollbringen. Wer nicht in mir bleibt, wird wie die Rebe weggeworfen und er verdorrt. Man sammelt die Reben, wirft sie ins Feuer und sie verbrennen. Wenn ihr in mir bleibt und wenn meine Worte in euch bleiben, dann bittet um alles, was ihr wollt, ihr werdet es erhalten. Mein Vater wird dadurch verherrlicht, dass ihr reiche Frucht bringt und meine Jünger werdet. Evangelium unseres Herrn Jesus Christus. Lob sei dir, Christus.

Liebe Mitchristen, Jesus, er möchte uns helfen, dass wir wirklich reiche Frucht bringen in unserem Leben. Und er sagt uns, dass sein Wort uns reinigt, dass genau dieses Wort uns helfen will, dass wir noch bessere Frucht bringen. Und so können wir uns heute fragen, bleibe ich bei Jesus, höre ich auf sein Wort, verzichte ich auf die falschen Wege, entscheide ich mich im Alltag wirklich auch für ihn? Und sollen wir ganz tief in uns hineingehen, in unser Herz, denn hier spielt sich ab, ob ich bei Jesus bleibe oder nicht. Wollen wir uns heute besinnen, auf welches Wort höre ich, das von Jesus, oder möchte ich lieber das oberflächliche Geschwätz der Welt hören, das uns verspricht, dass unser Leben nur dann zur Fülle kommt, fruchtbar ist, wenn wir jedem Blödsinn nachspringen? Was suchen wir? Oder wen suchen wir in unserem Leben? Das müssen wir uns wirklich fragen heute bei dieser Evangeliumsbetrachtung. Jesus, er weiß sehr gut, dass wir ohne ihn nichts tun können. Wenn wir nicht an diesem wahren Weinstock bleiben, dann wird sich sicher vieles in unserem Leben als unfruchtbar erweisen. Und so müssen wir uns fragen, lasse ich mich reinigen vom Wort Gottes? Bin ich wirklich ein guter Rebzweig? Und bin ich eben auch bereit, alles zu verlassen, was diesem wahren, guten Fruchtbringen entgegengesetzt ist? Wir sind von Gott geschaffen, dass unser Leben Frucht bringt. Wir haben es im heutigen Evangelium gehört, dass Jesus sagt, dass der Vater darin verherrlicht wird, dass wir reiche Frucht bringen. Wir alle wissen, dass wir einmal Rechenschaft ablegen müssen vor Gott. Rechenschaft eben, ob ich mit meinen Fähigkeiten, mit allem, was ich bin und habe, wirklich auch die guten Früchte hervorgebracht habe. Ein guter Schüler, er hat Freude am Lernen, er möchte möglichst viel wissen, und so sollten doch auch wir es sein, wir sollten gute Schüler und Schülerinnen Gottes sein, die von ihm lernen wollen, lernen eben, wie man am meisten Frucht bringen kann im Leben. Und das macht ja heutzutage jede Firma. Man denkt darüber nach, wie man noch effizienter sein kann, noch mehr Gewinn machen kann. Und ich denke, in dem sind sehr viele heute auch sehr schlau, sehr geschickt. Warum sollten nicht auch wir, getaufte, gefirmte Christen, Tag für Tag darüber nachdenken, wie unser Leben noch mehr Frucht bringen kann? Wollen wir dich bitten am heutigen Tag, Herr Jesus Christus, reinige uns durch dein Wort, lehre uns und helfe uns, dass wir wirklich viele gute Früchte bringen, die den Vater im Himmel verherrlichen. Der Herr sei mit euch und mit deinem Geiste. Es segne und behüte euch der allmächtige und barmherzige Gott, der Vater und der Sohn und der Heilige Geist. Amen.

0: Liebe Hörerinnen und Hörer von Radio Gloria, am Telefon begrüßen wir jetzt ganz herzlich Dekan Matthias Rey. Und zusammen mit ihm grüßen wir unsere Mutter Gottes mit dem Regina Zöli.
1: Freudi, du Himmelskönigin, Halleluja!
0: Den du zu tragen würdig warst, Halleluja!
1: Er ist auferstanden, wie er gesagt, Halleluja!
0: Bitt Gott für uns, Halleluja!
1: Freudi und frohlocke Jungfrau Maria, Halleluja!
0: Denn der Herr ist wahrhaft auferstanden, Halleluja!
1: Lasset uns beten. Allmächtiger Gott, durch die Auferstehung deines Sohnes, unseres Herrn Jesus Christus, hast du die Welt mit Jubel erfüllt. Lasst uns durch seine jungfräuliche Mutter Maria zur unvergänglichen Osterfreude gelangen. Darum bitten wir durch ihn, Christus, unseren Herrn.
0: Amen.
1: Herr, gib den armen Seelen die ewige Ruhe.
0: Und das ewige Licht leuchte ihnen.
1: Lass sie ruhen in Frieden.
0: Amen.
1: Beten wir noch für unseren Papst. Vater unser im Himmel, geheiligt werde dein Name, dein Reich komme, dein Wille geschehe wie im Himmel so auf Erden.
0: Unser tägliches Brot gib uns heute und vergib uns unsere Schuld, wie auch wir vergeben unseren Schuldigern. Und führe uns nicht in Versuchung, sondern erlöse uns von dem Bösen.
1: Gegrüßt seist du, Maria, voll der Gnade, der Herr ist mit dir. Du bist gebenedeit unter den Frauen und gebenedeit ist die Frucht deines Leibes, Jesus.
0: Heilige Maria, Mutter Gottes, bitte für uns Sünder, jetzt und in der Stunde unseres Todes. Amen.
1: Ehre sei dem Vater und dem Sohn und dem Heiligen Geist.
0: Wie im Anfang, so auch jetzt und alle Zeit und in Ewigkeit. Amen.

0: Liebe Hörerinnen, liebe Hörer, eines der grössten oder man könnte sagen verheerendsten Irrlehren in der neueren Zeit innerhalb der Kirche ist die Aussage, wenn du brav bist, dann geht es dir gut. Also das, was den Kindern im Religionsunterricht erzählt wird, wenn ihr Gebot haltet, dann schaut Jesus zu uns. Und irgendwie wird das auf verschiedenen Ebenen immer wieder vermittelt. Also auch das sogenannte Wohlfühlchristentum, also man findet sich zusammen, damit man miteinander gut ist und dass uns gut geht. Und das steht nirgends so in der Bibel. Also im Alten Testament finden wir natürlich das zum Teil, wenn Volk Israel, wenn du Gott folgst, dann werde ich dich segnen und wenn du mich verlässt, dann wird ein Fluch über dich kommen. Aber im Neuen Testament ist ganz klar, dass wenn wir Jesus nachfolgen, dann müssen wir sein Kreuz tragen. Müssen wir unser Kreuz im Leben umarmen und mit dem Kreuz von Jesus verbinden. Und Jesus tut immer Verheißungen machen im Hinblick auf das ewige Leben. Also er tut nie sagen, wenn ihr jetzt mir folgt, dann geht es euch gut. Sondern nur schon angefangen bei den Jüngern, die er mit ihnen gegangen ist, die sind ja viel unterwegs gewesen. Also das ist ja eigentlich eine eher unangenehme Sache gewesen, die Nachfolge Christi. Also sie haben nicht in einem Königspalast übernachtet, sondern sind unterwegs gewesen. Ich kann mir vorstellen, dass sie auch manche Nacht im Freien verbracht haben, dass sie Entbehrungen gehabt haben, dass sie vielleicht einmal einen Tag lang nichts zu essen gehabt haben. Zwischendrin haben sie dann wieder im Überfluss gehabt. Klar, das hat es auch gegeben. Die freudigen Momente zusammen mit Jesus, das will ich nicht in Abrede stellen und ich will dann nicht sagen, dass wir dürfen die schönen Momente im Leben nicht geniessen. Aber es ist ganz klar, die Verheißungen sind alle zusammen aufs Jenseits ausgerichtet. Also das Glück, wo uns Jesus verheißt, ist ein Glück in der Ewigkeit, ein bleibendes Glück. Sonst wäre das eigentlich armselig, wenn wir gerade in dieser Welt belohnt würden für unsere guten Taten, dann wäre ja die Belohnung dann schnell wieder vorbei. Sondern die Belohnung, die wir dürfen erwarten, ist für die Ewigkeit gedacht. Und dann das Wohlfühlchristentum, das führt natürlich dann dazu, dass man dann bald einmal merkt, es gibt ja Angenehmeres, als auf einer harten Kielebank zu sitzen am Sonntagmorgen. Man kann irgendwie joggen oder man kann in den Wald laufen oder weiss ich was alles machen. Und dann eigentlich das Ende der Fahnenstange ist dann, dass man statt in die Kiele geht, irgendwelche Yoga-Übungen macht. Weil man dort eben konkret erfährt, wenn ich das mache, dann geht es mir gut. Dann fühle ich mich gut, dann habe ich keinen Rückenweh mehr, dann wird es elastischer und so weiter. Und es ist dann eigentlich das Gefährliche von diesen Sachen ist nicht so sehr, dass dort andere Geister drin kommen können, sondern vielmehr, dass wir den Glauben als Jenseits, den Glauben an ein ewiges Leben eintauschen für vergängliche Güter. Und das ist ein grundlegender Fehler und ist eigentlich auch das grosse Gefahr dann von den heutigen jungen Menschen. Das ist dann nicht mehr so sehr, dass sie irgendwie innerhalb von der Kirche fehlgeleitet werden, sondern dass sie sich überhaupt nicht mehr um die Kirche interessieren. Die Kinder werden nicht mehr getauft, man lebt zusammen, man tut nicht mehr heiraten und man denkt gar nicht daran, was nach dem Tod kommt. Also man lebt einfach im Da und Jetzt und sagt, alles andere weiss man ja nicht und da tue ich mich gar nicht damit beschäftigen. Und das ist dann eigentlich die Fortsetzung von dem. Also man schaut einfach, dass mir jetzt und da gut geht. Und alles andere interessiert mich nicht. Und da müssen wir dann doch die Verheißungen von Jesus entgegensetzen und klar machen, dass das Leben, auch wenn wir im Wohlstand leben, das Leben ist vergänglich. Also die Stunde vom Tod, die kommt sicher. Und dort müssen wir darauf vorbereitet sein. Also einfach im Tag hineinleben, das ist irgendwie verantwortungslos. Also wenn dann das Gericht kommt, dann müssen wir für das Gericht bereit sein. Und Jesus gibt uns ja da Verheißungen, die nicht einfach ins Leere rausgehen, sondern seine Verheißungen werden ja unterstützt, dass er selber vom Tod auferstanden ist, dass er seine Wunder gewirkt hat, dass er gezeigt hat, Käfer heisst, wo die Macht hat, uns auch das dann einmal zu schenken. Und so möchte ich Sie herzlich einladen, Ihren Blick auf die Ewigkeit zu richten. Der Blick gibt uns auch den inneren Frieden und gibt uns auch die Kraft, die Leiden vom Leben, die uns immer werden einholen. Also auch wenn wir den Genuss suchen im Leben, es wird uns immer die Leiden einholen. Wir werden Menschen verlieren, wir werden in Konflikte hineingeraten, wir werden gesundheitliche Probleme haben. Das ist alles irgendwie vorprogrammiert. Und darum eben der Blick auf die Ewigkeit gibt uns eine gewisse Gelassenheit gegenüber den irdischen Sachen, dass wir das Gute und das Böse in einer gewissen Gelassenheit annehmen und uns dabei so verhalten, dass wir Gott gefallen und das ewige Leben erreichen. So möchte ich Ihnen jetzt noch das Sagen geben. Der Herr sei mit euch.
1: Und mit deinem Geiste.
0: Es segne euch der allmächtige Gott, der Vater und der Sohn und der Heilige Geist.
1: Amen. Ganz herzlichen Dank, Dekan Matthias Rey, für das Beten von Regina Zöli, sein priesterlicher Segen, und für die wichtigen Worte über die Verheißungen, die Jesus uns gemacht hat. Richten wir unseren Blick auf die Ewigkeit und dann werden wir auch auf dieser Welt sein Kreuz tragen können.

0: Liebe Hörerinnen und Hörer von Radio Gloria, am Telefon begrüßen wir jetzt ganz herzlich Dekan Matthias Rey. Und zusammen mit ihm grüßen wir unsere Mutter Gottes mit dem Regina Zöli.
1: Freude, du Himmelskönigin, Halleluja.
0: Denn du zu tragen würdig warst, Halleluja.
1: Er ist auferstanden, wie er gesagt, Halleluja.
0: Bitt Gott für uns, Halleluja.
1: Freude, und frohlocke Jungfrau Maria, Halleluja.
0: Denn der Herr ist wahrhaft auferstanden, Halleluja.
1: Lasset uns beten. Allmächtiger Gott, durch die Auferstehung deines Sohnes, unseres Herrn Jesus Christus, hast du die Welt mit Jubel erfüllt. Lass uns durch seine jungfräuliche Mutter Maria zur unvergänglichen Osterfreude gelangen. Darum bitten wir durch ihn, Christus, unseren Herrn.
0: Amen.
1: Herr, gib den armen Seelen die ewige Ruhe.
0: Und das ewige Licht leuchte ihnen.
1: Lass sie ruhen in Frieden.
0: Amen.
1: Beten wir noch für unseren Papst. Vater unser im Himmel, geheiligt werde dein Name, dein Reich komme, dein Wille geschehe wie im Himmel so auf Erden.
0: Unser tägliches Brot gib uns heute und vergib uns unsere Schuld, wie auch wir vergeben unseren Schuldigern. Und führe uns nicht in Versuchung, sondern erlöse uns von dem Bösen.
1: Gegrüßt seist du, Maria, voll der Gnade, der Herr ist mit dir. Du bist gebenedeit unter den Frauen und gebenedeit ist die Frucht deines Leibes, Jesus.
0: Heilige Maria, Mutter Gottes, bitte für uns Sünder, jetzt und in der Stunde unseres Todes. Amen.
1: Ehre sei dem Vater und dem Sohn und dem Heiligen Geist.
0: Wie im Anfang, so auch jetzt und alle Zeit und in Ewigkeit. Amen.

0: Liebe Hörerinnen, liebe Hörer, eines der grössten, oder man könnte sagen verheerendsten Irrlehren in der neueren Zeit innerhalb der Kirche ist die Aussage, wenn du brav bist, dann geht es dir gut. Also das, was den Kindern im Religionsunterricht erzählt wird, wenn ihr Gebot haltet, dann schaut Jesus zu uns. Und irgendwie wird das auf verschiedenen Ebenen immer wieder vermittelt. Also auch das sogenannte Wohlfühlchristentum, also man findet sich zusammen, damit man miteinander gut ist und dass uns gut geht. Und das steht nicht so in der Bibel. Also im Alten Testament finden wir natürlich das zum Teil, wenn Volk Israel, wenn du Gott folgst, dann werde ich dich segnen und wenn du mich verlässt, dann wird ein Fluch über dich kommen. Aber im Neuen Testament ist ganz klar, dass wenn wir Jesus nachfolgen, dann müssen wir sein Kreuz tragen. Müssen wir unser Kreuz im Leben umarmen und mit dem Kreuz von Jesus verbinden. Und Jesus tut immer Verheißungen machen im Hinblick auf das ewige Leben. Also er tut nie sagen, wenn ihr jetzt mir folgt, dann geht es euch gut. Sondern nur schon angefangen bei den Jüngern, die er mit ihnen gegangen ist, die sind ja viel unterwegs gewesen. Also das ist ja eigentlich eine eher unangenehme Sache gewesen, die Nachfolge Christi. Also sie haben nicht in einem Königspalast übernachtet, sondern sind unterwegs gewesen. Ich kann mir vorstellen, dass sie auch manche Nacht im Freien verbracht haben, dass sie Entbehrungen gehabt haben, dass sie vielleicht einmal einen Tag lang nichts zu essen gehabt haben. Zwischendrin haben sie dann wieder im Überfluss gehabt. Klar, das hat es auch gegeben. Die freudigen Momente zusammen mit Jesus, das will ich nicht in Abrede stellen und ich will nicht sagen, dass wir die schönen Momente im Leben nicht geniessen. Aber es ist ganz klar, die Verheißungen sind alle zusammen aufs Jenseits ausgerichtet. Also das Glück, wo uns Jesus verheißt, ist ein Glück in der Ewigkeit, das bleibendes Glück. Sonst wäre das eigentlich armselig, wenn wir gerade in dieser Welt belohnt würden für unsere guten Taten, dann wäre ja die Belohnung dann schnell wieder vorbei. Sondern die Belohnung, die wir dafür erwarten, ist für die Ewigkeit gedacht. Und dann das Wohlfühlchristentum, das führt natürlich dann dazu, dass man dann bald einmal merkt, es gibt ja Angenehmeres, als auf einer harten Kielebank zu sitzen am Sonntagmorgen. Man kann irgendwie joggen oder man kann in den Wald laufen oder weiss ich was alles machen. Und dann eigentlich das Ende der Fahnenstange ist dann, dass man statt in die Kiele geht, irgendwelche Yoga-Übungen macht. Weil man dort eben konkret erfährt, wenn ich das mache, dann geht es mir gut. Dann fühle ich mich gut, dann habe ich keine Rückenweh mehr, dann wird es elastischer und so weiter. Und es ist dann eigentlich das Gefährliche von diesen Sachen ist nicht so sehr, dass dort andere Geister drin kommen können, sondern vielmehr, dass wir den Glauben als Jenseits, den Glauben an ein ewiges Leben eintauschen für vergängliche Güter. Und das ist ein grundlegender Fehler und ist eigentlich auch das grosse Gefahr dann von den heutigen jungen Menschen. Das ist dann nicht mehr so sehr, dass sie irgendwie innerhalb von der Kirche fehlgeleitet werden, sondern dass sie sich überhaupt nicht mehr um die Kirche interessieren. Die Kinder werden nicht mehr getauft, man lebt zusammen, man tut nicht mehr heiraten und man denkt gar nicht daran, was nach dem Tod kommt. Also man lebt einfach im Da und Jetzt und sagt, alles andere weiss man ja nicht und da tue ich mich gar nicht damit beschäftigen. Und das ist dann eigentlich die Fortsetzung von dem. Also man schaut einfach, dass mir jetzt und da gut geht und alles andere interessiert mich nicht. Und da müssen wir dann doch die Verheißungen von Jesus entgegensetzen und klar machen, dass das Leben, auch wenn wir im Wohlstand leben, das Leben ist vergänglich. Also die Stunde vom Tod, die kommt sicher. Und dort müssen wir darauf vorbereitet sein. Also einfach im Tag hineinleben, das ist irgendwie verantwortungslos. Also wenn dann das Gericht kommt, dann müssen wir für das Gericht bereit sein. Und Jesus gibt uns ja da Verheißungen, die nicht einfach ins Leere rausgehen, sondern seine Verheißungen werden ja unterstützt, dass er selber vom Tod auferstanden ist, dass er seine Wunder gewirkt hat, dass er gezeigt hat, verheißt, wo die Macht hat, uns auch das dann einmal zu schenken. Und so möchte ich Sie herzlich einladen, Ihren Blick auf die Ewigkeit zu richten. Der Blick gibt uns auch den inneren Frieden und gibt uns auch die Kraft, die Leiden vom Leben, die uns immer werden einholen. Also auch wenn wir den Genuss suchen im Leben, es wird uns immer die Leiden einholen. Wir werden Menschen verlieren, wir werden in Konflikte hineingeraten, wir werden gesundheitliche Probleme haben. Das ist alles irgendwie vorprogrammiert. Und darum eben der Blick auf die Ewigkeit gibt uns eine gewisse Gelassenheit gegenüber den irdischen Sachen. Dass wir das Gute und das Böse können in einer gewissen Gelassenheit annehmen und uns dabei so verhalten, dass wir Gott gefallen und das ewige Leben erreichen. So möchte ich Ihnen jetzt noch das Sagen geben. Der Herr sei mit euch.
1: Und mit deinem Geiste.
0: Es segne euch der allmächtige Gott, der Vater und der Sohn und der Heilige Geist.
1: Amen. Ganz herzlichen Dank, Dekan Matthias Rey, fürs Beten von Regina Zöli, sein priesterlicher Segen, und für die wichtigen Worte über die Verheißungen, die Jesus uns gemacht hat. Richten wir unseren Blick auf die Ewigkeit und dann werden wir auch auf dieser Welt sein Kreuz können tragen.
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0: Pfarrer Andreas Fuchs liest für uns eine Betrachtung, die er im Editorial des Schweizerischen Katholischen Sonntagsblattes veröffentlicht hat.
1: Der Himmel hat ein Herz. Wir haben eine Mutter im Himmel. Es ist die Mutter Gottes, die Mutter des Sohnes Gottes. Sie ist unsere Mutter. Er selbst hat es gesagt. Er hat sie zu unserer Mutter gemacht. Als er zu seinem Jünger und uns allen gesagt hat, siehe deine Mutter. Der Himmel steht offen, der Himmel hat ein Herz. Diese Worte, die sehr berührend sind, stammen aus einer Predigt Benedikt des 16. am 15. August 2005. Der Himmel hat ein Herz und dieses Herz schlägt für mich. Dieses Herz glüht aus Liebe zu mir. Das Herz der Mutter Gottes ist zwar im Himmel, aber das Herz einer Mutter schlägt für ihre Kinder. Und darum ist das Herz Mariens auch hier auf Erden bei jedem ihrer Kinder. Ihr Herz steht uns bei, dass auch unser Herz im Einklang mit ihrem Herzen und dem ihres Sohnes schlägt. Die Schläge des Herzens Jesu und Mariens sind Glaube, Hoffnung, Liebe, Demut, Hingabe, Vergebung und Barmherzigkeit. Das mütterliche Herz Mariens sieht unser verwundetes, zerschlagenes, ängstliches, zögerliches und oftmals auch kleines und kleinkariertes Herz und darum bittet sie uns, mein Kind, schenk mir dein Herz, damit ich es verbinde, heile, tröste, kräftige und reinige. Überlass dich mir ganz, damit ich dein Herz zu einem wunderbaren Geschenk für meinen Sohn Jesus machen kann. Der Himmel hat ein Herz, und im Herzen der Mutter Gottes finden wir den Himmel und alles, was wir brauchen, um unsere himmlische Berufung zu erreichen.
0: Wir danken herzlich Pfarrer Andreas Fuchs.

0: Wir beten die 15 Vater unser und die 15 gegrüßt seist du Maria, die Jesus der heiligen Brigitta von Schweden geoffenbart hat.
1: Endlich erschien ihr Christus in einer Vision eines Tages. Er gab ihr auch großartige Verheißungen für alle Menschen, die diese Gebete verrichten wollten. Jesus sprach zu Brigitta: Wer diese Gebete während eines Jahres jeden Tag verrichtet, wird 15 Seelen aus seiner Verwandtschaft aus dem Fegfeuer erlösen. 15 Gerechte aus seiner Verwandtschaft werden die Gnade der Beharrlichkeit erlangen und 15 Sünder aus seiner Verwandtschaft werden sich bekehren. Die Person selbst, welche sie betet, wird die ersten Stufen der Vollkommenheit erreichen und 15 Tage vor ihrem Tod werde ich ihr meinen kostbaren Leib reichen, damit sie durch denselben vor dem ewigen Hunger bewahrt werde. Ich werde ihr mein kostbares Blut zu trinken geben, um sie vor dem ewigen Durst zu bewahren. Bei ihrem Tode werde ich mit meiner vielgeliebten Mutter kommen und ihre Seele gnadenreich empfangen und sie in die ewigen Freuden einführen. Wer diese Gebete auch andere lehrt, dessen Freude und Verdienste werden in Ewigkeit dauern. An dem Ort, wo man diese Gebete verrichtet, ist Gott mit seiner Gnade gegenwärtig.
2: Die 15 Gebete, die der heiligen Brigitta von Christus geoffenbart wurden, sind von der katholischen Kirche offiziell anerkannt. Papst Pius IX. Kannte diese Gebete und approbierte sie am 31. Mai 1862, indem er sie als der Wahrheit entsprechend und zum großen Nutzen für das Heil der Seelen erachtete. Betrachten wir im Folgenden das Leiden Jesu in den Gebeten der heiligen Brigitta, so wie der Herr es selbst gewünscht hat.
1: Christi Leiden am Ölberg bis zur Dornenkrönung. O Jesus, du Wonne aller, die dich lieben, du Freund und Heiland der Sünder, gedenke der tiefinnersten Betrübnis, die du erduldet hast, als die von Ewigkeit vorherbestimmte Zeit deines heiligen Leidens nahe war. Du deinen Jüngern die Füße gewaschen, deinen Leib und dein Blut ihnen zur Speise gereicht, sie mildreich getröstet hattest und dann in der Fülle der Traurigkeit selbst bezeugtest: Betrübt ist meine Seele bis zum Tod. Denke an all die Qual und Bedrängnis, die du vor deinem Kreuzestod erlitten, als du nach dreimaligem Gebet und blutigem Angstschweiß von deinem Jünger verraten, von deinem Volk gefangen, falsch angeklagt, von deinen Richtern ungerecht verurteilt, in der auserwählten Stadt in hochfestlicher Zeit unschuldig verworfen, deiner Kleider beraubt, mit Fäusten geschlagen, an eine Säule gebunden, gegeißelt, mit Dornen gekrönt und mit unzähligen anderen Unbilden misshandelt wurdest. Durch diese Leiden verleihe mir, o Herr mein Gott, wahre Zerknirschung, würdige Genugtuung und die Nachlassung aller meiner Sünden.
2: Vater unser im Himmel, geheiligt werde dein Name, dein Reich komme, dein Wille geschehe, wie im Himmel, so auf Erden. Unser tägliches Brot gib uns heute und vergib uns unsere Schuld, wie auch wir vergeben unseren Schuldigern. Und führe uns nicht in Versuchung, sondern erlöse uns von dem Bösen. Gegrüßet seist du, Maria, voll der Gnade. Der Herr ist mit dir. Du bist gebenedeit unter den Frauen, und gebenedeit ist die Frucht deines Leibes, Jesus. Heilige Maria, Mutter Gottes, bitte für uns Sünder.

0: Christi Verspottung. O Jesus, du Freude der Engel, gedenke der Betrübnis, die du ertragen, als alle deine Feinde wie grimmige Löwen dich umringten und mit Fäusten schlugen und dein Angesicht bespieen. Durch diese Qualen und die ruchlosen Schmachworte, womit deine Feinde dich bedrängten, erlöse mich, o Herr Jesus, von allen meinen sichtbaren und unsichtbaren Feinden und lass mich in deinem Schutze zum ewigen Heile gelangen.
1: Vater unser im Himmel, geheiligt werde dein Name, dein Reich komme, dein Wille geschehe wie im Himmel, so auf Erden. Unser tägliches Brot gib uns heute und vergib uns unsere Schuld, wie auch wir vergeben unseren Schuldigern. Und führe uns nicht in Versuchung, sondern erlöse uns von dem Bösen. Gegrüßet seist du, Maria, voll der Gnade. Der Herr ist mit dir. Du bist gebenedeit unter den Frauen, und gebenedeit ist die Frucht deines Leibes, Jesus. Heilige Maria, Mutter Gottes, bitte für uns Sünder, jetzt und in der Stunde unseres Todes. Amen.
0: Christi Annagelung ans Kreuz. O Jesus, du Werkmeister der Welt, der du in deiner Unermesslichkeit Himmel und Erde umfassest, gedenke des bitteren Schmerzes, den du erduldet, als die grausamen Kriegsknechte deine Hände und Füße mit scharfen Nägeln durchbohrten und ans Kreuz schlugen, wobei sie Schmerz auf Schmerz häufend deine Glieder so gewaltsam nach der Länge und Breite des Kreuzes ausspannten, dass sie aus den Gelenken gerissen wurden. Durch diese bitterste Kreuzesqual bitte ich dich, mir die heilige Furcht und Liebe zu deinem heiligen Namen zu erteilen.
1: Vater unser im Himmel, geheiligt werde dein Name, dein Reich komme, dein Wille geschehe, wie im Himmel, so auf Erden. Unser tägliches Brot gib uns heute und vergib uns unsere Schuld, wie auch wir vergeben unseren Schuldigern. Und führe uns nicht in Versuchung, sondern erlöse uns von dem Bösen. Gegrüßet seist du, Maria, voll der Gnade. Der Herr ist mit dir. Du bist gebenedeit unter den Frauen, und gebenedeit ist die Frucht deines Leibes, Jesus. Heilige Maria, Mutter Gottes, bitte für uns Sünder,

0: Christi Gebet für seine Kreuziger. O Jesus, du himmlischer Arzt, gedenke der Todesschwäche, der Schmerzen, welche du erhöht am Kreuzesbaume an all deinen verwundeten und zerfleischten Gliedern ertragen hast, so dass kein Schmerz dem deinen glich und vom Scheitel deines Hauptes bis zu den Fußsohlen nichts Gesundes an dir zu finden war. Und wie du dennoch all diese Qualen nicht beachtend für deine Feinde gebetet und gesprochen hast. Vater, vergib ihnen, denn sie wissen nicht, was sie tun. Durch diese Barmherzigkeit verleihe mir, dass die Erinnerung an deine bittersten Leiden mir zur vollkommenen Verzeihung aller meiner Sünden und Verirrungen gereiche.
1: Vater unser im Himmel, geheiligt werde dein Name, dein Reich komme, dein Wille geschehe, wie im Himmel, so auf Erden. Unser tägliches Brot gib uns heute und vergib uns unsere Schuld, wie auch wir vergeben unseren Schuldigern. Und führe uns nicht in Versuchung, sondern erlöse uns von dem Bösen. Gegrüßet seist du, Maria, voll der Gnade. Der Herr ist mit dir. Du bist gebenedeit unter den Frauen, und gebenedeit ist die Frucht deines Leibes, Jesus. Heilige Maria, Mutter Gottes, bitte für uns Sünder, jetzt und in der Stunde unseres Todes. Amen.

0: Christi Barmherzigkeit gegen reumütige Sünder. O Jesus, du Spiegel der ewigen Klarheit, gedenke jener Betrübnis, die dein Herz bedrängte, als du im Lichte all deiner Weisheit zwar die selige Zukunft der Auserwählten sahest, welche durch die Verdienste deines Leidens ihr Heil finden, aber auch die Verwerfung so vieler Gottloser, die durch eigene Schuld in das ewige Verderben stürzen werden. Durch die unergründliche Tiefe deiner Erbarmung, in der du mit uns Sündern und Irrenden so schmerzliches Mitleid empfunden und die du dem Räuber neben dir erwiesen hast, als du zu ihm sprachst, heute wirst du bei mir im Paradiese sein, bitte ich dich, du wollest auch mir in der Stunde des Todes Barmherzigkeit erweisen.
1: Vater unser im Himmel, geheiligt werde dein Name, dein Reich komme, dein Wille geschehe, wie im Himmel, so auf Erden. Unser tägliches Brot gib uns heute und vergib uns unsere Schuld, wie auch wir vergeben unseren Schuldigern. Und führe uns nicht in Versuchung, sondern erlöse uns von dem Bösen. Gegrüßet seist du, Maria, voll der Gnade. Der Herr ist mit dir. Du bist gebenedeit unter den Frauen, und gebenedeit ist die Frucht deines Leibes, Jesus. Heilige Maria, Mutter Gottes, bitte für uns

0: Christi Testament am Kreuze. O Jesus, König und Freund der Seelen, der du allein aller Liebe und Sehnsucht würdig bist, gedenke jener Betrübnis, die du empfunden, als du in Blöße und Elend von allen deinen Freunden verlassen am Kreuze schwebtest und keinen anderen Tröster fandest als deine geliebte Mutter, die in der Bitterkeit ihrer Seele und mit heiliger Treue dir zur Seite stand, und welche du deinem Jünger empfohlen, so wie du den Jünger anstatt deiner ihr zum Sohne gegeben hast, als du sprachest, Frau, siehe da, dein Sohn, und zum Jünger, siehe da, deine Mutter. Bei dem Schwerte des Schmerzens, das damals ihre Seele durchdrang, bitte ich dich, o gütigster Jesus, dass du mir in allen Trübsalen des Leibes und der Seele, besonders in der Todesstunde, deine Erbarmung und deinen Trost schenken wollest.
1: Vater unser im Himmel, geheiligt werde dein Name, dein Reich komme, dein Wille geschehe, wie im Himmel, so auf Erden. Unser tägliches Brot gib uns heute und vergib uns unsere Schuld, wie auch wir vergeben unseren Schuldigern. Und führe uns nicht in Versuchung, sondern erlöse uns von dem Bösen. Gegrüßet seist du, Maria, voll der Gnade. Der Herr ist mit dir. Du bist gebenedeit unter den Frauen, und gebenedeit ist die Frucht deines Leibes, Jesus. Heilige Maria, Mutter Gottes, bitte für uns Sünder,

0: Christi Durst. O Jesus, du Quelle der unerschöpflichen Gütigkeit, der du aus tiefstem Verlangen am Kreuze sprachest, mich dürstet. Entzünde in unseren Herzen die Sehnsucht nach allen Übungen der wahren Tugend und vertilge in uns gänzlich alle Begierlichkeit der Sinne und alle böse Lust nach Ergötzungen.
1: Vater unser im Himmel, geheiligt werde dein Name, dein Reich komme, dein Wille geschehe wie im Himmel, so auf Erden. Unser tägliches Brot gib uns heute und vergib uns unsere Schuld, wie auch wir vergeben unseren Schuldigern. Und führe uns nicht in Versuchung, sondern erlöse uns von dem Bösen. Gegrüßet seist du, Maria, voll der Gnade, der Herr ist mit dir. Du bist gebenedeit unter den Frauen, und gebenedeit ist die Frucht deines Leibes, Jesus.

0: Freude der dir ergebenen Seelen. Durch die Bitterkeit des Essigs und der Galle, die du für mich gekostet hast, verleihe mir, dass ich in der Todesstunde zum Heil und Trost meiner Seele dich würdig empfangen möge.
1: Vater unser im Himmel, geheiligt werde dein Name, dein Reich komme, dein Wille geschehe, wie im Himmel, so auf Erden. Unser tägliches Brot gib uns heute und vergib uns unsere Schuld, wie auch wir vergeben unseren Schuldigern. Und führe uns nicht in Versuchung, sondern erlöse uns von dem Bösen. Gegrüßet seist du, Maria, voll der Gnade. Der Herr ist mit dir. Du bist gebenedeit unter den Frauen, und gebenedeit ist die Frucht deines Leibes, Jesus. Heilige Maria, Mutter Gottes, bitte für uns Sünder, jetzt und in der Stunde unseres Todes. Amen.

0: Christi, Angsthof am Kreuz. O Gott, du herrschende Kraft und Jubel des Gemütes, gedenke der Qual und Bedrängnis, die du gelitten, als du im Herannahen deines bitteren Todes mit lauter Stimme riefest, mein Gott, warum hast du mich verlassen? Durch diese Angst der scheinbaren Verlassenheit, womit du uns von der ewigen Verlassenheit erlöst hast, bitte ich dich, Herr unser Gott, dass du mich in meinen Drangsalen niemals verlassen wollest.
1: Vater unser im Himmel, geheiligt werde dein Name, dein Reich komme, dein Wille geschehe wie im Himmel so auf Erden. Unser tägliches Brot gib uns heute und vergib uns unsere Schuld, wie auch wir vergeben unseren Schuldigern. Und führe uns nicht in Versuchung, sondern erlöse uns von dem Bösen. Gegrüßet seist du, Maria, voll der Gnade. Der Herr ist mit dir. Du bist gebenedeit unter den Frauen, und gebenedeit ist die Frucht deines Leibes, Jesus. Heilige Maria, Mutter Gottes, bitte für uns Sünder, jetzt und in der Stunde unseres Todes. Amen.
0: Christi, viele Wunden. O Jesus, Anfang und Ende, Kraft und Leben, gedenke, dass du dich vom Haupte bis zu den Fußsohlen gänzlich für uns in das Meer der Leiden versenkt hast. Durch die Größe und Tiefe deiner schmerzlichsten Wunden lehre mich in Sünden versunkenen, durch wahren Liebesgehorsam deine Gebote beachten.
1: Vater unser im Himmel, geheiligt werde dein Name, dein Reich komme, dein Wille geschehe wie im Himmel so auf Erden. Unser tägliches Brot gib uns heute und vergib uns unsere Schuld, wie auch wir vergeben unseren Schuldigern. Und führe uns nicht in Versuchung, sondern erlöse uns von dem Bösen. Gegrüßet seist du, Maria, voll der Gnade. Der Herr ist mit dir, du bist gebenedeit unter den Frauen. Und gebenedeit ist die Frucht deines Leibes, Jesus. Heilige Maria, Mutter Gottes, bitte für uns Sünder, jetzt und in der Stunde unseres Todes. Amen.
0: Christi, tiefe Wunden. O Jesus, du Abgrund der tiefsten Barmherzigkeit, um der Tiefe deiner Wunden willen, die das Mark deiner Gebeine durchdrangen, bitte ich dich, ziehe mich aus dem Abgrund der Sünden und verbirg meine Seele in deinen heiligsten Wunden vor dem Angesichte deines strafenden Zornes, damit ich nicht deiner Gerechtigkeit anheimfalle.
1: Vater unser im Himmel, geheiligt werde dein Name, dein Reich komme, dein Wille geschehe wie im Himmel so auf Erden. Unser tägliches Brot gib uns heute und vergib uns unsere Schuld, wie auch wir vergeben unseren Schuldigern. Und führe uns nicht in Versuchung, sondern erlöse uns von dem Bösen.

Gegrüßet seist du, Maria, voll der Gnade. Der Herr ist mit dir. Du bist gebenedeit unter den Frauen. Und gebenedeit ist die Frucht deines Leibes, Jesus. Heilige Maria, Mutter Gottes, bitte für uns Sünder, jetzt und in der Stunde unseres Todes. Amen.

0: Christi, blutende Wunden. O Jesus, du strahlendes Bild der Wahrheit, Zeichen der Einigkeit und Band der Liebe, gedenke der zahllosen Wunden, die deinen ganzen Leib bedeckten und ihn mit deinem heiligsten Blute färbten. Gedenke der unbegreiflichen Peinen, die du in diesem reinsten Leib für uns erduldet hast. Was hättest du noch mehr tun sollen, was du nicht getan hast? Ich bitte dich, o gütigster Jesus, schreibe mit deinem kostbaren Blute alle diese Wunden in mein Herz, damit ich deinen Schmerz und deinen Tod darin alle Zeit lese und in treuer Dankbarkeit bis zum Ende verharre.
1: Vater unser im Himmel, geheiligt werde dein Name, dein Reich komme, dein Wille geschehe wie im Himmel, so auf Erden. Unser tägliches Brot gib uns heute und vergib uns unsere Schuld, wie auch wir vergeben unseren Schuldigern. Und führe uns nicht in Versuchung, sondern erlöse uns von dem Bösen. Gegrüßet seist du, Maria, voll der Gnade. Der Herr ist mit dir. Du bist gebenedeit unter den Frauen, und gebenedeit ist die Frucht deines Leibes, Jesus. Heilige Maria, Mutter Gottes, bitte für uns

0: Christi letzte Angst. O Jesus, unsterblicher und unüberwindlicher König, gedenke der Schmerzen, die du erlitten hast, als alle Kräfte deines Körpers dich gänzlich verließen und du mit geneigtem Haupte sprachest, es ist vollbracht. Durch diese deine Todesangst erbarme dich meiner in meiner letzten Stunde, wenn mein Gemüt bedrängt und mein Geist niedergebeugt sein wird.
1: Vater unser im Himmel, geheiligt werde dein Name, dein Reich komme, dein Wille geschehe wie im Himmel, so auf Erden. Unser tägliches Brot gib uns heute und vergib uns unsere Schuld, wie auch wir vergeben unseren Schuldigern. Und führe uns nicht in Versuchung, sondern erlöse uns von dem Bösen. Gegrüßet seist du, Maria, voll der Gnade. Der Herr ist mit dir. Du bist gebenedeit unter den Frauen, und gebenedeit ist die Frucht deines Leibes, Jesus. Heilige Maria, Mutter Gottes, bitte für uns Sünder, jetzt und in der Stunde unseres Todes. Amen.

0: Christi scheiden. O Jesus, du Eingeborener des Allerhöchsten Vaters und Ebenbild seiner Weisheit, gedenke jener innigsten Hingebung, mit der du riefest, Vater, in deine Hände empfehle ich meinen Geist. Und wie du alsdann mit zerrissenem Leibe, mit gebrochenem Herzen, deine Barmherzigkeit über uns vollendet und so deinen Geist aufgegeben hast. Durch diesen kostbaren Tod bitte ich dich, o König der Heiligen, stärke mich im Streite gegen den Satan, die Welt und das Fleisch, damit ich, der Welt absterbend, dir lebe und meine Seele, wenn sie in der Stunde des Todes von ihrer Pilgerschaft zurückkehrt, mit erbarmender Liebe von dir aufgenommen werde.
1: Vater unser im Himmel, geheiligt werde dein Name, dein Reich komme, dein Wille geschehe wie im Himmel, so auf Erden. Unser tägliches Brot gib uns heute und vergib uns unsere Schuld, wie auch wir vergeben unseren Schuldigern. Und führe uns nicht in Versuchung, sondern erlöse uns von dem Bösen. Gegrüßet seist du, Maria, voll der Gnade. Der Herr ist mit dir. Du bist gebenedeit unter den Frauen, und gebenedeit ist die Frucht deines Leibes, Jesus. Heilige Maria, Mutter Gottes, bitte für uns Sünder, jetzt und in der Stunde unseres Todes. Amen.

0: Die letzte und gänzliche Blutvergießung. O Jesus, du wahrer und fruchtbarer Weinstock, in welchen wir eingepflanzt sind, gedenke jener überreichen Vergießung deines Blutes, welches du gleich dem Safte der gepressten Traube vergossen, als du aus deiner durch die Lanze geöffneten Seite Blut und Wasser so reichlich hervorquellen ließest, dass auch kein Tropfen zurückblieb und dein heiligster Leib hoch am Kreuze schwebte. Durch diese Vergießung deines Blutes stärke meine Seele im letzten Todesstreite und lass sie von allen Flecken rein vor dir erscheinen.
1: Vater unser im Himmel, geheiligt werde dein Name, dein Reich komme, dein Wille geschehe wie im Himmel, so auf Erden. Unser tägliches Brot gib uns heute und vergib uns unsere Schuld, wie auch wir vergeben unseren Schuldigern. Und führe uns nicht in Versuchung, sondern erlöse uns von dem Bösen. Gegrüßet seist du, Maria, voll der Gnade. Der Herr ist mit dir. Du bist gebenedeit unter den Frauen, und gebenedeit ist die Frucht deines Leibes, Jesus. Heilige Maria, Mutter Gottes, bitte für uns Sünder, jetzt und in der Stunde unseres Todes. Amen.
0: Nimm an, o Jesus, dieses Gebet in deiner übergroßen Liebe, in der du alle Wunden deines heiligsten Leibes für uns getragen hast. Erbarme dich meiner und aller mit Sünden Beladenen und verleihe allen gläubigen Seelen, den Lebendigen wie den Abgeschiedenen, Gnade, Verzeihung und das ewige Leben. Amen.
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1: Ich lade Sie ein, gemeinsam mit mir und Jugendlichen der Stadtpfarrei St. Jakobus in Greding den lichtreichen Rosenkranz zu beten. In ihm betrachten wir das Leben und Wirken Jesu Christi, angefangen von seiner Taufe im Jordan bis zum letzten Abendmahl. Bei diesem Rosenkranz beten wir besonders um die Gnade, dass viele Menschen Jesus begegnen, ihn als ihren Herrn annehmen, so ihre Berufung als Eheleute, Priester und Ordensleute entdecken und leben können.
2: Im Namen des Vaters und des Sohnes und des Heiligen Geistes. Amen. Ich glaube an Gott, den Vater, den Allmächtigen, den Schöpfer des Himmels und der Erde, und an Jesus Christus, seinen eingeborenen Sohn, unseren Herrn, empfangen durch

0: Reich des Todes, am dritten Tage auferstanden von den Toten, aufgefahren in den Himmel, er sitzt zur Rechten Gottes des allmächtigen Vaters. Von dort wird er kommen, zu richten die Lebenden und die Toten. Ich glaube an den Heiligen Geist, die heilige katholische Kirche, Gemeinschaft der Heiligen, Vergebung der Sünden, Auferstehung der Toten und das ewige Leben. Amen.
1: Vater unser im Himmel, geheiligt werde dein Name, dein Reich komme, dein Wille geschehe wie im Himmel so auf Erden.
0: Unser tägliches Brot gib uns heute und vergib uns unsere Schuld, wie auch wir vergeben unseren Schuldigern. Und führe uns nicht in Versuchung, sondern erlöse uns von dem Bösen.
1: Gegrüßet seist du, Maria, voll der Gnade, der Herr ist mit dir. Du bist gebenedeit unter den Frauen, und gebenedeit ist die Frucht deines Leibes, Jesus, der in uns den Glauben vermehre.
0: Heilige Maria, Mutter Gottes, bitte für uns Sünder, jetzt und in der Stunde unseres Todes. Amen.
1: Gegrüßet seist du, Maria, voll der Gnade, der Herr ist mit dir. Du bist gebenedeit unter den Frauen, und gebenedeit ist die Frucht deines Leibes, Jesus, der in uns die Hoffnung stärke.
0: Heilige Maria, Mutter Gottes, bitte für uns Sünder, jetzt und in der Stunde unseres Todes. Amen.
1: Gegrüßet seist du, Maria, voll der Gnade, der Herr ist mit dir. Du bist gebenedeit unter den Frauen, und gebenedeit ist die Frucht deines Leibes, Jesus, der in uns die Liebe entzünde.
0: Heilige Maria, Mutter Gottes, bitte für uns Sünder, jetzt und in der Stunde unseres Todes. Amen.

0: Christen bedürfen.
1: Erstes Geheimnis: Jesus, der von Johannes getauft worden ist. Aus dem Evangelium nach Markus. In jenen Tagen kam Jesus aus Nazareth in Galiläa und ließ sich von Johannes im Jordan taufen. Und als er aus dem Wasser stieg, sah er, dass der Himmel sich öffnete und der Geist wie eine Taube auf ihn herabkam. Und eine Stimme aus dem Himmel sprach: Du bist mein geliebter Sohn, an dir habe ich Gefallen gefunden. Vater unser im Himmel, geheiligt werde dein Name, dein Reich komme, dein Wille geschehe, wie im Himmel, so auf Erden.
0: Unser tägliches Brot gib uns heute und vergib uns unsere Schuld, wie auch wir vergeben unseren Schuldigern. Und führe uns nicht in Versuchung, sondern erlöse uns von dem Bösen.
1: Gegrüßet seist du, Maria, voll der Gnade, der Herr ist mit dir. Du bist gebenedeit unter den Frauen, und gebenedeit ist die Frucht deines Leibes, Jesus, der von Johannes getauft worden ist.
0: Heilige Maria, Mutter Gottes, bitte für uns Sünder, jetzt und in der Stunde unseres Todes. Amen.
1: Gegrüßet seist du, Maria, voll der Gnade, der Herr ist mit dir. Du bist gebenedeit unter den Frauen, und gebenedeit ist die Frucht deines Leibes, Jesus, der von Johannes getauft worden ist.
0: Heilige Maria, Mutter Gottes, bitte für uns Sünder, jetzt und in der Stunde unseres Todes. Amen.
1: Gegrüßet seist du, Maria, voll der Gnade, der Herr ist mit dir. Du bist gebenedeit unter den Frauen, und gebenedeit ist die Frucht deines Leibes, Jesus, der von Johannes getauft worden ist.
0: Heilige Maria, Mutter Gottes, bitte für uns Sünder, jetzt und in der Stunde unseres Todes. Amen.
1: Gegrüßet seist du, Maria, voll der Gnade, der Herr ist mit dir. Du bist gebenedeit unter den Frauen, und gebenedeit ist die Frucht deines Leibes, Jesus, der von Johannes getauft worden ist.
0: Heilige Maria, Mutter Gottes, bitte für uns Sünder, jetzt und in der Stunde unseres Todes. Amen.
1: Gegrüßet seist du, Maria, voll der Gnade, der Herr ist mit dir. Du bist gebenedeit unter den Frauen, und gebenedeit ist die Frucht deines Leibes, Jesus, der von Johannes getauft worden ist.
0: Heilige Maria, Mutter Gottes, bitte für uns Sünder, jetzt und in der Stunde unseres Todes. Amen.
1: Gegrüßet seist du, Maria, voll der Gnade, der Herr ist mit dir. Du bist gebenedeit unter den Frauen, und gebenedeit ist die Frucht deines Leibes, Jesus, der von Johannes getauft worden ist.
0: Heilige Maria, Mutter Gottes, bitte für uns Sünder, jetzt und in der Stunde unseres Todes. Amen.
1: Gegrüßet seist du, Maria, voll der Gnade, der Herr ist mit dir. Du bist gebenedeit unter den Frauen, und gebenedeit ist die Frucht deines Leibes, Jesus, der von Johannes getauft worden ist.
0: Heilige Maria, Mutter Gottes, bitte für uns Sünder, jetzt und in der Stunde unseres Todes. Amen.
1: Gegrüßet seist du, Maria, voll der Gnade, der Herr ist mit dir. Du bist gebenedeit unter den Frauen, und gebenedeit ist die Frucht deines Leibes, Jesus, der von Johannes getauft worden ist.
0: Heilige Maria, Mutter Gottes, bitte für uns Sünder, jetzt und in der Stunde unseres Todes. Amen.
1: Gegrüßet seist du, Maria, voll der Gnade, der Herr ist mit dir. Du bist gebenedeit unter den Frauen, und gebenedeit ist die Frucht deines Leibes, Jesus, der von Johannes getauft worden ist.
0: Heilige Maria, Mutter Gottes, bitte für uns Sünder, jetzt und in der Stunde unseres Todes. Amen.
1: Gegrüßet seist du, Maria, voll der Gnade, der Herr ist mit dir. Du bist gebenedeit unter den Frauen, und gebenedeit ist die Frucht deines Leibes, Jesus, der von Johannes getauft worden ist.
0: Heilige Maria, Mutter Gottes, bitte für uns Sünder, jetzt und in der Stunde unseres Todes. Amen.

0: am meisten bedürfen.
1: Zweites Geheimnis. Jesus, der sich bei der Hochzeit in Kana offenbart hat. Aus dem Evangelium nach Johannes. Am dritten Tag fand in Kana in Galiläa eine Hochzeit statt und die Mutter Jesu war dabei. Auch Jesus und seine Jünger waren zur Hochzeit eingeladen. Als der Wein ausging, sagte die Mutter Jesu zu ihm, sie haben keinen Wein mehr. Jesus erwiderte ihr, was willst du von mir, Frau? Meine Stunde ist noch nicht gekommen. Seine Mutter sagte zu den Dienern, was er euch sagt, das tut.
2: Vater unser im Himmel, geheiligt werde dein Name, dein Reich komme, dein Wille geschehe, wie im Himmel, so auf Erden.
0: Unser tägliches Brot gib uns heute und vergib uns unsere Schuld, wie auch wir vergeben unseren Schuldigern. Und führe uns nicht in Versuchung, sondern erlöse uns von dem Bösen.
2: Gegrüßet seist du, Maria, voll der Gnade, der Herr ist mit dir. Du bist gebenedeit unter den Frauen, und gebenedeit ist die Frucht deines Leibes, Jesus, der sich bei der Hochzeit in Kana offenbart hat.
0: Heilige Maria, Mutter Gottes, bitte für uns Sünder, jetzt und in der Stunde unseres Todes. Amen.
2: Gegrüßet seist du, Maria, voll der Gnade, der Herr ist mit dir. Du bist gebenedeit unter den Frauen, und gebenedeit ist die Frucht deines Leibes, Jesus, der sich bei der Hochzeit in Kana offenbart hat.
0: Heilige Maria, Mutter Gottes, bitte für uns Sünder, jetzt und in der Stunde unseres Todes. Amen.
2: Gegrüßet seist du, Maria, voll der Gnade, der Herr ist mit dir. Du bist gebenedeit unter den Frauen, und gebenedeit ist die Frucht deines Leibes, Jesus, der sich bei der Hochzeit in Kana offenbart hat.
0: Heilige Maria, Mutter Gottes, bitte für uns Sünder, jetzt und in der Stunde unseres Todes. Amen.
2: Gegrüßet seist du, Maria, voll der Gnade, der Herr ist mit dir. Du bist gebenedeit unter den Frauen, und gebenedeit ist die Frucht deines Leibes, Jesus, der sich bei der Hochzeit in Kana offenbart hat.
0: Heilige Maria, Mutter Gottes, bitte für uns Sünder, jetzt und in der Stunde unseres Todes. Amen.
2: Gegrüßet seist du, Maria, voll der Gnade, der Herr ist mit dir. Du bist gebenedeit unter den Frauen, und gebenedeit ist die Frucht deines Leibes, Jesus, der sich bei der Hochzeit in Kana offenbart hat.
0: Heilige Maria, Mutter Gottes, bitte für uns Sünder, jetzt und in der Stunde unseres Todes. Amen.
2: Gegrüßet seist du, Maria, voll der Gnade, der Herr ist mit dir. Du bist gebenedeit unter den Frauen, und gebenedeit ist die Frucht deines Leibes, Jesus, der sich bei der Hochzeit in Kana offenbart hat.
0: Heilige Maria, Mutter Gottes, bitte für uns Sünder, jetzt und in der Stunde unseres Todes. Amen.
2: Gegrüßet seist du, Maria, voll der Gnade, der Herr ist mit dir. Du bist gebenedeit unter den Frauen, und gebenedeit ist die Frucht deines Leibes, Jesus, der sich bei der Hochzeit in Kana offenbart hat.
0: Heilige Maria, Mutter Gottes, bitte für uns Sünder, jetzt und in der Stunde unseres Todes. Amen.
2: Gegrüßet seist du, Maria, voll der Gnade, der Herr ist mit dir. Du bist gebenedeit unter den Frauen, und gebenedeit ist die Frucht deines Leibes, Jesus, der sich bei der Hochzeit in Kana offenbart hat.
0: Heilige Maria, Mutter Gottes, bitte für uns Sünder, jetzt und in der Stunde unseres Todes. Amen.
2: Gegrüßet seist du, Maria, voll der Gnade, der Herr ist mit dir. Du bist gebenedeit unter den Frauen, und gebenedeit ist die Frucht deines Leibes, Jesus, der sich bei der Hochzeit in Kana offenbart hat.
0: Heilige Maria, Mutter Gottes, bitte für uns Sünder, jetzt und in der Stunde unseres Todes. Amen.
2: Gegrüßet seist du, Maria, voll der Gnade, Der Herr ist mit dir. Du bist gebenedeit unter den Frauen. Und gebenedeit ist die Frucht deines Leibes, Jesus, der sich bei der Hochzeit in Kana offenbart hat.

0: wir dürfen.
1: Drittes Geheimnis: Jesus, der uns das Reich Gottes verkündet hat. Aus dem Evangelium nach Markus. Nachdem man Johannes ins Gefängnis geworfen hatte, ging Jesus wieder nach Galiläa. Er verkündete das Evangelium Gottes und sprach: Die Zeit ist erfüllt, das Reich Gottes ist nahe. Kehrt um und glaubt an das Evangelium.
2: Vater unser im Himmel, geheiligt werde dein Name, dein Reich komme, dein Wille geschehe, wie im Himmel, so auf Erden.
0: Unser tägliches Brot gib uns heute und vergib uns unsere Schuld, wie auch wir vergeben unseren Schuldigern. Und führe uns nicht in Versuchung, sondern erlöse uns von dem Bösen.
2: Gegrüßet seist du, Maria, voll der Gnade, der Herr ist mit dir. Du bist gebenedeit unter den Frauen, und gebenedeit ist die Frucht deines Leibes, Jesus, der uns das Reich Gottes verkündet hat.
0: Heilige Maria, Mutter Gottes, bitte für uns Sünder, jetzt und in der Stunde unseres Todes. Amen.
2: Gegrüßet seist du, Maria, voll der Gnade, der Herr ist mit dir. Du bist gebenedeit unter den Frauen, und gebenedeit ist die Frucht deines Leibes, Jesus, der uns das Reich Gottes verkündet hat.
0: Heilige Maria, Mutter Gottes, bitte für uns Sünder, jetzt und in der Stunde unseres Todes. Amen.
2: Gegrüßet seist du, Maria, voll der Gnade, der Herr ist mit dir. Du bist gebenedeit unter den Frauen, und gebenedeit ist die Frucht deines Leibes, Jesus, der uns das Reich Gottes verkündet hat.
0: Heilige Maria, Mutter Gottes, bitte für uns Sünder, jetzt und in der Stunde unseres Todes. Amen.
2: Gegrüßet seist du, Maria, voll der Gnade, der Herr ist mit dir. Du bist gebenedeit unter den Frauen, und gebenedeit ist die Frucht deines Leibes, Jesus, der uns das Reich Gottes verkündet hat.
0: Heilige Maria, Mutter Gottes, bitte für uns Sünder, jetzt und in der Stunde unseres Todes. Amen.
2: Gegrüßet seist du, Maria, voll der Gnade, der Herr ist mit dir. Du bist gebenedeit unter den Frauen, und gebenedeit ist die Frucht deines Leibes, Jesus, der uns das Reich Gottes verkündet hat.
0: Heilige Maria, Mutter Gottes, bitte für uns Sünder, jetzt und in der Stunde unseres Todes. Amen.
2: Gegrüßet seist du, Maria, voll der Gnade, der Herr ist mit dir. Du bist gebenedeit unter den Frauen, und gebenedeit ist die Frucht deines Leibes, Jesus, der uns das Reich Gottes verkündet hat.
0: Heilige Maria, Mutter Gottes, bitte für uns Sünder, jetzt und in der Stunde unseres Todes. Amen.
2: Gegrüßet seist du, Maria, voll der Gnade, der Herr ist mit dir. Du bist gebenedeit unter den Frauen, und gebenedeit ist die Frucht deines Leibes, Jesus, der uns das Reich Gottes verkündet hat.
0: Heilige Maria, Mutter Gottes, bitte für uns Sünder, jetzt und in der Stunde unseres Todes. Amen.
2: Gegrüßet seist du, Maria, voll der Gnade, der Herr ist mit dir. Du bist gebenedeit unter den Frauen, und gebenedeit ist die Frucht deines Leibes, Jesus, der uns das Reich Gottes verkündet hat.
0: Heilige Maria, Mutter Gottes, bitte für uns Sünder, jetzt und in der Stunde unseres Todes. Amen.
2: Gegrüßet seist du, Maria, voll der Gnade, der Herr ist mit dir. Du bist gebenedeit unter den Frauen, und gebenedeit ist die Frucht deines Leibes, Jesus, der uns das Reich Gottes verkündet hat.
0: Heilige Maria, Mutter Gottes, bitte für uns Sünder, jetzt und in der Stunde unseres Todes. Amen.
2: Gegrüßet seist du, Maria, voll der Gnade, der Herr ist mit dir. Du bist gebenedeit unter den Frauen, und gebenedeit ist die Frucht deines Leibes, Jesus, der uns das Reich Gottes verkündet hat.

0: leisten bedürfen.
1: Viertes Geheimnis: Jesus, der auf dem Berg verklärt worden ist. Aus dem Evangelium nach Markus. 6 Tage danach nahm Jesus Petrus, Jakobus und Johannes beiseite und führte sie auf einen hohen Berg, aber nur sie allein. Und er wurde vor ihren Augen verwandelt. Seine Kleider wurden strahlend weiß. Da erschien vor ihren Augen Elia und mit ihm Mose, und sie redeten mit Jesus. Da kam eine Wolke und warf ihren Schatten auf sie, und aus der Wolke rief eine Stimme: Das ist mein geliebter Sohn, auf ihn sollt ihr hören.
2: Vater unser im Himmel, geheiligt werde dein Name, dein Reich komme, dein Wille geschehe, wie im Himmel, so auf Erden.
0: Unser tägliches Brot gib uns heute und vergib uns unsere Schuld, wie auch wir vergeben unseren Schuldigern. Und führe uns nicht in Versuchung, sondern erlöse uns von dem Bösen.
2: Gegrüßet seist du, Maria, voller Gnade, der Herr ist mit dir. Du bist gebenedeit unter den Frauen, und gebenedeit ist die Frucht deines Leibes, Jesus, der auf dem Berg verklärt worden ist.

0: Seist du Maria, voller Gnade, der Herr ist mit dir. Du bist gebenedeit unter den Frauen, und gebenedeit ist die Frucht deines Leibes, Jesus, der auf dem Berg verklärt worden ist.
1: Heilige Maria, Mutter Gottes, bitte für uns Sünder, jetzt und in der Stunde unseres Todes. Amen.
0: Gegrüßet seist du Maria, voller Gnade, der Herr ist mit dir. Du bist gebenedeit unter den Frauen, und gebenedeit ist die Frucht deines Leibes, Jesus, der auf dem Berg verklärt worden ist.
1: Heilige Maria, Mutter Gottes, bitte für uns Sünder, jetzt und in der Stunde unseres Todes. Amen.
0: Gegrüßet seist du, Maria, voller Gnade, der Herr ist mit dir. Du bist gebenedeit unter den Frauen, und gebenedeit ist die Frucht deines Leibes, Jesus, der auf dem Berg verklärt worden ist.
1: Heilige Maria, Mutter Gottes, bitte für uns Sünder, jetzt und in der Stunde unseres Todes. Amen.
0: Gegrüßet seist du, Maria, voller Gnade, der Herr ist mit dir. Du bist gebenedeit unter den Frauen, und gebenedeit ist die Frucht deines Leibes, Jesus, der auf dem Berg verklärt worden ist.
1: Heilige Maria, Mutter Gottes, bitte für uns Sünder, jetzt und in der Stunde unseres Todes. Amen.
0: Gegrüßet seist du, Maria, voller Gnade, der Herr ist mit dir. Du bist gebenedeit unter den Frauen, und gebenedeit ist die Frucht deines Leibes, Jesus, der auf dem Berg verklärt worden ist.
1: Heilige Maria, Mutter Gottes, bitte für uns Sünder, jetzt und in der Stunde unseres Todes. Amen.
0: Gegrüßet seist du, Maria, voller Gnade, der Herr ist mit dir. Du bist gebenedeit unter den Frauen, und gebenedeit ist die Frucht deines Leibes, Jesus, der auf dem Berg verklärt worden ist.
1: Heilige Maria, Mutter Gottes, bitte für uns Sünder, jetzt und in der Stunde unseres Todes. Amen.
0: Gegrüßet seist du, Maria, voller Gnade, der Herr ist mit dir. Du bist gebenedeit unter den Frauen, und gebenedeit ist die Frucht deines Leibes, Jesus, der auf dem Berg verklärt worden ist.
1: Heilige Maria, Mutter Gottes, bitte für uns Sünder, jetzt und in der Stunde unseres Todes. Amen.
0: Gegrüßet seist du, Maria, voller Gnade, der Herr ist mit dir. Du bist gebenedeit unter den Frauen, und gebenedeit ist die Frucht deines Leibes, Jesus, der auf dem Berg verklärt worden ist.
1: Heilige Maria, Mutter Gottes, bitte für uns Sünder, jetzt und in der Stunde unseres Todes. Amen.
0: Gegrüßet seist du, Maria, voller Gnade, der Herr ist mit dir. Du bist gebenedeit unter den Frauen, und gebenedeit ist die Frucht deines Leibes, Jesus, der auf dem Berg verklärt worden ist.
1: Heilige Maria, Mutter Gottes, bitte für uns Sünder.

0: zum Bedürfen.
1: Fünftes Geheimnis: Jesus, der uns die Eucharistie geschenkt hat. Aus dem ersten Korintherbrief. Jesus, der Herr, nahm in der Nacht, in der er ausgeliefert wurde, Brot, sprach das Dankgebet, brach das Brot und sagte: Das ist mein Leib für euch, tut dies zu meinem Gedächtnis. Ebenso nahm er nach dem Mahl den Kelch und sprach: Dieser Kelch ist der neue Bund in meinem Blut, tut dies, so oft ihr daraus trinkt, zu meinem Gedächtnis.
2: Vater unser im Himmel, geheiligt werde dein Name, dein Reich komme, dein Wille geschehe, wie im Himmel, so auf Erden.
0: Unser tägliches Brot gib uns heute und vergib uns unsere Schuld, wie auch wir vergeben unseren Schuldigern. Und führe uns nicht in Versuchung, sondern erlöse uns von dem Bösen.
2: Gegrüßet seist du, Maria, voll der Gnade, der Herr ist mit dir. Du bist gebenedeit unter den Frauen, und gebenedeit ist die Frucht deines Leibes, Jesus, der uns die Eucharistie geschenkt hat.
0: Heilige Maria, Mutter Gottes, bitte für uns Sünder, jetzt und in der Stunde unseres Todes. Amen.
2: Gegrüßet seist du, Maria, voll der Gnade, der Herr ist mit dir. Du bist gebenedeit unter den Frauen, und gebenedeit ist die Frucht deines Leibes, Jesus, der uns die Eucharistie geschenkt hat.
0: Heilige Maria, Mutter Gottes, bitte für uns Sünder, jetzt und in der Stunde unseres Todes. Amen.
2: Gegrüßet seist du, Maria, voll der Gnade, der Herr ist mit dir. Du bist gebenedeit unter den Frauen, und gebenedeit ist die Frucht deines Leibes, Jesus, der uns die Eucharistie geschenkt hat.
0: Heilige Maria, Mutter Gottes, bitte für uns Sünder, jetzt und in der Stunde unseres Todes. Amen.
2: Gegrüßet seist du, Maria, voll der Gnade, der Herr ist mit dir. Du bist gebenedeit unter den Frauen, und gebenedeit ist die Frucht deines Leibes, Jesus, der uns die Eucharistie geschenkt hat.
0: Heilige Maria, Mutter Gottes, bitte für uns Sünder, jetzt und in der Stunde unseres Todes. Amen.
2: Gegrüßet seist du, Maria, voll der Gnade, der Herr ist mit dir. Du bist gebenedeit unter den Frauen, und gebenedeit ist die Frucht deines Leibes, Jesus, der uns die Eucharistie geschenkt hat.
0: Heilige Maria, Mutter Gottes, bitte für uns Sünder, jetzt und in der Stunde unseres Todes. Amen.
2: Gegrüßet seist du, Maria, voll der Gnade, der Herr ist mit dir. Du bist gebenedeit unter den Frauen, und gebenedeit ist die Frucht deines Leibes, Jesus, der uns die Eucharistie geschenkt hat.
0: Heilige Maria, Mutter Gottes, bitte für uns Sünder, jetzt und in der Stunde unseres Todes. Amen.
2: Gegrüßet seist du, Maria, voll der Gnade, der Herr ist mit dir. Du bist gebenedeit unter den Frauen, und gebenedeit ist die Frucht deines Leibes, Jesus, der uns die Eucharistie geschenkt hat.
0: Heilige Maria, Mutter Gottes, bitte für uns Sünder, jetzt und in der Stunde unseres Todes. Amen.
2: Gegrüßet seist du, Maria, voll der Gnade, der Herr ist mit dir. Du bist gebenedeit unter den Frauen, und gebenedeit ist die Frucht deines Leibes, Jesus, der uns die Eucharistie geschenkt hat.
0: Heilige Maria, Mutter Gottes, bitte für uns Sünder, jetzt und in der Stunde unseres Todes. Amen.
2: Gegrüßet seist du, Maria, voll der Gnade, der Herr ist mit dir. Du bist gebenedeit unter den Frauen, und gebenedeit ist die Frucht deines Leibes, Jesus, der uns die Eucharistie geschenkt hat.
0: Heilige Maria, Mutter Gottes, bitte für uns Sünder, jetzt und in der Stunde unseres Todes. Amen.
2: Gegrüßet seist du, Maria, voll der Gnade, der Herr ist mit dir. Du bist gebenedeit unter den Frauen, und gebenedeit ist die Frucht deines Leibes, Jesus, der uns die Eucharistie geschenkt hat.

0: Besten bedürfen.
1: Wir bitten um Gottes Segen. Der Herr sei mit euch.
0: Und mit deinem Geiste.
1: Es segne und beschütze euch und alle unsere Jugendlichen, der allmächtige und gütige Gott, der Vater und der Sohn und der Heilige Geist.
0: Amen.
1: Gelobt sei Jesus Christus.
0: In Ewigkeit.

0: Sie hören jetzt aus dem Tagebuch von der Schweizer Heiligen, der Schwester Maria Bernarda Büttler. Das Buch hat herausgegeben der emeritierte Pfarrer aus Keusch. Die Sprecherin ist Nicole Meru.
1: Mutter und Beschützer warst du mir. Maria Bernarda betrachtet auch gerne jene Stellen in der Bibel, die Gottes erbarmende Liebe zum Inhalt haben. Mutter und Beschützer warst du mir mein Leben lang, schreibt sie. Die mütterliche Seite Gottes offenbart sich in der Bibel ja gerade in seinem Erbarmen. Du sagst an einer Stelle, und wenn auch eine Mutter ihres Kindes vergäße, so will doch ich deiner nicht vergessen. Vergleiche Psalm 27, 10. Kann eine Mutter, eine gute Mutter, je ihr Kind vergessen? Nie. Und sollte das fast Unmögliche dennoch geschehen, so willst du diesem Kinde Mutter sein, willst ihm alles sein. Du willst seiner nicht vergessen. Somit nimmst du die ganze Sorge für eine solche Seele auf dich. Nur eines verlangst du von ihr, von diesem deinem Kinde, dass es ganz wie ein hilfloses Kind in allem auf dich vertraue. Es ist wahr, meine leibliche Mutter hat meiner nicht vergessen, so viel in ihrem Vermögen lag. Belohne sie dafür, o guter Gott. Allein, wie unvergleichlich größer und allseitig hast du an mich gedacht, mich beschützt, mich vom Staube aufgehoben. Muss ich nicht mit Recht ausrufen, Mutter und Beschützer warst du mir mein Leben lang. Gepriesen seien deine Erbarmungen an mir, jetzt und in alle Ewigkeit.

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Im Namen des Vaters und des Sohnes und des Heiligen Geistes. Amen. Heilig, heilig, heilig bist du, Herr Gott der Heerscharen. Himmel und Erde sind erfüllt von deiner Herrlichkeit. Wir knien vor deiner Majestät und danken dir, o Gott, dass du jedem von uns einen himmlischen Begleiter zur Seite gestellt hast, der uns nach deinem Willen führt, zu deiner Ehre hinleitet und uns deine Liebe offenbart. Wir versprechen hier vor deinen Augen, diesen unseren heiligen Begleiter wie einen Bruder zu lieben und auf ihn zu horchen, wenn er in der Stimme des Gewissens zu uns spricht. Er soll uns sicher in den Himmel führen. Herr Jesus Christus, unser Erlöser, nimm meine Hand und lege sie in die Hand meines Engels und zeichne das Zeichen der Erlösung darüber als deinen Segen zu unserem Heil. Im Namen des Vaters und des Sohnes und des Heiligen Geistes. Amen. So wollen wir froh und zuversichtlich an der Hand von unserem Engel unseren Weg gehen und ihm wirklich alles anvertrauen. Weil die Schutzengel, ich glaube, das haben wir schon alle irgendwie erfahren, sie helfen uns ganz fest.

0: Ein Hinweis. Gott geht ins Kino. Also, so gehen wir auch. Wir machen Sie aufmerksam auf Filmvorführungen zur Stärkung des christlichen Gedankengutes, zur Weiterbildung im christlichen Glauben und einfach zur Unterhaltung. Der Veranstalter ist der Lazarusorden in Liechtenstein und Altes Kino Vaduz. Ort und Treffpunkt: Altes Kino in 9490 Vaduz an der Eulestraße 24. Eulestraße schreibt sich mit EU. Die Termine: am 11. April Oktoberbaby, die eigene Abtreibung überlebt. Dauer 105 Minuten. Am 2. Mai Fatima, das letzte Geheimnis. Dauer 80 Minuten. Am 6. Juni Ignatius von Loyola, Kämpfer, Sünder, Heiliger. 118 Minuten. Die Zeit jeweils um 19 Uhr. Die Kosten 5 Franken pro Aufführung. Anmeldung ist keine erforderlich. Infos erhalten Sie beim Lazarusorden in Liechtenstein unter der Internetseite www.lazarus.li. Alles kleingeschrieben. Achtung! Ein barrierefreier Zugang zu den WC-Anlagen ist nicht gewährleistet. Wir möchten Ihnen diese Filmvorführungen zur Stärkung des christlichen Glaubens und zur Freude sehr empfehlen.
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Ein Grüezi und ein herzliches Willkommen zu der nächsten Sendung, sagt Ihnen Andrea Marti. Ich freue mich, Sie heute auf eine außergewöhnliche Reise mitzunehmen, die uns in die tiefen Geheimnisse des Glaubens führt. Liebe Hörerfamilie, können Sie sich vorstellen, dass ein Jude und Banker auf die Knie fällt und als Christ wieder aufsteht? Diese bemerkenswerte Bekehrung könnte mit der wundertätigen Medaille